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3: Hallo und guten Tag.
4: Hallo.
3: Wir sind die Klasse 8a und einige Kinder aus der 8b von der Adolf-Diesterweg-Schule.
4: Am Mikrofon stehen jetzt für die Klasse Josie und Mina.
3: Wir waren alle im Radio.
4: Warum haben wir das gemacht? Wir wollen euch unsere Lieblingslieder vorstellen.
3: Das sind Lieder, die wir gerne hören und die uns glücklich machen.
4: Und dann haben wir auch ein wichtiges Thema.
3: Wir haben über unsere Zukunftswünsche gesprochen.
4: Wir wünschen euch viel Spaß beim Hören, eure Josie und Mina.
5: Hi Emily, wie geht's dir?
6: Mir geht's halt sehr gut. Und dir, Nadine?
5: Mir geht's auch gut. Ich habe gehört, dass du deinen Lieblingssong mitgebracht hast.
6: Ja, der heißt Riffen.
5: Und von wem ist der Song?
6: Der ist von Sierra, Eamon und Niklas Wilson.
5: Cool. Um den Song geht's um?
6: In dem Song geht es um Sommernacht, planlos erleben und Begegnungen und um Liebe.
5: Warum gefällt dir der Song?
6: Weil ich bei dem Song abschalten kann.
5: Wann hörst du immer den Song?
6: Wenn ich mich fertig mache oder unterwegs bin.
5: Bevor wir deinen Lieblingssong anhören, habe ich noch Fragen für dich. Was ist dein Berufswunsch?
6: Also mein Berufswunsch ist Kindergärtnerin oder Krankenschwester.
5: Das ist sehr schön. Und noch eine zweite Frage. Was wünschst du dir für die Zukunft?
6: Also ich wünsche mir für die Zukunft ein Haus, einen schönen Job und eine Familie.
5: Okay, danke schön. Und jetzt haben wir deinen Song.

0: Also das war jetzt mein Song und jetzt hören wir Nadine ihren. Also erstmal, Nadine, was ist denn dein Lieblingssong?
1: Mein Lieblingssong heißt Pretty Sea Girl.
0: Um was geht es in dem Song?
1: Um den Song geht's um Liebe.
0: Von wem ist der Song?
1: Der Song ist von Clever.
0: Okay, und wann hörst du den Song?
1: Ich höre den Song, wenn ich unterwegs bin oder wenn ich zu Hause bin, mache meine Hausaufgaben.
0: Und warum gefällt dir der Song?
1: Mir gefällt der Song, weil der Sänger gut singen kann.
0: Und jetzt habe ich noch ein paar Fragen an dich. Was ist denn dein Berufswunsch?
1: Also mein Berufswunsch ist eine Erzieherin und ja.
0: Okay, und was stellst du dir so für die Zukunft vor?
1: Also meine Zukunft, eine gesunde Familie und ein Haus.
0: Das ist sehr schön. Willst du eventuell noch jemanden grüßen?
1: Ja, ich grüße meine liebe Kanifa. Und willst du noch jemanden grüßen?
0: Ich grüße den lieben Herr Fietz, der leider nicht mehr auf unserer Schule ist.
1: Ja, leider.
0: Und jetzt hören wir Nadine ihren Song.

0: Hallo David.
1: Hallo Elias.
0: Du hast uns einen Song mitgebracht. Weißt du?
1: Mein Lieblingssong heißt Lieblingslied.
0: Von wem ist der?
1: Der Song ist von den Lochis. Das sind die Zwingling-Brüders Heiko und Roman Lochmann.
0: Wovon handelt es in dem Song?
1: In dem Song geht es um Freundschaft und dass man gemeinsam Stärke ist.
0: Weshalb gefällt dir der Song?
1: Ich mag den Song, weil wenn ich ihn höre, geht es mir immer gut.
0: Wann hörst du den Song?
1: Wenn ich mal draußen bin oder zu Hause bin.
0: Ich habe noch zwei andere Fragen an dich. Was willst du mal später werden?
1: Ich möchte Bauarbeiter werden. Ich mag Fahrzeuge.

0: wie Bagger.
1: Was wünschst du dir zu deiner Zukunft?
0: Ich möchte eine Familie gründen oder ein Auto haben.
1: Möchtest du noch etwas sagen?
0: Ja, ich möchte meine Freunde grüßen. Also ja, Roy halt.
1: Und jetzt hör mal deinen Song.

0: Das war mein Lieblingslied. Elias, was ist dein Lieblingssong?
1: Mein Lieblingssong ist Eiskrieger.
0: Von wem ist der Song?
1: Der Song ist von Awaifade.
0: Wovon handelt der Song?
1: In dem Song geht es um Minecraft und um großes Abenteuer und um Minecraft-Sieg auf.
0: Weshalb gefällt der Song?
1: Mir gefällt der Song, weil der Beat gut ist.
0: Wann hörst du den Song?
1: Den Song hörst du, wenn ich draußen bin oder zu Hause bin.
0: Ich habe noch zwei andere Fragen für dich. Was möchtest du mal werden? Was ist dein Berufswunsch?
1: Ich müsste mal Busfahrer oder Straßenbahnfahrer werden.
0: Was wünschst du dir deine Zukunft?
1: Ich wünsche für meinen Zukunft eine gesunde Familie haben und einen guten Beruf zu haben.
0: Möchtest du niemand etwas sagen?
1: Ja, ich muss meine Oma grüßen, die nicht so gut geht, dass ihr besser geht irgendwann.
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Hallo, ich heiße Josie. Ich stelle euch mein Lieblingslied vor. Das heißt Lush Life. Und das singt eine Sängerin, die heißt Sarah Larsson. Ich finde das Lied cool, weil das richtig gute Laune macht und ich höre das gerne zu Hause alleine und ich singe das mit sehr oft, denn ich möchte später Sängerin werden. Und ich möchte, dass meine Familie gesund und für immer eine tolle Familie bleibt. Und ich grüße die 8b und Frau Kuhn.

Das war jetzt mein Lieblingssong und ich habe noch einen Song von einer Freundin von mir, die heißt Lea und ihr Lieblingssong heißt Midnight Sun. Und das ist auch von Sarah Larsson. Das macht gute Laune, das hört sie beim Aufräumen und am Abend. Und sie will auch die Klasse 8b grüßen und Frau Kuhnt auch.

0: Können Sie sich bitte nur mal kurz vorstellen?
1: Ja, gerne. Mein Name ist Julia Mörbitz. Ich bin Deutschlehrerin an der Adolf-Diesterweg-Schule in Leipzig.
0: Wie alt ist sie?
1: Ich bin 49 Jahre alt.
0: Wie alt, du bist jetzt so mit deinem Mann zu Ferne.
1: Also ich bin seit 4 Jahren mit meinem Mann zusammen und wir haben vor 3 Jahren geheiratet.
0: Wie viele Kinder haben Sie?
1: Aus meiner ersten Ehe habe ich 3 Söhne. Die sind alle schon groß, also 23, 20 und 17 Jahre alt. Und mein jetziger Mann hat auch 4 Kinder mitgebracht in die Ehe und die sind ungefähr im gleichen Alter. Das heißt, insgesamt sind es 7 Kinder bei uns zu Hause, aber die wohnen nicht mehr alle zu Hause.
0: Habe Sie ein Haustier?
1: Ja, ich habe ein Haustier, also ich liebe Tiere auch und hatte früher mal einen Hund. Und jetzt derzeit wohnt bei uns eine Katze, die ist ungefähr 1 Jahr alt und die heißt Flecki.
0: Was wollen Sie machen, wenn Sie nicht mehr in der Schule arbeiten?
1: Du meinst sicher, wenn ich Rentnerin bin,
0: ja.
1: Es ist noch ein bisschen hin bis dahin, aber ich habe mir schon mal Gedanken gemacht. Und wenn ich dann noch gesund bin, dann würde ich gerne richtig viel reisen, also fremde Länder erkunden, am liebsten mit meinem Mann zusammen. Aber ich freue mich auch darauf, dann mehr Zeit für die Kinder zu haben. Und vielleicht gibt es ja dann auch schon Enkelkinder, mal sehen. Und außerdem gibt es ja auch richtig viele Sachen, die man im Ehrenamt machen kann. Das heißt, man arbeitet ein paar Stunden in der Woche, bekommt dafür zwar kein Geld, aber man kann anderen Menschen etwas Gutes tun und darüber freut man sich ja auch.
0: Warum sind Sie Lehrer geworden?
1: Also Lehrerin bin ich geworden, weil ich gerne einen Beruf ergreifen wollte, der nicht langweilig ist und ich denke, das hat geklappt. Und ich konnte mir immer nicht vorstellen, den ganzen Tag im Büro zu sitzen und außerdem wollte ich was Sinnvolles tun, also Kindern helfen, die es schwerer haben als andere. Das war so mein Hauptgrund.
0: Wenn Sie einen anderen Beruf gewählt hätten, welcher wäre das gewesen?
1: Also wenn ich nicht Lehrerin geworden wäre, dann wäre ich gerne Fotojournalistin geworden, weil ich sehr gerne schreibe und auch sehr gerne fotografiere und Fotos mache.
0: Was ist sie? Sie ist not? I need?
2: Wünschen.
0: Wüsste.
1: Ja, ich wünsche mir von Udo Lindenberg durch die schweren Zeiten.
0: Danke.

0: Hallo, ich bin Lua. Ich habe hier neben mir Kanifa und ich würde dir mal ein paar Fragen stellen. Und ja, bist du bereit, Kanifa?
1: Ja, ich bin bereit.
0: Okay. Wie heißt dein Lieblingssong?
1: Mein Lieblingssong heißt I Got Love.
0: Von wem ist der Song?
1: Der Song ist von Miyagi.
0: Wovon handelt der Song?
1: Der Song handelt von Liebe.
0: Weshalb gefällt er dir denn?
1: Ich mag den Song, weil er klingt einfach schön.
0: Wann hörst du den Song?
1: Ich höre den Song eigentlich immer, also wenn ich draußen bin oder auch wenn ich zu Hause bin. Ja.
0: Dann hören wir ihn jetzt mal an.
1: Okay.

0: Also, nachdem wir jetzt deinen Song gehört haben, möchte ich dir ein paar persönliche Fragen stellen. Was möchtest du mal werden?
1: Ich möchte mal werden Designerin oder Fotografin.
0: Was wünschst du dir für deine Zukunft?
1: Ich wünsche mir zu meiner Zukunft eine große Familie haben, also einen Mann und Kinder, 4 oder 6.
0: Möchtest du noch was sagen?
1: Ja, ich möchte noch was sagen. Ich liebe meine Freundin und ich grüße alle Lehrkräfte, bei denen ich Unterricht habe. Ich habe von mir jetzt richtig viel erzählt. Jetzt erzähl mal du von dir. Was möchtest du werden? Was ist dein Berufswunsch?
0: Ich möchte später gerne im medizinischen Bereich arbeiten.
1: Was wünschst du dir für deine Zukunft?
0: Ein Mann, der mich so liebt, wie ich bin. Und dass ich später Kinder habe, 2 oder 3, mit dem Mann, den ich liebe.
1: Möchtest du noch etwas sagen?
0: Ja, ich grüße alle, die ich kenne, und ich grüße eine aus einer anderen Schule. Ich grüße Eddie. Ich grüße noch eine Freundin von mir, die heißt Jasmina.
1: Du hast ja mit Song mitgebracht, ne? Wie heißt ja dieser Song?
0: Lieblingsmensch.
1: Von wem ist der Song?
0: Ibra.
1: Um was geht denn in dem Song?
0: Um Liebe, um Lieblingsmensch, halt der dir richtig viel bedeutet.
1: Was gefällt dir in dem Song?
0: Der ist halt schön und der singt halt gut.
1: Und wann hörst du den Song?
0: Wenn ich draußen bin, wenn ich zu Hause bin, wenn ich mich fertig mache.
1: Okay, dann hören wir ihn jetzt mal zusammen.

0: Hallo Leute, ja, wir sind Erfan und Dogan.
1: Ja, hallo Leute, ich bin hier Erfan und wir haben für euch heute was mitgebracht. Unser Lieblingssong, den wir uns ausgesucht haben und wir möchten den sehr gerne vorstellen. Der heißt auf jeden Fall J&J, der wurde gemacht von Samia Lee und Katal. Um den Song geht es um Liebe auf jeden Fall und um Liebeskummer halt sowas. Dogan, was gefällt dir an dem Song?
0: Ich finde das schön.
1: Wann hörst du den Song immer?
0: Wenn ich in Hause bin.
1: Ja, auf jeden Fall, das mache ich auch. Ich höre den Song auch, wenn ich zu Hause bin, auch wenn ich draußen bin, sehr oft. Und auch, der ist gerade viral und vielen Medien unterwegs. Und ja, Dogan, was ist dein Berufswunsch?
0: Fachinformatik. Erfan, was willst du in Beruf machen?
1: Ich möchte auf jeden Fall Kfz-Mechaniker machen. Weil ich liebe Autos und alles, was damit zu tun hat, liebe ich es und es macht auf jeden Fall sehr Spaß und ja. Dogan, was wünschst du dir für deine Zukunft?
0: Geld erreichen.
1: Das ist mir das Gleiche. Meine Familie stolz machen, viel Geld verdienen, eine eigene Firma besitzen und ein Haus und Familie halt. Dogan, möchtest du noch was sagen?
0: Ja, ich möchte meine Familie grüßen.
1: Ich grüße auf jeden Fall Herr Geigner und ich liebe das Essen von meiner Mutter. Jetzt beginnt der Song J&J von Katal und Samia Lee. Let's go.

0: Hier ist Elias.
1: Oh, Asu.
0: Du hast einen Song mitgebracht. Wie heißt der Song?
1: Bisschen eh.
0: Ja, von wem ist der Song?
1: Ossi, Biudo und Utypas Pater.
0: Worum geht's in dem Song?
1: Liebe.
0: Ja. Weshalb gefällt dir der Song?
1: Weil das ist süß, nett und schön.
0: Ja, wann hörst du den Song?
1: Haus oder mit Bahn.
0: Noch zwei ganz andere Fragen. Was möchtest du später nochmal werden?
1: Polizei oder Jupiter.
0: Ja, was wünschst du dir für deine Zukunft?
1: Eine Frau, zwei Täter, Dad, Auto, ein Haus.
0: Möchtest du noch was sagen?
1: Nein.
0: Dann haben wir jetzt deinen Song.

0: Elias, du hast auch einen Song im Bart. Wie heißt das?
1: Der Song heißt Skybase.
0: Wie sollt?
1: Der Song ist von Stani.
0: Was tut der Song?
1: In dem Song geht es um einen Jungen, der nur ganz weit vorne zockt.
0: Was du hörst, Song?
1: Den Song höre ich, wenn ich zu Hause bin. Der Song gefällt mir, weil es mich an die OG-Zeit von vorne erinnert.
0: Was du willst, werde später.
1: Ich will später mal Mechaniker oder YouTuber, Streamer oder so werden.
0: Was du wünschst du deine Tufus?
1: Für meine Zukunft wünsche ich mir, dass eine Freundin, Geld und dass meine Familie gut geht, meinen Freunden und alles an.
0: Müsstest du noch was hatte?
1: Ja, ich will noch meine Freunde, Familie grüßen.
0: Dann mir deinen Sohn.

0: Hi Mina, wie geht's dir?
1: Gut. Wie heißt dein Lieblingssong?
2: Mein Lieblingssong ist Alleine da. Der Song ist von Samira und Jack. Um den Song geht es um Liebe. Ich höre den Song, wenn ich zu Hause bin. Mir gefällt der Song, weil der cool ist.
0: Was möchtest du mal werden? Was ist dein Berufswunsch?
2: Ich will Krankenschwester werden.
0: Was wünschst du dir für deine Zukunft?
2: Ich wünsche mir, dass ich gesund bleibe und eine Familie habe.
0: Möchtest du noch etwas zu sagen?
2: Nein.
0: Okay, dann hören wir deinen Song.

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0: Können Sie sich bitte vorstellen?
1: Ja, ich bin Frau Ehrhardt, bin Lehrerin an der Adolf-Diesterweg-Schule, arbeite da schon seit 23 Jahren und bin Klassenlehrerin der 8a.
0: Wie alt sind Sie?
1: Ich bin 58 Jahre.
0: Wann haben Sie geheiratet?
1: Oh, das ist schon etwas länger her. 2004 haben wir geheiratet, wir sind schon sehr lange zusammen.
0: Wie lange sind Sie mit Ihrem Mann schon zusammen?
1: Ja, ich habe meinen Mann 1989 kennengelernt zur Wendezeit. Also wir sind da schon über 40 Jahre zusammen, ja.
0: Haben Sie ein Haustier?
1: Ja, ich habe zwei Katzen, zwei Maine Coons.
0: Wie heißen die Katzen? Was sind das für Katzen?
1: Das ist die Cosi und die Schiete und das sind zwei Maine Coons, zwei Mädchen.
0: Was wollen Sie machen, wenn Sie nicht mehr in der Schule sind, also Rentnerin sind?
1: Oh, da fällt mir erstmal ein, wir werden dann viel verreisen, also das, was wir noch nicht bis jetzt entdeckt haben, entdecken. Dann natürlich auch in meinen Garten arbeiten und sich mehr um meine Kätzchen kümmern.
0: Warum sind Sie Lehrerin geworden?
1: Ja, weil ich eigentlich Schülern helfen will oder auch helfen will und auch helfe. Das war mein Traumberuf. Ich hatte immer mit Menschen zu tun und vor allem mit jungen Menschen, also Kindern und Jugendlichen.
0: Wenn Sie einen anderen Beruf gewählt hätten, welchen wäre das gewesen?
2: Welcher wäre das gewesen?
1: Ja, da hatte ich mir damals auch eine Frage gestellt, falls das mit dem Studium nicht klappen sollte. Und ich hatte da mich dann in die Lebensmittelchemie verirrt und hatte gedacht, das ist bestimmt auch mal so interessant, so bestimmte Sachen zu erforschen. Also irgendwas mit Chemie, dann sollte es sein.
0: Vielen Dank fürs Interview. Wollen Sie noch ein Lied wünschen? So.
1: Ja, und da nehme ich Wind of Change von den Scorpions, weil das gerade in der Zeit war, wo totaler Umbruch hier in Deutschland, sage ich mal, DDR und BRD war und für mich ganz komische Zeit war. Irgendwie wussten wir nicht, wohin. Und da in meinem Leben, ich meinen Mann ja da auch 1989 noch kennengelernt war, gab es da so viel Neues auf einmal und das, ich muss mich da immer an das Lied erinnern.

0: Das war unsere Sendung. Wir hoffen, das hat euch gefallen. Wir gehen nach Hause und ihr hört weiter. Radio Blau. Viel Spaß. Ciao. Tschüss. Bye bye. Sagen Mina und Josie.
1: Tschüss.
2: Also wir grüßen alle, die heute nicht dabei sind. Edward, Joanne, Julian, Leon und Jeremy. Alle Lehrkräfte und Schüler und Schülerinnen aus der Adolfsdorfer Schule.
3: Tschüss.

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1: Hallo, wir sind die Radio Glow Girls, eine feministische Radiogruppe bei Radio Blau. Heute im Studio sind für euch Zoe und Elena.
2: In dieser Sendung dreht sich alles um Beats, Bühne und Community. Unsere Kolleginnen waren auf dem Beats im Blocks Festival in Lößnig und haben dort Interviews geführt. Ich werde auch später euch nochmal ein paar Tipps geben, die ihr so in den Sommerferien machen könnt. Und bevor wir anfangen, kommt jetzt noch ein Lied von Adele von ihrem neuen Album Nicole Kidman.

0: Blau, wir sind die Glow Girls. Jetzt wollen wir erstmal aufs Beats im Block Festival in Lößnig zurückblicken, welches am 18. September stattfand. Bei diesem waren unsere Glow Girls Kolleginnen Svenja und Mathilda und haben sich da mal umgehört.
1: Und ich habe dann danach mit Svenja gesprochen und habe sie so ein bisschen ausgehorcht, was man dort machen konnte, was sie gemacht hat und was ihr gut gefallen hat und auch so einfach, um ihre Eindrücke ein bisschen einzufangen. Okay, hallo Svenja.
2: Hallo.
1: Du warst ja am letzten Freitag, also am 18.09. auf der Beats im Block Party in Lößnig. Wie waren deine ersten Eindrücke? Was würdest du sagen?
2: Also ich war tatsächlich vorher noch nie auf einer Block Party. Meine Mutter und mein Bruder waren letztes Jahr zusammen und fanden es sehr cool. Und dann bin ich dieses Jahr auch mitgekommen. Ich fand es auf jeden Fall sehr cool. Es gab viele coole Stände. Am besten hat mir, glaube ich, gefallen, den Siebdruck zu machen. Da konnte man so einen Beutel machen und da gab es ganz viele Motive, die man da drauf machen konnte in verschiedenen Farben. Ich habe mich für eine Katze entschieden und ich fand es sehr cool.
1: Was gab es sonst so für Angebote für Jugendliche, so im Allgemeinen?
2: Also es gab von der Hoop einen Stand, da konnte man Spiele spielen mit einer Banane. Ich habe es nicht ganz verstanden, ich habe es nicht gemacht, mein Bruder hat es gemacht. Es gab Zuckerwatte und auch anderes Essen, aber die Zuckerwatte ist natürlich am wichtigsten. Und dann gab es auch noch einen Stand zur Selbstbestimmung. Da wurde quasi aufgeklärt über Selbstbestimmung und Körper. Und da konnte man selbst Sticker machen. Es gab auch noch einen DJ-Workshop auf der Bühne, bevor die Konzerte losgegangen sind. Und Graffiti konnte man auch machen.
1: Das klingt auf jeden Fall sehr vielfältig, würde ich sagen. Ich habe gehört, dass du auch in Lößnig wohnst. Was würdest du so als Mitbürgerin sagen, was du von der Blockparty hältst? Also findest du, das ist was Besonderes dort oder findest du, es gibt viele Angebote für Jugendliche und man braucht es gar nicht so wirklich?
2: Also ich finde es schon super. Ich weiß, dass es in Lößnig auch einen Jugendclub gibt, aber da war ich das letzte Mal, als ich im Kindergarten da tanzen war. Und ansonsten gibt es natürlich auch den Lößnig-Park, wo man sich selbst cool beschäftigen kann. Da gibt es Spielplätze und so eine, nennt man es Rennbahn, wo man mit so Autos rumfahren kann. Aber ich finde es auf jeden Fall super, dass es das Angebot erweitert wird dadurch. Und das jetzt auch schon 5 Jahre in Folge. Und ich denke, gerade für Leute, die vielleicht noch so 1-2 Jahre jünger sind als ich, ist es total super.
0: Nun folgt ein Interview, was Mathilda mit Lila Sophia geführt hat. Sie ist eine Musikperson, die vor allem Rap macht. Und nach dem ersten Teil des Interviews bekommt ihr dann nochmal Musik von They zu hören, nämlich Süßmaus. Aber nun kommen wir zu dem Interview.
3: Okay, also kannst du dich erstmal kurz vorstellen?
4: Hi, ich bin Lavenda und ich habe ein Musikprojekt, das heißt Lila Sophia. Ich mache Rap. Ich habe, so würden manche sagen, queer-feministische Inhalte, feministische Inhalte. Ich mache auch Battle Rap, auch da. Und genau, ich schreibe, ich lebe vom Schreiben, vom Rappen. Ich schreibe ganz viel Texte auch, Lyrikbände. Also ich habe irgendwie mich sehr früh entschieden, dass ich schreibe und das äußere ich in jeglicher Form. Das mache ich.
3: Cool. Also du hast ja in der Vergangenheit schon so Zusammenarbeiten, Collabs und so gemacht. Was wäre denn so eine Traum-Collab von dir?
4: Also ich muss ja sagen, ich habe eine Platte schon gemacht, die da liegt bei mir zu Hause und die jetzt bald rauskommt. Und ich hatte 2 Traumfeature für diese Platte und die habe ich beide gekriegt. Es war wirklich top A. Ein Song kommt jetzt bald raus mit einem Traumfeature, Ebbo. Ich habe mit Ebbo auch dieses Musikvideo gedreht und als wir kurz da so gedreht haben, hat es mich so gehittet, weil ich war so: Ebbo, du bist schon mein Top 2 gehörtester Artist. So, also es ist jetzt nicht so, dass ich dich acknowledge, sondern ich habe deine Mucke gehört und dann angefangen zu rappen. Und das ist für mich so das Traumfeature. Und weil die jetzt gerade so erfüllt sind, muss ich jetzt einmal überlegen. Also wenn man jetzt so Type Iconic geht, würde ich sagen, ein Traumfeature mit Cold Mirror wäre anders krass. Ich bin so ein heftiger Cold Mirror. Und wenn sie so irgendwas so samplen würde oder so. Aber das ist ja in dem Sinne kein Musiker-In-Artist, aber genau, also ich glaube, ich denke gerade in diesen Größenordnungen, weil ich gerade musikalisch erstmal gucken muss, wer jetzt gerade die Person ist, mit der ich am liebsten arbeiten würde, weil ich habe gerade, das ist eigentlich eine sehr gute Information.

0: mit den Artists gearbeitet, mit denen ich arbeiten wollte. Ja.
1: Was würdest du denn sagen, unterschätzen manche an deinem Beruf so?
0: Die Einsamkeit. Ich habe es jetzt zum Beispiel gerade und alle Leute, mit denen ich auf Tour gehe, können es nachvollziehen. Ich bin jetzt 2 Monate lang jedes Wochenende weg gewesen, also immer von Freitag bis Montag oder von Donnerstag bis Sonntag. Und du kannst sehr schwierig einen Freundeskreis aufbauen in der Stadt, in der du bist, wenn du da nicht bist. Und du bist da eben meistens nicht, weil du auf Tour gehst. Das heißt, du hast halt Freundschaften, die sehr ambivalent sind, weil du natürlich auch befreundet bist mit den Leuten, mit denen du auf Tour gehst, aber mit denen bist du 24/7 unterwegs, das ist auch sehr extrem. Manchmal hatte ich das so, dass ich zu Hause war und ich war so, ich weiß gerade gar nicht, in welche Bar ich gehen kann, weil ich nicht weiß, was in meiner Stadt geht, weil ich weiß, was in Leipzig geht und in Hamburg und Dings. Und das ist, glaube ich, was Leute unterschätzen, weil ich glaube, schon Menschen ein Verständnis teilen davon, dass Musik oder Künstlerin sein schwierig ist und das immer auf so einer steuerlichen Ebene, auf einer Geldebene, aber auf dieser emotionalen Ebene, finde ich, wird es sehr unterschätzt, weil das auch ein großes Opfer ist, was viele Leute bringen, um euch alle zu unterhalten oder uns und auch um ihren Traum natürlich zu verwirklichen. Aber let's be honest, wenn es Kunst nicht geben würde, wir würden alle so sofort sterben gehen. Also das würden wir gar nicht aushalten. Und deswegen finde ich, kann man so, wenn man einen Menschen im Umkreis hat, der Musik macht oder Künstlerin ist, da geht es nicht nur darum, die zu supporten, damit sie ihren Traum verwirklichen, sondern auch so sie emotional zu supporten, weil das ist also sehr zerreißend einfach, wenn man so merkt, so ich will meinem Traum folgen, aber das heißt auch, dass bestimmte Freundschaften dafür nicht so tief sein können oder überhaupt sein können, wie sie wollen. Und ich glaube, das hat man auch, wenn man nicht Musikerin ist, aber man hat es in sehr vielen Fällen. Und das macht es manchmal sehr schwer, sozusagen ein Umfeld aufzubauen, wie jemand, der sich entscheidet, halt in seiner Stadt zu bleiben und einen Job zu nehmen und zu arbeiten und 40 Stunden und jedes Wochenende was zu machen. Genau, und ich glaube, das ist... wenn das mehr Leute sehen, glaube ich, dann hätten Leute auch mehr Verständnis dafür. Ja.
1: Was möchtest du denn oder was ist so dein Plan, dass Menschen nach einem Auftritt oder allgemein von deinen Songs so mitnehmen?
0: Dass sie was verändern können. Also es gibt so einen wunderschönen Satz von, ich glaube, Bertolt Brecht. Nein, mein Gott, es war eine linksrevolutionäre kommunistische Zeitung, die Rote Zora oder so. Die hat gesagt, jedes Herz ist eine revolutionäre Zelle. Und ich glaube, es geht gar nicht darum, dass Leute jetzt vielleicht mehr über Queerness erfahren, Genderqueerness, Transpersonen, was alles in meinen Texten ist, sondern dass egal wer sie sind, sie rausgehen und sind so, ich glaube, ich kann das auch. Gar nicht vielleicht auf einer musikalischen Ebene, sondern ich hatte das auch, dass ich irgendwann war, ich glaube, ich kann auch erzählen, wer ich bin. Vielleicht interessiert es Leute, aber ich würde es einfach mal probieren. Und egal wer das ist und egal in welcher Form, ob die Leute rausgehen und eine Demo machen oder rausgehen und sich irgendwie zum Widerstand formieren oder irgendwie auch Leute finden, die eh nicht denken wie sie, wenn Leute mit diesem Gefühl rausgehen oder das sogar während meines Konzertes fühlen, weil ich hoffe, diese Leute anzuziehen und ich glaube, es gelingt, wenn sie da rausgehen und sind so, Alter, ich habe gerade wieder Power, dieses Leben zu bewältigen, das ist, glaube ich, das, was ich möchte. Und das ist auch bei einem guten Konzert, wie ich rausgehe. Also an einem guten Konzert, wenn die Crowd so krass ist, dass ich rausgehe mit so, ich glaube, ich kann was bewegen. Nicht so, ich mache das Richtige, sondern so, es fühlt sich gut an, auf der richtigen Seite zu sein und dann weiterzumachen.

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1: Gibt es denn irgendeine lustige oder allgemein Kindheitserinnerung, die du mit Singen irgendwie verbindest, oder?
2: Oh, es gibt so viele. Ich habe irgendwie so, seit ich sehr, sehr klein bin schon, die Fähigkeit, so ziemlich alle Texte auswendig zu lernen, die ich höre. Und ich habe sehr spät erkannt, dass das nicht alle können. Aber ich war zum Beispiel, wenn wir in den Urlaub gefahren sind und Hörbücher gehört haben, ich hab die dann so random, also auch wegen ADHS und man ist so am Regulieren, habe ich dann angefangen, diese Hörbücher nachzusprechen oder Werbungen oder so. Ich kann immer noch, mein Liebling ist einer von Findet Nemo, wo ich so bin, der Aquaklar ist ein selbstfreien Erwartungswasser-Salzwasserreiniger, der garantiert das Leben ihrer Aquarienfische verlängert. Und solche Texte von allen möglichen Filmen, das lebt in meinem Kopf für immer. Und das konnte ich als Kleinkind halt so pullen in den witzigsten Momenten. Und das war pretty iconic. Also ich muss wirklich sagen, vielen ist das kleine Ich so peinlich, aber ich denke mir so, ich mit 6 Jahren, I was onto something, so. Genau, und das ist, glaube ich, weniger, also es ging auch mit Musik. Ich habe sehr lange auch die ganzen Songs von Seed meiner Mutter vorgerappt, was sie scheiße fand, weil ich war so, schüttel deinen Speck mit 11. Mein Vater hat mir die gezeigt und meine Mutter fand das scheiße. Aber irgendwie genau, dass ich das so wiedergeben konnte und so performt habe, das ist so meine Lieblingserinnerung. Ich glaube, das hat vielen Menschen auch Freude gebracht, weil es in vielen Leuten auch sehr, sehr süß war, glaube ich. Ja,
1: ja, das kann ich mir vorstellen. Ja. Hattest du denn so auch in deiner Kindheit irgendwie so ein Idol, wo du so dachtest, was dich auch so ein bisschen dazu inspiriert hat?
2: Ich glaube, ich war nie so der Mensch für so diese eine Person, die so scheint. Ich glaube, ich habe immer so eine Community auch an Idolen oder Menschen, von denen ich Fan bin. Und das geht immer von... Ich kann die jetzt Artists nennen, die mich jahrelang begleitet haben. So Tash Sultana zum Beispiel ist eine Musikerin. Und es war so die erste Person, die ich live Musik machen habe sehen. Und so war, diese Person ist nicht binär. Was heißt das überhaupt so? Und diese Person macht Mucke und ist so, ja, ich bin einfach Tash. Und ich bin ja einfach am Genderqueer sein. Und es geht aber um meine Mucke. Und ich war zum ersten Mal so, wow, krass. Und diese Person, es war mit, da war ich 17. Es war in Leipzig, tatsächlich passt hier in Lößnig. Und wo ich so gemerkt habe, ah krass, das berührt mich und diese Person begleitet mich musikalisch und emotional. Aber auch mein Vater hatte viele wirklich tolle Freunde, die so SchauspielerInnen waren oder die so sehr alternatives Leben gelebt haben. So einer lebt auf dem Segelboot, auf dem alten Holzsegelboot und fährt immer Touren im Sommer. Und da waren wir im Sommer ganz viel. Und das sind auch Menschen, wo ich so denke, das ist mein Idol, weil ich würde gerne so leben wie du. Also es geht, meine Friends sind große Inspiration für mich so und Begleitungen. Aber es ist jetzt nicht so, dass ich bin so, ich wollte immer wie Beyoncé oder so. Genau, aber ich habe heute darüber geredet, die erste Person, von der ich so super krass Fan war als Kind oder als jugendliche Person, war Lady Gaga. Ich weiß noch, wie ich im MTV dieses Video gesehen habe von Pokerface und ich war so, was ist denn mit ihr, Digga? Und wie ich aus der Bravo so das Fleischkleid ausgeschnitten habe und so. Und ich habe letztens, als ich zu Hause war, so ein schwarzes Lady Gaga Parfüm gefunden von ihrer Lady Gaga Special Edition. Und ich war so, du warst schon ein heftiger Fan, so. Ja, genau, also ich glaube, wenn ich mich so vividly erinnern kann, dann ist Lady Gaga und Rosenstolz gewesen. Mein Vater hat mir sehr früh Rosenstolz gezeigt, eine Ostband. Die Frontsängerin ist leider gestorben letztes Jahr. Genau, aber das ist so, die habe ich gefeiert als Kind. Das waren so Idole, aber genau, ich habe auch die Freunde von meinen Eltern oder meine Friends gefeiert. Ja,
1: ja, Lady Gaga auf jeden Fall sehr iconic. Wo würdest du denn, wo du jetzt noch nicht ein Konzert gespielt hast, mal eins spielen?
2: Es gibt in Hamburg einen Club, der heißt Mojo. Und da geht man so durch Türen, die sich im Boden aufmachen, nach unten in so einen Saal, der so einen wie eine Loge hat. Crazy Saal, tolle Akustik, geile Anlage. Das wäre so ein Traum, das vollzukriegen alleine. Da muss man, also es passen schon 3.000, 4.000 Leute rein. Und ich glaube so von der Location, ich muss dann immer an sowas denken wie auf dem MDR Tower oder so. So eine Listening Session, Rooftop-mäßig. Also sowas feiere ich auch Todes. Aber ich glaube, das sind so... Und Festival, ich glaube, ich würde gerne auf einem sehr, Splash kann ich leider selber nicht mehr so ernst nehmen, aber so ernstzunehmende Rap-Festivals, Frauenfeld oder irgendwelche, die wirklich so Rap, also Trapefabrik zum Beispiel auch, wo quasi das Acknowledgement aus der Hip-Hop-Seite kommt von so, nicht nur deine Inhalte sind wichtig, sondern du bist handwerklich ein guter Rapper, deswegen kannst du hier spielen. Gibt es noch sehr, sehr selten, aber das wäre für mich natürlich auch ein Ritterschlag, so wie ich dieses Jahr ein paar so alteingesessenen Clubs wie Renate oder Südpol, die es seit 20 Jahren gibt und wo man schon weiß, so, die laden einen schon ein, weil sie was von dir halten. Obwohl sie kleine Underground-Clubs sind, so, aber das ist manchmal viel mehr wert.
1: Welches deiner Lieder findest du denn macht dich am meisten aus und warum?
2: Das ändert sich ja. Also ich würde sagen, jetzt sind natürlich Songs, die ich gerade rausgebracht habe, mir viel näher oder die bin ich viel mehr geworden. Aus manchen bin ich rausgewachsen. Und den Song Besser, den ich jetzt letztes, genau vor einem Jahr ungefähr rausgebracht habe, wo es so ein bisschen, wo ich so die Gesamtheit auch irgendwie so versuche zu erklären, was das heißt, wenn man sich als genderqueere Person im zunehmend rechten Land bewegt, also mit all den Friends, die das auch trifft, allen Queers, allen Menschen mit Migrationshintergrund und irgendwie aber daraus auch zu schließen, so Digga, ihr könnt mich einfach so am Arsch lecken, so ich kann es einfach besser als ihr alle. Und das gar nicht so, indem ich mich über, also indem ich sage, ich bin besser als du, sondern wir sind besser als das. Und ich glaube, diese Attitüde macht mich gerade sehr aus von so, nee, du hast was Besseres verdient, wir haben was Besseres verdient. Und das ist, glaube ich, das packe ich meiner Meinung nach so gut, wie ich konnte auf diesen Song besser. Und deswegen ist das, glaube ich, der, mit dem ich, den ich auch immer noch so gerne spiele, mit dem eröffne ich auch immer. Und da geht mir das Herz auf. Ja, der ist es.
1: Okay. Was inspiriert dich denn, so neue Musik zu schreiben?
2: To stay in the flow. Also wenn man einmal einen Flow hat, dann ist das Wichtigste, also finde ich das Wichtige beim Schreiben, dass du den nicht einschlafen lässt und dass du ihn fütterst. Das heißt, ich schreibe jeden Tag immer ein paar Bars oder irgendwie Sachen, die mir, ich schärfe so meinen Blick vor Everyday Poetry. Ne? Ich habe im Lockdown auch mit Friends eine Zeit lang jeden Tag ein Gedicht geschrieben. Einfach so, weil wir waren so, scheiße, wir schreiben nicht mehr, weil wir nicht mehr auftreten und es irgendwie alles fuckt. Lass mal wieder einfach schreiben, um zu schreiben. Und wenn man das meiner Meinung nach aufrechterhalten kann, dann entstehen immer wieder so krasse Ausschläge nach oben, die voll inspirierend sind, weil du den Blick so schärfst für alles, was dich umgibt. Und das ist, glaube ich, so, was mir Inspiration gibt, wenn ich Menschen treffe, mit denen ich das kann, mit denen ich die ganze Zeit so Inspiration austauschen kann und Kreativität und so spielen kann. Aber also Inspiration, es gibt auch immer so Songs, die ich dann irgendwann so richtig viel höre, die mich inhaltlich oder musikalisch dann so beeinflussen für meinen nächsten Track. Zum Beispiel Süßmaus habe ich auf einem Song geschrieben oder Alle meine Freunde sind Trans habe ich auf dem Laylow Freestyle von Berkan geschrieben, weil irgendwie war das so der gleiche Vibe. Ich war so, ja, und dann habe ich den so tausendmal gehört. Also das gibt's auch, aber ansonsten ist es, glaube ich, wirklich so, ich versuche seit Jahren meinen Blick zu schärfen, das lerne ich auch lehre ich auch in meinen Workshops, dass ganz viel Text und Poesie und Inspiration einfach liegt die ganze Zeit um dich rum und du kannst das finden und man kann das trainieren. Und das, wenn man das knackt für sich selber, dann it just flows. Dann ist die Frage nur noch eine organisatorische, wann du schreibst.
1: Ja, cool. Okay, dann vielen Dank für das Interview und ja.
2: Ja, vielen Dank für diese sehr, sehr schönen Fragen. Und ansonsten möchte ich allen Leuten auch mitgeben, dass ihr was Besseres verdient habt und dass wir es besser können.

0: Das war Besser von Lila Sophia und Hat sie nicht gemacht von Goldi, die übrigens auch auf dem Beats im Block Festival gespielt hat. Hier sind wieder die Glowgirls bei Radio Blau. Es spricht Elena. Jetzt kommen wir zu einer Veranstaltung, die noch ansteht. Am nächsten Mittwoch, den 8. Oktober, findet ein Queer Slam in Leipzig statt. Also ein Poetry Slam, aber alle Gedichte, die vorgelesen werden, haben was mit Queerness und LGBTQIA+ zu tun. Ich habe mit einer der Moderatorinnen und Gründerinnen dieser Veranstaltung gesprochen. Else, sie stellt sich jetzt kurz selbst vor.
1: Also, hallo, mein Name ist Elisa Adam, bin bürgerlicher Name. Mein Schulzname, seitdem ich klein bin, ist Else. Und daraus ist auch mein Künstlerinnenname entstanden, einfach Else. Und mit diesem Künstlerinnennamen trete ich auch in ganz Deutschland auf.
0: Vielleicht habt ihr schon mal was von einem Queer Slam gehört. Andere können sich darunter nichts vorstellen. Also erklärt euch Else jetzt kurz, was dort eigentlich passiert.
1: Der Queer Slam Leipzig. Genau, vielleicht wird es wissen, den Queer Slam gibt es ja nicht nur bei uns in Leipzig, sondern die gibt es ja auch in anderen Städten. In Berlin, Frankfurt am Main. Ich weiß, den gab es auch mal zum Beispiel in Quedlinburg, in Sachsen-Anhalt oder in Gera. München hat noch einen regelmäßigen, aber der Queer Slam Leipzig zeichnet aus, dass wir immer eine Drag-Person buchen, also auch aus der queeren Community. Und diese Person ergänzt sozusagen unser Rahmenprogramm. Ansonsten ist der Queer Slam ein moderner Dichter in Wettstreit, also in Poetry Slams, wo 4 bis 6 Poetinnen aus Leipzig, also aus der lokalen Szene, aber auch wo Menschen aus ganz Deutschland extra anreisen. Also auch aus, keine Ahnung, Berlin, Hamburg, Bochum, Düsseldorf, München. Wir versuchen da, das Netzwerk der queeren Community auch auszubauen. Nicht nur auf die lokale Szene bezogen, sondern prinzipiell. Ich würde sagen, das ging jetzt auch ganz gut. Und was einen erwartet, wenn man so ein Kissen im Leipzig geht, ist, glaube ich, einfach pure Unterhaltung. Also Lina Klöpper und ich moderieren das. Jetzt schon seit 3 Jahren organisieren wir das auch. Wir feiern jetzt am 8. Oktober unseren 3-jährigen Geburtstag. Und wir haben immer so kleine Sponsoring-Anfragen mit so Sachspenden, die verteilen wir im Publikum. Dann machen, wie gesagt, unser Drag-Act auf alle Fälle ordentlich Stimmung. Die Texte, die vorgetragen werden oder performt werden, die sind emotional, mitreißend, unterhaltsam, witzig, ernst. Also es wurden bei uns auch schon einige Tränen verflossen. Und egal ob queer oder nicht, bei uns auf alle Fälle im Publikum jeder willkommen. Auf der Bühne ist. Und hinter den Kulissen ist ausschließlich ein queeres Line-up sozusagen da.
0: Dann hat mich interessiert, wie Else selbst überhaupt zum Queer Slam gekommen ist.
1: Wie bin ich zum Queer Slam gekommen? Ich habe beim Queer Slam Berlin mich beworben, um da mitzumachen. Und dann war ich da 2-3 Mal. Und dann habe ich mir gedacht, das ist ja eigentlich voll cool, wieso haben wir das nicht in Leipzig? Und dann habe ich das gemeinsam mit Linux und Lina vor 3 Jahren gegründet und seitdem bin ich dabei. Genau. Ich persönlich habe mich zum Queer Slam gebracht.
0: Mittlerweile gibt es den Queer Slam bereits seit 3 Jahren in Leipzig. Eine Zeit, in der sich bestimmt einiges entwickelt hat. Deshalb wollte ich wissen, was sich seit den Anfängen so verändert hat.
1: Genau, es hat sich verändert in den 3 Jahren. Also Linux ist halt dann ins Ref. Lina und ich machen das jetzt sozusagen zu zweit und nicht mehr zu dritt. Und ansonsten, wir sind routinierter geworden, wir sind eingespielter geworden. Genau, aber an sich wird sich nicht viel geändert. Also wir sind weiterhin im Werk 2, die Shows sind weiterhin. Da sind wir auch sehr dankbar für, gut besucht. Und ja, genau, also ich würde irgendwie sagen, nur unsere Moderation hat sich vielleicht noch ein bisschen verbessert, weil wir, wie gesagt, eingespielter sind, aber an sich. Weil wir haben von Anfang an das gesagt mit den Drag Queens und Kings, dass wir da die Community da irgendwie mal anders supporten wollen. Und dementsprechend würde ich sagen, ähnliches Konzept seit Jahren und es hat sich bewährt.
0: Beim Queer Slam bekommen also queere KünstlerInnen bewusst eine eigene Bühne für ihre Texte und Geschichten. Aber warum braucht es solche Räume überhaupt? Das habe ich Else gefragt. Und danach hört ihr Serena Joy von Olivia Rodrigo.
1: Vor allem in den jetzigen Zeiten ist das ja noch mal viel krasser, als, muss ich sagen, als vor 3 Jahren. Also ich glaube, vor 3 Jahren habe ich mir irgendwie gedacht, das ist einfach eine coole Sache, wo ich vielleicht auch selber moderieren und auftreten kann. Mittlerweile merke ich eigentlich, was das für eine große politische Verantwortung ist. Vor allem im ostdeutschen Raum, sowas wie den Queerslampen zu veranstalten. Weil es halt auch, jetzt abgesehen von Berlin sozusagen, auch keinen anderen Queerslam gibt. Lina und ich werden ihn aber auch bald nach Dresden bringen, in die Scheune, um auch da ein bisschen mehr Aufmerksamkeit zu generieren. Naja, und ich glaube, wenn man einmal bei uns beim Queerslam war, dann weiß man einfach, es fühlt sich an wie nach Hause kommen. Also es ist halt, es geht nicht zu bunt, es geht nicht zu laut, es geht nicht zu schrill, es geht nicht zu leise. Also ich möchte an der Stelle auch noch ergänzen, dass wir wirklich großes Glück mit dem Werk 2 haben als Veranstaltungsort. Das ist wirklich sehr fabelhaft, mit denen zusammenzuarbeiten. Und warum es wichtig ist, ich glaube, es geht einfach nicht nur bei der Queer-Community, sondern prinzipiell gerade auf der Welt, in Deutschland oder wie auch immer darum, dass man sich gesehen und dass man sich gehört fühlt. Und das schaffen wir auf alle Fälle mit dem Queerslam. Wir schaffen da einen Schutzraum. Es gibt ja auch immer Informationsstände, auch bei unserer Veranstaltung. Also sei es von der Rosalinde, Queer Dialog, CSD Leipzig, Sea-Watch. Also wir versuchen halt sozusagen mit der Kraft, die wir haben, irgendwie noch anderen Menschen eine Bühne zu geben, Möglichkeiten zu schaffen, Spenden zu sammeln und so weiter und so fort.

0: Das war Serena Joy von Olivia Rodrigo. Wir selbst sind ja eine feministische Radiogruppe und deshalb hat mich von Else natürlich interessiert, welche Rolle Feminismus und auch Sichtbarkeit vor allem beim Queer Slam spielen.
1: Ich glaube, uns ist es schon wichtig, dass wir halt einen hohen Flinter- oder alias Frauenanteil im Line-Up haben oder auch hinter der Bühne. Ich glaube, wir finden es beide halt auch einfach aus auch Erfahrungen, die in der Kulturbranche passiert sind, ist auch sehr angenehm, mit Frauen zusammenzuarbeiten. Genau, ich glaube, was das gut beschreibt, ist, Lina und ich sind beide einfach feministisch von unserem Grundwesen, ob wir wollen oder nicht. Und dementsprechend fällt uns das halt nicht schwer, feministische Bezüge zu schaffen auf der Bühne oder hinter der Bühne. Also unser Line-Up ist halt oft sehr flinterbasiert oder viele Frauen im Line-Up. Und ja, ich glaube, dadurch, dass wir ja schon nur Flinter im Orga-Team sind, also in dem Fall Lina und ich, ist das meiner Meinung nach automatisch irgendwie auf eine Art feministisch, was ich aber auch sehr angenehm finde. Also da will ich nichts anderes missen.
0: Und wer jetzt neugierig geworden ist und selbst einmal vorbeikommen möchte, fragt sich vielleicht, was erwartet mich eigentlich bei einem Queer Slam?
1: Der Queer Slam Leipzig ist einfach ein Live-Erlebnis. Es ist einfach eine Veranstaltung, die es so in so einem Rahmen nicht so oft gibt. Also natürlich stehen auch die Texte und die Poetinnen im Vordergrund, aber auch genauso die Moderation und diese Zwischenspiele, die Lina und ich da die ganze Zeit haben. Und einfach Spaß haben, im Moment sein, mal den Alltag vergessen. Wahrscheinlich kriegt man was geschenkt. Also wir sind wirklich hinterher, auch so ein Unikat als Live-Format zu werden. Wie gesagt, egal, ob man queer ist oder nicht. Und wir lassen uns auf alle Fälle immer wieder ein paar Kleinigkeiten einfallen.
0: Am Ende hat mir Else noch erzählt, was ihr Lieblingslied ist. Und das spielen wir jetzt für euch. Mia Welles von Kaya.

Das war Mia Wallace von Kaya. Wer von Anfang an schon mithört, hat vielleicht gemerkt, dass ich am Anfang Sommerferien gesagt habe. Natürlich sprechen wir von den Herbstferien, weil der Sommer ist ja jetzt langsam auch um, auch wenn die Temperaturen das immer noch nicht sagen. Ich möchte euch jetzt ein paar Tipps mitteilen, die ihr vielleicht umsetzen könnt, wenn ihr in den Herbstferien hier in Leipzig bleibt. Und zwar fangen wir an mit der Krassi-Messe vom 25. bis 27. Oktober. Dort stellen 140 Künstler, Designer und Kunsthandwerker aus 7 europäischen Ländern sowie aus Südafrika und Ostasien ihre Designs vor. Da war ich auch schon letztes Jahr und da kann man auch sehr weich werden, was die Keramik angeht. Also da sind schon sehr viele schöne Sachen dabei. Ihr könnt diese Sachen kaufen, euch die natürlich auch nur angucken und es werden auch Sachen ausgestellt, wie diese Sachen hergestellt werden und warum sie so gut sind. Dann haben wir natürlich neu im Zoo das Feuerland. Da war ich auch letzte Woche und das kann ich auch sehr empfehlen. War ein sehr schönes Erlebnis und auch für Klein und Groß sehr schön. Wenn ihr euch für Radio interessiert, gibt es den Workshop Girls Can Do Anything Radio vom 12. bis 16. Oktober. Das ist für alle 10- bis 16-Jährigen und ihr baut dann und schneidet experimentelle Soundstücke, führt Interviews und erzählt vor dem Mikrofon über eure Lieblingsmusik. Und am Freitag gibt es dann auch eine Live-Sendung. Dann vielleicht für alle Leute, die sich mehr um Geschichte über unsere Geschichte interessieren, ist am 23. bis 25. der Jahrestag der Völkerschlacht. Dort ist dann ein historischer Markt in Dölitz, eine Gefechtsdarstellung in Merkleberg und dann auch noch Live-Musik. Und da könnt ihr dann sozusagen miterleben, wie das da um die Zeit war. Und dann auch nach den Ferien, also wenn ihr vielleicht noch allgemein was im Herbst machen wollt, gibt es das Dock Leipzig am 26. Oktober bis 1. November. Da gibt es theoretisch auch Radio. Das ist aber jetzt leider schon geschlossen. Also da könnt ihr euch nicht mehr anmelden. Aber nächstes Jahr ist es immer im Herbst. Und da führt ihr dann Interviews mit Regisseuren und macht auch noch ganz viele andere tolle Dinge. Und dann gibt es auch noch einen Workshop, feministische Workshops. Und da, wenn ihr zwischen 16 bis 18 Jahren seid und Lust habt, gemeinsam feministische Texte zu lesen, könnt ihr ab dem 19.10. jeden Montag ab 17 Uhr gibt es dann ein Flinter-Only-Lesekreis. Und ihr werdet lesen und ihr schreibt ihr Reden und diskutiert gegen die KI und macht noch ganz viele andere Sachen. So, und nun, dadurch, dass es ja jetzt der 1. Oktober ist, spielen wir nun ein Lied We Fell in Love in October by Girl in Red.

0: Das war Patient Zero von Taylor Swift. Dieses Lied ist erst letzte Woche veröffentlicht worden auf dem Deluxe-Album von Life of a Showgirl, The Encore. Da lohnt es sich auf jeden Fall reinzuhören, sage ich. Das war es dann auch schon von uns heute und wir hoffen, ihr fühlt euch jetzt gut unterhalten und habt vielleicht auch schon was Neues gelernt.
1: Grüße gehen raus an Mathilda und Svenja, die uns hier mit ihren Interviews beglückt haben. Und das war Radio Glow Girls on Radio Blau. Und jetzt kommt noch immer noch da von Lila Sophia.
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1: Ich begrüße Sie herzlich. Sommerzeit ist Reisezeit, auch wenn die Schulferien gerade zu Ende gegangen sind. Ökologisch und ökonomisch betrachtet sind Urlaubsreisen im Inland die besten, aber auch Europa muss noch erlaubt sein. Folgen Sie mir deshalb heute auf einem musikalischen Trip durch die europäischen Hauptstädte. Es gibt wunderbare Songs, die die jeweilige Kapitale loben, feiern, ein Gefühl formulieren oder sie mit kritischen Augen betrachten. Und es muss nicht immer die ganze Stadt sein, die gesehen wird, sondern originelle Punkte, Orte, Plätze oder Magistralen. Und damit nach London. Der bekannteste Bahnhof dürfte weltweit derzeit King's Cross sein, denn von dort, Gleis 9¾, startet immer Harry Potter in Richtung Hogwarts. Aber auch St. Pancras ist berühmt, weil dort die Eurostar-Züge nach ihrer Fahrt unter dem Ärmelkanal ankommen. Oder Paddington Station, wo 16.50 Uhr ein Agatha Christie-Krimi beginnt. Mein erster Song handelt von der Waterloo Station in Londons South Bank. Die Rockband The Kinks veröffentlichte 1967 den Song Waterloo Sunset, der von Blick aus dem Fenster auf die Themse und besagten großen Bahnhof erzählt. In Deutschland erreichte das Lied Platz 2 der Charts. Das ist mindestens ein Grund, hier über den Sonnenaufgang bei Waterloo zu sinnieren.

Wer an Europa denkt, der darf um Brüssel keinen Bogen machen. Auch wenn manches von dort kommt, was nicht immer logisch erscheint, der Europäische Staatenverbund ist schon wichtig für uns alle, denn dort konzentriert sich der europäische Gedanke. Aber Brüssel ist natürlich nicht nur Politik. Dort wurden die Pommes frites erfunden, die belgische Schokolade lockt in den Auslagen, die Biersorten sind abwechslungsreich, die Architektur gleichfalls. Jacques Brel, der immer lieber Franzose sein wollte anstatt Belgier, hat der Hauptstadt seines Heimatlandes ein Lied gewidmet. Da war an Europa, wie wir es heute kennen, noch nicht zu denken. Er blickt zurück an den Beginn des 20. Jahrhunderts, als in den Kinos die Bilder laufen lernten, als Männer noch Zylinder trugen und sein Großvater seine spätere Großmutter kennenlernte. Jacques Brel und Brüssel.

Jacques Brel mit einem Chanson über die Stadt, in der er aufwuchs. Der Komponist des Liedes war Gérard Joannest, der Haustonschöpfer von Jacques Brel und später von Juliette Gréco, deren Ehemann er 1900

1989 wurde. Nun wäre es leicht, für die Hauptstadt der Niederlande, Amsterdam, gleich noch einmal Jacques Brel mit seinem ikonischen Song Amsterdam ans Mikro zu bitten. Ich habe aber einen originalen und originellen holländischen Sänger für Sie, der für Amsterdam eine Hymne geschrieben hat. Wim Sonneveld war Kabarettist, Sänger, trat auch im Musical My Fair Lady auf, war also vielseitig und umtriebig. Seine Lieder, und da ist die Verbindung zu Jacques Brel, liebäugeln häufig mit dem französischen Chanson, Sie werden es gleich hören, in »An der Amsterdamse Grachten«. Übersetzung ist er wohl nicht nötig.

Wim Sonnefeld hier bei Radio Blau. Und was habe ich gesagt? Das Akkordeon könnte ebenso ein französisches Chanson begleiten. 1974 ist der vielseitige Künstler plötzlich verstorben. Allerdings erinnert noch heute ein jährlich zu vergebender Kleinkunstpreis mit seinem Namen an ihn. Von Amsterdam mit seiner besonderen Lage am Wasser, mit dem Van Gogh-Museum, dem Rijksmuseum, dem Konzertgebouw und dem Anne-Frank-Museum natürlich, machen wir einen Sprung nach Helsinki. Die finnische Hauptstadt am gleichnamigen finnischen Meerbusen hat das Problem aller nordischen Regionen. Im Winter ist es dort sehr lange dunkel. Diese Situation besingt das finnische Projekt Valtari featuring April Art und verweist zugleich auf die Zeiten im Licht, die hinter grauen Wolken verborgen liegen. Was die Textverständlichkeit angeht, so ist hier jeder im Vorteil, der Finnisch bzw. Englisch versteht. Denn die Finnen sagen selbst, dass sie eine einsame Sprache sprechen und für andere mit Musik Brücken bauen müssen.

Jean Sibelius hat wahrscheinlich schon jeder gehört und vielleicht auch von Aino Juhani Rautavaara, dem berühmtesten zeitgenössischen finnischen Komponisten. Sicher aber ist, dass jeder, der Popmusik und den Eurovision Song Contest mag, vor 20 Jahren aus allen Wolken fiel, als Lordi aus Finnland den Sieg einfuhr. Die Hardrockband im Grusel-Outfit trümmerte sich auf den ersten Platz. Im Gegensatz zu Lordi kommt der schwedische Sänger Lasse Berghagen absolut gut bürgerlich daher. Er war aber nicht nur Typ Schwiegermutters Liebling, sondern begeisterte ebenso Kinder mit seinen Songs. In seinem Lied Stockholm i mitt hjärta, also Stockholm mitten im Herzen, preist er Schwedens Hauptstadt in den höchsten Tönen. Dem Zauber dieser Stadt auf den vielen Inseln kann man sich aber auch nicht entziehen. In nur einer Stunde kann man, und das weiß ich aus eigener Erfahrung, in Stockholm so viele Brücken zwischen Inseln und Inselchen überqueren, wie wahrscheinlich nur in Venedig. Dabei gibt es dann überall viel Natur, Baukunst und wunderbare Ausblicke zu entdecken. Und eine Fahrt durch die Schären ist auch nicht zu verachten. Hier jetzt aber Lasse Berghagen mit Stockholm i mitt hjärta.

Irland und die Dubliners muss man immer in einem Zug nennen. Denn die Band war prägend für die Folkmusik der Grünen Insel und weit darüber hinaus für das ganze westliche Europa. Gegründet hatten sich die Dubliners, wie es der Name schon sagt, in Irlands Hauptstadt im O'Donoghue's Pub. Und dieser rauen Musik der Pubs sind sie in ihren 50 Jahren des gemeinsamen Musizierens auch treu geblieben. Trotz ihrer Erfolge ließen sich die Mannen um Sänger Donny Drew nicht von der Musikindustrie vereinnahmen und blieben zeitlebens unangepasst und authentisch. Der folgende Song ist keine Hymne auf Dublin, preist aber den Zusammenhalt aller Iren gegen jeden Unbill des Lebens und den hatten sie ja besonders im 19. und bis Mitte des 20. Jahrhunderts reichlich auszuhalten. The Rocky Road to Dublin mit den Dubliners.

Die Dubliner konnte ich mir in dieser Sendung mit diesem Song nicht verkneifen. Die wahre Hymne für Dublin aber ist Cockles and Mussels. Das sind Muscheln, die die schöne Fischhändlerin Molly Malone im 17. Jahrhundert in Dublin verkaufte. Wie viele irische Songs nimmt auch Molly Malone ein tragisches Ende, denn sie stirbt an einem heftigen Fieber. Verbürgt ist die Geschichte nicht, aber Dublin hat seine Identifikationsfigur, die als Bronzestatue in der Dubliner Suffolk Street steht und ein touristischer Anziehungspunkt ist.

da kann die irische Seele so richtig schön schwelgen. Lissabon ist eine der schönsten europäischen Hauptstädte, die ich kenne. Man merkt der Stadt an, dass sie große Zeiten als Zentrum eines Kolonialimperiums erlebt hat, denn in ihr spiegelt sich der Reichtum, den sie mit der Ausbeutung anderer anhäufte. Heute faszinieren die engen Gassen der Alfama mit der Straßenbahn Elektrico 28 ebenso wie die historischen Prachtbauten und die Ponte Vasco da Gama, die den Tejo überspannt. Lissabon ist wie Porto die Heimat des Fado. Amália Rodrigues gehört zu den großen Stars der Vergangenheit, Carminho und Misia zu denen der Gegenwart. Ich habe hier aber einen Mann von der Straße. José Manuel füllt nicht die großen Hallen, sondern singt in den Tavernen der Alfama. Dessen CD kaufte ich, nachdem er in unserem Restaurant in der Altstadt gesungen hatte, um dann gleich in das nächste weiterzuziehen. In die CD schrieb er mir: For Friend Peter from Germany, do Fadista de Lisboa. Sein Song Lisboa, Menina e Moca besingt Lissabon als Mädchen, das der Sänger in seinem Herzen trägt.

Wenn wir musikalisch schon mal auf der Pyrenäenhalbinsel sind, liegt der Sprung nach Madrid geradezu nahe. Die Stadt mit 3,5 Millionen Einwohnern hat, wie alle Großstädte, mit vielen Problemen zu kämpfen. Viele Touristen, viel Verkehr, viel Schmutz. Genau das ist das Thema von Joaquin Sabina, der in Pongamos Quejablo de Madrid, das heißt ungefähr so, nehmen wir mal an, wir reden über Madrid, seine ambivalenten Gefühle in diesem Song zusammenfasst und eine Art Hassliebe zu Madrid erkennen lässt.

Madrid ist eben nicht nur Palacio Real und das Museo del Prado, auch Madrid hat unattraktive Ecken. Joaquín Sabina mit seinen zwiespältigen Gefühlen zu Madrid. Wie eben Joaquín Sabina, so hat auch André Heller eine zwiespältige Beziehung zu seiner Heimatstadt Wien. Einerseits ist sie seine Geburtsstadt, aber das sind auch die traumatischen Kindheitserlebnisse. Andererseits ist sie eine Stadt der Literaten, Maler, Musiker, Kaffeehausphilosophen, Lebenskünstler und Selbstdarsteller. Und zu jenen fühlt sich André Heller besonders hingezogen, weil er in jedem etwas von sich wiederfindet. Und so hat er in seinem berühmten Wienlied einige zarte kleine Denkmale gesetzt für seine Brüder im Geiste.

0: Es ist ein unheiliges Wunder um dieses Wien. Überall tragen die Menschen einen Zirkus unter dem Herzen. Mit richtigen Seiltänzern, einem Königstiger, Reifenspringern, über allem ein Zelt und tausende Fahnen. Im Frühjahr lehren sie ihre Kinder das ABC und sprechen von türkischem Honig. Sie machen Geschäfte mit der Sonne und tragen die Pelze ins Dorotheum. Es stirbt einer, den sie hinausbegleiten und alle beneiden. Eine Papierrose für Ferdinand Raimund. Eine Jungfrau für Konrad Bayer. Eine Postkarte für Peter Altenberg. Ein Feuerwerk für Johann Nestroy. Einen Spaziergang für Arthur Schnitzler. Ein Megafon für Karl Kraus. Einen Junimorgen für Josef Roth. Eine Zigarettendose für Gustav Klimt. Einen Stadtteil für Josef Matthias Hauer. Eine Taschenlampe für Ludwig Wittgenstein. Ein Motorrad für Abraham Santa Clara. Einen Viewmaster für Sigmund Freud. Einen Ohrring für Josef Kainz. Einen Regenbogen für Egon Friedell. Eine Nähmaschine für Adolf Loos. Ein Kartenhaus für meinen Vater.
1: Übrigens, wenn ein Wiener, wie im Lied erzählt, seine Pelze ins Dorotheum trägt, so ist das kein Ballsaal oder Konzerthaus, sondern das Versteigerungshaus von Wien und damit an die Seine. Und der Himmel von Paris hat sein Geheimnis für sich. Seit 20 Jahrhunderten ist er verliebt in unsere Île Saint-Louis. Ein kleiner Textausschnitt aus Sous le ciel de Paris, das Chanson, das Edith Piaf sang, das Juliette Gréco noch größer machte und das alle Zeiten überdauerte. Eine echte Liebeserklärung an die Stadt an der Seine, die alle in sich aufnimmt, ihnen Raum und Zuflucht bietet. Dem Philosophen hatten wir gerade unter der Brücke von Bercy ebenso wie den Verliebten der Stadt. Hier jetzt Sass, die immer wieder als Edith Piaf der Gegenwart bezeichnet wird, mit diesem ewigen Lied.

Der Himmel über Paris, der so besonders ist, hier besang ihn Sass. Romantisch wird es im kommenden Song, in dem Antonelli Venditti Rom sein Sängerherz zu Füßen legt. Für seinen Klassiker Roma Capoccia passt nicht nur der Begriff Liebeserklärung. Er feiert Rom als Hauptstadt der Welt und das Pathos seines Songs lässt keine Zweifel aufkommen, dass er es ernst damit meint.

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1: Antonelli Venditti sang sich seine Liebe zu Rom von der Seele. Dabei hat er auch noch die Vereinshymne für den AS Rom geschrieben und des Weiteren Grazie Roma, ein Stadionlied, das immer erklingt, wenn der AS Rom zu Hause gewonnen hat. Wer von uns kennt schon norwegische Bands? Aha, mal ausgenommen, die international erfolgreichste Gruppe aus Norwegen. Wie in anderen Ländern auch, gibt es aber Lokalmatadoren, die bestimmend sind für die Musikszene des Landes. Lars Lillo Stenberg gehört dazu. Der Frontmann der Band De Lillos gilt mit seinem Lied Oslo als Schöpfer einer der bekanntesten Hymnen auf die Stadt. Im Text sind verschiedene Stadtteile Oslos wie Grünerløkka, Bislett oder Majorstua Thema und Lars Lillo Stenberg findet, sie seien der herrlichste Ort der Erde.

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also unsere kleine musikalische Reise durch einige europäische Hauptstädte bei Radio Blau. 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September, 20 Uhr. Das ist ein Montag. Mein Name ist Peter Eichler. Ich wünsche Ihnen noch einen guten Sonntag.

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1: Und das ist das Beste, was mir eigentlich je hätte passieren können, die Omas zu treffen.
2: Alle lieben die Omas, ich auch. Die Omas gegen Rechts sind die größte Frauenbewegung seit 1945. Für mich sind sie ein feministisches Vorbild. Ich möchte von Ihnen wissen, was macht Sie so stark, sich dem Rechtsruck unermüdlich entgegenzustellen?
3: Na einfach, wir haben schon mehrere Krisen überlebt, ja, und sind da nicht so zimperlich.

0: stehen.
1: Blickt mit uns zurück auf die Erfahrungen der Omas. Die Grauen des Zweiten Weltkriegs, ein Aufwachsen in der Zeit danach. Ein Leben als Frauen in Ost wie West. Ihr Widerstand ist vielfältig, vereint im antifaschistischen Appell, nie wieder ist jetzt.
2: Alerta, Alerta, die Omas sind härter!
3: Es ist eine weibliche Entwicklung von Frauen, dass sie nicht gern gegen etwas sind. Ja, von Anfang an hat es geheißen, warum sind wir nicht für etwas? Also dieses Gegen hat viele Frauen irritiert, weil sie immer gewöhnt sind, harmonisch zu sein, ja, und harmonisch zu denken. Das ärgert mich, weil ich mir denke, mit Harmonie kommst du dorthin, wo wir jetzt sind. Ja? Wir müssen Widerstand leisten. Und Widerstand ist eines der wichtigsten Worte der Gegenwart.
1: Das sagt Monika Salzer, die Gründerin der Omas gegen Rechts aus Wien. Alles begann 2017 mit einem Aufruf auf Facebook. Und es ist nicht übertrieben zu sagen, diese Idee ging durch die Decke. 40.000 Menschen engagieren sich inzwischen als Omas gegen Rechts im deutschsprachigen Raum. Was ist das Geheimnis ihres Erfolgs? Monika meint, ihre Generation habe ein anderes Gespür für die Gefahren des Faschismus. Und sie haben einen Auftrag bekommen. Ihr müsst es besser machen. Diese Welt, die nach dem Ende des Zweiten Weltkriegs geschaffen wurde, war nicht die schlechteste. Menschenrechte in der Verfassung, individuelle Freiheit und Wohlstand. Die nach dem Krieg Geborenen sind dem Horror noch nah. Er wird direkt an sie herangetragen, über die Geschichten der Eltern und Großeltern, der FreundInnen. In Monikas Fall sogar über den Geschichtsunterricht in der Schule. Oder über das Schweigen. Aber das alles liegt jetzt hinter ihnen, hinaus und hinauf. Das ist das Motto von Monikas Eltern. Die Luft der 68er umweht sie als junge Frau, auch wenn sie sich selbst als eher angepasst bezeichnet. Es gibt ein Leben zu gewinnen. Und das gibt es jetzt wieder zu verlieren. Die Jugend ist für Monika die wichtigste Adressatin ihrer Arbeit. Tut was, steht auf, vernetzt euch. An diesem Gespräch, aber überhaupt bei den Omas, so meint Monika, sind 5 Generationen beteiligt. Denn sie, 1948 geboren, kann heute ihren EnkelInnen erzählen, was sie von ihrer Großmutter gehört hat. Und bei der Gründung der Omas war sogar Monikas Urgroßmutter nicht unentscheidend. Von dieser Frau liegt ein altes Foto auf dem Tisch zwischen Monika und Heike, als das Interview beginnt.
3: Ja, ich hatte ja die Gruppe Omas gegen Rechts genannt und sie als Urgroßmutter war durch die Erzählungen meiner Mutter ein gewisses Vorbild. Erstens war sie eine sehr streitbare Frau, dann war sie Hebamme in einem Arbeiterbezirk, sehr anerkannt, sehr tüchtig. Nebenbei hat sie auch noch genäht und verschiedene andere Dinge gemacht. Das heißt, die Frauen früher waren sehr vielseitig, die mussten vielseitig sein. Die waren nicht nur Hebamme sozusagen, aber sie war, glaube ich, auch eine sehr resolute Person. Das bin ich nicht so. Und für meine Mutter, sie schaut auch meiner Mutter ähnlich. Mhm. Und bei der Gründung der Omas gegen Rechts auf Facebook, das war der erste

0: hat es sozusagen als Spruch Bubikopf und lange Hosen. Also das war ihr Widerstand. Mit 35 Jahren als Mann verkleidet, gibt es da ein Foto. Wow. Und Sie sehen da auch noch, dass sich die Frauen zusammengerottet haben. Die haben damals nicht in einem Ein-Personen-Haushalt gelebt, sondern gemeinsam, oft generationenübergreifend, und waren sehr, sehr aneinander gebunden. Es hat auch sehr viel Bindung gegeben. Meine Großmutter, mütterlicherseits, war eine Alleinerzieherin und hatte ihre eigene Mutter als Hilfe und war im Berufstätig, ganz normal. Ja, da sieht man eine Urgroßtante als Straßenbahnschaffnerin. Also das waren schon tolle Frauen. Und aufgrund dieser Geschichte, weil es war ja auch die Gründung vor der Beerdigung meiner Mutter, habe ich diese Fotos herausgeholt und dann hat sich in mir so ein Bewusstsein entwickelt, dass wir ja nicht alleine dastehen, sondern auf Schultern unserer Vorfahrinnen, und die in meinem Fall waren Feministinnen.
1: Sie sind 1948 in Wien geboren. Wie haben Sie als Kind und Jugendliche die Nachkriegszeit in Wien erlebt?
0: Ja, also das war schon eine schwierige Zeit, es war nicht einfach, es war eigentlich sehr viel Bescheidenheit da. Meine Eltern waren, also mein Vater war froh, dem Krieg entronnen zu sein, und zwar nicht behindert, sondern halbwegs gesund. Und meine Mutter war auch sehr, sehr glücklich, dass der Krieg zu Ende war. Sie hat sehr oft gesagt, meine ganze Jugend war Krieg. Das heißt, da hat es nichts gegeben an Partys, an Weggehen, an Freude, sondern nur immer diese Belastung. Dunkle Straßen, Abdunklung, und diese Dinge können wir uns ja gar nicht vorstellen in einer Welt, wo dauernd überall Licht brennt. Ja, also ich war ein Einzelkind. Ich war das einzige Kind meiner Eltern und wir haben damals in einer Zimmerküche-Kabinettwohnung, zwar sehr schön möbliert war das, eigentlich bürgerlich möbliert, aber trotzdem sehr einfach. Und meine Eltern haben dann sehr schnell nach dem Krieg beschlossen, ein Haus zu bauen, hinaus ins Grüne zu wollen. Und dieser Hausbau war für meine Jugend sehr entscheidend, weil meine Eltern nie Zeit hatten. Mhm. Also ich war auf der einen Seite Einzelkind und auf der anderen Seite waren sie kaum da, weil meine Mutter hat auch damals noch, glaube ich, 10 Stunden mindestens gearbeitet als Sekretärin. Und mein Vater war dauernd auf dieser Baustelle im 23. Bezirk. Das heißt, ich habe sehr früh gelernt, selbstständig zu sein. Und ich kann mich an Stunden erinnern, wo ich allein in der Wohnung war, die sehr schön waren. Also wo ich mir Geschichten erzählt habe und wo ich einfach es geschafft habe, dieses Alleinleben auch positiv zu sehen. Aber ich beneide nach wie vor alle, die Geschwister haben. Mhm. Ich kenne schon das Drama auch von anderen, aber ich denke mal, es ist ein anderes Belief, mit Geschwistern aufzuwachsen. Aber ich hätte vielleicht nicht die Omas gegen Rechts gegründet, weil diesen Impetus, einfach zu sagen, ich mache das jetzt, das hat man vielleicht in einer Geschwisterreihenfolge nicht so, weil da gibt es immer wen in der Geschichte, der sagt, na, traust du dir das zu oder machst du das wirklich oder glaubst du wirklich? Also ich bin auch ohne Kritik aufgewachsen. Ja? Es hat niemand gegeben, der mich dauernd permanent runtergezogen hat. Niemand.
1: Und vielleicht gleichzeitig auch tatsächlich auch die Orientierung nach außen. Also wenn man eben nicht den Halt bei den Geschwistern hat, dann sucht man sich sozusagen vielleicht eher im Außen auch nochmal Unterstützung. Und das, also die Omas gegen Rechts sind ja eine sehr, ja, also von der Grundidee sehr kollektiv gedachte, ja, Idee, sage, ja, ich jetzt, ja, mal, dass man sich zusammenschließt.
0: Also in dem einen Buch jetzt von Herrn Semsrott habe ich gelesen, man soll sich verbünden, und genau das haben wir gemacht. Ja. Ja. Es ist also öffentliche Plätze besetzen und eine Verbindung untereinander schaffen, und viele, viele Omas erleben uns auch als Lebensinhalt, als herausgefordert werden. Du bist gerufen, in dieser Welt noch dich zu engagieren.

0: und du gehörst nicht zum alten Eisen.
1: Eins, zwei, drei, Omas, steht auf!

0: Sie haben es vorhin schon ein wenig angedeutet. Ich würde gerne noch mal nachfragen, weil Sie haben in einem Interview gesagt, wir sind die Generation der nach dem Krieg Geborenen. Und ja, wir haben von unseren Eltern gehört, wie schrecklich der Zweite Weltkrieg war. Ja. Was haben Sie gehört, wenn Sie uns das erzählen mögen von Ihren Eltern?
1: Naja, es war vorherrschend, muss man sagen, die Freude, dem Ganzen entkommen zu sein. Aufgrund dieser Lebensfreude hat sich auch ein Blick nach vorne aufgetan. Ja, viele haben nicht mehr zurückgeschaut. Meine Eltern haben schon erzählt, aber mein Vater war Gott sei Dank kein Nazi und sein Vater war Sozialist. Der hat in Wien zur Zeit des Bürgerkriegs gekämpft und sich engagiert für die Demokratie. Und aufgrund dieser Geschichte konnte ich auch sehr gut einfühlen, was er empfand und wie er sein neues Leben gestaltet hat. Und meine Eltern wollten beide hinaus und hinauf. Ja, das war die Generation nach dem Krieg, also sich entwickeln, Gott endlich die Freiheit leben können. Und Freiheit war für meine Eltern ins Grüne ziehen und ein Haus bauen, wie für viele, viele andere, Hunderttausende. Und dort das neue Leben zu verwirklichen mit dem Aufschwung der 60er, 70er Jahre. Und ich bin ein Kind der 70er Jahre, weil ich bin 48 geboren, das heißt 68 war ich 20 Jahre. Und da war die Zeit, aber auch schon mit 15 war ich in einem feministischen Mädchengymnasium, dem ältesten Mädchengymnasium Wiens, mit einer gewissen Tradition. Unsere Direktorin war eine Gewerkschafterin auch. Angeblich hat der Kreisky vor ihr Angst gehabt. Also eine sehr gestandene Frau. Und diesen Geist in der Schule, Rahlgasse, der hat mein Leben entscheidend geprägt. Meine Eltern waren ja am Abend müde erschöpft und hatten nicht mehr viel Kraft. Aber die Schule dann vor allem ab dem 10. Lebensjahr im Gymnasium, 8 Jahre, das war schon eine Zeit meiner geistigen Entwicklung. Und in unserer Schule war es absolut nicht attraktiv, schön zu sein, sondern gescheit zu sein. Gescheit musste man sein, gescheit.
0: Sie haben dann von 1968 bis 1970 auch Psychologie studiert in Wien.
1: Ja.
0: Jetzt haben Sie gerade schon gesagt, dass die Schulzeit sehr prägend war, weil ich hätte sonst auch gefragt, weil es war 68 in Wien, inwiefern Sie diese Jahre des Psychologiestudiums ja, noch dann vielleicht weiter geprägt haben oder?
1: Also während des Psychologiestudiums war großes Drama. Wir sind dauernd auf die Straße gegangen und haben demonstriert. In der damaligen Zeit überhaupt viele, viele, viele Menschen, auch weiterfolgend. Ich kann mich erinnern, mit kleinen Kindern war ich bei einer großen, großen Friedensdemonstration in Wien und bei vielen, vielen anderen. Also ich war keine alternative junge Frau in den 70er Jahren, sondern eigentlich bürgerlich angepasst, weil ich kann mich noch erinnern, also wie ich geheiratet habe, habe ich noch nicht auswärts irgendwie übernachten dürfen. Das war ganz selbstverständlich. Ich konnte tagsüber machen, was ich wollte, aber abends war ich zu Hause. Und das war 1970, meine erste Ehe. Und das heißt, es war alles noch sehr brav. Ich war keine wilde 68erin, aber trotzdem angeschlossen an die Bewegung der Zeit und die hat geheißen Protestieren.
0: Sie haben dann von 1977 bis 1983 ein Studium der evangelischen Theologie absolviert und dann auch die Ausbildung für das geistliche Amt mit Ordination abgeschlossen und anschließend dann auch in der Krankenhausseelsorge gearbeitet. Und dann noch, das finde ich also wirklich faszinierend, wie viele unterschiedliche Ebenen bei Ihnen zusammenkommen, weil Sie haben dann noch von 88 bis 92 eine systemische Psychotherapieausbildung gemacht. Ich sage das jetzt ein bisschen schnell in der Folge, weil meine Frage an Sie wäre, ob also sowohl in der Krankenhausseelsorge als auch später in der therapeutischen Arbeit diese Nachkriegszeit, also die Auswirkungen des Nationalsozialismus, aber auch die Auswirkungen des Aufwachsens danach in irgendeiner Form eine Rolle gespielt haben.
1: Also ich habe gestern von einer Oma gehört, dass ihr Geschichtsunterricht niemals die beiden Weltkriege berührt hat. Und das hat mich wirklich schockiert. Das hat vielen Schülerinnen und Schülern so gegangen. Mein Geschichtsunterricht war fantastisch. Mhm, ja, und wir hatten gelernt, was die Shoah bedeutet hat. Wir hatten jüdische Mitschülerinnen, Freundinnen. Und ich war damals schon sehr jung konfrontiert mit dem Nationalsozialismus. Meine beste Freundin hatte keine Verwandte. Die Eltern haben sich in Auschwitz kennengelernt. Sie hatte nur ihre Eltern, ihren Bruder und ein sehr gastliches Haus, weil der Vater hat mich immer sehr, sehr herzlich willkommen geheißen, wenn ich zum Mittagessen da war, öfter da war. Und ich habe sozusagen die Geschichte meiner Eltern über meine jüdischen Freundinnen und über den Geschichtsunterricht und die Schule nacherlebt. Also ich war nichts ahnend und natürlich schockiert, wie wir mit 13 Jahren da gesessen sind und mir meine Freundin ihre Fotos gezeigt hat und gesagt hat, dass ihre ganze Familie ausgerottet wurde. Mhm. Hilflos natürlich, weil ich kann jetzt sagen, ich habe mich schuldig gefühlt, weil ich hatte keine Schuld, aber es war sehr beklemmend. Und mein Vater war Kroate. Mhm. Die sind in den 30er Jahren nach Wien gezogen, aus dem Burgenland, die Eltern. Und ich habe immer so ein Gefühl für Minderheiten und Menschen, die sich fremd fühlen, gehabt. Ich glaube, dass das auch über meinen Vater an mich weitergegeben wurde. Dieses Gefühl, ich kann die Sprache nicht, ich werde gemobbt, alle sagen, du blöder Krawat. Und ich glaube, dass da an mich was weitergegeben wurde.
0: Und würden Sie sagen, dass das auch sozusagen die Studienwahl und auch später die, also weil es ja auch gerade systemische Therapie ist, die ja sozusagen auch viel im Kontext Familie arbeitet, dass das auch sozusagen Einfluss hatte?
1: Eigentlich wollte ich Ärztin werden und Medizin studieren. Und meine Mutter hat gesagt, du heiratest eh. Das war im Jahr 66, wie ich maturiert habe. Stellen Sie sich das vor. Heutzutage kann man sich das nicht vorstellen.
0: Nee. Und dann
1: habe ich noch eine kurze Ausbildung als medizinisch-technische Assistentin gemacht. Dann habe ich schon im Labor gearbeitet, dann habe ich nebenbei Psychologie studiert. Und dann kann ich mich erinnern an einen unglaublichen Horror-Vakui. Ja? Ich wusste nicht, was ich mit meinem Leben machen soll. Im Grunde wusste ich es nicht. Vielleicht hätte ich damals Psychotherapie machen sollen, aber 66 war das absolut nicht möglich. In und ich war jung und habe mich irgendwie so verlassen gefühlt und dann habe ich geheiratet und Kinder bekommen. Und die Kinder waren natürlich ein wahnsinniges Glück in meinem Leben. Bis heute sind sie das und ich bin sehr, sehr froh, dass ich junge Mutter war. Obwohl das nicht einfach war. Aber wie meine Kinder dann so 3 und 6 waren, das heißt schon in öffentlichen Einrichtungen, habe ich dann begonnen, nebenbei Theologie zu studieren. Und das war fantastisch. Mhm. Mein Hirn wurde wieder ein bisschen angesprochen. Und ich habe das Studium sehr geliebt. Und vor allem dann auch die Arbeitsgemeinschaft evangelischer Theologinnen, weil die haben wir damals gegründet, eine feministische Arbeitsgemeinschaft. Und dort habe ich das erlebt von Geschwisterlichkeit, Frauensolidarität, gemeinsam was Neues denken, der Kampf gegen die Kirchenherren, also das, und auch feministisch denken. Ich habe das schon in der Schule, aber viel stärker noch dann im Theologiestudium.
0: Und wie kam es dann zu der Entscheidung, da daran noch sozusagen anschließend eine systemische Therapieausbildung zu machen?
1: Die Fähigkeit, Menschen zu verstehen, wird mit dem Alter besser, aber sie wird auch durch Ausbildungen besser. Und Ausbildungen sind für jeden Menschen, ich kann das auch nur jungen Menschen empfehlen, ein Tor zu einer neuen Welt. Ja, also man lernt dann eine ganz andere Welt wieder kennen und ich wollte mich verändern, ich wollte Neues kennenlernen.
0: Ja, das war ja dann vielleicht auch, sagen wir mal, unterbewusst mit den Schritt, die Omas gegen rechts zu gründen. Also das war ja auch ein Moment, wo sie gesagt haben, so, mir reicht's jetzt. Ich habe schon mal eine FPÖ-Regierung erlebt. Das war nach den Nationalratswahlen. Ja.
1: Also ich meine, in mir kommt zusammen sozusagen ein Wissen unserer Generation. Mhm. Auf das haben wir immer hingewiesen, dass wir Fackelträgerinnen sind von 5 Generationen. Also vor uns die Großeltern, die Eltern, dann wir, dann die Kinder und die Enkelkinder. Ja, also wir sind sozusagen in 5 Generationen verbunden. Und das, was unsere Großeltern erlebt haben, können wir noch den Enkelkindern erzählen. Mhm. Das heißt, es ist eine Situation, die menschheitsgeschichtlich wahrscheinlich auch nicht so häufig war, weil wir länger leben. Und ich hatte jetzt sozusagen zur Basis die Geschichte meiner Eltern, dann die Erfahrung im Krankenhaus, dann die Erfahrung in der Kirche, dann die Psychotherapie-Erfahrung und dann habe ich ja noch eine Ausbildung in Organisationsentwicklung gemacht, 2 Jahre. Und deshalb glaube ich, war es dann keine Schwierigkeit, die Omas zu gründen, weil ich einfach aus einer Situation der Bildung weiß, was Organisationen brauchen und wie man Organisationen auch leichtfüßig handeln kann.
0: Ja, und das haben Sie ja toll sozusagen in die Wege geleitet.

Das ist jetzt allen klar. Sie ging ganz einfach weiter. Und heute stehen wir da, entsetzt und voller Sorgen vor Rechten. Das ist krass.

0: Sie haben vorhin, wir haben es vorhin schon gehabt, Sie haben gesagt, wir sind die Generation der nach dem Krieg Geborenen. Was glauben Sie, warum sind die Omas gerade in Deutschland so kraftvoll im Sinne von auch, ja, es sind inzwischen über 40.000, wenn man, ja, Österreich, Deutschland und die Schweiz und die Nachbarländer, da kommen wir später noch zu, zusammenrechnen. Warum gerade in Deutschland? Was würden Sie sagen?
1: Na, es ist ganz eindeutig, ganz klar. Es ist unsere Zeit, die verloren geht. Ja, mit dem erstarkenden Rechtsnationalismus und dem erstarkenden faschistischen Wahnsinn, den wir gerade jetzt bei der AfD, aber auch bei der FPÖ und anderen Parteien erleben, wird unsere Jugend verraten, wird die Geschichte unserer Eltern verraten, die im Krieg waren, wird sozusagen alles, was wir aufgebaut haben, verraten. Ja, das heißt, wir, alle Omas stehen in Deutschland, Schweiz, Österreich und in anderen Ländern, falls es sie gibt, dafür, dass wir nicht wollen, dass das alles verloren geht. Und es war unsere Geschichte, es ist unsere Geschichte. Ich bin jetzt 78, vielleicht lebe ich noch 10 Jahre, vielleicht nicht, aber es ist mein Leben. Und das macht die Omas so stark. Sie wissen genau, sie wollen ihr Leben an die Enkelkinder weitergeben. Und sie wollen nicht, dass sozusagen ein glückliches, erfülltes und auch ein Leben im Wohlstand, in einem gewissen, einfach runtergeht und sie sehen die Gefahr des Rechtsnationalismus und des Rechtsextremismus ganz deutlich. Die können das besser analysieren vielleicht als die 50-Jährigen jetzt. Weil sie haben ja den Blick nach hinten auch noch haben.
0: Und nochmal andere Lebenserfahrungen. Sie haben in dem Vorgespräch auch von einer tiefsitzenden Emotion gesprochen, die sozusagen bei der Generation mitten ein Grund, ja, sein könnte.
1: Schauen Sie, wir haben von den Eltern gehört, was der Krieg bedeutet hat und von unseren Freundinnen. Und unsere Generation ist die Generation der Verantwortung. Mhm. Ich glaube nicht, dass die nächsten Generationen oder die vorherigen das so gespürt haben wie wir. Wir sind sozusagen nach dem Schrecken des Zweiten Weltkriegs geboren und unsere Botschaft war an uns selber, aber die wir auch von außen bekommen, ihr müsst es besser machen. Ja? Ihr müsst es anders machen. Ihr dürft dem Krieg keine Chance mehr geben. Der Krieg hat alles vernichtet. Millionen Menschen in Europa, direkt neben uns, sind umgekommen. Und deshalb würde ich sagen, wenn es um Verantwortung geht, schreien die Omas als Erste wir. Wir sind verantwortlich. Wir müssen dem Rat noch in die Speichen fallen, wie das Dietrich Bonhoeffer formuliert hat. Wir müssen agieren.
0: Ich habe mich, als Sie von der tiefsitzenden Emotion gesprochen haben, gefragt, es gibt ja inzwischen die Forschung zu transgenerationalen Traumata und die Forschung ist entstanden mit Blick auf Holocaust-Überlebenden, was sie an ihre Kinder weitergeben. Und meines Erachtens ist noch viel zu wenig erforscht worden, was eigentlich mit der TäterInnen-Generation ist. Könnte das auch eine Erklärung dafür sein, dass sozusagen diese vielleicht zum Teil auch, oder nicht nur vielleicht, sondern unverarbeitenden Emotionen mindestens bei einigen dazu geführt haben, zu sagen, nein, ich gehe damit anders um, als es vielleicht meine Eltern gemacht haben. Weil ich kann selber für mich sagen, beispielsweise meine Oma war noch in der NSDAP, meine Eltern sind noch im Krieg geboren und ich habe das Gefühl, dass da sich auch was übertragen hat von Dingen, die eben nicht verarbeitet wurden, was aber dazu geführt hat, dass ich jetzt, das hat jetzt hier nicht keine Rolle zu spielen, aber sozusagen den Lebensweg genommen haben und ich auch das Gefühl habe, das steckt in meinem Körper oder steckte.
1: Das, was transgenerational vererbt wird, ist das, was nicht benannt ist. Also alle Gespräche, die zu einer Aufklärung geführt haben, ob schuld oder nicht, sind natürlich hilfreich. Aber es gibt diese berühmte Geschichte, dass ein Familiengeheimnis wirkt.
0: Ja.
1: Und zwar katastrophal wirkt. Ja, und es gibt immer dann Menschen, die das übernehmen, diese Botschaft, und an der krank werden. Aber letzten Endes kann ich das nicht genau benennen, sondern es ist, glaube ich, auch diese dieses Bewusstsein, das in unserer Generation geschaffen würde für Schuld und Verantwortung.
0: Ah, ja.
1: Okay. Ja, das glaube ich mehr. Das heißt, wir wissen, wer schuld war, und wir wissen, wer verantwortlich ist, und wir wissen, dass wir verantwortlich sind, dass es nicht so weit wieder kommt. Also im Nationalsozialismus ist die Schuld eindeutig bei denen gelegen, die bis zur Ermordung von Menschen gegangen sind. Und wenn man jetzt die neuen Rechten sich anschaut und was Trump in Amerika aufführt, insofern sind wir gewarnt.
0: Ja, Sie haben 2024 im Podcast Inside Austria gesagt, dass wir an einem Wendepunkt stehen und dass Sie sich damals, weil da war ja die Gründung der Omas gegen Rechts durch Sie 7 Jahre zurück, und Sie hätten sich nicht vorstellen können 2024, dass sich das mal so entwickelt.
1: Ja.
0: Was würden Sie heute sagen? Wir haben heute Mitte 2026.
1: Ja, ich war geneigt zu sagen, wir hatten überhaupt keine Macht und es war alles wir waren nicht fähig, dem Rat in die Speichen zu fallen. Nur umgekehrt muss man sagen, Gott sei Dank gibt es uns. Gott sei Dank haben wir jetzt fast 9 Jahre gearbeitet an dem Widerstand. Gott sei Dank wissen viele, viele junge Menschen, dass es uns gibt, weil das ist uns das Wichtigste. Weil die haben immer bei allen Demonstrationen gesagt, ihr seid unser Backup, wenn ihr da seid, fühlen wir uns nicht alleingelassen. Und das ist die wichtigste Botschaft, die wir nach wie vor haben. Wir wollen die Jugend nicht allein lassen. Und es wird an der Jugend liegen, dann zu entscheiden, wohin der Weg geht. Und nicht nur natürlich an der Jugend. Ich habe mir letztes Mal gedacht, eigentlich ist alles kein Wunder. Mhm. Weil diese krasse Entwicklung von der Globalisierung hin zu dieser Techno-Entwicklung und zur Macht des Geldes im Moment, das muss man erst einmal verkraften. Und das hat in der Geschichte der Menschheit noch nicht stattgefunden. Es hat nicht stattgefunden. Innerhalb von 50 Jahren, von einem ersten Computer hin zu einer KI und zu einer künstlichen Intelligenz, die jetzt alle Bereiche ausfüllt, und wir wissen nicht, was noch kommen wird, das hat nicht stattgefunden, das macht Angst. Das macht mir auch Angst. Aber wenn man Angst hat, muss man sich verbünden. Die Angst teilen. Und darüber reden auch.
0: Ja.
1: Wir sollten vielleicht mehr über Angst reden.
0: Also nichts ist schlimmer als das Gefühl der Ohnmacht, beziehungsweise Sie haben ja in einem Podcast auch gesagt, man soll die Depression das Klo runterspülen. Da musste ich sehr lachen.
1: Sehr gut.
0: Aber die Frage, die offene Frage wäre ja auch an Sie oder auch an diejenigen, die zuhören, wie können wir der Angst begegnen?
1: Also ja. Wir können der Angst begegnen, indem wir der Jugend sagen, steht auf, es ist eure Welt, eure Zukunft. Wir haben unser Leben und haben unser Leben gehabt und das war zum Teil wunderschön und es geht jetzt um eure Welt. Ja? Unsere gemeinsam natürlich, wir stehen eh hinter euch und stützen euch, aber ihr müsst euer Handy weglegen und langsam politisch aktiv werden.
2: HP 8. 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Hier sind die

0: gegen rechts.
1: Also Sie haben ja auch gesagt, Sie hatten eine Europaforum 2024, ja, wo sich die Omas gegen rechts Österreich, Deutschland, ja, und die Schweiz zusammengetan haben. Und dass das toll war zu spüren, was da für ein Spirit ist. Und diese echte Begegnung, sage ich jetzt mal, die scheint mir, also Sie haben dann auch Ihrem Sohn gesagt, das war der größte Erfolg meines Lebens.
2: Die Omas.
1: Die Omas. Und eben auch im Europaforum zu spüren, was daraus entstanden ist.
2: Ja, eine große Freude ist, dass dieser Gedanke der Omas gegen rechts von Anna Unweiler und Gerda Smorer in Deutschland fast zeitgleich aufgegriffen wurde und die beiden auch ein Jahr lang zusammengearbeitet haben, um die Omas gegen rechts in Deutschland aufzubauen. Das ist eine große Freude und der nächste Schritt ist jetzt dann gewesen, in der Schweiz die Omas gegen rechts zu gründen. Und da gibt es jetzt auch einige Gruppen und sozusagen die gemeinsame deutsche Sprache ist natürlich förderlich für unsere Zusammenarbeit. Und wir haben jetzt vor einiger Zeit eine Europagruppe gegründet, die mit Sitz in Basel. Mhm. Es geht einfach darum, immer nimm und iss, du hast noch einen weiten Weg vor dir aus der Bibel. Eine Stelle, die mir immer gut gefallen hat.
1: Ist das auch eine Möglichkeit, wie Sie so gut durchhalten? Weil das wäre eine weitere Frage für mich gewesen. Wir müssen ja offensichtlich resilient bleiben, sage ich mal. Und nicht nur individuell, meine ich, sondern auch als Gruppe, als Gesellschaft.
2: Als Gruppe und als Gesellschaft haben wir die Aufgabe der Jugend, eine Form von Hoffnung zu geben. Mhm. Ja, das ist unsere Aufgabe. Weil wenn die Jugend verzweifelt, dann wird sie erst recht nach rechts driften. Und diese Hoffnung geben in der Familie oft Großeltern, die sozusagen noch die Geschichte der Familie haben und erzählen. Und wenn die Großeltern einmal gestorben sind, ist es eine andere Familie. Ja? Also die Großeltern haben eine wichtigere Funktion, als man vielleicht meinen könnte. Und in der heutigen Zeit dieser Entzweiung von vielem rücken Familien manchmal auch wieder mehr zusammen und sind sich bewusst, ja, die 60er Jahre und die 70er waren natürlich der Ort der Freiheit, ja. Ah, wir sind so frei und die persönliche Freiheit und die Selbstentwicklung und alles muss frei sein und frei von allem. Und ich habe den Eindruck, jetzt ist Freiheit gelebt worden. Und ich glaube nicht, dass für junge Menschen Freiheit das Ziel ist, wie es noch für uns war. Weil wir waren ja auch in einer Gesellschaft, die extrem konservativ noch war. Aber das Phänomen, dass jetzt Mütter Freundinnen von Töchtern sind und nicht unentwegt ihnen sagen, wo es lang geht, das ist ja erst jung, dieses Phänomen. Und wir haben sozusagen die Hierarchie und das Patriarchat, haben wir nicht leider abgeschafft, aber dieser hierarchische Befehlston in den Familien, das ist zumindest in Westeuropa, glaube ich, nicht mehr gang und gäbe. Und dadurch gibt es jetzt eine andere Herausforderung für die Jugend, Bindung. Es geht nicht mehr um Freiheit, sie können eh machen, was sie wollen, so ungefähr. Und das Thema der heutigen Zeit ist, wie vernetze ich mich?
1: Das eine ist, wir haben ja sehr viele Vorteile durch die Digitalisierung, weil man sich gut vernetzen kann. Gleichzeitig habe ich den Eindruck, oder was ich auch einerseits von jüngeren Menschen höre und wo dann aber auch schon in die Richtung geforscht wird, ist, dass sozusagen allein die Kommunikation über soziale Medien, also man lernt sich dann schon immer noch über soziale Medien kennen, aber dann geht man auch in eine direkte Face-to-Face-Interaktion. Und ich habe den Eindruck, nach dem, was ich auch gehört habe von anderen Omas gegen rechts, das scheint ganz, ganz wichtig zu sein. Also es fängt in der Organisation der Gruppe an, also dass man als Omas-Gruppe sich regional vernetzt, dass man dann gemeinsam Aktionen macht. Das kennt man ja aus, das ist auch eine Bindung, die dann entsteht. Und dass man dann aber noch, weil das finde ich so faszinierend bei den Omas gegen rechts, die sind ja super vernetzt. Also ich glaube, diese Kombination aus einerseits eben die sozialen Medien nutzen oder die Digitalisierung nutzen und gleichzeitig aber noch den direkten Kontakt, das scheint mir auch sozusagen, darin liegt, glaube ich, sehr viel Potenzial.
2: Ja, das hilft natürlich. Mhm. Weil Facebook war damals noch ein Forum vor 9 Jahren, wo viele da waren. Es hat sich verändert. Aber wir hätten uns nie so schnell formieren können, bilden können. Ja. Und nach wie vor ist das Internet natürlich eine Form des Marktplatzes, wo man sich positionieren kann. Umgekehrt sind die Omas fähig, sich persönlich zu treffen.
1: Ist auch eine. Auch eine Fähigkeit.
2: Eine Fähigkeit, ja. Und viele Mitglieder sind auch nicht interessiert an persönlichen Treffen, sondern möchten sich beteiligen durch den Mitgliedsbeitrag und unterstützen uns halt so. Jeder geht nicht auf die Straße. Jetzt bei fast 40 Grad am Ballhausplatz stehen, haben aber auf einige geschafft.
1: Ja, sie haben täglich die Mahnwache. Täglich. Weiterhin, das muss man
2: täglich.
1: Auch noch mal sagen.
2: Ja.
1: Das ist also die Stärke muss man auch erstmal haben, ja, dass man da wirklich täglich sagt, wir stehen da.
2: 5 Jahre täglich, 5 Tage die Woche.
1: Und erinnern daran, dass Flucht ein Menschenrecht ist.

0: Es befällt mich schon noch eine Trauer, muss ich sagen, weil wenn ich daran denke, dass die Menschenrechte am Beginn unserer Demokratien in die Verfassungen eingeführt wurden, aufgrund der Erfahrungen der Vergangenheit, und dass es jetzt Parteien gibt, die sozusagen im Parlament sitzen, in den Parlamenten, und dann sagen, Menschenrechte sind nicht wichtig, das erfüllt mich mit Trauer. Mhm. Da kann man sagen, der Lernprozess der Menschheit geht bei diesen Leuten wieder zurück. Das, wofür wir gekämpft haben, wir wissen, dass über Generationen und Jahrhunderte in Europa die Menschenrechte nicht wichtig waren und Kriege herrschten und Länder unterdrückt wurden und wir eine entsetzliche Kolonialgeschichte auch haben, die absolut nicht aufgearbeitet ist, aber dass jetzt wieder Leute gibt, die das in Frage stellen, das ist schwer. Das heißt, Europa hat da eigentlich einen schweren Ballast und dass wir dann ausländerfeindlich sind, unter Anführungszeichen, Menschen gegenüber, die wir irgendwann einmal unterdrückt haben und ausgebeutet haben, das ist unsere schwere Geschichte.
1: Ja, vielleicht ist es auch gut, zwischendrin zu trauern. Vielleicht muss man das auch, also sozusagen nicht in der Trauer, ich sag jetzt mal, verharren oder hängen bleiben, was natürlich, wenn es passiert, passiert. Aber
0: also die Omas gegen rechts sind kein Happy Baby Verein, sondern wir sind uns bewusst. Wir haben ein Bewusstsein.
1: Ja.
0: Für Vergangenheit, Gegenwart und für die Zukunft hoffen wir.
1: Was würden Sie zum Abschluss den Hörenden mit auf den Weg geben, wenn wir jetzt gerade mit Blick darauf, wie es weitergeht und dass wir uns ja weiterhin stärken müssen?
0: Also für die Omas würde ich sagen, steht weiter auf und gebt euch und den Menschen das Gefühl, dass Veränderung möglich ist. Ja? Und lasst bitte, bitte, bitte depressive Gedanken fallen in den Fluss oder sonst wohin, wo sie gehören und weggeschwemmt werden. Die Depression hat noch niemandem geholfen. Da haben Sie mich jetzt noch dran erinnert. Es ist so wichtig, der Jugend das Gefühl zu geben, dass wir sehen, wo sie stehen, dass wir uns kundig machen, dass wir uns interessieren für die Belange der Jugend, dass wir die Politik darauf aufmerksam machen, was die Jugend braucht. Und die Jugend selber, die Jugend gibt es ja nicht, es gibt viele Jugenden, aber diese verschiedenen Ethnien und auch Lebensalter, sie müssen verstehen, dass es ihre Welt ist. Es ist nicht die Welt der Väter mehr allein und der Mütter, sondern es ist ihre Welt, die sie gestalten müssen. Also es ist mein Herzensanliegen, dass die Jugend gute Bedingungen für ihre Zukunft vorfindet. Und so wie wir die Welt ausgebeutet haben, und das ist meine Generation gewesen, aber natürlich nicht persönlich, sondern durch diese ganze Industrialisierung und eben die Entwicklung, die ich schon beschrieben habe, müssen wir auch uns eigentlich bei der Jugend entschuldigen.
2: Das war Monika Salzer, die Gründerin der Omas gegen Rechts. Wir bedanken uns sehr herzlich für das Gespräch. Sie hat uns gebeten, darauf hinzuweisen, dass die Omas keine öffentlichen Gelder bekommen. Dieses Gerücht habe den Omas geschadet. Und in der Tat gehört genau das zu einer gegenwärtig erfolgreichen Strategie, linke NGOs und Bewegungen zu beschädigen und zu schwächen. Als Musik gab es die Oma-Hymne und Rechtsherum, beides Musik von Monika selbst, sowie ein Rap von den Omas gegen Rechts aus München. Und People Have the Power von Patti Smith. Als besonderes Special folgen sozusagen als Zusatzmaterial noch ein paar Zitate von Monika Salzer, die nach dem Interview aufgenommen wurden, die uns aber zu gut gefallen haben, um sie nicht zu senden. Das nächste Mal reisen wir in die Pfalz zu einer ganzen Oma-Gruppe. Und als ob das noch nicht genug wäre, ist auch noch eine Ehrenoma sozusagen unsichtbar vertreten. Mit ihren fast 100 muss sie ihre Kräfte schonen, aber ihre Geschichte wird erzählt werden. Der Biografie-Podcast mit Omas gegen Rechts, Alerta, Alerta, die Omas sind härter, ist ein Projekt des Freien Radios Wüste Welle und wird gefördert von der GLS Treuhand und der Abreporter Stiftung. Wir bedanken uns fürs Zuhören.
0: Wir haben ja absichtlich sozusagen diese strickende und passive und liebe, aber doch eigentlich für nichts mehr verantwortliche Oma konterkariert und uns diese lustigen Hauben aufgesetzt, damit wir auch erkennbar sind. Und es hat funktioniert. Ja. Es geht ja nicht darum, wie wir ausschauen, weil das finden wir lustig, sondern sieht man uns oder sieht man uns nicht. Anfangs hatten wir ja auch die Anfrage verschiedener Männer, die gesagt haben, warum gibt es keine Opas gegen rechts? Daraufhin haben wir gesagt, gründet sie bitte, gründet sie. Wir sind nicht für die Opas zuständig. Ja?

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0: Guten Tag. Sehr versehrtes Publikum draußen an den Hörgeräten. Hier ist Frisch zu einem Spaß, die Sendung, die ich kenne auf Colorado, der Sender, der sich eingeschaltet hat. Wir moderieren für den Frieden. Mein Name ist Preibisch. Ich bin künstlerischer Leiter und CEO dieser schönen Sendung der nächsten zwei Stunden. Und Frisch ist gerade mit Spaß, ich habe schon gesagt. Und ein weiterer Mitarbeiter hier, der aber genannt werden soll, extra angereist heute auf seinem klapprigen Damenfahrrad, Bert G. aus DNA.
1: Sehr verehrtes Radiopublikum an den Radiobildschirmen und im Internet-Livestrom. Ich wünsche Ihnen und natürlich auch Ihren Angehörigen und Freunden und Bekannten.
0: Ach, den auch?
1: Auch die Bekannten, die vielleicht nicht so, denen man nicht so grün ist oder wo man so noch ein Hühnchen zu rupfen hat, den natürlich wünsche ich auch noch einen schönen Sonntag.
0: Ja, meine Damen und Herren, unser Wetterexperte für Aquarionautik hat es angesprochen, heute ist Sonntag und das ist der Zeitpunkt, wo um 12 immer entweder das Mittagessen auf den Tisch stellt oder dann Frühstücksradio mit Spaß im Radio läuft. Und ich glaube, es ist doch Zweiteres, heute läuft Frühstücksradio mit Spaß im Radio und das heißt für uns hier die Sendung zu moderieren, weil sonst läuft die nicht im Radio. Wir haben wieder Themen für euch vorbereitet, meine Damen und Herren, damit ihr nicht selber aus dem Fenster gucken müsst, wie das Wetter heute ist, hat Bert heute die Aufgabe, aus dem Fenster zu gucken und dann hier mal zu erzählen, was er da gesehen hat und erlebt hat. Ein anderes Thema ist heute Niedersachsenwahl, also wie erkläre ich das? Ganz woanders sind ganz viele Urnen und da tun ist so ein Schlitz und da tun die Leute was rein. Dann ist Bert G. hat heute aufgeregt erzählt, er hat gestern seinen Saugroboter repariert. Die Geschichte können wir uns natürlich nicht entgehen lassen. Und ich weiß ja noch, ich habe mir gemerkt, von der letzten Saugroboter, ist ja eigentlich der Saugroboter, ist schon einer von deinen drei wichtigsten Freunden, Bert.
1: Ja.
0: Und der heißt ja Sauron.
1: Sauron,
0: Ja, und der hat ja, also ist ja Abkürzung

0: Jetzt kühler machen, ne? Im
1: Schwimmbecken. Jetzt, warte, das sind ja bloß erstmal die Themen. Also Saunageschlossenheit, das ist, was kann das für Auswirkungen haben? Natürlich auch für die ganze Welt. Dann war ich unterwegs gewesen und habe also viele überlegen, wo soll mein Kind zur Schule gehen? Überall Mord und Totschlag, depressive Kinder, also lustige, lachende, hopsende kleine Kinder gehen unten in die erste Klasse unten rein und dann 10. Klasse depressiv, ritzen sich, Selbstmordfantasien. Und deshalb überlegen viele Eltern, wo kann ich mein Kind hinschicken? Und um diese Frage vielleicht ein bisschen zu beleuchten, war ich gestern mal beim Tag der offenen Tür der neuen Waldorfschule hier in Dresden. Und da habe ich einige interessante Informationen lesen können. Heute ist Tag des Brandschutz. Das hat mich ein bisschen verwundert, weil eigentlich, wenn es brennt, ist ja was Schlechtes. Warum soll der dann noch beschützt werden? Aber dazu später mehr mit unserem Wetterexperten Bert Liebhoff. Dann der große Disclaimer: Lehrermangel in Deutschland. Es gibt Lehrermangel. Und wir wollen heute mal schauen, was man da machen kann und wieso und warum eigentlich. Heute ist Vollmond, der Mond ist voll. Da wird sich Bert G. dann informieren, wie konnte das dazu kommen. Dann haben wir heute, was liest du denn? Unser Literaturmagazin mal wieder. Willst du schon mal kurz das Buch nennen, was du heute besprechen willst, Bert? Bloß vom Namen her.
0: Wirklich? Das haben wir noch nie gemacht.
1: Trotzdem.
0: Nö.
1: Ach so, willst du nicht. Ich sage, Herr Hermann Hesse, jedem Anfang wohnt ein Zauber inne, habe ich jetzt am Lesen gerade.
0: Okay.
1: Ja, dann ist heute die 702. Sendung. Wer genau aufgepasst hat, die vorletzte Sendung war die 700. Haben wir nicht gemerkt. Eigentlich hätten wir da ein Riesenfest feiern müssen. Da wollen wir dann nochmal sehen, wer da dran schuld ist. Dann ist unser heutiges Magazin Kochen ohne Jochen. Da will ich das Geheimrezept Kartoffelbrei mit Geschmack mal präsentieren. Habe ich das schon?
0: Kartoffelbrei mit Geschmack? Nee, das ist mir neu, hast du noch nicht.
1: Ja, dann bei Bert im Aquarium war gestern oder heute ist Tubifex-Tag.
0: Vorgestern.
1: Vorgestern war Tubifex-Tag. Da wollen wir mehr erfahren. Ansonsten haben wir einen Spaß versteckt. Wir singen um 13:30 ein Lied und haben viele Melodien vorbereitet. Und eine davon kommt jetzt.

0: Das waren die Gebrüder Blattschutz mit ihrem Hit Kreuzberger Nächte sind lang. Die armen Schweine hatten diesen einen Hit und mussten dann die ganze Zeit, ihr ganzes Leben den Rott singen. Schrecklich, dieses Schicksal. Aber trotzdem gibt es immer noch viele junge Bands, die zu Hause Daumen drücken und auf den Hit hoffen. Wir müssen hier davor warnen. Frisch oder mit Spaß, die Sendung, die ich kenne, mit Bert G., dem Experten für Aquarionaustik, der aus einem ungeputzten Fenster geschaut hat, um für Sie herauszufinden, wie das Wetter jetzt gerade ist und den ich auch gerade gleich den Auftrag geben würde, uns zu erzählen, wie das Wetter gerade ist. Und wie immer, wie jede Woche, wird Bert aber das einfach überhören und dann erzählen, wie das Wetter gestern war oder vorige Woche. Und diesem Schauspiel werden wir jetzt wieder zuhören müssen. Bert, wie sieht's aus, das Wetter jetzt gerade genau?
1: Sehr verehrtes Radiopublikum, die vergangene Woche stand ja im Zeichen des güldenen Herbstes. Und mit dieser Vorankündigung möchte ich gleich zum heutigen Wetter übergehen, indem ich sage, der goldene Herbst setzt sich fort mit einem Wetter, das sich gewaschen hat.
0: Ach, der hat ja erst hier gesessen und jetzt hat er sich fortgesetzt.
1: Weggesetzt.
0: Hat sich weggesetzt?
1: Ja, aber in diesem Zusammenhang heißt es, es wird weitergeführt. Hä? Das Wetter wird so weitergeführt, wie es diese Woche schon war. Heute. Und das äußert sich darin, dass es wirklich ein wunderschöner Sonnentag ist.
0: Ja.
1: Mit einer Sonne, die doch schon recht tief steht, woran man erkennt, dass es schon Herbst ist und der Sommer sich schon verabschiedet hat. Aber nochmal, jetzt kommt die Sonne nochmal richtig schön raus und zeigt es nochmal allen, bevor es richtig duster wird und so. Und abends schon wieder dunkel um 5. Und das äußert sich wirklich dadurch, dass man die Sonne sehen kann, weil keine Wolke am Himmel ist.
0: Ach was.
1: Es ist hier, es empfängt diesen kleinen Viereckausschnitt,
0: diesen viereckigen Ausschnitt, den ich hier habe. Wo sind die Wolken hin? Wann wird man je verstehen?
1: Ja, wo sind die, ne?
0: Wo sind die geblieben?
1: Normalerweise gibt es ja nur eine einzige kleine Wolke am Himmel und die steht dann genau vor der Sonne. Das ist heute mal nicht so. Heute ist wirklich, die Sonne hat ungebremste Strahlungskraft.
0: Ja.
1: Kann man das so sagen? Strahlung oder Lichtkraft?
0: Ich glaube, für die Sonne verändert sich eigentlich gar nichts, wenn hier Wetter ist.
1: Wetter
0: hat gar keinen Einfluss auf die Sonne.
1: Nee, aber auf uns, ja. Und wir legen das dann einfach so fest, so wie wir das von hier aus sehen.
0: Es sei denn, jetzt muss ich mich korrigieren hier, wenn man schon über physikalische Phänomene sprechen möchte. Wenn man jetzt zum Beispiel einen schwarzen Pullover anhat, und die Sonne wirft ihr Licht auf die Welt und jetzt ist zum Beispiel keine Wolke da, dann wird weniger Licht wieder zurück zur Sonne reflektiert, als wenn eine Wolke da ist. Weil wenn eine Wolke da ist, dann ist ja, die Wolken sind von oben weiß.
1: Von oben.
0: Und deshalb wird sehr viel zurück reflektiert, aber wenn ich einen schwarzen Pullover anhabe, dann kommt das Licht ja zu mir und wird dann von mein schwarzer Pullover wird warm.
1: Ja.
0: Und dann bekommt die Sonne nicht mehr so viel von ihrem Licht zurück, was sie ja uns geschickt hat.
1: Und wenn man einen weißen Pullover anhat, dann ist anders.
0: Dann verändert sich natürlich das Ganze, aber auch sehr wenig.
1: Wie ist es denn, wenn man einen Pullover aus Glas anhat? Aus Lupenglas?
0: Ich saß mit dem Pullover aus Glas.
1: Und dann stand ich in Flammen. Weil, wenn man das Lupenglas hat und dann scheint die Sonne drauf und dann entwickelt sich Brennbarkeit.
0: Und dann es entwickelt sich Brennbarkeit. Meine Damen und Herren, merken Sie sich diese Fachbegriffe, die sind ganz neu.
1: Ja. Das kriegt das so mit. Ich tue ja viel streamen, so auch von jungen Leuten Kanäle und da kriege ich mit, es werden in letzter Zeit sehr viele Wörter erfunden.
0: Sag eins.
1: Kommt mir jetzt, fällt Brennbarkeit. Nee, Brennbarkeit gibt's schon. Es ist schwer. Ach Mensch, jetzt habe ich nicht. Ich bin schlecht vorbereitet.
0: Ja.
1: Ich wollte das mal so allgemein sagen.
0: Ja.
1: Und vielleicht hat das ja ein bisschen abgefärbt.
0: Wir sind schlecht vorbereitet. Wäre ein guter Slogan auch für die Show. Frühstücksradio mit Spaß. Wir sind schlecht vorbereitet.
1: Wir können die Sendung so nennen. Schlecht vorbereitet.
0: Nee, die hat ja schon Namen.
1: Ach, welchen denn?
0: Die Sendung, die ich kenne.
1: Ach so, ich dachte, wir geben mir in jeder Sendung individuell.
0: Ach so, Namen. Ja. Was hattest du vorgeschlagen?
1: Schlecht vorbereitet.
0: Nee, das klingt so schlecht vorbereitet.
1: Ja. Gut, dann mal gucken, das Stichwort wird uns sicherlich noch geliefert werden, aber wir sind ja noch beim Wetter. Ja, ne?
0: Vielleicht Sauron.
1: Sauron.
0: Wegen deinem Saugroboter.
1: Ja.
0: Wenn dann die Geschichte auch interessant ist, die du zu erzählen hast.
1: Das wird ja Sauro-N geschrieben. Was heißt der Saugroboter neu?
0: Ja, aber da sind wir ja noch nicht bei. Wir sind ja eigentlich beim Wetter.
1: Ja, erinnere dich. Wir hatten ja jetzt gerade die Sonneneinstrahlung und dass keine Wolke am Himmel ist. Demzufolge ist es in der Sonne relativ warm.
0: In der Sonne?
1: Ja, im Schatten. Es ist doch schon, also es ist nicht
0: 6000
1: so,
0: Grad.
1: Ich glaube, es sind so 12, 13 Grad bei uns hier
0: 6000.
1: Im Schatten.
0: 6000.
1: Bei uns auf der Erde hier?
0: Nee, in der Sonne.
1: Oder im Erdkern.
0: In der Sonne.
1: In der Sonne. Ich meine hier auf der Erde, wo wir jetzt gerade sind.
0: Ja.
1: Da kühlt sich das runter auf 12 Grad. Das ist schon ziemlich kühl.
0: Das ist schon ganz schön. Obwohl ja die Sonne den ganzen Tag ballert, ist es doch...
1: Ja, im Schatten. In der Sonne ist es dann gefühlt wärmer. Also man
0: aber
1: kann
0: es wird jetzt trotzdem jetzt nicht 40 Grad. Ne?
1: Nö.
0: Ist schon ein bisschen seltsam.
1: Ich habe schon auf dem Weg hierher jemand
0: gesehen, nicht
1: der mit seinem Hund unterwegs war, der ein T-Shirt anhatte.
0: Das also haut doch alles
1: Leute,
0: nicht hin.
1: Leute, die noch... Die haben das, die sind abgehärtet.
0: Bert, warum, wenn die Sonne den ganzen Tag auf die Erde ballert, warum sind es da nicht 40 Grad?
1: Weil,
0: und so wenig?
1: Ja, weil weil so viel Beton ist so, weil es gibt so ganz viel Beton.
0: Im Sommer ist ja 40 Grad.
1: Und der ist ja so hell und der schmeißt das alles zurück.
0: Im Sommer ist doch 40 Grad.
1: Im Sommer?
0: Da ist genauso viel Beton. Wieso ist
1: da
0: jetzt
1: da stehen ganz
0: nicht
1: viele Autos auf dem Beton vor dem auf den Parkplätzen, weil die Leute alle schaffen gehen, weil es so warm ist.
0: Red dich doch nicht raus.
1: Ach so. Hä? Wind ist nicht viel, so wie ich das mitgekriegt habe.
0: Ja.
1: Und Regen natürlich auch nicht, wenn keine Sonne da
0: ist. Regen ist auch nicht und Schnee ist auch nicht.
1: Kann man schon feststellen, wenn keine Wolke da ist, dann ist die Regenwahrscheinlichkeit nicht gegeben.
0: Meine Freundin hat heute geträumt, dass es schneit.
1: Dass es heute schneit?
0: Nee, dass es schneit, hat die geträumt. Ist ja ohne Zeit, ist ja der Traum.
1: War das jetzt eine Rückblende oder ist das eine Vision?
0: Nee, die hat es geträumt als eigene neue Geschichte.
1: Aha, also es wird passieren noch.
0: Na, weiß man nicht, aber ich würde es schon mal gesagt haben, falls es dann jetzt schneit innerhalb der nächsten 5, 6 Jahre, dann ist es ganz klar eine Vorausschau gewesen.
1: Ja, letzten Winter hat es ja erst im Februar geschneit, das erste Mal. Ne?
0: Ich weiß nicht, ich habe nicht aufgepasst.
1: So wie ich das in Erinnerung hatte.
0: Ja, das war der Wetterbericht, meine Damen und Herren. Und die nächste Tanzmelodie stammt aus dem Hause G-Punkt.

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1: Und dann sind wir auch schon wieder in unserem Zoo-Magazin hier bei Coloradio. Tiere hinter Gittern. Und heute soll es nicht über eingesperrte Lamas, Ziegen oder Käfer gehen, sondern um die eingesperrten Tiere bei Bert im Aquarium. Und da haben wir ja schon erzählt, du hast ja viele Fische schon bekommen von uns jetzt, wo die, und die Schnecke ist gleich dann ermordet worden. Das sind ja schon dramatische. Und jetzt kommt es zum Tubifex-Tag. Also es für die Fische gibt es verschiedene Essen. Also man kann was essen. Und morgen oder gestern war Tubifex-Tag.
2: Wann denn? Richtig, genau.
1: Wann denn?
2: Das ist immer so, das ist schon ein besonderer Tag für die Fische.
1: Was ist denn das Tubifex-Tag?
2: Tubifex ist der Tag, wo es zum Mittag für die Fische Tubifex gibt.
1: Ja.
2: Tubifex sind Schlammröhrenwürmer, so eine roten.
1: Ja.
2: Die werden raus aus den Gewässern rausgenommen von Spekulanten.
1: Ja, von...
2: Die dann umbringen, Wurm. Indem sie sie in den Kühlschrank schmeißen.
1: Spekulanten.
2: Und dann verkaufen die gefrosteten Tubifex an Zoohändler, der sie dann mir verkauft.
1: Ja.
2: Und normalerweise gibt es, also bei mir im Aquarium, gibt es so, es ist um die Mittagszeit immer, gibt es Frostfutter. Und normalerweise gibt es da Mückenlarven zu essen.
1: Hä?
2: Und das wechselt immer von Tag zu Tag zwischen roten und weißen Mückenlarven.
1: Ja.
2: So, und jeden Tag was anderes, damit man ein bisschen was anderes auf den Teller kommt.
1: Abwechslung.
2: Und diese Frostportionen, die sind so in so einem kleinen ausdrückbaren, wie kann man das nennen? Weißt du, was ich meine?
1: Eiswürfeln.
2: In so einen Eiswürfelbehältern, da richtig so.
1: Das ist ja gar nicht so schwierig, das Wort.
2: Und die sind immer so in Fünferreihen angeordnet. Und da gibt es immer einen Tag weiße Mückenlarven, dann wieder rote, dann wieder weiße, dann wieder rote. Und wenn eine Fünferreihe zu Ende ist, dann ist Tubifix-Tag. Und das ist also der 11. Tag. Also die Fünferreihen, zweimal Fünferreihen Mückenlarven sind Ende.
1: Zwei Fünferreihen, jetzt habe ich es verstanden.
2: Genau.
1: Sonst wäre der 6. Tag.
2: Genau. Und dann gibt es am 11. Tag gibt's dann Tubifex um ein bisschen was anderes. Und dann sage ich dann schon immer 2 Tage vorher beim Füttern, Leute, übermorgen ist Tubifex-Tag.
1: Ach so.
2: Könnt ihr euch schon mal freuen.
1: Ja.
2: Damit die auch mal ein bisschen was im Sinn so drin haben, oder damit die sich auf irgendwas freuen, also konzentrieren können. Weil die haben ja auch nicht so viel Fernsehunterhaltung da.
1: Weil also die stehen ungünstig.
2: Stehen ungünstig.
1: Können den Fernseher nicht sehen.
2: Ja, hauptsächlich, weil ich ja keinen habe. Und was ich sage...
1: Dein Bildschirm ist ja dein Fernseher wert.
2: Ach so, ja, den könnt ihr nicht sehen, nee. Und ich weiß noch nicht, wie viel die verstehen, was von dem, was so an Lauten geredet wird. Ja, und da habe ich so gedacht, dann mache ich so alle 11 Tage mal einen Tubifex-Tag. Und dann so hat sich das jetzt eingebaut.
1: Und sag mal, du wirfst ja dann so einen Eiswürfel rein und der taut ja ganz langsam auf, oder?
2: Ja, so langsam.
1: Und dann kommt ja immer ein Wurm, wird dann frei und der wird dann gegessen.
2: Ja, die zupfeln da die ganze Zeit dran rum und dadurch zerlegen die das Ding relativ schnell. Also die tun die ganze Zeit dann rumstupsen und so und wie die Wilden sind die ja da.
1: Ach so, wie die Piranhas.
2: Wie die Kaputten. Weil die an den restlichen Zeit des Tages, am frühmorgens und abends, kriegen die ja bloß so Trockenfutter.
1: Ja.
2: Und das ist halt so, ja, das kann man so essen.
1: Aber du hast das schon, von der Körpersprache her, hast schon das Gefühl, dass dieses andere Frostfutter schon was Besonderes ist.
2: Ja klar, gibt es ja bloß alle 11 Tage.
1: Naja gut, das heißt ja nichts wert.
2: Nö.
1: Man kann ja zum Beispiel, wenn der König, der isst jeden Tag, was er will, und dann gibt es wegen der Diät alle 11 Tage Graupensuppe, dann heißt das ja nicht, dass die Graupensuppe das Leckerste ist, bloß weil es das selten gibt. Verstehst du
2: das? Ja, stimmt, ja. Ach so, nee, ich habe schon das Gefühl, dass es gut angenommen wird.
1: Ja.
2: Dass das, ja. Früher hatte ich auch lebendige Tubifex zum Ärger meiner Mutter, muss ich mal sagen.
1: Ja.
2: Weil die muss man halten unter tropfendem Wasser. Die hat man so in so einem Glas. Und dann muss man immer, das Wasser darf da nicht stehen, weil die sind doch ganz viel, die scheiden ganz viel aus. Und nach dem Tag oder so ist das ganz eklig, das Wasser.
1: Ja, die sterben, glaube ich,
2: Tubifex. Ja, die sterben dann auch viel, ja. Und die brauchen auch immer Frischwasserzufuhr.
1: Das stinkt.
2: Und da muss man die ganzen Tag unter tropfenden Wasserhahn im Bad haben, unter der Leitung. Und das finden Mütter nicht so gut.
1: Das finden die nicht gut.
2: Ja, ist ja auch Wasserverbrauch.
1: Und ne? Das, Wasser stinkt. Tuff,
2: das stinkt. Das die stinkt stinken, ja.
1: Vielleicht, ja.
2: Aber da freuen sich die Fische noch mehr drüber, wenn die noch lebendig sind.
1: Ja, es gibt ja, wenn ich war ja auch schon mit meinem Sohn oft, da gibt es immer da im, auch im Kühlschrank, aber ist nicht gefroren, so kleine
2: Flöhe.
1: Ja, Flöhe zum Beispiel und auch Tobifex.
2: Mittenlarven.
1: Für 50 Cent.
2: Ja.
1: Die Packung.
2: Ach, ja, die armen Viecher, dann sind die halt in so einem Schockzustand da gefangen.
1: Nee, nee, die bewegen sich trotzdem.
2: Ja, aber trotzdem langsamer, ne?
1: Das weiß ich nicht, ich habe jetzt den Vergleich nicht. Und dann werden die verfüttert an die Raubtiere.
2: Hm.
1: Ja, das ist natürlich
2: furchtbar. Die leben, um zu sterben.
1: Ja.
2: Aber macht ja jeder.
1: So kann man das sehen, Bert.
2: Ja, also mein Tubifix-Tag bleibt Tubifix-Tag. Es wird jetzt nicht jetzt im... Also nicht, dass es das dauernd gibt. So, das muss schon, bleibt schon so eine eigene.
1: Ja,
2: so
1: der Tobifex-Tag. Ja, heute unser Thema bei Tiere hinter Gittern. Erzählen Sie ruhig weiter, was Sie hier im Radio hören. Einfach mal beim Nachbar klingeln und sagen, ich wollte dir mal was mitteilen und dann vom Tobifex-Tag vielleicht erzählen.

0: Das Lied ist zu Ende, jetzt kommt wieder Moderation. Das wechselt sich hier immer ab. Wer die Sendung schon kennt, der weiß, es kommt immer jemand, der ein Lied singt. Und dann hat die Band immer die Möglichkeit, hier das Studio ganz leise zu verlassen. Also manchmal fällt auch jemand mal die Bassdrum runter und dann hört man das im Hintergrund. Aber eigentlich schaffen es die Bands, hier leise rauszukommen, damit die nächste Band aufbauen kann. Und dann, wenn wir nicht mehr moderieren, kommt ja dann wieder ein Lied und so. Und falls ihr euch schon gewundert habt und so. Und letztens war ja Michael Jackson sogar da.
1: Ach ja, der war auch da.
0: Und hat auch ein Lied gesungen. So, wir wollen kurz sprechen, Bert. Wir sind ja so ein bisschen gerade in der so Geschichten von dir zu Hause.
1: Aha.
0: Dein ja, abwechslungsreicher Alltag. Ne? Und jetzt wollen wir zu der Geschichte kommen von deinem Saugroboter Sauron.
1: Ja.
0: Über Sauron wird ja viel spekuliert, weil es gibt ja diese Ringe der Macht-Serie, die neue.
1: Mhm.
0: Und die ist, also das ist so ein Beispiel dafür, wie man sehr viel Geld ausgeben kann und trotzdem den totalen Müll produzieren. Und da wird aber jede Woche auch spekuliert, wer ist Sauron?
1: Na, Sauron ist Sauron. Wer soll das sein?
0: Na, es ist so, dass La Gabriel oder wie die heißt, so eine Elbe, die macht sich auf die Suche nach Sauron.
1: Und der war ja früher nicht nur ein Auge, sondern war der so eine Art, hatte der einen stofflichen Körper?
0: Ja, sicher.
1: Einen physischen, meine ich.
0: Einen physischen Körper hatte der, war ganz normal. So. Ich glaube so, aber der hatte spitze Ohren.
1: War aber kein Mensch, oder wie?
0: Das weiß ich nicht, jedenfalls.
1: Der hatte ja immer diese komische Maske auf gehabt, ne?
0: Ja, jedenfalls in der Serie wird darüber spekuliert, dass möglicherweise schon Sauron schon da ist. Man kennt schon die Figur, die dann zu Sauron wird.
1: Ah, wie bei Star Wars, wo man geguckt hat, wurde
0: ja,
1: der
0: genau.
1: Imperator, der genau. sich so rausgebildet hat.
0: Und deshalb würde ich sagen, also jetzt geht es ja um deinen Saugroboter. Das ist ja einfach die Abkürzung für Saugroboter.
1: Ja.
0: Und dass wir vielleicht die Sendung nennen Sauron oder so.
1: Sauron geht.
0: Nee, geht nicht, aber geht nicht. Sauron. Dann denken die ganzen Nerds, wir würden von der Serie, wobei das guckt keine Sau mehr.
1: Die hören dann die Sendung und dann haben wir ganz viele Klicks.
0: Dann haben wir Klicks und ganz viele wütende Leute, die dann extra dachten, es kommt was über Sauron, weil alle wissen nicht, ja, wann kommt Sauron.
1: Die machen die Kommentarfunktion einfach aus.
0: Ja.
1: Und die Daumen nach unten sieht ja keiner.
0: So, Bert, jetzt geht's um Sauron und das ist ja nicht der Hexenmeister von Herr der Ringe, sondern das ist ja dein Saugroboter.
1: Mein runder Saugroboter.
0: Der zufälligerweise so heißt oder wurde vielleicht sogar Sauron nach deinem Saugroboter benannt. Man kann es heute nicht mehr so richtig sagen.
1: Es ist nicht mehr so richtig möglich. Es war alles möglich, ne?
0: Ja.
1: Wer war zuerst da?
0: Und was ist da vorgefallen? Beschreib doch mal den Vorfall.
1: Der Sauron, der wird ja von mir jeden Tag losgeschickt, um so in die Ecken zu gucken und da rumzuwuseln.
0: Kann der in die Ecken gucken gut?
1: Hans Dampf in allen Ecken.
0: Ja.
1: Ja, der kommt gut in die Ecken, so, obwohl er rum ist.
0: Wobei wir müssen dazu sagen, es ist jetzt kein Wischroboter, weil nee. Hans Dampf könnte ja in die Richtung weisen. Es ist nur ein Saugroboter.
1: Es ist ein sehr billiges Exemplar ohne Wischfunktion.
0: Ja.
1: Gibt es ja auch mit Wischen, ne?
0: Es gibt mit allem.
1: Mit allem. Und Trocknen und Wäsche waschen.
0: Alles.
1: Alles. Ja, und der wird jeden Tag losgeschickt und guckt dann so und sammelt dann so die Staubflocken ein, die da rumliegen. Und dann macht er immer so ein lautes Geräusch, so ein und da ist mir eines Tages aufgefallen, dass er das nicht mehr macht und tut aber trotzdem noch in die Ecken rumlungern. Und dann dachte ich, was ist denn los, Sauron? Dann habe ich gesehen, der tut bloß noch rumeiern und tut das aber nicht mehr einsaugen.
0: Aha.
1: Und da war der Motor von dem Sauger kaputt. So, und da habe ich gesagt, ist jetzt nicht so sinnvoll, wenn der Sauron bloß rum in den Ecken
0: rumeiert. Ach, das hat er ja gar nicht gemerkt, weil der hat so zwei Funktionen, saugen und rumfahren. Und rumfahren ging noch.
1: Rumfahren ging noch. Und auch diese Einsammler-Dinger, diese Drehdinger, diese Besen, die das zuschaufeln.
0: Die haben auch noch gearbeitet?
1: Die gingen auch noch.
0: Aber die haben es nicht mehr eingesammelt?
1: Nee. Also der hat zwar das dann eingesammelt, aber das lag dann irgendwo rum. Also irgendwo, also es war dann zwar zusammengesammelt, aber ich musste das dann aufheben.
0: Das ist ja ein Ding.
1: Das geht überhaupt nicht. Und außerdem hat er das dann so über den Boden geschleift und da ist der Boden noch so dreckig geworden. So.
0: Ja.
1: Und dann dachte ich, Sauron, so geht's nicht. Entweder wir gucken jetzt mal oder du wirst ausrangiert.
0: Ja.
1: Und dann habe ich den gestern genommen und habe den aufgeschraubt, so heißt das Wort.
0: Ja.
1: Und da habe ich dann geguckt so, ja, und dann war klar schon, der Motor ist kaputt. Und da habe ich überlegt, was mache ich denn jetzt? Und da ist mir aufgefallen, ich habe ja noch einen anderen Saugroboter im Lager stehen, den Saugli. Das war der Vorgänger von Saugli, ist der schweizerische Name von Saugli. Na,
0: wie sah denn der Motor aus, dass du gesehen hast, der ist kaputt?
1: Der sah ganz normal aus. Hat man eigentlich nicht gesehen, aber ich da wusste eigentlich schon, dass der kaputt ist. Also
0: naja, da ist ja eine Spule und dann ist so ein Magnet, das sich da dreht.
1: Nee, das
0: was
1: war
0: soll denn
1: so
0: da kaputt
1: so
0: sein?
1: So ein Blechgehäuse war, da war nicht viel zu sehen. Also ja, ich weiß es nicht. Die Anschlüsse waren auch okay und das ist ja, also
0: hättest du mal mitgebracht.
1: Ja, ich habe sie wieder zusammengebaut jetzt. So.
0: Und du hast dann aus dem anderen raus, dem Toten, hast du das
1: genau,
0: Herz
1: der
0: rausoperiert.
1: Der Saugli wurde ausrangiert, weil er ist immer nass geworden und seitdem war er ein besonderer Saugroboter. Also er ging zwar, aber er ist dann immer im Kreis gefahren und hat sich irgendwie aus und angemacht und er war ein besonderer Saugroboter.
0: Achso, du hast also einen Saugroboter gehabt, der konnte nicht richtig fahren und der andere konnte nicht saugen.
1: Richtig. Und da habe ich mir gedacht, als ich den auseinandergeschraubt habe, habe ich gesehen, die Leiterplatine, wo die ganzen Befehle drin sind, die war auf der unteren Seite und der Motor war auf der oberen. Und da habe ich gesagt, wenn ich jetzt die Oberteile vertausche, die waren bloß durch zwei Stecker verbunden miteinander.
0: Aha.
1: Und wenn ich die jetzt abziehe, und dann kann ich die Oberteile eigentlich vertauschen und dann müsste der wieder
0: den
1: gehen.
0: Motor? Hm? Den Motor?
1: Nee, das gesamte Oberteil.
0: Ach so.
1: Das besteht ja aus zwei Teilen Saugroboter.
0: Ja.
1: Und dann habe ich das gemacht, das Oberteil abgebaut und das von dem Saugli an den Saugern rangeschraubt.
0: Ja.
1: Und dann habe ich alles wieder zusammengeschraubt und dann schwupps, dann ging es alles. Jetzt geht's wieder.
0: Du hast aus zwei eingemacht.
1: Ja, der Saugli ist jetzt völlig kaputt. Der kann nicht mehr fahren und nicht mehr saugen. Aber er ist halt ein besonderer Saugroboter und wird darum nicht mehr zu arbeiten herangezogen.
0: Na, und den schmeißt du dann weg, oder was?
1: Na, ich muss mal gucken, ob ich noch den Kassenschwarzschein habe, weil den habe ich ja im letzten Januar gekauft, also vor ein und ein Dreivierteljahr, und der hat aber 3 Jahre Garantie.
0: Ach so.
1: Also eigentlich könnte ich den jetzt zurückschicken, den ganz kaputten Saugli, und kriege dafür noch einen neuen Sauron. Ich werde das mal machen. Weil so geht das nicht, 3 Jahre Garantie draufschreiben und dann ist es nach einem Dreiviertel, anderthalb, Dreivierteljahr.
0: Ja, dafür ist ja die Garantie da. Aber, Bert, ich muss dir gleich sagen, also meistens steht in der Garantieurkunde, dass, wenn man selber Hand anlegt, die Garantie erlöscht. Wenn ja, die sehen, weiß, dass du den aufgeschraubt hast.
1: Aber es ist, glaube ich, nicht zu sehen, weil normalerweise sind da noch so eine Versiegelung da und die kaputt, aber das ist ja da nicht da gewesen.
0: Aber das ist ja meistens die Schrauben. Also wenn man die Schraube rausdreht, dann geht so ein Ding kaputt, die Blombe, und dann sehen die das.
1: Ja, wenn die das kontrollieren, aber heutzutage ist ja so.
0: Dann wirst du abgeholt von der Gestapo.
1: Ach, wenn
0: ein Betrieb.
1: Was heißt Gestapo?
0: Eine geheime Staatspolizei.
1: Geheime. Ja, ja.
0: Und weil du betrogen hast, dann, Bert.
1: Ja.
0: Sauren Betrug.
1: Ich werde mir das mal probieren. Normalerweise, wenn die Retour reinkommt, dann schmeißen die den gleich auf den Müll und hauen gleich ein neues Ding raus. Das ist ja normal heutzutage.
0: Da nee, die gucken, ob diese Schrauben, also ob die schon rausgedreht wurden, das sehen die sofort und dann sagen die, schick die Hunde los.
1: Ich habe das so vorsichtig gemacht, das sieht man nicht.
0: Naja, mal sehen. Wir bleiben dran an den Abenteuern von Sauron.
1: Ja, also er saugt jetzt wieder, das finde ich total super.
0: Er saugt jetzt wieder?
1: Ja.
0: Aha. Also wenn man mal wieder was über Sauron erfahren will, hier einschalten und dann kommt alles, was wir so erzählen können. Und jetzt geht's weiter mit einer Tanzmelodie und danach schon unser Kochmagazin Kochen ohne Jochen. Aber bis dahin kommt noch die Tanzmelodie, von der ich jetzt schon sprach, und da ist es schon.

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1: Kaum 50 Minuten hat es gedauert, schon wird es interessant hier bei Frischsamen mit Spaß, die Sendung, die ich kenne auf Colorado, der Sender, der sich eingeschaltet hat. Wir moderieren für den Frieden. Und das interessante Thema ist heute eines der interessanten Themen vielleicht. Und zwar ist das Thema Lehrermangel.
2: Mangel.
1: Lehrermangel. Jetzt habe ich es nochmal anders gelesen. Ich dachte Lehrermangel. Das kann man anders lesen. Ich muss immer in die Kaufhalle und da soll ich immer Spargel kaufen.
2: Spargel.
1: Und dann denke ich immer, na was denn für ein Gel? Irgendwie Zahnpasta oder zum Haarewaschen? Und ich suche immer nach dem Spargel und finde das nicht in der Kaufhalle. Weißt du, wo das steht, Spargel? Nee, steht immer auf der...
2: Vielleicht bei den Angeboten gucken?
1: Wo die Angebote liegen. Und ich habe immer gesagt, ich habe kein Spargel gefunden.
2: Und dann kriegt man von der Freundin auf den Kopf gehauen und sagt, du dummer Kopf.
1: Mit der zusammengerollten Zeitung.
2: Du dummer Jan. Ja. Das heißt doch gar nicht Spargel.
1: Und wir sind jetzt hier aber nicht beim Spargel, sondern auch ein Gel, mit dem man sparen kann, und zwar Lehrermangel. Also Lehrermangel.
2: Ja.
1: Was ist das überhaupt, Bert, dieses Gel?
2: Es ist eine Situation.
1: Hier werden ja die Gestütze aufgefangen. Gleich hier von der Situation zu reden, Bert.
2: Ja, die Chefin der Gewerkschaft für Erziehung und Wissenschaft hat sich zu Wort gemeldet. Und das ist die Uschi Kruse.
1: Die Uschi Kruse.
2: Und die hat gesagt,
1: ich
2: habe kaum ein Schuljahr erlebt, was personell so schlecht beginnt wie dieses Schuljahr. Und damit meinst du dieses, was wir jetzt haben.
1: Ach, das ist dieses?
2: Dieses hier.
1: Die Uschi, ne?
2: Es fehlen 3000 Lehrer in Sachsen. 3000 Lehrer sind nicht da. Ich weiß nicht, wo die sind. Machen die noch Urlaub oder was? Aber da sind die generell nicht da.
1: Ach, die vielleicht wegen haben die Ferien.
2: Ferien sind ja zu Ende, ne?
1: Ach so, ich dachte vielleicht, weil manchmal sind ja die Lehrer nicht da wegen Ferien, aber das ist es wohl nicht.
2: Es gibt noch Krankheit, dann gibt es noch Aussteiger. Es gibt auch Aussteiger, die jetzt in Kanada in der Wildnis sich mit Grizzlybären rumbalgen.
1: Ja, das wird es hauptsächlich sein.
2: Oder die belehren. Oder Amazonas, indigene Ureinwohnerstämme, denen was beibringen.
1: Ja.
2: Weil das sind ja Lehrer, da kann man sowas beibringen, wie man im Wald überlebt, aber das wissen die meisten Lehrer nicht. Und die meisten Lehrer bringen den Schülern so Sachen bei, die sie gar nicht fürs Leben brauchen.
1: Ach
2: was?
1: Muss
2: man sagen.
1: Nicht alle Lehrer und LehrerInnen und außen über einen Kamm scheren.
2: Nicht alle, aber manche. Also ich wundere mich immer noch, warum ich damals das Periodensystem der Elemente auswendig gelernt habe. Habe ich noch nicht beim Einkaufen oder so brauchen können, aber beim Abschließen eines Mietvertrages.
1: Was ist denn Element 103, Bert?
2: Das weiß ich nicht mehr, habe ich vergessen.
1: Na, ich dachte, du hast ausgelernt.
2: Damals wusste ich es.
1: Ach, das wusstest du nicht.
2: Doch.
1: Das glaube ich nicht.
2: Doch.
1: Nein.
2: Doch, wir wurden ja abgefragt. Das ist das Schlimme dran. Und wenn man es nicht gewusst hat, hat man eine schlechte Note.
1: Wie viele Protonen hatten das Element Nummer 103?
2: Ich weiß nur, dass Silber AG heißt, wie Arbeitsgemeinschaft. Silber ist AG.
1: Ja, aber das beweist gar nichts. Darüber, ob du das wirklich auswendig kennst.
2: Das ist ja auch egal, aber wir mussten das auswendig lernen, ich weiß es nicht.
1: Quatsch. Aber in welchem Fach denn?
2: Chemie.
1: Achso, na gut, das war mal was Richtiges. Bert, woran kann das liegen, Lehrer Mangel?
2: Ich nehme mal an, dass nicht so viele den Lehrer machen wollen.
1: Es gibt zu wenig Lehrer. Das ist nämlich der, das, also wenn du mich fragst, der Grund für den Lehrermangel ist, es gibt zu wenig Lehrer.
2: Ah, ja.
1: Ne? Es müsste mehr geben, also es müsste eine bestimmte, sagen wir mal, Anzahl geben und so viele gibt es nicht. Und daher kommt das mit dem Lehrermangel. Das sage ich dir, Bert.
2: Jetzt
1: das kommt
2: gucken,
1: nämlich dahin, das gibt zu
2: das
1: wenig.
2: Das ist die Situation. Und jetzt müssen wir mit der Situation klarkommen was wollen wir machen?
1: Ja, aber
2: was
1: ich finde ja, also wir haben es ja eigentlich schon gelöst. Warum, ne? Warum gibt es den Lehrermangel? Man hat eine Zahl, sagen wir mal, eine bestimmte Zahl und die Zahl ist nicht erreicht worden, weil es zu wenig Lehrer gibt und das ist der Grund für den Lehrermangel.
2: Ja.
1: Das sage ich dir.
2: Ja.
1: Und das ist nicht nur meine Meinung.
2: Und Problem erkannt, Problem gebannt, fertig.
1: Na, gebannt ist es noch nicht. Jetzt müssen wir natürlich weiterfragen, Bert. Wenn wir das schon erkannt haben, wieso gibt es denn zu wenig Lehrer? Wenn ja, das der Grund für den Lehrermangel ist.
2: Es ist, weil es zu wenig Anreize gibt, nehme ich mal an.
1: Ja.
2: Anreize wären entspanntere Arbeitszeiten, gute Bezahlung.
1: Ja.
2: Ja, so eine Sachen.
1: Oder gehen wir jetzt mal anders ran. Also was gibt es denn noch für Mangel? Also zum Beispiel Eisenmangel.
2: Eisenmangel.
1: Eisenmangel.
2: Eisen. Aber Eisen gibt es doch eigentlich genug
1: aus der Welt. Eigentlich gibt es genug Eisenmangel. Das Eisenmangel gibt es genug.
2: Eisen.
1: Ja. Wobei der Eisenmangel besonders häufig ist bei Frauen. Frauen haben viel häufiger Eisenmangel.
2: Ich meine, Eisen ist ja auch schwer und das muss man, ist ja auch körperlich anstrengend, wenn man das mit sich rumschleppen muss.
1: Ja.
2: Und das kann ich schon verstehen, dass der jetzt, wo Frauen, die jetzt körperlich so nicht so, so wie mit einem Mann verglichen werden können.
1: Na, daran liegt das nicht mehr. Es liegt daran, dass zur Blutproduktion braucht man Eisen. Und weil Frauen mehr Blut produzieren, wahrscheinlich schlagen die sich einfach öfters Knie auf. Ich wüsste jetzt auch nicht, warum. Deshalb haben Frauen öfter Eisenmangel.
2: Was kann man dagegen machen? Eisenbeißer. Der Eisenbeißer von James Bond. Der hat Eisen gebissen. Vielleicht den nachmachen.
1: Was kann man zum Beispiel gegen Eisenmangel machen? Das ist ja mal eine interessante Frage. Und dann kann man das vielleicht auf den Lehrermangel übertragen, Bert. Also was kann man denn machen gegen Eisenmangel?
2: Sich Eisen besorgen. Eisenspritzen.
1: Nee, das geht nicht so einfach, weil du kannst nicht einfach jetzt an einem Nagel lutschen und dann ist der Eisenmangel weg, sondern du brauchst bestimmte Präparate.
2: Ach so, man muss sich Präparate besorgen.
1: Zum Beispiel wie Eisendragees oder so. Und dann geht aber der Eisenmangel trotzdem nicht davon weg.
2: Oder Eisenhut essen.
1: Ja, ich glaube nicht.
2: Wenn das schon Eisenhut heißt.
1: Also Spinat hilft schon mal nicht.
2: Ganz viel Eisenhut essen.
1: Weil im Spinat ist gar nicht so viel Eisen drin, wie früher gedacht wurde.
2: Ach so. Und im Eisenhut wahrscheinlich auch noch nicht.
1: Was machen wir denn jetzt aber gegen den Lehrermangel?
2: Vorsicht mit dem Eisenhut essen. Nicht essen. War bloß ein Spaß. Da lauert der Tod. Das ist die tödlichste Pflanze Deutschlands. Überhaupt auf der Welt. Der Eisenhut.
1: Ach Quatsch.
2: Weißt du, wie giftig der ist?
1: Aber nicht die tödlichste.
2: Der ist mit die tödlichste.
1: Na, mit die siehst du jetzt und nachher ist die er tödlichste. Gesund. Das ist schon eine Abschwächung. Nee,
2: ich glaube nicht.
1: Die Eibe ist die tödlichste.
2: Die Eibe?
1: Tödlichste Waffe der Welt.
2: Die gibt's doch gar nicht.
1: Klar, habe ich letztens gesehen, eine Eibe.
2: Und, dran gelutscht?
1: Nee.
2: Lieber nicht.
1: Die Eibe ist ja hochgiftig.
2: Ach, hoch.
1: Die steht überall rum und ist hochgiftig. Ich sage jetzt nicht, woran die zu erkennen ist, sonst tun das alle jetzt ihren Ehepartner in Kaffee.
2: Ja.
1: Aber die Eibe ist super giftig, aber die hat Früchte, die sind genießbar und schmecken sogar süß. Die kann man essen. Rote Früchte.
2: Ja.
1: Aber wenn du einen Kern verschluckst mit, bist du sofort tot. Also nach einer Woche.
2: Von der Eibe?
1: Ja, also die Kerne sind giftig, die Nadeln sind giftig, alles ist giftig.
2: Hier steht, der blaue Eisenhut gilt als die giftigste Pflanze in ganz Europa.
1: Ja, hast du selber da hingeschrieben.
2: Ja, bei Wikipedia habe ich schnell geändert.
1: Ja.
2: Oh, jetzt ist es schon wieder zurückgesetzt.
1: Ja.
2: Es steht hier bei NZZ. Aha, das ist eine Schweizer Zeitung.
1: Ja, das kann man ja nicht glauben.
2: Ja, die Schweiz, da ist ja auch eine ganz andere Vegetation.
1: Ja, wir sind bei Lehrermangel, Bert.
2: Gegen Lehrermangel hilft euch jeden Fall nicht der Eisenhut.
1: Warum? Also wir haben ja jetzt schon mal, es gibt zu wenig Lehrer. Das ist ja wahrscheinlich die Ursache für den Eisenmangel, Lehrermangel, ne Bert? Woran könnte das denn liegen?
2: Die Auswirkung.
1: Woran könnte das liegen?
2: Habe ich ja schon gesagt.
1: Woran denn?
2: An den fehlenden Anreizen, diesen Beruf auszuüben.
1: Naja, aber vielleicht ist es ja nicht nur so, dass Leute nicht anfangen mit Lehrer werden, sondern vielleicht hören auch zu viele auf mit Lehrer
2: sein. Es hören auch viele auf, ja.
1: Woran kann das liegen?
2: Weil die Anreize fehlen.
1: Nee, daran liegt das nicht.
2: Weil sie so viel Stress haben.
1: Die haben ja Ferien ein ganzes Jahr eigentlich. Die haben ja kaum zu arbeiten, verdienen einen Haufen Geld.
2: Verdienen einen Haufen Geld?
1: Ja.
2: Verdienen die wirklich einen Haufen Geld?
1: Ja.
2: In den staatlichen Schulen?
1: Ja.
2: Das glaube ich nicht.
1: Doch. So eine Arbeit, so viel Geld, das ist eigentlich, also daran kann es nicht liegen. Aber woran liegt es, Bert?
2: Das weiß ich nicht. Ich bin mit meinem Latein am Ende, aber ich hatte ja auch noch nie Latein in der Schule.
1: Also es gibt zum Beispiel, wenn man jetzt sagt, wie gut ist zum Beispiel so eine Arbeit jetzt hier, zum Beispiel im Radiomoderator sein, ne? Dann kann man sagen, wie ist die Vergütung, wie ist das Arbeitsklima und eine ganz wichtige Sache ist, also macht meine Arbeit für mich Sinn, also nährt mich die Arbeit, ne? Also wenn ich Tüten klebe den ganzen Tag, die dann aber weggeworfen werden, oder ich baue Klammern zusammen, die dann im anderen Raum jemand auseinanderbaut, dann hat meine Arbeit wenig Sinn. Verstehst du, Bert?
2: Ja, ja.
1: Und ich glaube, beim Lehrer ist dieses Gefühl vorherrschend an der staatlichen Schule, der einzige Sinn ist, als ich also diese psychische Foltermethode dann am Kind. Also, und das ist ja was Schlechtes.
2: Ja, also das Kind die ganze Zeit in Angst und Sinn viel, aber wenn man jetzt, also so zum gerade so, sagen wir mal, in der Grundschule, wenn man den Kindern Schreiben beibringt, das ist doch eigentlich was Vernünftiges, was man schon können sollte.
1: Ja, aber das ist ja bloß so eine kleine Sache, da kann man vielleicht drüber reden an der Grundschule, aber sonst ist ja dieses Bulimie-Lernen, dass die sich gar nichts merken.
2: Bulimie-Lernen, das ist ja ein Fachbegriff.
1: Ja, also, dass man das sich kurz eineignet und dann sofort wieder auskotzt, Bulimie lernen, heißt das überall. Und das macht ja nicht so viel Sinn. Also man merkt im Prinzip, man bringt denen gar nichts bei.
2: Ja, man bringt ihnen nichts Nützliches bei.
1: Nichts Nützliches bei und die haben auch, also man ist es ja nur eigentlich nur mit Gewalt, immer Angst und Druck vor und Zensuren sind ja auch, also selbst eine gute Zensur ist ja eigentlich dazu da, dich von deiner Selbstbestimmung zu trennen, zur Fremdbestimmung hin. Also es ist eigentlich, es ist nicht schön, die Arbeit. Es ist wie Gefängnis.
2: Aber das gibt es ja jetzt schon geraume Zeit. Ja.
1: Genau.
2: Und warum gerade jetzt tun sich da Lehrer da drüber echauffieren?
1: Ja, das ist eine gute Frage, Bert. Das ist eine sehr gute Frage. Warum? Das ist ja schon seit Jahrzehnten ist es,
2: dass man... Seit dem großen alten Fritz ist das ja schon so.
1: Dass man die Kinder foltern muss. Naja, ich glaube, mittlerweile ist allen klar, dass das schlimm ist. Früher wurde da nicht dran gezweifelt. Ja. Und was noch dazu kommt, die Kinder und die Eltern von den Kindern werden wohl immer schwieriger, sagt man.
2: Weil?
1: Na, die sind selbstbestimmter.
2: Ach, die beschweren sich häufiger.
1: Warum? Ja, besonders die Eltern sind unter einem viel größeren gesellschaftlichen Druck. Also vor 20 oder 30 Jahren, wenn da Kind dreien hatte, dann haben die Eltern gesagt, na ja, da wirst du Handwerker. Ja, ne? Ja. Und heutzutage ist diese Wettbewerbsgesellschaft viel schlimmer. Die haben riesige Angst, die Eltern, wenn das Kind nicht unter die besten zwei kommt, dass es dann im Prinzip das Leben verwirkt.
2: Wenn es nicht anfängt, Abitur zu machen, dann ist das Leben versaut.
1: Und auch wenn die das Abitur aber machen, ist das Leben versaut. Also selbst dieser Anker ist ja, also es gibt keinen Sinn für dieses Gelerne mehr. Und das wirkt sich natürlich auf die Lehrer aus.
2: Früher war das anders. Wenn ich so mein Vater, der sagt ja so, weißt du, früher, da wurde das nicht hinterfragt. Wenn das von oben angeordnet wurde, da wurde das gemacht.
1: Genau, da war das einfacher noch.
2: Das sagt mein Vater so, ne? Mein Vater sagt, das ist ja jetzt die Generation vor mir. Und ich bin ja schon die Generation nach ihm. Und ich hinterfrage das ja schon alles auf einen Schlag.
1: Ja.
2: Und deswegen streite ich mich. Ich versuch, Themen zu umgehen, muss ich sagen.
1: Ja, immer alle machen das.
2: Es geht gleich. Und wir sind da total uneinsichtig so.
1: Wenn ich zum Bäcker gehe, dann versuche ich immer was es kostet und welches Brot ich will eigentlich zu bestellen. Und so Sachen wie, schwierige Themen versuche ich auszuklammern.
2: Und deswegen gehe ich erst gar nicht zum Bäcker. Ist denn da alles eigentlich teurer geworden? Ich weiß es gar nicht.
1: Ich weiß es auch nicht. Ich interessiere mich nicht so viel Geld.
2: Du hast ja gesagt, du gehst zum Bäcker und kaufst
1: Brötchen. Ja, aber ich interessiere mich nicht, wie viel Geld das kostet.
2: Ach so, du weißt gar nicht, was du da...
1: Nö, irgendwas gebe ich da hin und dann kriege ich was wieder.
2: Na, du weißt ja gar nicht, ob dein Geld reicht.
1: Ach, entweder du reicht es so oder nicht.
2: Hast du so einen Batzen dabei, ne? Immer so einen
1: Batzen
2: Geld.
1: Nö, manchmal reicht es auch nicht, dann reicht es nicht. Aber ich interessiere mich nicht dafür.
2: Dann nimmst du das Brötchen und rennst aus dem Laden.
1: Nö, dann kaufe ich das nicht.
2: Ach so, gut.
1: Wenn ich nicht genug Geld habe, kaufe ich das dann nicht.
2: Da haust du immer das ganze Portemonnaie und sagst dann, nehmen sie alles raus, was sie brauchen.
1: Nö, das mache ich nicht. Lehrermangel.
2: So, gut, dann haben wir das
1: was
2: jetzt.
1: Was kann
2: schon,
1: man jetzt tun?
2: Ja, was kann man tun gegen diese Sinnlosigkeit?
1: Was können wir jetzt tun? Wenn wir mal überlegen, diesen Lehrermangel zu. Also, ja. Wenn was zu wenig ist, Bert, ne, dann gibt es ja zwei Stellen, an denen man drehen kann.
2: Zwei Stellschrauben.
1: Einmal gibt es ja die Menge, die könnte man erhöhen. Und das zweite ist, das Bedürfnis könnte man senken. Verstehst du das?
2: Das Bedürfnis nach was?

0: Ach so, der Lehrer sitzt dann vor der leeren Klasse.
1: Ja, deshalb heißt er ja Lehrer.
0: Da kann er sich ja was zum Lesen mitnehmen. Wenn der
1: ja, aber da wird doch der Lehrermangel nicht von tangiert, Bert, wenn die Schüler nicht zur Schule kommen.
0: Na, welche Bedürfnisse sollen denn dann gesenkt werden?
1: Ja, man könnte sagen, zum Beispiel, wenn man jetzt die Stunden an der Schule halbiert, dann würde, also wenn man jetzt sagt, eine achte Klasse hat nicht mehr am Tag 8 Stunden, sondern bloß noch 4. Also alle Stunden, also alle Fächer halbiert, zum Beispiel, brauchst du ja nur noch halb so viel Lehrer.
0: Aber du hast doch gesagt, dass Lehrer schon einen Haufen Zeit haben, dass sie einen Haufen Ferien haben. Da ist doch schon.
1: Nein, ich will ja nicht die Zeit der Lehrer, sondern wenn du bloß noch halb so oder du halbierst die Unterrichtsfächer, ne?
0: Die Anzahl des Unterrichtsfächer.
1: Ja, du hast nicht mehr 10 Unterrichtsfächer, sondern du hast noch 5. Dann brauchst du doch weniger Lehrer.
0: Ja.
1: Verstehst du?
0: Ja, ja.
1: Und das wäre doch eigentlich eine gute Idee. Und ich glaube, die Schüler wären froh, die Eltern wären froh. Na gut, die Kinder sind dann eher zu Hause, die sind vielleicht nicht so froh.
0: Die kann man ja dann in den Hort schicken.
1: Oder einfach mal die Frage stellen, wenn ja die Kinder heutzutage in der staatlichen Schule sowieso nichts lernen, also die behalten sich ja irgendwie 1-3% des Schulstoffes, ist es ja so im Test.
0: Ach so, ist das so, ja.
1: Warum dann diesen Aufwand nicht mal halbieren? Wenn die lernen ja sowieso nichts.
0: Oder wollen wir nicht einfach mal Fächer einführen, wo man sagt, Mensch, da sehe ich jetzt Sinn darin, es den Kindern beizubringen.
1: Aber das ist was wirklich. Aber die Leute sehen ja Sinn, sonst wird es ja die Fächer nicht geben.
0: Aber vielleicht einmal diskutieren, ob das halt Sinn ist. Wenn du sagst, viele Eltern sehen da keinen Sinn mehr drin, dass ihre Kinder diese Fächer lernen. Und es gibt auch noch Leute, die da Sinn drin sind, sehen, dann müssten sich die Leute mal zusammensetzen und darüber reden, ob das.
1: Aber die reden schon seit 50 Jahren über eine Reform des Bildungssystems. Das funktioniert nicht.
0: Ja, aber jetzt müsste man ja trotzdem mal, wenn man sieht, dass sich das so auswirkt, jetzt dann müsste man das mal forcieren.
1: Na, ich glaube, das wird nichts.
0: Bert, es läuft jetzt so weiter und es wird immer schlimmer. Und
1: es wird immer schlimmer, aber dann, Bert, wenn es immer schlimmer wird, gibt es irgendwann einen Knall, dann funktioniert es gar nicht mehr und dann kann man ansetzen.
0: Ja.
1: Verstehst du? Aber bevor es soweit ist, brauchen wir ja gar nicht überlegen.
0: Na gut, das ist ja jetzt, das Gute daran ist, dass das ja nicht nur im Bildungssystem Bach untergeht, sondern ist ja auch in anderen Bereichen gerade. Und dann ist das alles auf einmal, kracht das zusammen.
1: Ja.
0: Und dann braucht man nicht einzeln sich drüber unterhalten, da können wir gleich alles in einem Abwasch so
1: aha
0: machen.
1: Ja, und wie denn?
0: Ja, wie? Das ist die Frage. Das überlegen wir uns dann, wenn es soweit ist. Ja, weil wir machen das ja schon seit 50 Jahren.
1: Das ist schlecht, dann sind bloß andere Leute, die dann das Gleiche nochmal machen.
0: Wahrscheinlich, ja.
1: Ja, also das sind unsere Vorschläge zum Lehrermangel. Weiter so. Wenn sich was ändern soll, dann müssen wir genauso weitermachen wie vorher. Ne,
0: Bert? Ja.
1: Haben wir ja gerade gesagt.
0: Warte mal, was sagt denn die Frau Uschi Kruse? Hat die
1: was hat die Uschi gesagt dazu?
0: Nee, die sagt, prangert eigentlich bloß die ganze Zeit an, dass es zu wenig gibt.
1: Ach so.
0: Und sie sagt, es braucht einen Befreiungsschlag, um den Lehrerbedarf langfristig zu sichern. Aber wie sollte das... Wie ist denn das? Aber das, wie, was sie damit meint? Ach so, sie schlägt einen runden Tisch vor, um die Schwarmintelligenz vieler zur Lösung der Probleme zu nutzen. Also sie schlägt vor, dass noch mehr Leute drüber reden. sie schlägt, sie hat auch keinen richtigen Lösungsansatz.
1: Wahrscheinlich selber Lehrer.
0: Genau, für Staatsbürgerkunde wahrscheinlich.
1: Das oder kennt heute Chemie. Gar keiner mehr, Bert.
0: Da gibt es nicht heute...
1: Chemie gibt es noch.
0: Gibt's nicht, politische Bildung gibt es doch, oder?
1: Weiß ich nicht. Das ändert sich ja ständig.
0: Ja, aber es ist immer dasselbe.
1: Nein, es ist schon...
0: Es gibt in jedem Staat gibt's irgendein Fach, was die Politik des Staates den Schülern vermitteln soll.
1: Hör doch mal auf mit deiner Propaganda hier.
0: Wieso? Gibt's denn?
1: Darum geht es nicht, ob es was gibt oder nicht, sondern ob man das im Radio sagen darf.

0: Ach, das darf man. Ach so.
1: Ja.
0: Aber ich dachte, wir haben extra diese Sendung, wo man ausspricht, ja, man was viele nicht auszusprechen wagen.
1: Wir können Sachen hier entscheidend, also in unser, also auf die Art, wie wir manchmal Sachen ansprechen, da kann man schon Kritik üben zwischen den Zeilen, aber nicht zu offensichtlich. Sonst kriegen die Doofen ja auch mit, was wir hier machen.
0: Guck mal, Wikipedia schreibt dazu sogar, politische Bildung in den Schulen hieß oder heißt das betreffende Unterrichtsfach Politik, Gemeinschaftskunde, Staatsbürgerkunde, Sozialkunde etc.
1: Da hast du wieder selber geschrieben,
0: den Artikel. Ja, habe ich gerade geschrieben.
1: So, wir machen eine Melodie. Also so sieht's aus mit dem Lehrermangel. Wir haben unsere Vorschläge gemacht und jetzt können wir hier nur die Daumen drücken, wie das alle machen, dass das irgendjemand mal umsetzt.
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0: Marius Müller-Westernhagen mit Klaus, zieh dir bloß die Schuhe aus.
1: Raus, Klaus.
0: Wie?
1: In der Kaserne, wenn der gefeite Klaus abtreten soll, dann sagt der Major, raus, Klaus.
0: Ja, ich habe wir heute erst kam ja das Lied mit Katrin und Lars.
1: Ja, das war's, Lars.
0: Und ich glaube, dass Beziehungen mit Lars statistisch ungefähr 2 Wochen kürzer sind als andere Beziehungen, weil es juckt einfach so ein, zu sagen, das war's, Lars.
1: Ach, deswegen, das rutscht dann mal öfter über die Lippen.
0: Ja, das hat man dann so vorbereitet und das ist so ein Satz, den man dann unbedingt sagen will. Und deshalb wären, ich glaube, diese Beziehungen sind etwas kürzer.
1: Ja. Und Leute, die Paul heißen, wird öfter mal der Mund verboten.
0: Warum?
1: Halt's Maul, Paul.
0: Ach, glaube ich nicht. Nee? Kann ich ja mal meinen Sohn fragen.
1: Ach so, dein Sohn heißt ja sogar Paul.
0: Ich glaube aber nicht.
1: Da müssen wir mal fragen. Was Bert, was kann man dem sagen, was kann man da sagen?
0: So Bert, wir machen jetzt unser Kochmagazin Kochen ohne Jochen.
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0: Ja, herzlich willkommen bei unserem Kochmagazin Kochen ohne Jochen. Das ist ja auch ein schönes Jingle gewesen
1: jetzt. Ja, sie fliegen, summen da schon rum ja. Um das verdorbene Essen.
0: Kochen ohne Jochen und viele denken, es hat was mit fleischloser Ernährung zu tun, Kochen ohne Jochen, weil ohne Jochen so dafür, aber das ist gar nicht der Grund für Kochen ohne Jochen. Also das heißt einfach...
1: Jochen? Weil Jochen Fleisch isst?
0: Nee, gerne? Weil Jochen einfach, du bist ja Bert und ich bin Preibisch und da ist ja jetzt in dem Magazin kein Jochen dabei und deshalb heißt es Kochen ohne Jochen.
1: Ja, weil der Jochen hat gebrochen und ist deshalb.
0: Nee, der ist einfach. Ist
1: nach
0: ja,
1: Hause
0: man hätte es jetzt auch Kochen ohne Sabine nennen können, weil die Sabine ist ja auch nicht dabei.
1: Die liegt auf der Schiene.
0: Bert, ein bisschen Ernsthaftigkeit. Ne? Also Kochen ohne Jochen, heute mit dem Thema neue Gerichte. Und ich war mit meinem großen Sohn letztens einkaufen. Vater und Sohn waren einkaufen und da haben wir gedacht, was wollen wir denn essen? Und dann haben wir uns kaputt gelacht über die Gerichte, die ich früher immer für meinen Sohn gekocht habe. Und unter anderem war da dabei das Gericht Kartoffelbrei mit Geschmack.
1: Gibt es das so als zum Kaufen?
0: Das gibt es nicht zu kaufen, das ist ein extra Rezept.
1: Aha.
0: Und dann, wir haben uns auf jeden Fall da kaputt gelacht über die tollen Rezepte, die mir eingefallen sind als Vater.
1: Ja.
0: Und dann haben wir das tatsächlich dann letztens auch gekocht. Es hat fantastisch geschmeckt.
1: Wie macht man das?
0: Also es ist so, man muss sich vorstellen, also Kartoffelbrei mit Geschmack, also ich will ein bisschen die, also es ist eine Erfindung ne, von mir, ich möchte ein bisschen den Hergang erzählen. Ne? Also stell dir vor, du hast nichts zu essen zu Hause, außer eine Tütensuppe.
1: Mhm.
0: Ja? Und dann kochst du die Tütensuppe und während des Kochens merkst du, oh, ich habe so einen Hunger. So eine Tütensuppe wird mich doch nie nähern. Und dann fällt dir ein, in dem Moment, du hast noch so Kartoffelbreipulver zu Hause.
1: Aha.
0: Ja. Und dann kochst du diese Frühlingssuppe zum Beispiel, kochst du die auf, ne? Dass die fertig wäre und rührst dann so eine Packung Kartoffelbrei einfach mit rein.
1: Das ist ja
0: und dann,
1: hört sich gut an.
0: Dann hast du das Gericht Kartoffelbrei mit Geschmack.
1: Aha, dann siehlen sich diese ganzen Frühlingsanteile in dem Kartoffelbrei.
0: Ja, das ist dann im Prinzip wie Kartoffelbrei mit dem Geschmack von der Frühlingssuppe.
1: Aber das heißt ja, dass Kartoffelbrei keinen Geschmack hat.
0: Nö, das heißt es nicht, aber es ist halt ein richtiger Dollar-Geschmack.
1: Das schmeckt, ja.
0: Das schmeckt total gut. Und da sind ja dann, das ist ja in der Kulinarik, ist das ja, also hat es das ja noch nie gegeben, da sind ja so kleine Nudeln drin auch. Und da sind dann im Kartoffelbrei so kleine Nudeln drin. Das ist eine Innovation.
1: Ist ja echt lecker. Und alles einfach zusammenkippen.
0: Naja, und das schmeckt fantastisch. Und wir haben dann noch so eine Scheibe Käse drüber laufen lassen.
1: Was?
0: Und es ist super lecker. Kartoffelbrei mit Geschmack.
1: Käse zu Hause.
0: Ja. Am Anfang habe ich das ja einfach gekocht. So, weil ich irgendwie nichts anderes da hatte. Und dann später hat es sich dann aber zu einem Gericht entwickelt, wo man extra zu einkaufen geht.
1: Zu einem festen, aha.
0: Verstehst
1: du? Jetzt esst er das aber nicht mehr, oder wie?
0: Nee, wir haben das jetzt bloß mal so aus der alten Tradition gemacht. Und ich wollte mal, vielleicht, ich habe auch überlegt, ob ich mal so ein Tutorial mache bei YouTube. Kartoffeldrei mit Geschmack als Gericht.
1: Aha.
0: Also ja, es sind ja doch viele, die jetzt, die sind nicht mit der Kochmütze zur Welt gekommen gerade und suchen nach einfachen Gerichten.
1: Du kannst du bei chefkoch.de reinstellen.
0: Ja, Kartoffelbrei mit Geschmack, das ist auf jeden Fall mein Tipp. Einfach eine Frühlingssuppe nehmen, die aufkochen und dann vom Herd nehmen und dann dieses Kartoffelbrei-Instant-Pulver reinkippen. Ja. Umrühren, fertig. Kartoffelbrei mit Geschmack. So einfach geht's.
1: Was mich jetzt aber noch interessiert.
0: Eine Frage einfach.
1: Für was habt ihr euch denn entschieden im Supermarkt? Für welches Gericht? Als ihr gelacht habt über eure alten Kartoffelgerichte im Supermarkt, als ihr Essen aussuchen wolltest, wusstet ihr ja auch noch nicht, was ihr mitnehmen wolltet. Das würde ich jetzt
0: wissen. Doch, also ich habe ja das erfunden vor 20 Jahren.
1: Du bist mit deinem Sohn im Supermarkt gewesen, um irgendwas zu essen zu kaufen.
0: Genau.
1: Und dabei habt ihr euch an die alten Zeiten erinnert.
0: Genau, und dann haben wir Kartoffelbrei und eine Tütensuppe gekauft.
1: Ach so, das habt ihr dann gemacht.
0: Ja, ja, natürlich.
1: Ah, alles klar.
0: Und dann noch Käse dazu. Käsescheibe drüber zerlaufen lassen.
1: Aha, okay.
0: Ja, und ich habe auch andere Gerichte noch erfunden, die sind fast genauso lecker. Und da erzähle ich dann vielleicht das nächste Mal bei Kochen ohne Jochen davon. Heute war Kartoffelbrei mit Geschmack. Also
1: super.
0: Das könnte man eigentlich als, also vielleicht als typisch Dresdner Gericht eigentlich, das ist in die Geschichte eingehen. Es wurde ja in Dresden erfunden hier, Kartoffelbrei mit Geschmack. Und dann zum Beispiel wie mit einem Lapskaus an der, das ist ja auch was nicht schmeckt. Da könnte man das so als traditionelles. Lapskaus.
1: Was ist denn das?
0: An der Küste gibt es Lapskaus.
1: Kenne ich gar nicht. Was ist denn das?
0: Kennst du nicht Lapskaus?
1: Nein, ich kenne das nicht.
0: Na, Lapskaus ist einfach so Fisch zusammengerührt.
1: Ach so, diese Reste.
0: Ich weiß gar nicht, was genau im Lapskaus. Du kannst es ja mal googeln.
1: Alles. Wie wird denn das geschrieben?
0: Na, wie man spricht Lapskaus. Mhm. Und das ist so rosa, sieht aus wie Kotze.
1: Aber was das zur Ostzeit ein Fischpaste war?
0: Nee, google mal Lapskaus, da wirst du es sehen. Ja, also das neue traditionelle Dresdner Gericht, Kartoffelbrei mit Geschmack, wird die Welt erobern, wenn ihr euch das mal, also erzählt das einfach mal weiter. Wenn jemand sagt, was wollen wir heute essen, das ist immer eine gute Sache, Kartoffelbrei mit Geschmack.

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1: Ja, wir sind wieder da bei der Mitsing-Melodie. Wir singen ein Volkslied um 13:30 bei unserer Sendung, um einfach das Kulturgut hochzuhalten und uns auch mit unseren Hörern zu verbinden und auch zu zeigen, dass man nicht immer gleich ein bekannter Schlagersänger sein muss, um im Radio ein Lied zu singen, sondern man kann auch einfach ein unbekannter Schlagersänger sein, um im Radio ein Lied zu singen. Heute haben wir für euch rausgesucht das Lied Auf der Mauer, auf der Lauer sitzt die kleine Wanze. Das ist ein schönes Lied, wo dann das Wort Wanze immer weniger wird. Also erst fehlt das E nach der ersten Strophe, dann nur Wanz. Und das kommt daher, dass man damals zu Stasi-Zeiten die Wanze nicht sehen konnte. Und deshalb ist die immer mehr verschwunden. Weil wenn man abgehört wurde mit der Wanze, dann aha, sah man ja nicht dieses kleine Mikrofon, die Wanze, zum oder Abhören. Gerade,
2: weil man das gesehen hat und dann sagt man, dann hat man das nicht ausgesprochen, weil man wusste ja, dass da jemand zuhört und dann hat man dann immer
1: aber
2: so...
1: Aber das sind doch Spekulationen jetzt.
2: Sieh dir mal die an, wie die...
1: Ja, ja so, weil, du, weißt nicht, so, du weißt schon wann. Ja. Und wir wollen das singen jetzt und ihr zu Hause,
2: sing ich damit?
1: Ihr grölt einfach, du kannst machen, was du willst, Bert.
2: Ich spiele Gitarre einfach.
1: Okay. Ich pfeife aber vorneweg mal die Tanzmelodie, damit ihr zu Hause auch wisst, worum es geht.

0: 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Hab ich vergessen jetzt.
1: Und wer nicht mitgesungen hat, der sollte sich verschämen.

0: Cetre Herold mit Eiermann Maria. Wir kommen zu unserer lustigen Politikecke und heute sind ja in Niedersachsen Wahlen, also verschiedene, ich sag mal, es gibt verschiedene Länder in unserem Land. Das klingt zuallererst natürlich paradox, aber es stimmt tatsächlich. Und jeder hat einen König, jedes Land hat einen König, zum Beispiel Sachsen oder Thüringen oder so. Es gibt zum Beispiel auch Länder, die eine Königin haben und der König oder die Königin, wenn die alt geworden sind, dann übergeben die das Königreich sozusagen an ihre Nachkommen und die haben dann aber meistens, heißen die anders und sehen anders aus, damit das keiner merkt. Und in Niedersachsen, das ist so ein Königreich in Deutschland, da sind jetzt Wahlen.
1: Ja, Niedersachsen.
0: Und das ist immer so, damit die Leute denken, sie würden die Bestimmer sein von dem König. Gibt es dann immer so eine Veranstaltung, die ist meistens Sonntag und dann wirft man da irgendwo was rein und jemand sagt dann so die Zahlen und dann gibt es welche, die gucken traurig und die anderen sind froh. Und diese ganze Mängelage führt dann dazu, dass der König dann einfach weitermachen kann oder der neue König. Und die Leute denken, sie hätten selber den König ausgesucht. Und jetzt sind in Niedersachsen Wahlen und da ist es ja die schöne Tradition, dass erst um 6 abends, um 18 Uhr verraten wird, wie es ausgeht. Ne? Mhm. Aber wir Journalisten bekommen immer vor, weil wir müssen ja unsere Texte vorbereiten und so, bekommen vorher schon immer die Ergebnisse und wir haben uns gedacht, wir können ja die schon mal verraten. Das ist ja dann lustig. Also wir verraten jetzt schon mal das Ergebnis von der Niedersachsenwahl, was erst um 18 Uhr aber verraten wird. Das ist eigentlich das Witzige. Bert, wie ist es denn ausgegangen?
1: Es ist zugunsten der SPD ausgegangen.
0: Ach so, wie viel Prozent hat die SPD gekriegt?
1: Die SPD hat 32,7%.
0: 32%? Ich hätte gedacht, es wären 32%.
1: Ja, das ist ja knapp, ne?
0: Ist knapp geworden. Knapp geworden. Ist knapp geworden. Mhm. Ja, und sonst?
1: Danach kommt dann die CDU
0: ja.
1: Mit 27,8%.
0: Ja, ich habe jetzt gerade überlegt, also wenn ihr das jetzt hört hier im Radio, tut mal das jetzt nicht weiter erzählen, weil es ist eigentlich, wir kriegen ja dann immer die Ergebnisse und dann steht immer drauf, wir sollen es nicht verraten.
1: Ja,
0: vor 18 Uhr.
1: Ist nicht so offiziell.
0: Also, dass man das einfach für sich behält. Und man kann ja dann sagen, einfach zu den Bekannten, also ich tippe mal so auf 32% und dann staunen die, wenn ihr das schon wisst und so. Sagt ja nicht, dass das voll uns hat. Was, wie viele haben denn, also 32% hast du gesagt und SPD, dann, und dann 27%?
1: CDU. Hm.
0: Da sind ja noch Prozente übrig. Wer hat denn die Drittmeisten?
1: Die Drittmeisten haben die Grünen, das sind 16,4%.
0: 16,4, ne? Also aha. Und wie geht es also, jetzt mit den anderen und FDP, wie gehen die aus?
1: Die FDP, nee, dann kommt erstmal die AfD mit 9,9%.
0: 9,9%.
1: Also, die sind drin. Hm. Dann kommt die FDP mit 5%.
0: 5%.
1: Und abgeschlagen die Linke mit 3,5%.
0: Ja.
1: Und die restlichen 4,7% sind dann.
0: Pass auf, die verraten wir nicht. Da gibt es noch ein bisschen, falls ihr das gerne gucken wollt heute um 18 Uhr.
1: Also vom Landtag in Niedersachsen von den 135 Sitzen. Holen, die SPD kriegt dann 49, die mit den Grünen 24, das ist dann schon eine Mehrheit, 60.
0: Aber 70. Wie gesagt, wir haben das jetzt bloß, weil wir jetzt, wir wissen ja, dass wir kaum Hörer haben. Und da haben wir das einfach jetzt schon mal euch verraten und dann könnt ihr mal heute dann abends, dann wenn ihr das vielleicht mit euren Angehörigen guckt, könnt ihr dann sagen, ja, also ich habe so. Ich habe Informationen, könnt ihr vielleicht sagen? Ja, und dann sagt ihr das dann und dann staunen die und so. Aber normalerweise, wir kriegen das dann immer schon vorher, das wird da dann, ich glaube, immer der Mittwoch davor werden die Prozente beschlossen.
1: Ah. Ja.
0: Wir machen eine kleine Tanzmelodie. Oder ich vielleicht kann. Nee, wir machen jetzt mal eine Tanzmelodie von unserem Hörer Dynamike, hat uns das geschickt. Und die ist aber schon älter, die Tanzmelodie. Und wir wollen uns jetzt schon mal mit aller Herzlichkeit davon distanzieren, was jetzt für ein Lied kommt. Das, wir können da nichts dafür.
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0: Was liest du denn?
1: Was liest du denn?
2: Was liest du denn?
3: Bitte? Was liest du denn?
4: Was liest du denn? Ist unser Literaturmagazin hier bei Frisch aus allem Spaß, wo wir Bücher vorstellen, die jetzt die Autoren oder ich sag mal die Moderatoren dieser Sendung lesen, selbst lesen. Und weil das ja immer oft verschiedene sind, können wir dann immer uns gegenseitig fragen, was liest du denn? Und dann ist das eigentlich ganz spielerisch so, ohne groß darüber zu reden, was jetzt, was man jetzt sagen soll oder so, dass man einfach sich fragt, was liest du denn? Und dann sagt der andere, was der liest. Und dann kommt das, wird das dann so gesagt. Und so werden die Bücher vorgestellt. So, Bert, ich fange mal an und frag dich, was liest du denn?
5: Ich lese von Bernd Schwipper Deutschland im Visier Stalins.
4: Oh Gott, Bernd, darfst du nicht sagen.
5: Das ist wirklich ein sehr interessantes Buch. Es ist eine Studie eigentlich, die er gemacht hat mit der Auswertung
4: Ein Sachbuch.
5: Und der Auswertung russischer Dokumente aus russischen Archiven. Und da geht es wirklich drum, ob die Sowjetunion 1941 Deutschland überfallen wollte.
4: Ach was!
5: Und er hat dazu ja wirklich in den Archiven Pläne gefunden aus der damaligen Zeit, die wirklich einen Angriff am 12. Juli, also drei Wochen nach dem deutschen Angriff, suggerieren.
4: Echt?
5: Und das ist wirklich sehr interessant, weil wir hatten uns ja schon mal über diese Präventivkriegsthese unterhalten. So, und da habe ich gesagt,
4: echt? Haben wir uns darüber unterhalten? Das muss ja,
5: du hast mich mal gefragt, was ich davon halte. Und ich habe dann gesagt, theoretisch hätte ich es für möglich gehalten, aber nicht zu diesem Zeitpunkt, weil die Sowjetarmee zu diesem Zeitpunkt sich in einer Modernisierungsphase befand, die noch nicht abgeschlossen war. Also es wäre, also, aber anscheinend habe ich mich da geirrt und es war doch vorgesehen.
4: Ja, aber stimmt das denn?
5: Also es gibt halt auf jeden Fall diese Pläne. Die sind erhalten geblieben, die wurden während der Jelzin-Ära, sind die veröffentlicht worden. Mittlerweile sind ja die Archive wieder zu, seit Putin
4: und,
5: dran ist.
4: Und wie ist das so, das Buch? Sind da so auch, wie,
5: es
4: welche
5: ist
4: Farbe
5: es
4: hat
5: ist
4: das?
5: Sehr trocken.
4: Welche Farbe?
5: Aber es ist, es sieht rot aus.
4: Ach, es ist ein rotes Buch. Ah, und so, ach so, so was, eckig oder rund?
5: Eckig. Ja. Ach so, was noch interessant ist, der Mann, der das geschrieben hat, das ist ein ehemaliger Generalmajor der NVA. Der hat in der Generalstabsakademie in Moskau studiert. Also das ist jetzt nicht jemand, der sich überhaupt nicht auskennt.
4: Ja, aber das heißt ja nichts.
5: Ich finde das wirklich sehr objektiv aufgearbeitet. Also so weit, wie ich das jetzt habe. So. Und ich bin mal gespannt, was da noch kommt. So. Also,
4: ach, du hast zur Hälfte erst gelesen.
5: Also, und wie er hat das alles mit Quellen unterlegt. Das ist auch noch das Ding. Also der heißt Fußnoten mit Quellen,
4: ja,
5: wo das
4: gut,
5: drin ist
4: da
5: und
4: kann
5: so.
4: Jeder hinschreiben, wie er will.
5: Also der Typ kann auch fließend Russisch. Das ist ja das Ding, so, ne? Der kann sich.
4: Und auf welche Sprache ist das Buch geschrieben?
5: Auf Deutsch. Das ist auf Deutsch.
4: Ach so.
5: Das kann jeder lesen. Und 2015 kam das raus und eigentlich müsste das
4: so
5: übelst diskutiert werden unter Historikern, aber es wird völlig ignoriert.
4: Ja, und ich habe es jetzt auch ignoriert, Bert, aber ich interessiere mich da einfach jetzt nicht für.
5: Ja, also für mich, ich finde das
4: also
5: schon
4: das
5: sehr
4: mir jetzt zum Vorwurf zu machen, dass ich mich jetzt, dass ich das Buch ignoriert
5: ja,
4: habe, ich kann ja nicht jedes
5: weißt,
4: Buch
5: du
4: lesen.
5: Du liest immer so Bücher, die interessant sind, so für, also so Romane und so.
4: Ja.
5: Wo Sachen passieren.
4: Genau.
5: So, aber das ist, wie gesagt, Bernd Schwipper, Deutschland im Visier Stalins zu empfehlen. Jetzt frage ich dich, was liest du denn?
4: Also ich lese gerade mehrere Bücher. Ich lese ja immer, aber ein Buch, das ich gerade, also ich lese wieder Herr Lehmann, das habe ich draußen geschrieben.
5: Ach, das hat jemand rausgelegt.
4: Ja. Hab ich das habe ich aber bestimmt schon mal besprochen hier.
5: Ja,
4: das kann man immer mal lesen.
5: Ja, habe ich auch schon gelesen.
4: Von wie heißt er? Der Sänger von Element of Crime.
5: Ja, wie heißt er denn, Herr Lehmann?
4: Ja, also von dem einen, ja, Herr Lehmann, kann man lesen. aber das andere Buch, was ich erzählen wollte, ist von Hermann Hesse. Jedem Anfang liegt ein Zauber inne.
5: Aha.
4: Und das sind so Geschichten aus seiner Kindheit und sehr schön geschrieben, wieder Hermann Hesse. Und ich habe, als ich das Buch jetzt wieder angefangen habe, habe ich gedacht, oh, ich muss mal wieder Hermann Hesse lesen. Hier Demian unterm Rad und die ganzen anderen Bücher. Ich lese ja bestimmt alle drei Jahre mal Siddhartha.
5: Das ist ja auch ein dünnes Buch.
4: Das ist ein dünnes Buch. Aber die anderen habe ich lange nicht mehr gelesen.
5: Wie dick ist das Buch jetzt?
4: Ja, das ist auch dünn bloß.
5: Mein Buch hat 500 Seiten.
4: Nee, so dick ist das nicht.
5: Ah.
4: Ja.
5: Dünn, auch eckig,
4: ja. Also das ist so ein bisschen aus der Kindheit, aber es ist sehr schön geschrieben. Hermann Hesse kann man immer empfehlen eigentlich, außer Glasperlenspiel. Das habe ich versucht zu lesen von Hermann Hesse, das habe ich nicht geschafft. Vielleicht muss ich es mal wieder probieren, weil Glasperlenspiel ist ja auch eine interessante Geschichte. Also das ist ja eigentlich das Buch darüber, dass ein Spiel die ganze Gesellschaft, die ganze Politik hat verändern können. Und das ist ja ein bisschen ähnlich auch zu der Sache, an der ich arbeite, an der Kunst, die zur sozialen Plastik führt. Sollte ich vielleicht nochmal probieren. Ansonsten, jedem Anfang wohnt ein Zauber inne. Ich bin bloß bei der Hälfte jetzt, aber mir gefällt schon sehr gut von Hermann Hesse. Habe ich auch draußen gefunden auf der Straße.
5: Ach so, echt?
4: Cool. Genau. Da war so eine große Kiste und da waren ganz viele Bücher auch, die werde ich jetzt alle lesen noch.
5: Ach, du hast ja ganz viele Bücher mitgenommen.
4: Ja, bestimmt 8 oder so.
5: Ah.
4: Also die eine Kiste, da war richtig viel Gutes drin. Also Herr Lehmann und Hermann Hesse und dann noch andere, von denen ich dann andermal erzähle. Ich
5: muss mal wieder welche rausstellen. Ich habe schon bald keinen Platz mehr.
4: Ja, ich habe jetzt so eine große Sammlung, die will ich der Bibliothek spenden.
5: Kann man das machen? Wollen die das überhaupt?
4: Ich weiß nicht genau. Also ich glaube, die wollen so ein Spenden, aber die nehmen nicht alles. Und ich habe so ganz viel Literatur von Boys und so. Das konnte man nicht ausleihen, deshalb habe ich sie mir besorgt.
5: Dann schick doch einfach mal eine Liste und dann sollen die das sagen.
4: Nee, ich bringe das einfach dahin. Und weil, wenn man das dahin bringt, dann muss man das nicht zu Hause haben und ich kann das in 2 Jahren einfach nochmal lesen, weil es ja die Bibliothek hat.
5: Und da steht es auch trocken.
4: Da steht es trocken und es können andere auch lesen. Ah. Es ist eigentlich viel besser, seine Bücher der Bibliothek zu spenden, als die zu Hause aufzuheben. Ne? Finde ich.
5: Ja, ja, genau.
4: Oder man eine kann gute Idee, aber die wollen nicht alles haben, Bert. Deine Bücher wollen die nicht.
5: Das haben die garantiert auch da.
4: Die wollen das. Sowas wollen die nicht.
5: Die wollen das nicht.
4: Ah, ist ja seltsam. Ja.
5: Aber Hermann Hesse.
4: So, wir machen heute ein Geburtstagskindlied.
5: Genau. Franz Gall hat Geburtstag.
4: Franz Gall aus dem französischen Land.

0: Franz Gall mit ihrem schönen Lied, mit dem, wo man sich sofort verliebt. Ja, wir sind hier schon fast am Ende. Wir wollten heute, der Brandschutz hat heute Geburtstag.
1: Ah, da wollten wir doch nur fragen, warum man Brände schützen
0: muss. Aber da sind wir jetzt einfach nicht dazu gekommen. Und da muss der Hörer auch einfach mal zu Hause nacharbeiten und dann sich selber so eine Frage stellen. Warum wird der Brand geschützt?
1: Ja, wir haben es ja erwähnt.
0: Ja.
1: Außerdem ist heute noch Schimmelstiefel.
0: Ich hatte ja eigentlich Hausaufgaben aufgegeben, hast du wieder nicht gemacht.
1: Was ist das Wesen der Liebesbeziehung?
0: Ja, aber das machen wir nächste Woche.
1: Machen wir nächste Woche?
0: Hast du was rausgefunden?
1: Ich habe was rausgefunden.
0: Aha, gut, gut. Hättest du mal am Anfang gesagt, Bert. Also nächste Woche ist dann Bert nochmal dran mit seiner Hausaufgabe. Was ist das Wesen der Liebesbeziehung? Und
1: Tag der offenen Tür der Waldorfschule haben wir auch nicht gemacht.
0: Ach so, das haben wir nicht gemacht, da war ich, aber das erzähle ich vielleicht, aber ich vergesse es bestimmt. Es war super.
1: Ne? Es war super.
0: Aha. Ja.
1: Und aber als Hausaufgabe für die Hörer, heute ist Vollmond, Nacht.
0: Ja.
1: Da kann man rausgucken gehen. Das sieht ja auch so aus, als ob es wolkenlos bleibt.
0: Einfach mal hochgucken und dann Vollmond gucken. Heute als Hausaufgabe für euch. Bert hat immer noch die Hausaufgabe, was ist das Wesen der Liebe? Nächste Woche geht es dann da rum. Und am 23.10. ist der große Vortrag, wie wir unsere Gesellschaft mit Hilfe der Kunst in eine Liebesbeziehung verwandeln können, im Stadtteilhaus, kostenlos, 17 Uhr, 23.10. Schreibt euch das hinter die Ohren. Nächste Woche erzähle ich es bestimmt noch 30 Mal. So, ich verabschiede mich mit einem Augenbrauen nach oben ziehen von euch. Vielleicht bis nächste Woche. Tschüss, sagt der Preibisch.
1: Und tschüss, sagt Bert G.
0: Bert G. Tschüss.

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Tschüss, bis nächsten Sonntag von 12 bis 2.

0: Hallo, liebe Hörerinnen und liebe Hörer von Coloradio. Es ist der erste Sonntag im Monat Oktober und ihr hört unsere Sendung Jetzt entscheide ich. Heute wird es um Demokratie gehen und dazu haben wir uns tolle Gäste eingeladen.
1: Zum einen von der Initiative Gruppe gegen Rechts und zum anderen von der Initiative Omas gegen Rechts. Gruppe gegen Rechts, ja, das ist ein besonderer Name. Der Name lässt aufhorchen und irritiert vielleicht, macht neugierig und das ist, glaube ich, auch durchaus gewollt, so wie ich das herausgelesen habe. Die noch junge Initiative von Menschen mit Behinderung und ihren Verbündeten erinnert daran, dass Demokratie und Menschenrechte immer auch eine Frage von Teilhabe und Inklusion sind. Sie wenden sich gegen Rechtsextremismus und Rechtspopulismus, aber ebenso gegen Ableismus und die Vorstellung, menschliches Leben könne unterschiedlich viel wert sein. Wir wollen darüber sprechen, warum es diese Initiative gerade heute braucht und warum der Blick von Menschen mit Behinderung in der Auseinandersetzung mit rechten Ideologien eine besondere Bedeutung hat. Ich glaube, das ist bisher ein wenig zu kurz gekommen. Unsere zweite Initiative, Omas gegen Rechts, stehen auf Demonstrationen, organisieren Informationsstände, suchen Gespräche mit Politikerinnen und Politikern und mischen sich ein, wenn sie Demokratie und Menschenrechte bedroht sehen. Die Omas gegen Rechts Dresden haben sich ganz bewusst dafür entschieden, politische Auseinandersetzungen nicht der jüngeren Generation zu überlassen oder nicht nur. Was kann eine solche Initiative tatsächlich bewirken? Wen erreicht sie? Wo stößt sie auch an Grenzen? Na, das fragen wir uns natürlich in der Zivilgesellschaft generell. Und wie verändern sich politisches Engagement, wenn Frauen im, naja, ich sage jetzt mal höheres Lebensalter, das ist natürlich dehnbar der Begriff, sagen, wir halten uns nicht raus. Und ich freue mich sehr, dass wir heute so zahlreich zusammengekommen sind. Wenn ihr euch das gern vorstellen wollt, hier sitzen 2, 4, 6, 8, 9 Menschen zusammen, um sich für eine Sache einzusetzen und zu sensibilisieren dafür, dass wir noch nicht am Ende sind.
2: Ja, ich bin Claudia, seit 2021 bei den Omas gegen Rechts und den Rest erzähle ich dann.
3: Ja, ich bin Astrid, ich bin seit 2019 dabei, nicht ganz seit der Gründung, aber fast. Und ich war in der DDR politisch aktiv und hätte jetzt ein sehr, sehr schlechtes Gewissen, wenn ich mich nicht mehr engagieren würde.
4: Ich bin Sigrid, ich bin der Welpe in der Gruppe, die hier sitzt. 2 Jahre wären es demnächst, dass ich dabei bin. Und für mich ist das auch ganz wichtig, die Omas sind meine politische Heimat geworden, das kann ich mal so sagen. Ich bin eigentlich Journalistin, habe aber mich nie einer Partei zugehörig gefühlt, aber den Omas gegen Rechts jetzt doch sehr.
5: Ja, und ich bin Sören von Krüppel gegen Rechts und ich bin gefühlt mein ganzes Leben schon gegen Rechts beziehungsweise für Vielfalt, für Demokratie, für ein offenes, vielfältiges Leben.
6: Ja, und ich bin Annette. Ich engagiere mich im Zentrum für selbstbestimmtes Leben in Sachsen und das gehört sozusagen unter das Dach von Interessenvertretung selbstbestimmt Leben und dort wurde Gruppe gegen Rechts ja, geboren. Und ja, ich fühle mich eigentlich auch schon immer als Aktivistin gegen Ableismus und für die Belange behinderter Menschen.
7: Ja, ich bin der Lutz, ich bin erst seit kurzem bei Gruppe gegen Rechts, sitze erst seit 5 Jahren im Rollstuhl, aber bin schon immer gegen Nazis und alles Mögliche.
1: Nun seid ihr ja eine ganz junge Initiative, ne? 2025 im Mai habt ihr euch gegründet, gab es eine Gründungsveranstaltung?
6: Also gleich vorweg, wir selber waren nicht dabei, es gab in Kassel eine Mitmachtagung von BIFOS, Institut für Bildung, wo es eben auch darum ging, junge Menschen zu begeistern, für sich selber einzustehen, für Demokratie und die drohenden Kürzungen dagegen sich auszusprechen. Und da war eine Idee, sich an die 70er Jahre der Krüppelbewegung zu erinnern. Und das wurde dann aufgegriffen und mündete dann in Krüppel gegen Rechts. Genau.
1: Daher auch der Name, der sich bezieht auf die Bewegung in den 70ern. War auch eine ganz bewusste Namensentscheidung, oder?
6: Genau, weil es ist ja so, wenn man negativ besetzte Begriffe positiv besetzt, dann können sie von anderen nicht mehr negativ verwendet werden. Das war ein Aspekt. Und der andere natürlich die Parallele zur Behindertenbewegung in den 70er, 80er Jahren.
1: Wo liegt denn eurer Meinung nach die Verbindung zum, ich nenne es mal, Kampf gegen Rechts?
5: Ja, also das liegt einfach dahingehend schon auf der Hand, als dass rechte Parteien zum Beispiel eben auch ganz oft so die Homogenität betonen. Also dass sie halt sagen, also nur bestimmte Leute gehören zu uns, nur bestimmte Leute bringen Deutschland voran oder wie auch immer. Also es sind halt immer so diese Sprüche von den vermeintlich starken Menschen, die hier irgendwie was zu sagen haben. Und die sogenannten Minderheiten werden dann halt immer an den Rand gedrängt, beziehungsweise ja, möchte man sie möglichst gar nicht sehen oder abschieben und was es da so für schreckliche Worte gibt. Und gerade eben auch bei Menschen mit Behinderung wurde ja eben auch schon gesagt, dass eben gerade das Thema Inklusion so eine Art Experiment wäre, ein Ideologieprojekt. Und da sind eben viele, also gerade so Menschen mit rechten Gedankengut, einfach auch der Meinung, ja, die gehören halt wieder zurück ins Heim, gehören permanent eben in die Förderschule oder in die Werkstatt, also einfach in diese Sondereinrichtungen. Und sie sollten nicht in die sogenannte Mitte der Gesellschaft.

0: länger. Und aus dieser Rede kam ganz klar, wir haben gestört. Das haben wir bei Pegida-Demos oder auch stationären Kundgebungen immer gemerkt, dass die Menschen unseres Alters besonders empört sind, dass genau solche älteren Menschen protestieren.
1: Ich habe es erlebt, als wir Stolpersteine geputzt haben, letzten 9. November. Und da wurden wir auch sehr heftig angegangen. Also wir wären diejenigen, die als erstes dran wären, wenn man endlich an der Macht ist. Also wurde schon richtig massiv.
2: Ich finde trotzdem nicht, dass wir stören. Wir stören nur die Leute, die von uns gestört werden wollen oder die Angst vor uns haben oder die das alles nicht ertragen, was wir so an Wahrheiten sagen. Ich denke, diese Art der Störung ist eigentlich die, die wir ja auch wollen. So, deswegen finde ich das jetzt nicht ganz so dramatisch für uns. Es ist wahrscheinlich einfacher als für euch, weil wir sind halt Omas. Wir sind Menschen, zumindest mit keiner sichtbaren Beeinträchtigung, und damit haben wir es leichter in dieser jetzigen Zeit, würde ich jetzt mal sagen.
3: Da würde ich gerne mal ergänzen oder ja vielleicht so ein bisschen in Klammern setzen, dass wir durchaus eben auch sehr viel gemeinsam haben. Also gerade ältere Menschen und Menschen mit Behinderung haben sehr viel gemeinsam, weil gerade wenn es eben um Einschränkungen geht, die dann eben auch ältere Menschen altersbedingt erfahren, dann kommen ganz viele gemeinsame Themen und dann kommen eben auch Dinge zutage, die man eben über viele Jahre gar nicht bemerkt. Also wie zum Beispiel fehlende Barrierefreiheit oder bestimmte Leistungen, soziale Leistungen, Krankenkassenleistungen, auf die man dann auch angewiesen ist, ne? Wo man auch darüber nachdenkt, wie kann ich jetzt wohnen und so weiter und so fort. Und wenn diese ganzen Leistungen zurückgefahren werden sollen, was ja jetzt so ein bisschen die Tendenz ist, dann sollten wir wirklich möglichst an einem Strang ziehen und gemeinsam auf die Straße gehen, was wir ja auch tun, genau. Und wir sind ja auch bei vielen Demos, begegnen wir uns immer wieder und sind für die gemeinsame Sache sozusagen.
4: Ja, und da kann ich gleich mit einer Frage anschließen. Es wurde vorhin von rechten Parteien gesagt, aber es gibt natürlich auch Parteien, die jetzt nicht unbedingt als rechts gelten, wo beispielsweise solche Sprüche kommen, es gibt die Leute, die uns nutzen und die Leute, die uns ausnutzen. Oder ein anderer aus der Schwesterpartei hatte dann festgestellt, der Sozialstaat, so wie wir ihn kennen, können wir uns nicht mehr leisten. Und das richtet sich ja auch gegen die breite Masse der Bevölkerung, aber insbesondere gegen diejenigen, die auf diese Hilfeleistung besonders angewiesen sind. Und selbst wenn ich noch weiter gehe, wenn dann gesagt wird, ja, wir müssen unsere Wirtschaft stärken, wenn wir dort viele Milliarden brauchen, dann müssen das im Sozialbereich gekürzt werden. Oder wieder ein Zitat, Butter und Kanonen können wir uns nicht gleichzeitig leisten. Und dann wird eher Kanonen ausgewählt. Inwiefern seid ihr in diesem Zusammenhang aktiv? Seht ihr das auch so? Oder beschränkt ihr euch jetzt wirklich auf die Positionen, die ihr vorher genannt habt?
3: Also an der Stelle würde ich mal eine These in den Raum stellen, der ich schon sehr lange verinnerlicht habe. Ganz provokant gesagt, willst du Inklusion oder Kapitalismus? Das ist quasi einfach ein Gedanke. Es gibt zwar die Behindertenrechtskonvention und es gibt auch viele Errungenschaften, ne? Also gerade so was bauliche Barrierefreiheit betrifft und so weiter und so fort. Aber in vielen Systemen hat sich einfach nichts geändert. Es gibt eben immer noch sehr viele Parallelsysteme und Parallelgesellschaften. Und es geht eben immer noch um Wachstum, Wachstum, Wachstum. Und natürlich wird geguckt, dass das Bruttoinlandsprodukt steigt, steigt, steigt. Und da haben natürlich Menschen mit Behinderung eben auch selten eine Chance, wirklich sich einzubringen. Obwohl es möglich ist, ne? Also man sieht ja auch viele Beispiele, wenn die Menschen die Chance bekommen, durch einen guten Bildungsweg und so weiter, dass sie dann durchaus viele verschiedene Berufe zum Beispiel auch erlangen können und dann durchaus eben auch in der Gesellschaft hauptberuflich zu dienen, sage ich jetzt mal. Aber auf der anderen Seite gibt es natürlich auch sehr viel Ehrenamt, was genauso wichtig ist. Und jeder Mensch möchte selbstwirksam sein und jeder Mensch möchte sich einbringen. Und natürlich kämpfen wir auch schon lange dafür, dass gerade diese sogenannten Parallelsysteme eben auch immer mehr auch zurückgebaut werden und dass wir wirklich gemeinsam in die Schule gehen, dass wir gemeinsam arbeiten, gemeinsam wohnen und gemeinsam Freizeit verbringen und so weiter. Und dass wir uns quasi gegenseitig kennenlernen. Und durch dieses gegenseitige Kennenlernen können auch sehr viele Vorurteile abgebaut werden.
1: Zum Thema Geld wollte ich auch noch was beitragen.

0: weil ich finde, das ist das Meisternarrativ der Rechten. Wir leben über unsere Verhältnisse. Ich würde im Gegenteil sagen, wir leben unter unseren Verhältnissen. Denn wenn man sich die Vermögensverteilung anguckt in diesem Land, dann sieht man, dass unfassbar viel Geld unterwegs ist, allerdings nicht da, wo es eigentlich hingehört, und dass die Umverteilung funktioniert seit 20 Jahren und soll ja jetzt genauso weitergehen mit den ganzen Sozialstaatsreformen. Und da muss ich einfach sagen, an dem Punkt werde ich sehr rebellisch, wenn ich mir überlege, dass im letzten halben Jahr die oberen 1% ihre Vermögen auf 6,1 Billionen gesteigert haben und eigentlich schon gar nicht mehr wissen, wo sie hin sollen mit ihrem Geld und wo sie das eigentlich investieren sollen. Und an den Alleinerziehenden, an den Menschen mit Behinderungen, an den pflegenden Angehörigen, die sollen das ausbaden. Also das ist für mich unfassbar. Und eigentlich, muss ich sagen, wundert es mich, dass wir nicht sehr viel rebellischer sind.
1: Ich würde noch hinzufügen wollen, dass was wir jetzt alles besprochen haben, kann ja nur positiv transportiert werden in einem demokratischen System. Und ich würde wirklich so weit gehen, dass unsere Demokratie echt in Gefahr ist. Und wir müssen alles dafür tun, dass wir miteinander im Dialog bleiben und dann aber auch die unterschiedlichsten Perspektiven auf den Tisch kriegen, damit das Verständnis dafür, was wirklich gebraucht wird, auch da ist. Und so ganz habe ich den Glauben daran noch nicht verloren, dass wenn die Rahmenbedingungen einigermaßen stimmen, dann doch auch vernünftige Entscheidungen getroffen werden können. Und vielleicht auch nochmal an der Stelle der Appell an die Wähler. Vielleicht funktioniert ja dort auch ein positiver Umschwung.
2: Haben denn Demonstrationen und Veranstaltungen, Bildungsarbeit, wie sie ja auch unterstützt bei Omas gegen Rechts, haben die einen Einfluss auf die Rahmenbedingungen, die wir, wie Annette gesagt hat, brauchen, um die Demokratie zu stärken?
3: Ich glaube, es gibt ganz viele Dinge, die Einfluss haben. Dazu zählen Demonstrationen natürlich, dazu zählt auf jeden Fall Bildungsarbeit. Dazu zählt aber auch das, was wir als Omas als Graswurzelarbeit machen, nämlich auf die Straße zu gehen mit Erzählbänken, zu Wahlermutigungskundgebungen oder einfach nur im Gespräch mit Menschen, bei denen wir merken, dass es ganz oft das Gespräch ist, was fehlt. Dass sie also eine Wut im Bauch haben auf irgendetwas, sich dann im Internet mit irgendwas beschäftigen und bei zuhörendem Nachfragen durchaus in der Lage sind, andere Gedanken zuzulassen und möglicherweise auch eine Veränderung in ihrem Denken zuzulassen. Und ich glaube, das ist eine der wichtigsten Arbeiten, die wir als Omas auch machen, dieser Direktkontakt mit den Menschen auf der Straße.
4: Wie schult ihr eure Resilienz? Weil es gibt ja manchmal bestimmt Antworten, die ganz schön vor den Kopf knallen.
3: Das ist sehr lustig. Wir haben nämlich ein Debattentraining einmal im Monat, wo wir uns zusammensetzen und üben. Und das Üben ist immer besonders schön für diejenigen, die das üben, dem wir freundlich begegnen wollen auf der Straße. Also wir sind immer ein Paar. Eine Frau übernimmt die Rolle der oder des Kritikers und die andere Frau versucht durch Nachfragen oder durch verschiedene andere Elemente ein Gespräch zustande zu bringen. Und da üben wir auch, Gespräche abzubrechen beziehungsweise zu erspüren, wo es sich lohnt oder wo es sich nicht lohnt.
4: Was ist der Punkt, wo ihr sagt, es hat keinen Zweck?
3: Wenn ein Narrativ nach dem anderen aufgerufen wird oder ein Argument ins nächste übergeht, ohne dass überhaupt zugehört wird. Also wenn sozusagen man beginnt mit, was ist denn gegen rechts, geht dann weiter, die Behinderten sind alle scheiße, geht dann noch ein Stück weiter und sagt, Merz muss weg. An der Stelle kann man schon aussteigen, wenn also kein Zuhören da ist. Also erst in dem Moment, wo ein Gespräch möglich ist. Ich kann ja eine witzige Geschichte erzählen, auch von Dresden ist bunt, da kam ein Mann an unseren Stand und wir hatten auch Getränke und der wollte ein Getränk. Und ich habe gesagt, es tut mir leid, das ist der Trick. Sie können das nicht mitnehmen. Ich mache Ihnen dieses Getränk auf und solange Sie das austrinken, müssen Sie mit mir sprechen. Und er hat ja gesagt, was soll ich denn mit Ihnen reden? Dann habe ich gesagt, keine Ahnung, werden wir ja dann sehen, oder? Okay, haben wir es aufgemacht und dann haben wir angefangen zu sprechen. Und er hat dann ganz langsam getrunken, weil das war ein schönes Gespräch, was wir geführt haben. Und hinterher hat er sich bedankt. Aber das ist sowas, ne? Also, dass man so über unerwartete Kleinigkeiten die Leute ins Gespräch zieht und dann funktioniert das auch.
2: Nun bringt ihr ja auch eine andere Generationserfahrung mit, ne? Also merkt ihr da Unterschiede in den Demonstrationen, wenn ihr auf die jüngeren Antifaschistinnen und Antifaschisten trifft?
5: Also wir erleben grundsätzlich erstmal eine große Anerkennung aus unserer Enkelin- und Enkelgeneration. Und das tut auch unwahrscheinlich gut. Wir haben da also einen gewissen Altersbonus und Omas und natürlich auch Opas, das ist schon bei den meisten was positiv Besetztes. Mich fasziniert schon die Unbekümmertheit der jungen Leute teilweise, ihr Mut, sich auf die Straße zu setzen. Ich überlege mir dann immer, wenn die Verhältnisse anders gewesen wären, als ich so alt war, hätte ich das gemacht? Ich weiß es nicht, vielleicht schon. Also das fasziniert mich sehr, wo ich schon ein Problem habe, wenn es stark ins, ja auch, naja, extremistische geht teilweise, also Nazis in die Elbe, da kann ich nicht mitgehen. Auch Nazis sind erstmal Menschen, mit denen ich mich auseinandersetzen muss, natürlich ganz klar, aber ich kann ihnen nicht den Tod wünschen. Und da gibt es ein paar Male, wo ich da auch was gesagt habe und da merke, da ist großes Nachdenken. Jedenfalls hatte ich das Gefühl, die jungen Menschen, die überlegen sich das nächste Mal vielleicht doch, ob sie das rufen.
0: Ja, genau. Das habe ich auch schon öfter erlebt. Ich sage dann immer, was ist die größte Gefahr, deinem Feind ähnlich werden?
3: Nein, ihr habt es schon gesagt. Alle wollen dasselbe, Nazis in die Elbe. Das ist der schlimmste Spruch, den ich kenne auf diesen ganzen Demonstrationen. Und ich habe schon ganz oft den Leuten gesagt, überlegt euch, was ihr da sagt. Und dann gibt es eine tolle Diskussion. Und das ist das, was mit unseren jungen Antifaschistinnen und Antifaschisten möglich ist, was mit den jungen Rechtsradikalen schwieriger möglich ist. Also es gibt ein Gespräch, es gibt ein Nachdenken und das ist großartig. Ansonsten bewundere ich die jungen Leute auch.
2: Genau, darauf wollte ich nämlich gerade noch eingehen, weil die letzten Wahlergebnisse haben ja gezeigt, dass auch besonders junge Menschen, vor allen Dingen gesichert rechtsextreme Parteien und andere nicht so demokratisch aufgestellte Parteien wählen. Dem begegnet ihr ja auch. Merkt ihr da, dass da auch ein Umdenken passiert? Oder ist es eher so, dass ihr sagt, das ist einmal so festgefahren, das kommt aus einer Biografie, die einfach das auch geprägt hat, das Denken?
3: Das ist jetzt eine sehr komplizierte Frage, weil so oft kommen wir jetzt ehrlicherweise mit jungen Rechtsradikalen nicht in Kontakt. Oder? Ihr? Nein, ne? Das passiert selten, außer jetzt vielleicht bei der Hochlandjugend, wo es ja das Demokratiefest auch geben wird und wo bewusst die Begegnung auch gesucht wird. Ich bin gespannt, was daraus wird. Das wird sicher eine sehr interessante Sache. Was wir aber erlebt haben zum CSD in Bautzen zum Beispiel, wir haben so ein schönes Spiel, wo man so gemeinsam Türme bauen muss. Und es kam, als wir das gemacht haben in unserer Oma-Gruppe, ich sage es immer Oma-Gruppe, es klingt auch bescheuert, ne? Also in unserer Gruppe der Frauen, die sich engagieren, kamen plötzlich junge Nazis und haben gesagt, naja, ihr lasst uns ja sowieso nicht mitspielen. Und die eine Oma hat gesagt, warum nicht? Und plötzlich standen die mit uns im Kreis und wir haben gemeinschaftlich diesen Turm gebaut und die waren genauso ehrgeizig wie wir. Und das war irgendwie eine völlig schräge Geschichte. Ich will jetzt damit nicht sagen, dass wir da jetzt vielleicht was erreicht haben, aber wir haben die Möglichkeit gegeben, etwas zusammen zu tun. Und ich glaube, auch das ist wichtig, dass man die Ausgrenzung, die uns gegenüber passiert, nicht zurückspiegelt, weil dann wird die ganze Sache noch sehr viel schwieriger, sondern dass wir versuchen sollten zu gucken, wo können wir auch miteinander noch irgendein Funken Verständigung finden.
6: Ich rede zwar nicht bei den Omas gegen rechts in dem Zusammenhang, aber ich rede natürlich mit vielfältigen Leuten in unterschiedlichen Zusammenhängen. Diese Sprüche, die vorhin kritisiert wurden, sehe ich auch sehr kritisch. Und ich versuche ja, auf unterschiedliche Leute zuzugehen, um eine gewisse Verständigung zu erreichen. Und weil hier das mehrmals angesprochen ist, beispielsweise, wenn Leute realen Frust haben, dann versuche ich nicht so wie die eher in den großen Medien, so nach dem Motto, wir müssen es den Leuten bloß besser erklären, sondern dann nehme ich den Frust ernst, versuche aber die in Richtung zu lenken, wo die wirklichen Ursachen liegen und nicht auf noch weiter Benachteiligte abzuschieben. Und ja, ich spreche auch gelegentlich mit Leuten von Bülau geht spazieren. Ich war dort noch nie, Bülau ist für mich zu weit weg, aber dass ich dort mitbekomme, ja, dort gibt es eben diese Auseinandersetzung und es wäre sinnvoll, ein Gespräch zwischen den verschiedenen Seiten zu erreichen. Danke an alle, die sich diesbezüglich engagieren. Ihr hattet vorhin auch dieses Argumentationstraining erwähnt. Gibt es da irgendwelche Tipps oder so in der Richtung, wenn ich ohne dieses Argumentationstraining jetzt einfach auf Leute zugehe, weil ich merke, manchmal erreiche ich die, manchmal kann ich dann wirklich das Problem auf das kapitalistische System lenken, aber manchmal gerate ich dann auch sehr schnell ins Argumentieren und stoße die Leute damit vor den Kopf. Gibt es da irgendwelche Hinweise, Tricks oder was man dort beachten kann?
5: Zuhören, zuhören, zuhören. Und einfach auch nach den Lebensumständen fragen und vielleicht dann im besten Fall mal verschiedene Lösungswege aufzeigen. Ich gehe sehr oft auf die emotionale Schiene. Also wenn ich gefragt werde, was denn an Recht so schlimm sei, zum Beispiel, was die AfD sei doch eine Partei, die es gut mit allen Menschen meint, dann erzähle ich von meinen Ängsten, die ich habe, weil ich mich schon an die End-20er und Anfang 30er Jahre erinnert fühle und da von meinen Eltern viel gehört habe, die waren da 8, 9, 10 Jahre alt, am Ende des Krieges dann bald 20 und haben ihr Leben lang, naja, Schuldgefühl ist vielleicht übertrieben, aber schon ein Stück weit gelitten, dass ihre Eltern damals wenig dagegen gesetzt haben. Und diese Besorgnis, diese Angst, die ich habe, die bringe ich dann rüber. Also, weil ich merke, mit Sachargumenten, die werden hin und her und herumgedreht, kommt man oftmals überhaupt nicht weiter. Aber wie gesagt, die Lebenswirklichkeit der Gesprächspartnerin ernst nehmen, das ist das A und O.
1: Mir fällt gerade auf, dass wir Menschen mit Behinderung viel zu selten in die Situation kommen, dass wir ehrlich gefragt oder angesprochen werden. Und ich habe zum Beispiel eine Situation im Kopf, da haben wir als Gruppe gegen Rechts aus einem CSD waren wir präsent, haben da Fotos gemacht, haben das bei Facebook geteilt, fanden die Aktion richtig super, haben auch während des CSD nicht irgendwelche Anfeindungen bemerkt oder so. Aber dann im Social-Media-Bereich, wo die Leute sich dann Dinge trauen zu sagen, dann kamen schon so Äußerungen. Und das wiederum auch nochmal anders, als ihr das vielleicht als Omas gegen Rechts erleben würdet, sondern uns wurde dann unterstellt, dass wir uns missbrauchen lassen von den CSD-Menschen. Also immer dieses, ja, die können ja gar nicht für sich selber entscheiden oder stehen. Ja, also es wird selten der direkte Austausch zu uns gesucht. Bringt mich gerade auf die Idee, dass wir wahrscheinlich auch mehr in die Offensive gehen müssten und auch noch mehr auf die Menschen direkt zugehen müssten.
7: Genau, und ich habe eben auch schon oft die Erfahrung gemacht, wenn man mit den Menschen ins Gespräch kommt und vor allen Dingen, wenn man dann auch Fragen stellt, dass da durchaus auch viel kommt. Also wenn man dann vor allen Dingen immer wieder auch Gemeinsamkeiten entdeckt und dann sagt, also ne, dein Leben und mein Leben ist jetzt gar nicht so unterschiedlich oder so anders oder so, sondern genau genommen wollen wir ja alle dasselbe. Ne? Wir wollen alle irgendwie geliebt werden, wir wollen alle selbstwirksam sein, wir wollen alle irgendwie einen tollen Fußabdruck hinterlassen und so weiter und so fort. Und von daher sind einfach diese natürlichen Begegnungen sehr wichtig und vor allen Dingen eben auch, dass man eben nicht nur in die Schublade gesteckt wird, ja, was weiß ich, du bist alt, jetzt erzähl mir mal, wie das ist, wenn man alt ist oder so. Oder du bist behindert, jetzt erzähl mir doch mal was aus deinem Behindertenleben. Sondern wir bringen ja alle sehr viele Rollen mit. Wir bringen auch alle unsere Geschichten und unsere Biografien mit. Und sich da wirklich auszutauschen und zu gucken, wie bin ich denn hierher gekommen, wo ich jetzt bin und was habe ich für eine Geschichte. Und natürlich, also gerade auch die Menschen, die dann eben so ein frustriertes Menschenbild haben, sage ich jetzt mal, das hat ja auch alles Gründe. Ne? Also man muss jetzt nicht alles entschuldigen und so weiter, aber es geht einfach darum, wirklich mal dahinter zu schauen und zu sagen, okay, du hast Ängste und so und darauf auch einzugehen.
3: Ja, vielleicht noch so als wichtigsten Tipp, authentisch bleiben. Also es ist nichts schlimmer, als Leute mit Fakten zuzuballern. Es ist wichtig, Fakten im Hinterkopf zu haben, aber die rauszuholen, bringt in den seltensten Fällen was. Meistens ist es schön zu sagen, also bei der Sache bin ich ganz bei Ihnen, das sehe ich ganz genauso. Ich ziehe vielleicht eine andere Schlussfolgerung, aber es ist genau das. Im Gespräch bleiben, authentisch bleiben, einfach bleiben und die Leute nicht zutexten.
2: Jetzt habt ihr gerade gesagt, dass ihr mehr auf Menschen zugehen wollt, hatte Annette gerade gesagt. Wie könnte das denn aussehen? Also ihr engagiert euch ja auf verschiedenen Veranstaltungen. Ne? Das sind oftmals Veranstaltungen, die direkt die Themen von Menschen mit Beeinträchtigungen betreffen, aber viele andere Veranstaltungen, die für die Sichtbarkeit von allen Menschen sich einsetzen, auch jetzt eben mit Gruppe gegen Rechts für antidiskriminierendes Verhalten, gegen Rechtsextremismus. Ne? Wie könnt ihr denn da euer eigenes Thema mit einbringen?
1: Ja, das ist eine schwere Frage. Da sind wir auch, denke ich, noch auf der Suche und haben noch nicht die super Lösung gefunden, außer dass es eben überzeugende Schriften, Worte ist überhaupt ein gutes Thema, Sprache, gute Sprache zu finden, die Narrative zu finden, vielleicht auch neue Narrative zu finden, die unsere Situation gut erklären, damit wir eben nicht mit der Brille gesehen werden, wir sind was Besonderes, wir sind die anderen, wir, also die, wie Sören schon sagte, die Gemeinsamkeiten in den Fokus zu nehmen. Also ich glaube wirklich im Zweiergespräch geht das, glaube ich, am besten. Wir haben bisher bei den Demos immer meistens reagiert und waren selten proaktiv unterwegs, aber vielleicht finden sich ja mutige Leute bei Gruppe gegen Rechts uns zu unterstützen und wirklich auch die Menschen anzusprechen.
7: Ja, und ich sage auch immer wieder, wir brauchen auch Aktionen auf der Straße, die nicht so monothematisch sind, sondern eben gerade, ne, was die Gemeinsamkeiten betrifft. Also nehmen wir mal dieses Beispiel Barrierefreiheit. Barrierefreiheit ist ein Thema, was alle Menschen betrifft. Also ich sage immer so, die einen brauchen es früher, die anderen später oder mal zwischendurch oder wie auch immer. Der Radfahrer und der Rollstuhlfahrer, da gibt es sehr viele Gemeinsamkeiten. Ja, und wir sollten da wirklich auch für solche Dinge auch gemeinsam auf die Straße gehen. Und gerade eben so das Thema Barrierefreiheit hat auch wieder was mit Sichtbarkeit zu tun. Das hat auch was damit zu tun, ne? Dann sieht man uns in den Läden, in den Diskotheken, in den Gaststätten, überall auf Arbeit, in den Freizeiteinrichtungen und so weiter. Das heißt also, solange man separiert wird und separiert lebt, entstehen ganz viele Vorurteile und dann weiß man gar nicht, ja, wer ist das überhaupt oder wie geht's den Leuten?
1: Mir fällt gerade ein Zitat von Raoul Krauthausen ein und der hat irgendwann mal festgestellt, wenn er die Situation von Menschen mit Behinderung schildert, dann löst das eine desaströse Betroffenheit aus, die aber keinen hilft. Also deswegen braucht es wahrscheinlich wirklich neue Narrative, die Menschen nicht nur sprachlos zu machen, sondern das Solidaritätsgehen irgendwie anzukitzeln. Also nicht die Menschen als was anderes zu sehen, sondern dass man als Ally, das ist so der Fachbegriff, den man verwendet, wenn man seine eigenen Privilegien zugunsten anderer zur Verfügung stellt, das würde ich mir mehr wünschen. Generell nicht nur in Bezug auf Menschen mit Behinderung.
7: Ich oute mich jetzt. Ich war zusammen mit Lutz, der auch hier mit am Tisch sitzt, jetzt am Wochenende bei den Toten Hosen gewesen. Und der Campino hat dann auch was sehr Schönes gesagt, weil es gibt eben mittlerweile auch Stimmen, die dann sagen, ja, halt doch mal die Fresse und erzähl nicht so viel politisches Zeug auf der Bühne und sing doch einfach dein Zeug. So, wo sich dann eben auch im Publikum auch sehr verschiedene Menschen treffen. Und er hat dann einfach nochmal gesagt, also wir waren schon immer eine Band gegen rechts seit 1982 und manche waren es schon spätestens nach 45. Also ja, es zieht sich einfach durch und es geht wirklich darum, immer für eine Menschenwürde zu sein, die wirklich alle Menschen betreffen. Das politische Spektrum ist sehr breit, aber wir müssen uns wirklich auf Grundwerte einigen und dass die nicht wegbrechen und dass wir wirklich alle sozusagen eine Chancengerechtigkeit auch erfahren, sodass jeder eben das erreichen kann, was er erreichen möchte.
6: Dieses jetzt erst recht, dieser Moment gab es bei mir 1989-90, dass ich zwar schon in der DDR ein bisschen politisch aktiv war, aber dann doch manchmal etwas entmutigt war und dann eben häufiger geschwiegen habe, als ich eigentlich es für richtig gehalten habe und dass ich mir dann gesagt habe, das möchte ich mir nie wieder vorwerfen, dass ich geschwiegen habe, wo ich eigentlich hätte was sagen können. Ich muss zugeben, ich habe es nicht durchgehalten. Beispielsweise im Betrieb habe ich dann doch häufiger mal geschwiegen oder wenn ich in einer größeren Gruppe von Andersgesinnten war oder wenn ich mich total hilflos gefühlt habe, habe ich auch teilweise geschwiegen und nichts gesagt oder nicht gehandelt. Diese Sache jetzt erst recht ist wichtig, weil diese Diskussion und die Argumentation häufig kommt, kann ich für mich sagen, wenn ich aktiv werde für eine solidarischere Gesellschaft, verbessert das meine Stimmung, macht mich glücklicher und dagegen, wenn ich einfach alles frustriert hinnehme, werde ich unglücklich. Das heißt, wirklich dieser Einsatz für eine gerechtere Gesellschaft hilft einem auch selbst, völlig unabhängig davon, ob man mit diesen Sachen Erfolg hat, wenn Leute eben entweder gar nichts tun oder aber auf die Benachteiligten schimpfen, die würden noch viel zu viel bekommen, dass dort sehr viel Frust und sehr viel Unglück ist. Also ich kann nur allen Leuten anbieten, setzt euch für eine solidarischere Gesellschaft ein, das ist auch für euch besser.
2: Ich glaube auch, dass die beiden Initiativen, die wir heute zu Gast haben, genau dafür stehen, sich solidarisch zu verknüpfen und da zählt halt einfach die Menge an Menschen, die was bewirken können. Das ist genau das, was du immer sagst, Uwe, dass wenn Menschen sich zusammenfinden und für eine gemeinsame Sache einsetzen, dann kann was Gutes entstehen. Diese Aussage entsteht, wenn ich mich dann frage, was denn jeder Einzelne von uns tun kann, weil ich oftmals auch ein bisschen desillusioniert bin von der Gesellschaft. Und wenn man dann den Weg findet, um sich gemeinsam zusammenzuschließen, glaube ich, minimiert das dieses Gefühl vielleicht ein bisschen. Was ich mich nun frage ist, was ist denn unser Auftrag als Gesellschaft für die nächste Zeit? Demonstrationen finden schon sehr lange statt. Menschen setzen sich seit vielen Jahren für Demokratie ein, für größere Sichtbarkeit von Menschen mit Unterstützungsbedarf, für Menschen mit unterschiedlichsten Hintergründen. Was muss man denn eigentlich noch machen? Was ist denn so unser Auftrag für die nächste Zeit?
0: Also ich glaube, alle Menschen, die guten Willens sind, die sogenannte Zivilgesellschaft, dass wir uns nicht einschüchtern lassen und dass wir uns auch nicht unsere Rechte nehmen lassen. Denn da ist auch gerade die jetzige Regierung dabei, uns zu versuchen, ein bisschen mundtoter zu machen, weil nichts ist denen unliebsamer als eine Zivilgesellschaft, die kritisch ist, die hinschaut, die den Mund aufmacht und die Widerstand leistet. Also insofern kann ich nur sagen, dabei bleiben und eine wirklich wichtige Zivilgesellschaft bleiben, mit der die Politik zu rechnen hat.
5: Ich denke, wir müssen uns gegenseitig stärken. Wir sollten uns auch ab und an etwas Gutes tun, jenseits allen Protestes und allen Kampfes, um die positiven Ressourcen einfach immer wieder in uns selbst hervorzuholen. Und ich bin schon auch ein Stück desillusioniert, wenn ich in meinen Bekannten- und Freundeskreis schaue. Das sind alles, würde ich sagen, interessierte, aufgeklärte Menschen. Aber viele gibt es da nicht, die sich irgendwie engagieren. Und das ist schon eher auch die Tendenz, naja, wir können ja sowieso nichts ändern. Ich habe auch so ein Stück weit das Problem zunehmend, wie kritisch um jeden Preis soll ich in der jetzigen Situation der jetzigen Gesellschaft und dem politischen System gegenüberstehen. Auf der anderen Seite ist das noch viel, viel Schlimmere. Unsere Demokratie, unser gesamtes Staatswesen ist nicht das Himmelreich auf Erden. Das ist leider so. Und ich stelle mir auch eine gerechtere, solidarischere, friedliche Gesellschaft vor. Aber die Situation ist so kompliziert, wo alles, was einigermaßen noch links von AfD ist, wenn man das mal so mit links und rechts bezeichnet, ja irgendwie zusammenhalten muss bei allen Problemen, die es gibt und bei allem, was ich auch kritisiere an der jetzigen Regierung. Wir hatten die Ampel, die war auch nicht ideal, aber es war zumindest für mein politisches Verständnis was Besseres. Es ist abgewählt worden, Wir müssen einfach auch schon ein Stück weit realisieren, dass links, grün, rot ja nicht der Hauptteil unserer Bevölkerung ist. Das ist einfach so. Und wie kommt man da durch? Die Frage stelle ich mir zunehmend. Dezidiert gegen rechts aufzutreten und gleichzeitig die nötige Kritik ja an dem demokratischen System zu üben. Also das zerreißt mich im Moment etwas. Und das ist jetzt vielleicht irgendwo auch zynisch. Ich hoffe mal, dass doch diejenigen, die vielleicht gleichgültig sind oder schon mutloser sind, jetzt, wo sich manches noch zuspitzt, endlich mal aufwachen.
3: Mein Anspruch ist ein bisschen niedrigschwelliger. Ich bin so von Grund auf ein optimistischer Mensch schon immer gewesen und ich möchte diesen Optimismus bewahren und sehe meinen Auftrag auch mir gegenüber in solchen Dingen wie: Macht dir mal bewusst, was wir für ein Land trotz allem sind. Wir haben das jetzt als Omas gerade mit einer wunderbaren Methode. Wir haben nämlich Glückslose, die sich eigentlich auf das Grundgesetz beziehen. Und wenn man so ein Los zieht und das öffnet, steht zum Beispiel drauf: Sie haben Glück. Sie leben in einem Land, in dem Sie Ihre Berufswahl selbst treffen können. Oder Sie haben Glück. Sie leben in einem Land, in dem es eine Krankheitsvorsorge gibt und eine Krankheitsvorzahlung. Solche Dinge. Und ich habe mir die alle mal durchgelesen und habe gedacht, in was für einem geilen Land wohnen wir eigentlich? Das ist wirklich unglaublich. Und das empfinde ich als Auftrag, das zu bewahren, dabei zu sein, das zu bewahren und meinen Enkelkindern zu vermitteln: Es gibt auch wirklich ganz viel Gutes und genau an der Stelle müssen wir arbeiten. Also ich bin sehr viel niedrigschwelliger als ihr jetzt so, aber das hält mich am Leben und ich glaube, da kann ich noch ganz lange weitermachen, solange mir die Möglichkeit gegeben wird.
2: Es haben ja auch beide Sichtweisen ihre Berechtigung. Das eine, nämlich das Leben in einem Land wie Deutschland positiv zu sehen, schließt ja nicht aus, dass man auch kritisch hinterfragen darf, was da eigentlich passiert. Und ich finde den Ansatz auch sehr schön, weil der letztendlich auch dafür sorgt, dass die Erzählung, die ja oftmals aus dem rechten Spektrum kommt, nämlich dass alles so schlimm ist, dass die vielleicht nochmal überdacht wird. Wenn du sagst, hier, glückslos, mach dir auch bewusst, was trotzdem Positives passiert. Das muss jetzt nicht bloß sich auf das Grundgesetz beziehen, sondern es kann ja auch einfach sein, deine Familie darf hier undiskriminiert leben.
7: Also gerade, ne, was kann jeder Einzelne tun? Es gibt ja mittlerweile auch ganz viele Beteiligungsmöglichkeiten, wo man sich einbringen kann. Wie gesagt, es gibt auch ganz viele Ehrenamtsmöglichkeiten, es gibt Vereine, Verbände und so weiter. Also es gibt viele Bereiche, in denen man sich einbringen kann. Und vor allen Dingen sollte man sich auch immer wieder überlegen, wofür man ist. Ne? Also alle schreien irgendwie, wogegen sie sind. Und auch die Leute, die immer nur rumschreien gegen Nazis und so weiter, gegen Ausländer. Und es gibt ja da dieses ganze Spektrum. Wir sollten uns wirklich darauf besinnen, wofür wir eigentlich sind. Und wenn man dann wirklich mal so fragt, na, wie möchtest du leben? Wie möchtest du behandelt werden? Welche Chancen möchtest du ergreifen und so? Da merken wir einfach, dass wir alle dieselben Dinge wollen. Und von daher sollten wir einfach auch uns auf dieselben Dinge besinnen und einfach gucken, wie wir eben die Dinge erhalten können, wie es eben gerade meine Vorgängerin auch gesagt hat, die halt das Land eben auch wirklich ausmachen. Wir leben einfach in einem Land, in dem kein Krieg ist. Natürlich gibt es Menschen, die kein Dach über dem Kopf haben. Es gibt wohnungslose Menschen. Es gibt auch viele Probleme, aber auf der anderen Seite gibt es eben auch die Möglichkeiten, also gerade mit sozialen Errungenschaften und so weiter, sich dann eben auch immer wieder eine Unterstützung zu holen und immer wieder zu gucken, wie kann ich jetzt wirklich dahin kommen, dass es mir gut geht. Natürlich gibt es da auch Stellschrauben, die noch gedreht werden müssten, also gerade auch so mit Gewinnerzielung in Krankenhäusern und so, ne? Muss das sein? Also man kann da auch viele, viele Fragen stellen. Also ich sage auch immer, wir jammern alle auf sehr hohem Niveau. Gerade auch Menschen, die dann wirklich so auf die Straße gehen und gegen Menschen mit Migrationshintergrund oder so wettern, die würden sich umgucken, wenn die Menschen plötzlich alle gar nicht mehr da wären.
6: Ja, wir haben alle ähnliche Probleme und ähnliche Ziele, die wir im Leben erreichen wollen. Ein glückliches Leben in sozialer Sicherheit, ein Leben, wo wir uns gegenseitig akzeptieren oder insbesondere Anerkennung erhalten, wo wir Einfluss nehmen können, wo unser Leben entsprechend unsere Bedürfnisse erfüllt wird. Ich würde sagen, ja, dass es eben viele Leute hier bei uns gibt, bei denen das nicht der Fall ist. Dass es in anderen Ländern noch viel schlimmer ist, sehe ich ähnliche Ursachen. Das, was du vorhin gesagt hattest, wollt ihr Kapitalismus oder Inklusion? Und das gilt ein bisschen weltweit. Aber ich denke, dass wir durchaus sagen können, ja, wir sehen die Probleme, die jetzt sind. Wir sehen, dass es schlimmer werden kann, aber wir setzen uns gemeinsam dafür ein, dass es nicht schlimmer, sondern dass es besser wird. Und da sehe ich keinen Widerspruch zwischen Kritik an gegenwärtigen Missständen und dem Abwehr, dass es noch schlimmer wird, sondern da sehe ich eine große Übereinstimmung. Und dann denke ich, dass wir auch Leute erreichen können, die jetzt sagen, weil es mir schlecht geht, soll es den anderen noch schlechter gehen, in der Hoffnung, dass es mir dann vielleicht besser geht oder dass zumindest ich mehr wert bin als andere Leute, sondern dass ich dann eher sagen könnte, ja, wir wollen erreichen, dass es allen gut geht und dass die Anerkennung jeder einzelnen Person nicht dadurch erreicht wird, dass es anderen schlechter geht.
2: Was müsste sich denn eurer Meinung nach verändern, damit, so wie Uwe das gerade beschrieben hat, für alle ein besseres Leben rauskommt?
8: Also wenn ich für mich spreche, also ich habe ein gutes Leben, ich habe auch eine gute Rente, aber ich sehe es eben an meinen Eltern, die eben 45 Jahre gearbeitet haben und jetzt eigentlich mit einem Gnadenbrot gerade so ihre Wohnung bezahlen können. Also das müsste sich schon ändern, dass das alles wieder ein bisschen gerechter wird. Ja, dafür gehe ich auch auf die Straße. Na gut.
1: Ja, was müsste sich ändern? Naja, dass die Potenziale der Menschen besser gesehen werden und in einem System wertgeschätzt werden, wo das eben nicht negiert wird. Also weg von diesen Parallelwelten und den Vorwegannahmen. Der ist ja so, kennst du einen, kennst du alle. Ja, wie man das natürlich umsetzt in die breite Gesellschaft, schwierig. Aber dafür sind wir ja hier auch angetreten, da ein Stück weit zu kämpfen.
7: Genau. Ich denke, es müsste sich einiges ändern. Also ich sage auch immer, es braucht auch zum Beispiel eine Schulrevolution. Ne? Also gerade für Bildung müsste viel mehr gemacht werden, damit eben wirklich alle Kinder und Jugendlichen einen chancengerechten Weg gehen können, damit sie dann eben später eben auch wirklich das machen können, was in ihnen steckt, damit die Ressourcen und die Fähigkeiten auch gut entdeckt und entwickelt werden. Ja, und das zieht sich dann weiter, gerade auch beim Thema Wohnen. Ne? Also wir haben gerade vor uns Wohnungslosigkeit erwähnt. Es braucht bezahlbare Mieten und die müssen dann vielleicht auch mal ein Stück gedeckelt werden, subventioniert werden oder was auch immer. Das Thema Rente wurde auch schon angesprochen. Vielleicht auch mal idealistisch gedacht, ist ja auch ein Gedanke, der schon lange so da ist. Bedingungsloses Grundeinkommen wäre zum Beispiel auch eine Idee. Also es gibt einfach viele tolle Möglichkeiten, damit Menschen auch nicht sich an den Rand gedrängt fühlen oder an den Rand gedrängt werden. Also auch das Thema Diskriminierung ist ein großes Thema in Deutschland. Also gerade auch so strukturelle Diskriminierungen, die halt immer wieder auch da sind. Das Thema Barrierefreiheit hatte ich jetzt schon genannt, aber eben auch so bestimmte Berufe, die dann nur bestimmte Leute machen oder bestimmte Tätigkeiten, die dann nur bestimmte Leute machen, weil andere sagen, ach nee, dafür gibt es ja die und das mache ich nicht und so. So ein gewisses Kastendenken gibt es in Deutschland leider eben auch. Und wir sollten quasi alle gucken, dass es eben nicht nur am Geldbeutel hängt, ob jemand glücklich sein kann, sondern es braucht eben auch viele Freiräume, wo man eben auch ohne finanzielle Mittel auch glückliche Dinge tun kann.
1: Ich bin selber ein Freund davon, wenn man so ganz handfeste Fakten auch nennen kann. Das Bildungssystem angesprochen. Es gehört auch Aufklärung dazu, die zum Beispiel auch beinhaltet, dass hier in der Körperbehindertenschule in Dresden kein Abschluss gemacht werden kann. Kein 10. Klasseabschluss. Das wissen viele nicht. Oder dass viele Fakten gar nicht statistisch erhoben werden. Und wenn man dann mal gut argumentieren will und die statistischen Zahlen dahinter erfragt, dann heißt es ganz oft, gerade auch im Bericht zur Situation der Menschen mit Behinderung, da gibt es keine erhobenen Zahlen. Die kann man dann argumentieren. Und das wünsche ich mir auch, dass einfach solche Dinge auch hinterfragt, gesammelt, erforscht werden. Am besten natürlich auch von den Menschen in Disability Studies fällt mir ein, was ja auch wieder auf den Prüfstand leider gekommen ist, wo Menschen mit Behinderungen selber ihre Situation in Unis, die verschiedenen Lebensbereiche genauer unter die Lupe nehmen. Solche Dinge mehr in den Fokus.
7: Und vor allen Dingen müssen viel mehr Stimmen gehört werden. Sei es jetzt Menschen in Heimen oder eben die vielen Menschen, die auch jetzt hier nach Deutschland kommen, dass man wirklich auch mit den Leuten spricht und dass man ihnen eine Stimme gibt, also auch über die Medien. Ne? Wir reden ganz viel über die Menschen und dann sind die Menschen nicht anwesend. Und die Vielfalt der Gesellschaft sollte sich quasi auch in den ganzen Entscheidungsgremien überall abbilden.
2: Das erinnert mich gerade, weil du gesagt hast, Medien und Sichtbarkeit der Menschen, die es wirklich betrifft, an das Interview, das Friedrich Merz mit einer Kinderärztin geführt hat, beziehungsweise ein Gespräch war das und dazu wurde eingeladen, dass eben Menschen aus der Gesellschaft mit dem Bundeskanzler ins Gespräch kommen. Ich werde jetzt nicht ausführen, was in dem Gespräch gesagt wurde, aber es offenbarte leider auch das Bild, das die Regierung von den Menschen in Deutschland hat. Und da waren dann auch ganz viele Stimmen, die gesagt haben, genau diese Menschen, die in Deutschland leben, die unterschiedlichsten, vielfältigsten Menschen, wo auch immer sie herkommen, dass genau die das Wort haben sollten und einfach auch mal sagen dürfen, was sie wirklich bewegt in dieser Gesellschaft und wo es für sie hingehen soll. Deswegen finde ich das auch ganz wichtig, dass ihr diese Position auch einnimmt und sagt, wo soll es denn eigentlich für uns hingehen? Was brauchen wir denn eigentlich hier? Und das sollte viel mehr gehört werden, denke ich.
0: Also wenn ich mir was wünschen dürfte, das ist jetzt keine Vision, sondern das ist natürlich völlig irreal. Ich würde mir wünschen, dass es keine Berufspolitiker mehr gibt. Also, dass jeder Politiker, der im Bundestag sitzt, einen zivilen Beruf ausüben muss, weil er von der Diät, die er bekommt, einfach nicht leben kann. Und das würde, glaube ich, einen Realitätsschub ins Parlament bringen, sehr hilfreich wäre. Also in der Schweiz ist das zum Beispiel so, die Nationalräte, die haben alle zivile Berufe, die sie auch ausüben. Und das macht, finde ich, also ich will jetzt die Schweiz hier nicht als Vorzeigedemokratie anpreisen, aber ich glaube, das würde einen großen Unterschied machen.
5: Ich bin ein paar Mal mit dem Flugzeug unterwegs gewesen, nicht allzu viel in meinem über 70-jährigen Leben, aber wenn ich dann da aus dem Fenster geguckt habe, dann habe ich immer gedacht, die Welt ist so schön. Und das ist irgendwie sehr visionär jetzt, aber es sollte doch und müsste doch gelingen, von klein auf Empathie und Nächstenliebe zu leben, zu vermitteln, das Baby hier und das Baby in Grönland und das Baby in Tansania hat die gleichen Rechte und die gleiche Würde. Alle miteinander verdienen wir ein gerechtes und friedliches und ja, fröhliches Leben. Und wenn es gelänge, einfach das zu verdeutlichen, dass ich nicht alleine auf der Welt bin, sondern die ganz nahen und die weiten, fernen und die noch weiter entfernten, dass wir nur uns haben und dass wir nur die eine Erde auch haben. Also Fakten, die sich verändern sollten hier im Nahbereich oder im Deutschlandbereich, das sind ja schon genug genannt worden, aber irgendwie fehlt es an diesem, ja, an dieser Empathie für uns Menschen gegenseitig.
3: Was sich verändern soll? Eine Revolution der Finanz- und Steuergeschichten. Weniger Egoismus der Einzelnen und eine größere Demut vor der Großartigkeit des Lebens.
2: Das hast du sehr schön gesagt. Das Wort Demut, das mag ich auch sehr gern. Und ich finde es sehr schön, dass wir diese Möglichkeit haben, heute auch darüber zu sprechen, wie wir am besten uns auf den Weg machen. Und ich wünsche mir auch, dass jeder Zuhörer und jede Zuhörerin heute am Radio oder auch im Internet erkennt, dass es auch eine kleine Stimme schaffen kann, sich groß zu machen, indem wir uns zusammenschließen. Liebe Zuhörerinnen und liebe Zuhörer von Coloradio, eine sehr besondere Sendung. Ich danke auf jeden Fall Claudia, Astrid und Sigrid von Omas gegen Rechts, dass ihr die Zeit gefunden habt, heute hier zu sein. Und ich danke auch Lutz, Annette und Sören von Gruppe gegen Rechts und aus vielen anderen Initiativen, wie wir schon wissen. Und natürlich meinen lieben Mitstreitern von Coloradio, von unserer Sendung Jetzt entscheide ich, Uwe und Olaf, dass wir hier die Möglichkeit haben, uns auszutauschen. Das ist nämlich auch ein Privileg, das wir in Deutschland haben, dass wir das machen können, dass uns nämlich nicht verboten wird, unsere Meinung in den Äther hinauszubringen und Menschen zu erreichen. Das ist unser aller Aufgabe, zu sensibilisieren und sensibel zu sein, zuzuhören. Und das wurde heute mehrfach gesagt, dass wir einander zuhören sollen. Hört einfach auf die Biografien der einzelnen Menschen. Jeder hat eine andere, jeder hat einen unterschiedlich gefüllten Rucksack. Und der bedingt auch, wie wir die Welt sehen. Wir danken euch fürs Zuhören und wünschen euch einen entspannten Sonntag. Und wir hören uns wieder. Seid in Vorfreude. Bis bald, sagt eure Kathi.
9: Ich habe den Eindruck, dass das, was die ganze Welt bislang in ihrem Innersten zusammenhält, wenn wir nicht aufpassen, auseinanderfällt. Wie bei einem Erdbeben. Selbst das, was man bisher für gegeben hält, weswegen sich mir immer mehr die Frage stellt, in was für einem Land auf dieser Welt will ich eigentlich leben? Im Land, in dem ich leben will, herrscht Demokratie und statt skrupellosem Kapitalismus Gemeinwohlökonomie. Ein Land, das seine Ärmsten nicht noch zusätzlich sanktioniert und das mit dem bedingungslosen Grundeinkommen zumindest einmal ausprobiert. Dann herrschte nämlich von vornherein viel mehr Gerechtigkeit und für das, was wirklich wichtig ist, bliebe viel mehr Zeit. Ich wünsche mir ein Land, wo man sich gegenseitig unterstützt, wo man Mensch und Tier und Umwelt und Minderheiten schützt. Denn im Land, in dem ich leben will, gehört jeder Mensch dazu. Egal ob L oder G oder B oder T oder I oder Q, wo weder Hautfarbe noch Herkunft übereinbestimmt, sondern einzig und allein, wie man sich benimmt, ob man die Werte dieses Landes anerkennen kann oder ob man mit Frieden, Freiheit und Humanismus nicht sonderlich viel anfangen kann. Ich hätte ja nichts dagegen, will ich an dieser Stelle mal betonen, wenn all die Intoleranzen und Rückwärtsgewandten irgendwo anders wohnen. Das Land, in dem ich leben will, wird regiert von einer Zunft, die sich von Besonnenheit leiten lässt, von Anstand und Vernunft. Menschen, die den Rechtsstaat und die Gewaltenteilung respektieren, die sich

ihn schikanieren, inhaftieren, foltern und liquidieren. Das Land, in dem ich leben will, ist vor so etwas gefeit, denn es herrscht dort eine unabhängige Gerichtsbarkeit mit Richtern, die sich gegen Korruption und Willkür positionieren und wo nicht dafür plädiert wird, die Todesstrafe wieder einzuführen. Und Grundlage der Rechtsprechung ist ein vernünftiges Gesetz und kein altes Buch, das Gewalt propagiert und gegen Ungläubige hetzt. Ich wünsche mir ein Land, wo man die Menschenrechte anerkennt und dabei Staat und Kirche voneinander trennt. Im Land, in dem ich leben will, ist egal, was du bist, ob Buddhist, Moslem, Jude, Christ oder Atheist, weil sich selbstverständlich alle gegenseitig respektieren und keiner versucht, den anderen zu missionieren. Religion ist dort kein Vorwand für Unterdrückung und auch nicht für die Legitimierung schlimmster Verbrechen wie etwa

von Traun. Im Land, in dem ich leben will, sind Frauen gleichgestellt. Das heißt, für gleiche Arbeit kriegen sie das gleiche Geld. Man behandelt sie grundsätzlich mit gebührendem Respekt. Sie werden weder genital verstümmelt noch degradiert zum Sexobjekt. Und niemand schreibt ihnen vor, was sie tun und lassen sollen. Sie entscheiden selbst, wie sie sich kleiden und wen sie heiraten wollen. Und brauchen keine Angst zu haben, wie in anderen Ländern hier auf Erden, von der eigenen Familie umgebracht zu werden. Das Land, in dem ich leben will, ist ein Land, in dem man, ohne gleich im Knast zu landen, frei seine Meinung äußern kann. Wo man nicht mit dem Tod bedroht wird, als Karikaturist, als Lyriker, Satiriker oder kritischer Journalist. Denn gerade eine freie, qualitativ hochwertige Presse ist meiner Meinung nach in unser aller Interesse, weil sie wachsam den Machthabern auf die Finger schaut und der man vertrauen kann, weil man weiß, dass sie auf Fakten baut. Im Land, in dem ich leben will, wird in Bildung investiert. Kinder werden individuell gefördert und mit Wissen ausstaffiert und eben nicht indoktriniert und mit Absicht dumm gehalten, sondern in die Lage versetzt, dieses Land klug und weise mitzugestalten. Dann fallen sie auch nicht vermeintlich einfachen Lösungen anheim und gehen weder den religiösen Rattenfängern noch Populisten auf den Leim, weil sie sich eigenständiges Denken und kritisches Nachfragen erlauben. Je mehr die Menschen wissen, desto weniger müssen sie glauben. Das Land, in dem ich leben will, hat aus der Geschichte gelernt und ist keins, das sich von Mitgefühl und Menschlichkeit entfernt, wo Holocaust und Klimawandel nicht

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2: Hallo und herzlich willkommen zu dieser neuen Sendung. Heute durchgehend über das Thema Flucht. Ich habe das Thema Flucht als eine Halbjahresarbeit in meiner Schule gemacht. Das heißt, ich habe mir Fluchtgeschichten angehört und hier halt diese Sendung produziert. Ich bin aufs Thema Flucht eigentlich gekommen, dadurch, dass jetzt nach Beginn des Ukraine-Kriegs ja relativ viele Flüchtlinge hier nach Deutschland kommen, was natürlich auch absolut wichtig ist, also dass die halt hier die Möglichkeit haben, in Sicherheit kommen zu können, weil es halt in der Ukraine aktuell halt einfach nicht mehr sicher ist. Aber mir ist halt auch relativ schnell aufgefallen, dass, finde ich, es ein paar Ungerechtigkeiten zwischen der Behandlung der Flüchtlinge gibt. So kriegen halt die Leute, die aus der Ukraine kommen, hier halt viel schneller Möglichkeiten zu arbeiten und haben hier halt viel mehr Bewegungsfreiheit als Flüchtlinge, die 2014, 2015 aus Ländern wie Afghanistan, Syrien und Jemen kamen, dass die halt jetzt viel weniger halt so Möglichkeiten hatten, als jetzt die Ukraine haben. Damit will ich nicht sagen, dass es blöd ist, dass die Ukraine so viele Möglichkeiten haben. Es ist absolut wichtig, dass die Ukraine hier so viele Möglichkeiten haben. Aber wenn man sich das im Vergleich zu 2014 anschaut, dann doch etwas ungerecht. Und dazu hatte ich tatsächlich auch ein komplettes Gespräch mit einer Freundin von mir. Beide 2015 eingeschult und ja, also haben jetzt sowohl 2014, 2015 als halt jetzt auch mit den UkrainerInnen mitbekommen. Und als erstes habe ich jetzt aber erstmal noch ein bisschen was zum Thema Flucht allgemein erzählt, zum Beispiel die Fluchtgründe oder halt auch zu 2014 und 2015 und

Hallo und herzlich willkommen zu diesem Beitrag. Ich werde heute über ein Thema sprechen, was relativ aktuell ist auch, aber auch schon immer aktuell war, nämlich über Flucht. Und ich werde jetzt erstmal ein bisschen einfach zu dem Thema erzählen. Ja, genau. Also Flucht allgemein gibt es eigentlich schon immer, seitdem es die Menschen gibt. Es gab schon immer die verschiedensten Gründe. Es gab Naturkatastrophen, es gab Kriege, es gab Hungersnöte, die Leute dann dazu veranlasst haben, halt ihr Land zu verlassen. Und hätte es das nicht gegeben, also hätte sich auch nicht so viel entfalten können, dass man halt verschiedene Kulturen auch in verschiedenen Ländern findet und sich eigene Kulturen entwickelt haben und so. Das kommt ja eigentlich dadurch, dass Leute in das Land gekommen sind oder ja, ich meine jetzt nach dem 30-jährigen Krieg natürlich, vieles vor allem auch in Deutschland war halt nicht mehr richtig bewohnbar oder sonst natürlich nach dem Zweiten Weltkrieg, währenddessen auch, mussten die Juden flüchten und andere Leute und ja, genau, für uns hier in Deutschland ist, glaube ich, aktuell so die bekannteste Situation 2015, da sogenannte Flüchtlingskrise oder Flüchtlingswelle oder also von manchen Parteien auch Flüchtlingsschwemme genannt, wo relativ viele Leute aus verschiedenen Ländern hierher gekommen sind, auch nach Deutschland, weil sie in ihrem Land einfach keine Perspektive mehr hatten und nicht die Möglichkeiten mehr hatten, dort zu leben oder weil dort Krieg herrschte, wie in Syrien oder Afghanistan. Und dadurch kam hier nach Deutschland immer mehr und nach ganz Europa kam immer mehr. Das hat auch einige Angst unter der Zivilbevölkerung ausgelöst und auch viele PolitikerInnen waren ziemlich überfordert mit der Lage. Aber dass man flüchten muss, gibt es verschiedene Gründe. Einmal natürlich Krieg oder bewaffnete Konflikte, wie aktuell der Ukraine-Krieg. Oder Syrien hat über 5 Millionen SyrerInnen aus ihrem Land vertrieben, also als dort Bürgerkrieg herrschte. Dann Afghanistan hat zwischen 1983 und 2013, glaube ich, mit die meisten Flüchtlinge mitgehabt. Dann natürlich Angst vor Verfolgung, wie zum Beispiel jetzt, weil du, keine Ahnung, homosexuell bist oder weil du eine Religion hast, die in deinem Land nicht erlaubt ist. Oder halt vielleicht auch einfach keine Religion hast, also sagst, ich glaube nicht an Gott. Oder weil du zum Beispiel eine andere politische Einstellung hast und es für dich da zu gefährlich werden könnte, ist auch halt ein sehr häufiger Grund, warum Leute aus diesem Land flüchten. Die haben dann tatsächlich auch Vorrang, zumindest vor noch anderen Flüchtlingen hier in Deutschland, halt eben, weil sie wegen ihren politischen Einstellungen oder wegen ihrer Sexualität oder so geflüchtet sind hierher. Dann gibt es zum Beispiel Hungersnöte oder Naturkatastrophen oder es halt einfach keine Perspektive mehr für dich in diesem Land gibt, dass du halt in diesem Land kein Geld mehr verdienen kannst, dass du keinen richtigen Job mehr machen kannst. Das sind dann Wirtschaftsflüchtlinge, die haben hier nicht so Vorrang, haben es auch schwieriger, einen Asylantrag und ähnliches hier zu bekommen. Flüchtlinge, die dann da drin sind, ist bei den ukrainischen Flüchtlingen ist es aktuell nochmal ein bisschen anders. Da wird es anders gehandhabt. Die meisten Leute können einfach mit einem Bus oder Auto über die Grenze hier nach Deutschland oder erstmal Polen fahren, weil die Ukraine ist hier in Europa. Und halt, da ist es halt irgendwie selbstverständlich, dass sie hierher kommen können für manche Leute. Und ja, also dazu werde ich, glaube ich, auch nochmal irgendwann was sagen. In einem anderen Beitrag ist ja eine ganze Sendung, aber das finde ich schon auch krass, wie das halt jetzt aktuell für die so läuft. Also ich finde es super, dass die ukrainischen Flüchtlinge hier so schnell Möglichkeit haben, Arbeitserlaubnis

0: vergewaltigt und andere Sachen. Also es passiert halt echt einiges, oder an anderen Grenzen werden die halt einfach halt Flüchtlinge einfach auf dem Mittelmeer oder so ausgesetzt, also wieder weg oder werden in ihr Land zurückgeschickt und so. 2015 war es zum Beispiel auch so, dass wenn du hier in ein Land reinkamst, sagen wir mal, du kamst jetzt nach Italien und du hast dich da registriert. Wenn du in Italien registriert wurdest, musstest du wirklich einen Asylantrag dort stellen. Und dadurch ist es natürlich also für Griechenland und Italien schwerer gewesen als für die anderen Länder, weil Griechenland und Italien halt beides am Mittelmeer liegt und am Mittelmeer ja viele Flüchtlinge halt gekommen sind und die jetzt dann mehr davon mitbekommen haben als wir hier zum Beispiel in Deutschland. Trotzdem haben sich hier in Deutschland halt viel, was heißt ich, hier in Dresden hat sich zum Beispiel Pegida gegründet, patriotische Europäer gegen Islamisierung des Abendlandes. Ich weiß nicht, ob ich dazu jetzt noch viel sagen muss. Die demonstrieren hier jeden Montag gegen Ausländer. Aktuell weiß ich nicht, aber 2013 oder 2014 haben die sich halt gegen die gegründet oder halt Alternative für Deutschland, AfD, hat sich auch so in der Zeit gegründet. Und ja, also damals waren halt ziemlich viele Leute so dagegen und wollten halt, dass die Leute wieder rausgehen oder dass die Leute halt, ja, halt wieder abgeschoben werden. Und das erlebe ich zum Beispiel jetzt aktuell nicht so viel. Also zumindest an meiner Schule, ist sehr aufnahmefreundlich für die Ukrainer und auch in meinem Bekanntenkreis und so. Ja, es ist eigentlich eher anders. Also haben auch viele privat welche aufgenommen und ähnliches. Und ja, das war's, glaube ich, auch schon zu dem Thema jetzt erstmal. Ja. 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Ich hatte vor einem Jahr mal ein Gespräch mit jemandem, der bei Mission Lifeline ist. Mission Lifeline ist eine Organisation, die unter anderem mit Schiffen aufs Mittelmeer fährt, um dort Flüchtlinge, die mit Booten nach Italien oder Griechenland kommen wollten und dabei in Seenot geraten sind, oder allgemein Flüchtlinge, die halt auf der Überfahrt von meistens Ägypten oder Libyen oder so nach Italien oder Griechenland sind, aufzufangen und halt sicher nach Italien oder ja jetzt zum Beispiel halt dort in einen Hafen zu bringen, weil diese Boote doch sehr instabil dafür sind, dass da wirklich sehr viele Leute immer drauf sind. Und ja, da hatte ich, wie gesagt, vor einem Jahr ungefähr mal ein Gespräch mit einem, der dort arbeitet, und das würde ich jetzt hier mal einblenden. Und genau. Hallo, herzlich willkommen. Ich habe heute einen Gast im Studio, Richard von Mission Lifeline. Willst du dich vielleicht kurz vorstellen?
1: Hallo, ich bin der Richard von Mission Lifeline. Ich mache da so Technik und die SAR-Einsätze planen. Das ist dort so im Moment meine Aufgabe. Ich habe auch schon gekocht, aber das gibt so viele Aufgaben, die man da so im Verein machen kann.
0: Was genau macht diese Organisation denn?
1: Also Mission Lifeline im übergeordneten Ziel hilft Menschen, die auf der Flucht sind. Es gibt verschiedene Ursachen, es gibt verschiedene Fluchtbewegungen weltweit zurzeit. Das ist einmal, wo wir präsent sind, ist im Mittelmeer, wo wir quasi vor der Grenze, vor der Küste von Libyen mit einem Schiff Menschen aus Seenot retten, die da in völlig überfüllten Schlauchbooten sitzen. In einer anderen Form, aber auch im selben Seenotrettung, betreiben wir vor den Kanarischen Inseln an der westafrikanischen Küste. Das ist ein anderes Konzept. Dort nehmen wir die Leute nicht auf. Dort suchen wir nur nach Leuten, wo wir dann quasi die staatlichen Akteure einschalten, die dann die Leute abbergen. Im Moment sind wir auch noch bei der Evakuierung von ehemaligen Ortskräften beteiligt, die aus Afghanistan da evakuiert werden, weil die von Verfolgung bedroht sind. Und ganz aktuell jetzt ist auch noch die Ukraine dazugekommen. Wir fahren mit Kleinbussen und Reisebussen an die ukrainisch-slowakische Grenze und evakuieren da Menschen nach Deutschland und nach Österreich, dass wir den Menschen ein sicheres Zuhause bieten können, die vom Krieg gerade vertrieben wurden.
0: Damit haben Sie auch schon gleich meine zweite Frage beantwortet.
1: Oh, dann war ich zu schnell, es tut mir leid.
0: Ja, alles gut. Welche Verbindung sehen Sie denn in Ihrer Arbeit zu den Kinderrechten?
1: Da ja quasi auch auf den, also vor allem auf den Schiffen, die wir

0: da betreiben, auch sehr, sehr häufig unbegleitete Minderjährige dabei sind und auch Mütter mit ihren Kindern, ist quasi auch ein Teil der Aufgabe, diesen Menschen an einen sicheren Hafen zu bringen und auch staatliche Akteure darauf hinzuweisen, dass sie da eine besondere Sorgfaltspflicht haben und da auch andere Pflichten haben, sobald wir da diesen territorialen Bereich auf dem Meer befahren haben. Und da ist es halt auch auf dem Schiff für gerade Kinder und Jugendliche mehr Schutz zu bieten als für alle anderen, weil es halt ja eher verletzliche Persönchen sind oder Personen, nicht Persönchen, das sind Personen, Entschuldigung.
1: Und was passiert denn mit Kindern, die jetzt ohne ihre Eltern unbegleitet in ein fremdes Land kommen?
0: Man muss sich gerade vielleicht auch die Situation, bevor die auch zum Beispiel auf unsere Schiffe kommen, überlegen. Das sind Kinder, die schon mit manchmal 10, 11, 12 Jahren zu Hause losgehen und dann schon eine sehr beschwerliche Flucht durch unter Umständen Wüste oder auch Gebiete, wo man einfach so eigentlich nicht seinen Fuß hintreten würde. Und viele Jugendliche, die dann zu uns auf die Schiffe geborgen werden, haben ja schon eine Riesengeschichte hinter sich, auch durchs Leben kommen. Und das finde ich auch immer sehr faszinierend, wie es diesen Kindern dann, wie stark die sind im Ausdruck und auch dieser Wille, ich möchte was, ich möchte dahin, das ist für mich immer sehr faszinierend und bedeutet natürlich auch, dass dort auf eine andere Rechtssituation eingegangen werden muss. Es gibt ja so staatliche Strukturen, die das dann aufnehmen und die sind manchmal sehr schwerfällig und dann ist es für diese Kinder und Jugendlichen auch manchmal schwer auszuhalten. Sie haben so viel schon selbst gelöst, indem sie immer weiter auf sich selbst gestellt weitergegangen sind und dann aber in einer Erstaufnahmeeinrichtung rauskommen, wo es auch mal scheinbar nicht weitergeht und das ist manchmal sehr schade. Und auch da habe ich dann mitbekommen, dass dann Kinder dort wieder ausbrechen und einfach weitergehen, weil das noch, wenn sie dann in Italien festgehangen sind, bevor es weiterging, dann sind die einfach nach Frankreich weiter und so viel Tatendrang auch haben. Das finde ich immer faszinierend.
1: Und wenn man jetzt so als Familie sich denkt, dass man vielleicht gerne auch jemanden aufnehmen würde, der vielleicht geflüchtet ist und jetzt in so einem Erstaufnahmelager ist oder so, gäbe es dann da auch eine Möglichkeit, dass man das machen kann?
0: Ich glaube, grundsätzlich sind da die Jugendämter, die dann dafür zuständig sind in den Bundesländern, die richtigen Ansprechpartner und Partnerinnen für quasi auch Eltern oder Erwachsene, die das gerne möchten. Natürlich ist auch immer wieder da eine Sorgfaltsstruktur des Staates vorgegeben, die dann auch greift und da bin ich nicht ganz im Bilde, weil wir da auf einer anderen Stelle als Organisation agieren, um zu sagen, das ist jetzt die richtige Ansprechperson oder das kann man machen dafür. Aber ich finde es grundsätzlich sehr wichtig, dass das gemacht werden, weil das hilft auch den Menschen einen Lebensweg zu geben, die dann auch in der Zufriedenheit gipfeln kann oder auch in der Sicherheit gipfeln kann, weil das ist ja das Wichtigste, warum diese Menschen auch fliehen, aus einer sehr unsicheren Situation heraus. Und ich glaube, da kann es ganz sicher helfen, wenn da Familien sich bereit erklären, da aufzunehmen.
1: Ja, was können dann auch, also wir als Kinder so, besonders auch für andere Kinder, die geflüchtet sind, tun?
0: Das Wichtigste ist an Integration, was ich mir immer denke, ist auch die Personen, die in der Gesellschaft schon leben, in die integriert werden möchte, müssen vor allem bereit sein, da eine Offenheit zu zeigen. Es ist ja oftmals nicht der Wille, sich in eine Gesellschaft hineinzubegeben und aufgenommen zu werden, sondern die Gesellschaft muss einen aufnehmen wollen. Und da kann jede einzelne Person sein eigenes mit dazugeben, indem eine Aufnahmebereitschaft gezeigt wird und das auch ganz offen. Das hat mit, dass man Menschen nicht, ich sag mal jetzt, hänselt, ist der erste Schritt und nicht als du bist was extra oder was Besonderes, sondern einfach, wir sind doch alle gleich. Und auch das auszudrücken, hilft, glaube ich, sehr vielen Menschen.
1: Ja, vielen Dank. Das war's auch schon mit meinen Fragen. Okay, dann danke ich Ihnen sehr für das Interview. Und es ist auf jeden Fall sehr interessant, darüber was zu erfahren und auch bedrückend, was da momentan irgendwie alles passiert und so. Und ja, dann danke ich Ihnen.
0: Ich danke dir auch für das Gespräch. Ich fand es sehr angenehm. Und da kann jeder so seinen Teil dazu tun.
1: Ja.
0: Danke, dass wir eingeladen sind.
1: Vielen Dank.

0: Als nächstes hatte ich ja noch ein Gespräch mit, wie gesagt, einer Freundin. Wir gehen in eine Klasse. Wir haben dasselbe Einschulungsjahr gehabt. Und wir haben uns so ein bisschen darüber unterhalten, haben uns mal so angeschaut, wie war es eigentlich 2014, 2015. Wie wurden damals dann die Geflüchteten hier aufgenommen und was passiert heute so. Und das halt in Form eines Gespräches zusammen. Hallo und herzlich willkommen zu diesem neuen Beitrag. Ich habe heute jemanden bei mir mit im Studio. Das ist die Malika. Sag mal hallo.
1: Hallo.
0: Wir werden uns heute so ein bisschen über die Lage für die ukrainischen Flüchtlinge heute im Vergleich zu der Lage für die arabischen Flüchtlinge aus vielen verschiedenen arabischen Ländern 2013, 2014, 2015, wo die sogenannte Flüchtlingsflut oder Flüchtlingswelle, wie auch immer man es bezeichnen will, war, anschauen und so ein bisschen vergleichen. Und ja, meine erste Frage an dich, Malika, ist mal so, 2015 sind relativ viele Flüchtlinge hierher gekommen, auch nach Dresden. Wie hast du das damals so miterlebt?
1: Ich habe ehrlich gesagt nichts mitbekommen. Da war ich irgendwie mit Schule beschäftigt. Ich habe nichts mitbekommen. Hast du was mitbekommen?
0: Bei mir war es, glaube ich, so, also meine Mutter hat sich damals ja in der Flüchtlingshilfe engagiert. Auch, ich würde sagen, mehr als sie jetzt heute tut. Dadurch habe ich einiges davon mitbekommen und hatte halt auch dann Bekannte aus verschiedenen Ländern und sonst aber auch nicht so viel. Aber also ich hatte damals, würde ich sagen, schon eine relativ klare Welteinstellung für mich, was so die Verteilung von Gut und Böse anging.
1: Ja, das war bei mir auch so. Aber also wir hatten auch schon so Freunde, glaube ich, die aus Syrien kamen. Aber ja, also wir hatten Freunde, die aus Syrien kamen, aber ich weiß nicht, ob ich das so richtig mitbekommen habe, weil, keine Ahnung, ich war 7. Ich habe mich noch nicht so sehr dafür interessiert.
0: Ich würde sagen, so mit meinen ersten Erlebnissen, die ich habe, seitdem war ich, glaube ich, nie wieder auf Demos, weil das nämlich meine Eltern mit so 4, 5 Jahren immer auf diese Antifa-Demos mitgeschleppt haben, die jetzt, sagen wir mal, nicht so das für ein 4-jähriges Kind war. Also jeden Montag dann auf diese Antifa-Demos
1: mit. Ich war auch auf diesen Antifa-Demos, auch immer so auf der Schulter von meinem Vater.
0: Ja.
1: Immer, damit man immer was sieht.
0: Ja.
1: Aber man hat trotzdem nichts mitbekommen.
0: 7 Jahre später, jetzt 2022, Putin hat die Ukraine angegriffen. Ich glaube, das muss ich jetzt nicht mehr sehr viel noch sagen. Es kommen sehr, sehr viele Flüchtlinge aus der Ukraine hier nach Deutschland, vor allem aber auch nach Polen. Wie erlebst du es heute so mit?
1: Ich muss sagen, ehrlich gesagt, ich beschäftige mich nicht mehr so sehr damit, weil ich die Meinung habe, diese Karten von Russland und Ukraine, wo irgendwelche Gebiete markiert sind oder schraffiert sind, das bringt mir nichts. Zu wissen, wie viel Russland von der Ukraine eingenommen hat oder die Ukraine wieder zurückgekämpft hat und so, das bringt mir irgendwie nichts, das zu wissen. Deswegen, ja, habe ich mich jetzt in den letzten Monaten nicht mehr so sehr damit beschäftigt. Und was ich auch problematisch finde, ist halt, dass über den Krieg zwischen Ukraine und Russland sehr viel mehr berichtet wird als von den Kriegen in Jemen, in Syrien,
0: Afghanistan.
1: Also das ist
0: auch in vielen afrikanischen Ländern. Also es sind dann halt oft halt so Glaubenskonflikte eher. Aber ich habe halt so Ukraine, muss ich sagen, stimme ich dir definitiv zu. Ich habe mich anfangs sehr darüber informiert. So sagen wir mal so den ersten Monat oder so, auch zusammen mit dir ja. Und nach, sagen wir mal so einem Monat oder so, habe ich halt wirklich gemerkt, dass es mich einfach nur runterzieht und dass es eigentlich scheiße ist, um ehrlich zu sein.
1: Das ist halt kompletter Schwachsinn, weil man weiß nicht mehr, was man glauben soll und so. Deswegen habe ich mich davon ein bisschen abgegrenzt, mich darüber zu informieren. Aber was auch, wir waren bei dem Thema, wie Flüchtlinge behandelt werden, wie unterschiedlich Flüchtlinge aus Syrien und aus der Ukraine behandelt werden. Ja, das ist schlimm. Das ist wirklich.
0: Okay, also
1: ein Beispiel.
0: Ein Beispiel. Ein Beispiel. Hilfsbereitschaft hier in Dresden.
1: Ja.
0: Also 2015, ich kannte ein paar Leute vielleicht, die Flüchtlinge aufgenommen haben. Es waren aber auch teilweise Leute, die selber aus dem Iran oder so kamen. Aber
1: es ist schon gruselig, wenn man sich mal anguckt, was da bei der, bei dieser Berufsschule und Borea-Halle, ja. Da ist so ein Erstankommenszentrum. Ja, wie heißt das?
0: Echt?
1: Ja. Warte, wie heißt das?
0: Erstaufnahmestelle.
1: Ja, Erstaufnahmezentrum. Und das ist wie ein Gefängnis im Prinzip. Das ist wirklich traurig. Also da sind die Zäune so mit so Folien so abgedeckt, dass man nicht durch den Zaun gucken kann. Und das ist so ein Container einfach nur. Es sind nur Container. Und ja, ich kann mir das nicht schön vorstellen, aber
0: Gott zu leben.
1: Ja, wahrscheinlich ist das wirklich erstmal so die ersten 3-4 Wochen und danach nicht mehr.
0: Kommt immer drauf an.
1: Aber ja, aber das sind wahrscheinlich keine Ukrainer dort.
0: Die Ukrainer kommen ja in Privatwohnungen, ja. Also ich meine, jetzt ganz viele Leute haben ja ukrainische Geflüchtete bei sich privat zu Hause aufgenommen.
1: Ja, wir auch.
0: Ja, ihr dann aus unserer Klasse, warte mal. Außer euch jetzt noch.
1: Na gut, das waren nicht so viele. Ich glaube 2.
0: 4? Also mit dir zusammen mindestens 4. Sonst noch irgendwie.
1: Ja, aber das ist nicht so wichtig, wie viele Zahlen. Das ist wirklich. Nee. Bei uns ist es halt so, erstens, 2015 war meine Mutter hochschwanger. Also es war jetzt halt schwierig, noch andere Leute mit in die Wohnung aufzunehmen. Und jetzt war es halt so, hatten wir erstens eine große Wohnung und zweitens, keine Ahnung, es war halt so nah und dass man das im Gegensatz zu Syrien, obwohl das nicht wirklich ein großer Unterschied ist und das ein komplettes, doofes Argument ist, es ist einfach, es war nah und es hat einen eher, es hat irgendwie einen beschäftigt, weil einfach erstens in den Medien sehr, sehr viel mehr darüber berichtet wurde und sehr viel Schlimmes. Ich weiß nicht, ob das alles gestimmt hat, aber jedenfalls haben wir dann überlegt, das halt zu machen und haben dann eine 5-köpfige Familie aufnehmen können.
0: Das fand ich schon krass, dass ihr die dann aufgenommen
1: habt. Ja, und die sind wirklich cool und wir verstehen uns auch mit denen. Und auch wenn die eine komplett andere Kultur auch haben als Leute hier in Deutschland. Das ist jetzt nicht so, dass die, da die in Europa sind, die gleiche Kultur wie hier Leute in Deutschland.
0: Dieses Argument regt mich so auf. Also ich muss auch sagen,
1: ja, die haben die gleiche Kultur und so.
0: Die sind Christen, so wie wir.
1: Ja.
0: Zu haben, da muss ich sagen.
1: Das ist unbegründet. Also das kann man schon mal sagen. Ukraine haben eine komplett andere Kultur als wir. Und ich meine, kann man nicht schon sagen, ja, dass jede Familie eigentlich eine andere Kultur hat und jedes Bundesland, jede Stadt schon ihre eigene Kultur im Prinzip hat. Das ist komplett unbegründet. Würde man jetzt Leute aus Leipzig nicht nach Dresden aufnehmen, weil die eine andere Kultur haben? Okay, gut.
0: Also wenn das sein würde, dann würde Dresden
1: Es ist schon so, dass Ukraine und wahrscheinlich Syrien nochmal einen größeren Unterschied haben als Dresden und Leipzig, aber
0: ja.
1: Also ich finde, es ist halt schwierig, dass man so darüber so unterscheidet, aus welchem Land man kommt. Ich weiß nicht, ob ich hier jetzt dieses Video nennen darf, aber es gibt so ein Video von Borsa Ballett und das heißt Gute Flüchtlinge oder so.
0: Schlechte Flüchtlinge.
1: Jedenfalls kommt da eine blonde Ukrainerin bei so einem Ankunftszentrum an und wird so herzlich empfangen, so Slava Ukraini und so. Und dann kommt jemand mit.
0: Wir kamen schon vorher aus Aleppo, also aus Syrien.
1: Ach so, ja, da kommt jemand aus Aleppo erstmal, sagt so, ja, ich würde gerne hier untergebracht werden. Und die so, na, es ist gerade extrem voll, also das ist geht gerade nur für Ukrainer.
0: Nur für echte Kriegsflüchtlinge aus der Ukraine.
1: Und dann kommt halt so eine blonde Ukrainerin und die so, Slava Ukraini,
0: Slava Ukraini.
1: Man sieht so. Okay, und sie fragen dann halt so, ja, wieso darf er nicht rein? Und sie so, ja, das ist halt, Ukraine ist halt
0: ganz nah an Deutschland dran
1: und das ist,
0: das sind Christen, so wie wir.
1: Geografisch ist einfach eine geografische Verbundenheit oder sowas, ja. Wo ich mir so denke, ja. Und dann kommt jemand, ein schwarzer Mann aus Kiew, und der sagt so, ja,
0: Und vorher sagen die aber noch so, hat nichts mit Hautfarbe zu tun. Und der Syrer wird halt auch noch von einer Frau begleitet und die meint so, der ist auch Christ. Der war auch Christ.
1: Der Syrer?
0: Ja, der war auch Christ.
1: Und die sind so, ja, hat nichts mit Hautfarbe zu tun. Und dann kommt dieser schwarze Mann aus Kiew und sagt so, und die so, ja, okay, gut. Herzlich willkommen in Deutschland zu dem Syrer, wo man sich so denkt, so.
0: Er war weiß, ganz kurz noch.
1: Boah, ekelhaft.
0: Ja, also es ist eine nachgespielte Situation. Es ist jetzt nicht echt. Aber man muss halt bedenken, bei so Parodiekanalen wie Browser Ballett oder Extra 3, die machen halt sowas nicht, weil die sich irgendwie denken, ach, das ist bestimmt witzig, wenn wir so ein Video drehen. Sondern die machen das halt, weil es halt. Also die
1: teilweise spiegeln, wirklich so echt.
0: Also sie spiegeln halt im Prinzip die Gesellschaft wieder.
1: Ja. Ich würde sagen, Flüchtlinge sollten alle gleich gut behandelt werden. Und sie sollten in der Gesellschaft auch genauso gut aufgenommen werden wie jetzt Ukrainer.
0: Ja. Und man darf halt auch nicht so jetzt so denken irgendwie, dass man halt nur, weil diese Person jetzt, was weiß ich, aus Syrien kommt oder aus dem Iran oder so und jetzt erst seit kurzem in Deutschland ist und deshalb natürlich noch kein Deutsch spricht, darf man die nicht direkt als dumm einstufen und denken, ah, die spricht kein Deutsch, dann kann die auch kein Mathe und so.
1: Ja, das muss schon das Beispiel dazu sagen.
0: Naja, also ich habe halt von jemandem gehört, der aus Syrien kam und der hier in Deutschland dann auf ein Gymnasium gegangen ist und der wurde halt zum Beispiel, da ging halt die Lehrer von aus, er spricht kein Deutsch, der kann auch kein Mathe und so. Und der war eigentlich zwei Klassen drüber, der war in der 8. Klasse und in Syrien wäre er eigentlich in der 10. Klasse gewesen. Also ist es echt, er war eigentlich vom Stand in Fächern wie Mathe über dem, was in der Klasse unterrichtet wurde, aber trotzdem sind die davon ausgegangen, dass er das nicht kann.
1: Aber das Problem ist, glaube ich, auch, wenn Flüchtlinge nicht so integriert werden, das klingt komisch, aber dann, glaube ich, ist es viel schwerer für sie, Deutsch zu lernen, als weil das bei Ukrainern auch so, in unserer Klasse habe ich das mitbekommen oder in unserer Schule habe ich das mitbekommen, dass die Ukrainer meistens zusammen in Gruppen abhängen und gar nicht so richtig sich mit den anderen Kindern so unterhalten können, was natürlich, weil sie noch nicht so gut Deutsch sprechen können, normal ist, aber sie sollten halt so ein bisschen an die Hand halt genommen werden. Ja. Und ja.
0: Ja, bei uns in unserer Klasse war es ja so, da gab es halt nur eine ukrainische Schülerin, da gab es.
1: Ja, ich weiß, aber bei meiner Schwester in der Schule habe ich es mitbekommen.
0: Ja. Was ich jetzt nochmal dazu sagen wollte, halt, es ist halt irgendwie, Leute gibt anscheinend auch mit der Pegida-Bewegung und so. Also, ich weiß nicht, wer es nicht kennt. Pegida ist die Abkürzung für patriotische Europäer gegen Islamisierung des Abendlandes. Die anscheinend, würde ich jetzt daraus interpretieren, Angst davor haben, dass in ihrem Land halt irgendwie der Islam die Übermacht Hand nimmt oder was weiß ich, wie man das beschreiben soll, dass die halt irgendwie glauben, dass halt irgendwie jeder, der Kopftuch trägt, irgendwie ja die Islamisierung des Deutschlands will und dass alle Leute halt, die Kopftuch tragen, irgendwie dazu gezwungen werden und halt die es nicht aus eigenem Willen machen. Und ja.
1: Also zusammengefasst, dass du es nicht okay findest, wenn Leute denken, wenn jemand ein Kopftuch trägt oder zu Allah betet, dass er Terrorist ist.
0: Ja.
1: Aber das sind, wie gesagt, Verschwörungstheoretiker, die also zumindest in meinem Umfeld wenig in Ernst nehmen.
0: In meinem auch sehr wenige. Aber das ist halt auch unsere Bubble so. verstehst du?
1: Ja, aber guck mal, auch wenn du neue Leute kennenlernst und dich mit denen darüber unterhältst, auch die sind davon so. Also, ich glaube, mittlerweile hat zumindest hier in der so Neustadt ja. Pieschen nicht so richtig. Ja, aber es gibt halt bestimmte Viertel hier in Dresden, wo einem von klein auf beigebracht wird, Pegida ist scheiße.
0: Ja.
1: Würde ich aus meiner Erfahrung so sagen,
0: ja, dass es
1: mir beigebracht wurde, Pegida ist scheiße.
0: Also, das war bei mir auch.
1: Das ist natürlich, das ist auch nochmal ein Thema, dass man Leute ernst nehmen soll mit ihren Ängsten und so, aber das ja. ist halt so ein schwachsinniger halt Gedanke,
0: ja.
1: zu denken, man wird vom Islam, also die Macht von Deutschland wird vom Islam übernommen und
0: werden
1: und ja.
0: Ja, das ist halt so eine Sache. Ja, es ist halt, das finde ich, ist auch wieder so eines in Schubladen stecken. Halt so,
1: ja.
0: Jede Frau, die Kopftuch trägt, wird unterdrückt. Jeder, der aus Ländern wie Iran, Syrien kommt, ist homophob. Jeder, der hier in Dresden wohnt, ist Nazi. Ja.
1: Ja, es ist halt, also die Botschaft aus diesem Beitrag soll einfach sein, dass alle Flüchtlinge gleich behandelt werden sollen, egal woher sie kommen, und alle gleich gut und herzlich aufgenommen werden sollen. Und ja, dass man einfach freundlich zu den Leuten ist und nicht so irgendwie, ja, nicht in Schubladen stecken.
0: Ja. Und dass man sie so akzeptiert, wie sie sind. Egal, ob sie jetzt an Allah glauben oder ob sie Atheisten sind oder ob sie Juden sind oder ob sie Christen sind. Egal. Und dass man auch nicht denkt, was
1: du jetzt... Du musst sagen, egal welcher Religion sie angehören, ja, weil egal. Sonst kannst du ihre Religion ausschließen. Und das ist
0: also egal, welche Religion sie angehören. Und auch, dass man nicht denkt, dass... Nur weil jemand aus Syrien oder so kommt, praktisch hinterm Mond gelebt hat und in bestimmten politischen Themen gar nicht aufgeklärt ist und ja, also dieses Bild direkt hat, dass die Person halt definitiv ein Gotteskämpfer für Allah ist, dass die Person
1: ja, halt, wie gesagt, nicht in Schubladen ja. stecken. Das ist halt wirklich
0: wichtig.
1: Da lernt man vielleicht so richtig coole Menschen kennen und dann ist man so scheiße zu denen und das hätte vielleicht eine richtig coole Freundschaft werden können.
0: Ja.
1: Aber die Freundschaft ist daran gescheitert, dass man so scheiße war. Das ist halt so. Also.
0: Ja.
1: Seht das Positive, wenn Leute
0: ja.
1: also flüchten. Erstens so braucht man auch so ein bisschen so Verständnis und aber auch ein bisschen so positive Energie so verbreiten. So. Ja, weil die meisten Flüchten kommen aus relativ schwierigen Situationen und wollen dann nicht noch mit irgendwelchen scheiß Nazis, das war gerade wertend.
0: Ja, sehr wertend, aber ja.
1: So, wollen nicht mit irgendwie Rassismus oder so Fremdenhass konfrontiert werden. Also man muss sich, glaube ich, vorstellen, so wie ich, wenn ich flüchten muss, aufgenommen werden möchte in einem anderen Land, so muss ich auch andere Leute, die flüchten, aufnehmen.
0: Ja, also die haben auch nicht nur während, also in ihrem Land Schlimmes erfahren, haben ja ganz viele auch, okay, jetzt bei den ukrainischen Flüchtlingen nicht so krass, die sind meistens mit Bussen oder Autos hierher gekommen, aber andere Flüchtlinge, vor allem auch aus dem afrikanischen Raum oder aus arabischen Ländern, haben halt auch teilweise einfach eine super krasse Fluchtgeschichte gehabt.
1: Also übers Mittelmeer oder ja.
0: Übers Mittelmeer durch Wüsten, die waren teilweise in Gefangenschaft, die haben teilweise Familienmitglieder verloren. Ich habe von einem Fall zum Beispiel gehört, da hat jemand in Griechenland ein Jahr gewartet, bis der in Spanien aufgenommen wurde.
1: Ja.
0: Also das finde ich auch so zum Beispiel so ein Punkt, okay, warum muss der denn ja sein? Er konnte nicht weiter. Und ja, musste anscheinend da bleiben, wurde aber am Ende irgendwie in ein anderes Land aufgenommen. Und ja, halt erst ein Jahr später.
1: Okay.
0: Okay, das war's jetzt fürs Erste für heute. Danke fürs Zuhören, danke fürs Einschalten.
1: Für diesen Beitrag.
0: Ja. Und danke, dass du mit mir über das Thema geredet hast, gerne. Marika.
1: Das ist ein schwieriges Thema, aber bestimmt auch gut, mal sich damit zu beschäftigen.
0: Ist auf jeden Fall gut, sich damit zu beschäftigen. Ja, und hört gerne beim nächsten Mal wieder rein.
1: Ja.
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0: Zum Schluss hatte ich noch ein Gespräch mit Patrick, der leitet eine Einrichtung für minderjährige Geflüchtete, die alleine hier nach Deutschland herkamen. Und dazu habe ich ihn dann dort bei der Einrichtung besucht. Und er hat mir das Haus gezeigt, das Gebäude gezeigt. Und dann hatten wir halt noch ein Interview zu verschiedenen, also ich hatte verschiedene Fragen zu ein paar Themen aufgeschrieben. Und ja, dann hatte ich noch ein Interview mit ihm und ja. Was machst du bei deiner Arbeit genau? Wie sieht so ein Alltag bei dir hier aus?
3: Mein Alltag sieht ganz unterschiedlich aus. Wir arbeiten ja im Dreischichtsystem. Das heißt, wenn ich Frühdienst habe, der geht immer so von 9 bis 15.15 Uhr, da habe ich ganz viel Bürozeug zu tun. Dann setze ich mich mit dem Jugendamt in Verbindung, dann rufe ich Ärzte an, dann begleite ich Termine zum Beispiel zu Gericht oder zur Ausländerbehörde. Dann machen wir ganz viel verwaltende Arbeit, denn die Jungs sind in der Regel am Vormittag in der Schule und kommen erst so nach dem Mittag zurück. Nach dem Mittag dann quasi, dann essen wir gemeinsam, die Jungs kochen für sich, wir besprechen den Nachmittag vor, so sieht mein Vormittag aus. Wenn ich Spät- oder Nachtdienst habe, dann bin ich viel mehr mit den Jugendlichen im Kontakt. Da sind die Jungs hier, viele gehen zwar auch zum Sport, aber wir besprechen danach, was ist den Tag über passiert, was steht gerade an, auf was müssen wir uns vorbereiten. Wir sprechen ganz viel über die Biografiearbeit, das bedeutet also, wie ging es denn dir in deinem Heimatland, was hast du da gemacht, wie bist du hierher gekommen, hattest du eventuell dramatische Erlebnisse, da muss man gucken, viele unserer Jugendlichen haben auf der Flucht oder im Heimatland schon wirklich schlimme Sachen erlebt, die wir mit ihnen zusammen bearbeiten müssen, denn daraus können sie schlecht schlafen oder haben oft Kopf- oder Bauchschmerzen. Das müssen wir gemeinsam bearbeiten. Zum einen kann das der Arzt machen, zum anderen sind auch wir da über Gespräche. Ja, und dann kochen wir abends gemeinsam und ich gucke immer abends mit den Jungs einen Film, den suchen wir gemeinsam raus, dann gucken wir einen Film, eventuell haben wir vorher noch ein paar Hausaufgaben gemacht und danach geht es schon ins Bett.
0: Wer kommt bei euch zu euch so alles in die Einrichtung? Also hierher?
3: Hierher kommen eigentlich hauptsächlich Jugendliche. Und dann haben wir aber auch Besuch von dem Jugendamt, die besuchen uns oder die Fürmünder. Wenn du aber auf die Jugendlichen abziehst, dann kommen zu uns Jugendliche aus allen möglichen Ländern, wo gerade Krieg ist oder wo es sich für sie zu Hause nicht mehr auszuhalten ist zu leben, weil die euren Einflüsse sie zu sehr beschränken, dann kommen sie hierher. Wir nehmen auf Jugendliche in der Altersspanne von 14 bis 18 Jahre. In seltensten Fällen können Jugendliche auch bis über seinen 18. Geburtstag bei uns leben. Von der Nationalität her sind wir da sehr offen. Aktuell wohnen bei uns Jugendliche aus der Ukraine, aus Afghanistan, aus Georgien und aus Syrien.
0: Gibt es da Konflikte zwischen den Leuten aus den verschiedenen Ländern?
3: Ja, es gibt immer mal wieder Konflikte, die wir gemeinsam hier bearbeiten müssen. Denn nicht jede Nationalität ist sich unbedingt immer gut gesonnen oder hat auch Vorteile gegenüber. Und hier bei uns in dem engen Raum leben alle gemeinsam. Ne, hier ist es ganz üblich, dass ich auch ein Afghane mit einem Jugendlichen aus Afrika oder ein Jugendlicher aus der Ukraine sich mit dem syrischen Jugendlichen ein Zimmer teilt. Wir sind da sehr offen in der Belegung, denn wir belegen so, wie die Jugendlichen gerade reingekommen sind und andere Jugendliche unser Haus verlassen haben. Und das führt aufgrund der unterschiedlichen Sprache, die die Jungs mitbringen, zu Konflikten, rein aus der Verständigung her. Man kann sich da nicht so gut kommunizieren. Da sind es kleinliche Sachen, die da manchmal schon die Sache ein bisschen, auch die Luft ein bisschen hochkochen lassen. Und dafür sind ja wir da, den Konflikt gemeinsam zu bearbeiten. Und natürlich gibt es auch Vorurteile, ne, gegenüber anderen Bevölkerungsgruppen. Und die müssen wir hier gemeinsam bearbeiten. Denn unser Ziel ist, alle Jugendlichen kommen hierher, weil sie das gleiche Erlebnis hatten, nämlich die Flucht aus dem Heimatland von einer Problemlage. Und hier gemeinsam müssen wir gucken, wie können wir gemeinsam eine Perspektive in Deutschland finden. Und da probieren wir die Jungs zu begleiten.
0: Unterstützen ihr auch die Jugendlichen bei den Asylanträgen?
3: Das Thema Asyl ist ein ganz kompliziertes und vor allem ein riesengroßes Thema. Fakt ist, jeder Jugendliche, der hierher kommt, hat die Möglichkeit, einen Asylantrag zu stellen. Und ich kenne bisher auch keinen Jugendlichen, der das nicht getan hat bei uns. Unsere Aufgabe ist eigentlich, in die Biografiearbeit zu gehen. Ne? Wie ging es dir zu Hause und was können wir gucken, dass wir hier für dich eine Perspektive entwickeln? Das Thema Asyl liegt ja bei dem Bundesamt für Flüchtlinge, also bei dem BAMF. Und da wurde der Asylantrag gestellt und dort gibt es ein Interview. Da gibt es einen Entscheider oder eine Entscheiderin, das ist eine Person, die führt mit dem Jugendlichen das Interview, stellt Fragen zur Fluchtroute, was ist zu Hause passiert, wieso bist du geflüchtet hierher? Darauf haben wir wenig Einfluss, wir haben in dem Prozedere keine Entscheidungsgewalt. Wir sind eher in der Vor- und Nachbereitung da. Wir üben mit den Jugendlichen diese Gespräche, holen uns oft den Vormund mit dazu und bearbeiten das nach. Denn es sind immer sehr emotionale Gespräche. Ne? Man macht sich da auf gut Deutsch immer nackig vor der Entscheiderin, erzählt seine ganze Lebensgeschichte und das wird dann emotional ganz oft schon sehr aufwühlen. Und wir begleiten die Termine eher danach, fragen, wie ging es dir damit? Lass uns zusammen Tee trinken, wir quatschen darüber, was brauchst du jetzt, damit du dich wieder entspannen kannst. Das ist vielmehr unser Thema. Mit dem richtigen Asylantrag stellen und dem Asylverfahren, da sind wir nur Beobachter und begleiten zu Terminen, haben aber im Entscheidungsprozess keinen Einfluss.
0: Sind so Unterschiede in der Behandlung von den Flüchtlingen jetzt 2015, 16? Und jetzt 2022?
3: Ich glaube, wir alle kriegen Unterschiede mit. 2015, 2016 kam die erste große Flüchtlingswelle. Wir haben erlebt, dass im Fernsehen Bilder eingeblendet wurden von Menschen, die an Bahnhöfen stehen, die mit Bussen ankommen. Es wurde sehr in den Medien publiziert, dass gerade sehr viele Flüchtlinge kommen. Das hatte einen positiven Effekt, dass viele auch Hilfe angeboten haben für die einzelnen Personengruppen. Zum anderen hat es auch den negativen Effekt gehabt, dass sich daraus ja Pegida gegründet hat und auch ganz viel Hass geschürt wurde und auch viele Ängste in der Bevölkerung waren. Auf jeden Fall kriege ich einen Unterschied zur medialen Wirkung mit, denn jetzt wird es auch erwähnt, aber für mich wahrgenommen doch eher in einem kleineren Rahmen. 2015, 2016, da habe ich gerade selber erst angefangen mit der Flüchtlingsarbeit. Das war für mich damals ein neues Feld. Wir haben gemerkt, dass viele Behörden, aber auch Hilfssysteme damit doch schon an seine Grenzen der Kapazität stoßen oder überfordert waren. Ich glaube, 2022, jetzt bekommen wir das ein Stück weit besser hin. Wir erleben immer noch eine große Überforderung oder einen großen Arbeitsaufwand von Behörden. Aber ich spüre da in meinem Arbeitsfeld eine bessere Organisation. Das kann ich positiv bemerken, dass da dann Unterschied spürbar ist. Eine Verbesserung zum letzten Mal. Was, glaube ich, innerhalb der Bevölkerungsgruppen der Geflüchteten vielleicht ein bisschen sauer aufstößt, ist diese gefühlte Ungleichbehandlung. Ein Jugendlicher aus Afghanistan oder aus Syrien oder aus anderen Ländern müssen alle den Weg über das Interview beim BAMF gehen für einen Asylantrag oder für einen Aufenthaltsschutz. Für die Ukrainer ist das quasi formlos zugesprochen worden erstmal bis 2024. Und dann ist unter den geflüchteten Gruppen einfach eine gefühlte Ungleichbehandlung, die wir auch nur schwer erklären können. Natürlich können die ukrainischen Flüchtlinge dafür gar nichts, ne? Müssen sich aber oft einen Unmut anhören. Und da sind wir in der vermittelten Rolle. Da merke ich schon einen Unterschied, den ich ein bisschen schade finde, denn ich würde mir das gleiche gute Recht für alle wünschen, dass man sich quasi sehr schnell in gesicherten Stand in Deutschland hat und sich darauf eine Perspektive aufbauen kann.
0: Wenn die Flüchtlinge bei euch ankommen, können die dann direkt zur Schule gehen?
3: Das liegt immer daran, wie schnell die LASO, also die Bildungsagentur in Sachsen, arbeitet. Wenn Flüchtlinge nach Deutschland kommen, wird er meistens von der Bundespolizei aufgegriffen oder meldet sich selber bei der Polizei. Dann kommen die Jugendlichen von uns in den Kinder- und Jugendnotdienst oder in eine andere Obhutnahmestelle. Dort werden sie erstmal medizinisch erst versorgt. Dort kommen sie an und da wird schon eigentlich der Weg für die Bildung gelegt, nämlich dort wird die Schule eingesteuert. Im besten Fall, und das funktioniert ganz oft, kommen die Jugendlichen dann zu uns und dann wissen wir schon, in welche Schule sie gehen. Manchmal dauert das ein bisschen, weil die Schulen gerade voll sind, da muss ein Platz gesucht werden. da kann es schon mal passieren, dass ein Jugendlicher bei uns, wenn er, obwohl er schon bei uns ist, noch bis zu 2 Monate nicht in die Schule gehen kann. Aber dann ist auch gut, dann haben wir das geklärt und dann geht es los. Und das freut mich immer sehr und die Jugendlichen freut es auch, weil das gibt dem Tag wieder eine Struktur und das ist ganz wichtig.
0: Kann eine Familie auch hier jemanden, der hier in dieser Einrichtung wohnt, bei sich aufnehmen?
3: Ja, das ist durchaus möglich. Das läuft dann aber nicht koordiniert über uns, sondern über das Jugendamt. Das ist dann quasi eine Pflegefamilienschaft. Eine Pflegefamilie kann man sich als Familie bewerben beim Jugendamt. Und dann werden ihm verschiedene Fälle vorgeschlagen, soweit ich weiß. Ich glaube, man kann aber auch genau sagen, ich würde gerne mit dem Jugendlichen, den würde ich gerne ehrenamtlich bei mir zu Hause aufnehmen. Die Möglichkeit besteht. Und es ist, ich glaube, auch der Wunsch von vielen Jugendlichen, in eine kleinere Einrichtung zu kommen, in ein familiäres Setting. Vielleicht mit einem eigenen Zimmer und mit vielen Ausflügen und einer Familie, die einfach ein mehr herzen kann als wir.
0: Können dann die Jugendlichen ihre Eltern nachkommen lassen und wenn ja, wie?
3: Ja, es besteht prinzipiell in Deutschland die Möglichkeit des Familiennachzuges. Der ist aber an verschiedene Sachen geknüpft. Unter anderem an den Schutzstatus, den man zugesprochen bekommen hat. Es gibt sehr verschiedene. Es gibt die Abschiebung, es gibt den subsidiären Schutz, es gibt das Abschiebeverbot, es gibt den Schutz des anerkannten Flüchtlings. Und je nach Schutzstatus, der dem Jugendlichen zugesprochen wird, entscheidet sich erstmal grundlegend, ob ein Familiennachzug möglich ist oder nicht. Wenn diese Hürde gemeistert ist und der Familiennachzug möglich ist, dann muss man den beantragen. Da gibt es in Dresden viele Organisationen, die das machen. Unter anderem Cabana heißt die eine, das ist eine Organisation für die Flüchtlingshilfe. Die machen das dann mit dem Jugendlichen gemeinsam. Die stellen die Anträge. Und dann muss viel, viel Papier ausgefüllt werden. Auch die Familie in der Heimat muss viel Papier ausfüllen, müssen zu einer Botschaft gehen. Das funktioniert manchmal nicht so gut, weil die Familien nicht zur Botschaft können, weil das im Land zu gefährlich ist. Und es ist wichtig, dass der Jugendliche zu dem Familiennachzug noch minderjährig ist, als der Antrag gestellt wurde. Genau, wenn das alles geschehen ist, dann kann nach aktuellem Stand der Jugendliche seine Eltern und Geschwister unter dem 18. Lebensjahr hierher holen. Und das ist manchmal ein bisschen doof, deswegen wollen die Familien das oftmals dann nicht mehr, weil natürlich ältere Geschwister im Heimatland zurückbleiben müssen. Gibt es auch eine andere Möglichkeit, wie das dann funktionieren kann, aber das ist erstmal so der Grundweg. Also prinzipiell ja, es ist möglich, aber es ist mit vielen bürokratischen und technischen Hürden versehen.
0: Wie geht es dann mit den Leuten weiter, die, wenn die dann 18 sind und hier ausgezogen sind?
3: Ja, also das Ziel ist erstmal, dass jeder, der hier auszieht, so selbstständig ist, dass er ohne weitere Unterstützung von uns oder von anderen Mitarbeitern der Jugendhilfe leben kann. Wie geht's weiter? Das ist interessant, da muss man wieder in verschiedene Aspekte reingucken. Der eine Aspekt ist der Schutzstatus, dem zugesprochen wurde. Denn das macht natürlich auch abhängig davon, ob man beim Jobcenter Leistung beantragen kann oder ob man zum Sozialamt muss. Im besten Fall hat man einen Schutzstatus zugesprochen bekommen, wie zum Beispiel einen subsidiären Schutz oder ein Abschiebeverbot oder die Anerkennung der Flüchtlingseigenschaft. Dann können die Jugendlichen sich quasi ihre eigene Wohnung suchen. Oftmals ist es so, dass die Jugendlichen bei uns noch in einer Ausbildung sind, also entweder in einer schulischen Ausbildung, weil sie noch ihren Schulabschluss nachholen, oder in einer weiterführenden Ausbildung. Entweder ist es ein Projekt, um sich weiterzubilden, oder es ist schon eine richtige Ausbildung, so wie wir es kennen, in einem Betrieb. Dann kann man quasi beim Jobcenter Leistungen beantragen, sich eine Wohnung suchen, die dann quasi teilweise mitfinanziert wird oder komplett, je nachdem, wie sein eigenes Einkommen ausreicht. Genau, wenn der Jugendliche aber eine Abschiebung bekommen hat, dann wird geguckt, muss er entweder in eine Erstaufnahmeeinrichtung zurück oder würde vom Sozialamt weiter betreut. Dann kann er sich nicht mehr ganz so frei seinen Wohnort raussuchen, sondern wird dann fremdbestimmt. Genau. Was gerade ein ganz großes Thema bei uns auf Arbeit ist, ist die Preissteigerung. Durch den Ukraine-Krieg und die hohe Inflation ist natürlich ganz viel auch teurer geworden. Und unsere Jugendlichen haben einen gewissen Satz, das sind 5 Euro am Tag für Lebensmittel, 35 Euro Begleitungsgeld, je nach Alter ein angemessenes Taschengeld und 8 Euro im Monat für Hygieneartikel. Und wir merken gerade, dass bis 2020, da lief das ganz gut. Es war nicht so, dass die Jugendlichen übermäßig in Geld geschwommen haben und sich alles leisten konnten, aber für einen ausreichenden Lebensstandard hat es gelangt. Und jetzt merken wir, okay, das Essen wird immer teurer, unsere Jugendlichen müssen sich selbst verpflegen. Und wir beobachten ganz oft, dass jetzt nicht mehr gesunde Produkte gekauft werden, sondern Hauptsache billig, und das ist meistens ungesund. Das ist schade, dass in dieser Lebensqualität so sehr jetzt gespart werden muss. Oder auch wenn wir Freizeitaktivitäten machen, haben wir nur ein begrenztes Budget, was das Jugendamt uns quasi dafür vorgibt oder zur Verfügung stellt. Und wir merken, dass wir immer weniger Sachen jetzt anbieten können, weil um uns herum das Leben so teuer geworden ist. Und das Jugendamt oder die Politik ist da noch nicht schnell genug, um das jetzt groß nachzusteuern. Es gibt so kleine Ansätze, zum Beispiel ist jetzt das Verpflegungsgeld erhöht worden, aber das reicht bei weitem noch nicht für die Kosten, die es teurer geworden ist. Das geht, glaube ich, gerade jedem so, aber bei diesem sehr begrenzten Budget, was hier die Jugendlichen haben, ist es sehr stark spürbar.
0: Was können Flüchtlinge hier so machen? Also was für Angebote gibt es hier?
3: Ja, unser Haus ist ganz vielseitig. Wir haben ein recht großes Haus, wir probieren alle Räume so effektiv wie möglich zu benutzen. Zum einen haben wir hier einen Fitnessraum, den wir mit den Jugendlichen selbst gebaut haben. Wir haben verschiedene Wohnräume mit Fernsehern und Computern, wo die Jugendlichen quasi auch Kontakt nach Hause haben können, über Skype und Facebook. Wir aber auch medienpädagogische Arbeit machen. Wir lernen erstmal, wie funktionieren überhaupt Word und Excel, das ganze Office-Programm. Wir gucken abends gemeinsam Filme. Wir haben immer donnerstags die Gruppenrunde, wo wir uns alle zusammen treffen. Da kochen wir vorher gemeinsam, besprechen, wie war die Woche, welche Ausflüge machen wir am Wochenende. Wir sind viel in der Sächsischen Schweiz am Wandern oder fahren auch mal Go-Kart als ganz besonderes Jahresspecial, gehen ins Kino, probieren da wirklich aktiv zu sein mit den Jugendlichen. Wir haben jetzt einen Weihnachtskalender gerade mit den Jugendlichen, wo jeder ein Türchen öffnen kann. Wir haben eine kleine Überraschung zum Nikolaus vorbereitet. Wir feiern Weihnachten ganz traditionell, wie es in Deutschland ist, um quasi auch den Kulturtransfer zu gewahren. Wir haben eine Holzwerkstatt, wo die Jugendlichen selber sich einen Schrank bauen können oder einen kleinen Tisch. Wir haben eine Fahrradwerkstatt. Jeder Jugendliche, der zu uns kommt, kann sich selbst ein Fahrrad bauen und dann später benutzen. Wir haben einen Volleyballplatz hier, wo wir im Sommer sehr aktiv draußen sind. Wir probieren, so gut es geht, ein wirklich aktivierendes Leben hier zu zeigen und quasi den Jugendlichen auch verschiedene Perspektiven zu öffnen. Wir gehen auch mal ins Museum. Vor dem Sommer waren wir in der technischen Sammlung und haben uns dort verschiedene Sachen angeguckt, um quasi Interessen zu wecken. Wir wollen so viel es geht Impulse setzen, die Jungs motivieren, für sich einen Gedanken für ihre Zukunft zu entwickeln, zum anderen halt auch die Sprache zu fördern. Umso aktiver man ist und mit fremden Leuten ins Gespräch kommt, öffnet man sich halt für die neue Sprache. Das merkt jeder von uns im Urlaub sicherlich, wenn er viel Englisch reden muss, funktioniert nach dem Urlaub besser. Deswegen fahren wir mit unseren Jugendlichen auch einmal ein Jahr in den Urlaub und machen dann quasi eine Woche Sommerurlaub, die wir so gut es geht mit den Jungs gemeinsam vorher planen, gestalten und dann auch durchführen.
0: Wo so zum Beispiel, also wo seid ihr so?
3: Wir waren schon in Hamburg, in Berlin, dann jetzt sind wir die letzten Jahre viel in Brandenburg gewesen, an den Seen, haben uns das angeschaut und waren wandern. Wir probieren so aktiv wie möglich zu sein und immer in dem Rahmen, den wir uns halt auch leisten können. Ja, Sprache ist die hohe Kunst. Das Handwerkszeug des Sozialarbeiters ist ja die Sprache und die verschiedenen Mittel, mit seiner Sprache und mit Stimmungen zu arbeiten. Jetzt kommen Jugendliche zu uns, die der deutschen Sprache gar nicht mächtig sind. Oftmals ist es sogar so, dass sie ihre eigene Sprache nur sprechen und nicht mal lesen oder schreiben können. Das heißt zum Beispiel so Sachen wie Google Translator, dass man Sachen quasi schreibt, die übersetzt werden, wir nur bedingt und nicht bei allen nutzen können. Für die Anfangszeit läuft es ganz gut mit Händen und Füßen, teilweise auch über die englische Sprache. Und wir haben für die ersten 6 Monate viele Dolmetscher. Wir haben ein Dolmetscherkontingent, was wir dann auch regelmäßig nutzen für wöchentliche Bezugsbetreuergespräche, um abzuklären, wie geht's dir denn eigentlich gerade? Denn das sind die wichtigsten Fragen. Wo drückt gerade der Schuh? Denn jeder Kiesel im Schuh kann irgendwann eine Blase werden, die unangenehm ist zu treten. Deswegen wollen wir, so gut es geht, von Anfang an eine Offenheit kommunizieren. Es geht am Anfang nur über Dolmetscher und Hände und Füße. Wir probieren auch mit den Jungs so schnell wie möglich die deutsche Sprache zu erlernen. Das heißt, wir haben hier nachmittags Hausaufgabenbetreuung. Die Jungs sollen in die Schule gehen. Jeden Freitag kommt eine Ehrenamtlerin bei uns vorbei, die mit den Jungs ein Deutschangebot macht. Sie gucken viele deutsche Filme. Wir probieren, so viel es geht, auf Deutsch mit den Jungs zu sprechen und den schwierigeren Weg zu gehen und auch erstmal Unverständnis zu provozieren, damit wir recht zügig eine gemeinsame Sprachbasis haben, auf der wir uns dann weiter heranarbeiten können an die Themen, die eigentlich anstehen. Wie zum Beispiel, was möchtest du mal machen? Wie soll es für dich in Deutschland weitergehen? Wo möchtest du wohnen? Das sind alles Sachen, die wir erst kommunizieren können, wenn wir gemeinsam den Nenner haben, und das ist die Sprache. Unterstützung nehmen wir sehr gerne an. Unter anderem suchen wir immer wirklich Nachhilfelehrer für verschiedene Fächer. Aktuell suchen wir einen Nachhilfelehrer, der es ganz ehrenamtlich machen würde für Mathematik. Wir freuen uns immer über Sachspenden, wenn jemand ein Fahrrad abzugeben hat, was wir dann wieder aufmöbeln können. Über Geschirr freuen wir uns. Was wir nicht so gerne haben, ist Kleidung. Das liegt aber daran, dass Jugendliche da sehr eigen sind und ihr Individualitätsdrang da aktuell sehr hoch ist und man dann eher doch schon was Grelles anzieht. Und das unterstützen wir dann lieber, wenn das quasi Neuware ist. Wir freuen uns, wenn es im Sommer jemand mal eine Obstkiste vorbeibringt. Das machen unsere Nachbarn aus dem Garten, der von uns hier gegenüberliegend ist, ganz gerne mal. Und da freuen wir uns drüber, unsere Kleinigkeiten. Wir brauchen gar nichts Großes, auch wenn jemand sagt, ey, ich würde gerne mal Nachhilfe geben oder ich habe mal eine Obstkiste abzugeben, ein bisschen Gemüse. Das nehmen wir sehr gerne an. Ich danke fürs Interview.
0: Ja, ich danke auch. Vielen Dank.
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0: Ich hoffe, euch hat die Sendung gefallen. Ich danke allen, die bereit waren, mit mir ein Gespräch zu führen oder ein Interview. Und vielleicht habt ihr auch noch irgendwas Neues bei dieser Sendung gelernt. Und dann hoffe ich, hören wir uns beim nächsten Mal wieder.
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0: Hallo und herzlich willkommen zu Knastmusik.
1: Hallo auch von meiner Seite. Hallo Balduin, schön, dass wir mal wieder eine Sendung zusammen machen.
0: Stimmt, lange ist es her. Das habe ich mich jetzt auch die letzten Tage schon gefreut und mal gucken, wie das dann auch wird.
1: Ich mich auch. Die guten alten Zeiten, könnte man ja sagen. Meine allererste Sendung bei Knastmusik habe ich ja mit dir zusammen gemacht. Für alle, die es nicht wissen, die uns jetzt neu hören.
0: Ja, da geht mir natürlich das Herz auf, wie jetzt auch der Sonnenschein hier, wo wir aufnehmen. Ihr hört uns ein bisschen später, ist wahrscheinlich schon dunkel draußen, aber wir wünschen trotzdem, dass der ein oder andere Lichtstrahl da durch die Zellengitter am Fenster bricht.
1: Das stimmt, beziehungsweise in Leipzig, 17 Uhr wird es ja vielleicht noch hell sein.
0: Ah, stimmt.
1: In Chemnitz ist es allerdings schon stockdunkel.
0: Ja, das ist ganz schön dunkel.
1: Ja. Genau, was sind wir eigentlich für eine Sendung? Wir sind eine Musiksendung für Menschen in Haft in Leipzig und Chemnitz. Und das Ganze funktioniert so, dass ihr das Programm quasi macht, von da draußen und da drin. Ihr schickt uns Briefe mit dem, was ihr hören wollt, und wir spielen das dann ab. Und wo muss man den Brief hinschicken?
0: Am besten an den Radioverein Leipzig in der Paul-Gruner Straße 62 in 04107 Leipzig. Sehr gerne auch mit dem Stichwort Knastmusik. Und das wiederhole ich nochmal. Radioverein Leipzig als Adressat Paul-Gruner Straße 62 04107 Leipzig. Gerne mit dem Stichwort Knastmusik. Ihr könnt uns natürlich auch 10 Liedwünsche auf einmal schicken und wir freuen uns auch immer darüber. Dann lassen sich die Sendungen hier auch leichter vorbereiten und wir spielen dann nach und nach, was ihr hier eingesendet habt. Kleiner Spoiler, ich glaube, Samra spielen wir nicht, ne? Aus Gründen. Deswegen an die Personen, die sich das gewünscht haben, wünscht euch doch vielleicht auch Musik von coolen Artists.
1: Beziehungsweise an alle unterschiedlichen Leuten, die das in den 2 Jahren, ich glaube, wir haben von niemandem so viele Wünsche wie von Samra bekommen.
0: Warum auch immer.
1: Verstehe ich auch nicht.
0: Naja, und falls ihr gar nicht im Gefängnis seid und Zugang zum Internet habt, freuen wir uns natürlich auch über eine E-Mail an knastmusik@radioblau.de.
1: So sieht's aus. Und wo und wann laufen wir denn eigentlich genau? Und zwar laufen wir in Leipzig ja bei Radio Blau jeden zweiten Sonntag 17 Uhr. Also egal, wie lang ein Monat ist, einfach alle 2 Wochen Sonntag, daran ändert sich nie was. In Chemnitz ist es ein bisschen anders. Da laufen wir in so einer Art Monatsrhythmus, jeden ersten Samstag im Monat und jeden dritten Samstag im Monat um 21 Uhr bei Radio T. Aus diesem Grunde sind die nächsten Sendetermine in Leipzig, der Sonntag in 2 Wochen, 11.10. 17 Uhr bei Radio Blau, und bei Chemnitz der Samstag, der 17. Oktober um 21 Uhr bei Radio T.
0: Genau. Rundfunkkombinat ist gar nicht mehr, ne?
1: Ich check das irgendwie nicht. Also ich glaube, das gab es jetzt irgendwie nochmal, aber irgendwie nur an so unterschiedlichen Orten in Sachsen.
0: Ah, okay.
1: Deshalb haben wir es jetzt manchmal mit dazu gesagt. Das läuft immer eine Stunde vor Radio Blau, aber kein Gewehr.
0: Kein Gewehr. Wir verlassen uns auf Radio Blau und Radio T.
1: Ja, auf die ist nämlich auch Verlass.
0: Jeden zweiten Sonntag 17 bis 18 Uhr bei Radio Blau und erster und dritter Samstag im Monat 21 bis 22 Uhr bei Radio T. Worum geht's denn heute eigentlich, Klaus?
1: Also, wir haben natürlich wie immer Songs, Songs, Songs.
0: Oh ja.
1: Darüber hinaus haben wir aber einmal so ein bisschen einen politischen Nachrichtenblock, weil es im Verfahren gegen Maya in Budapest ein Urteil ansteht in der Revision.
0: Auch schon recht bald, ne?
1: Ja, am 30. September. Darüber hinaus beschäftigen wir uns mal wieder mit allen kleineren oder größeren Verbrechen, die innerhalb der Grenzen unseres schönen Freistaats.
0: Oh, Sachsen-Crime.
1: Begangen
0: worden. Das ist ja eine meiner Lieblingskategorien.
1: Genau. Ja, wie passend, dass wir das heute machen, wo du da bist.
0: Schön.
1: Und dann gehen wir nochmal ein bisschen so eine Investigativrecherche beim Thema Demo-Gesänge.
0: Oh ja, da hast du eine Recherche vorbereitet, die wollen wir den Leuten nicht vorenthalten. Da war ich schon sehr beeindruckt.
1: Ja, da könnt ihr euch drauf freuen, auf sehr interessante, sage ich mal, Entstehungsgeschichten von einem Demo-Gesang, der sehr neu ist. Und natürlich darf auch nicht fehlen, dass ich Baldwin heute live on tape das Lied Man Down von Rihanna zum ersten Mal zeige und wir quasi seine Reaktion hier im Radio direkt ungefiltert sehen werden, weil er das nicht kennt.
0: Ich bin auch gespannt. Da wird eine Bildungslücke geschlossen, glaube ich. Ja, wird eine super Sendung mit. Was sollen wir denn reinstarten musikalisch?
1: Also ich würde sagen, wir haben ja schon vieles vorbereitet, aber trotzdem denke ich, wird es ein bisschen auch eine unvorhersehbare Sendung. Deshalb spielen wir als ersten Song von Natasha Bedingfield Unwritten.
0: Viel Spaß.

0: Ja, auf die Ungewissheit der Zukunft. Beddingfield wurde sich gewünscht und wir haben das letzte Woche schon gespielt und haben uns gedacht, wir legen jetzt nochmal einen drauf. In dem Sinne, ja, liebe Grüße nach Chemnitz. Ne?
1: Genau, wir wissen natürlich immer nicht, wenn sich ein Song von einer Künstlerin oder einem Künstler gewünscht wird, feiern die Leute dann auch andere Songs von der Person oder ist es eher nur dieser eine? Wissen wir jetzt in dem Fall nicht, aber wir hoffen, es hat trotzdem gefallen.
0: Ich glaube auch. Natasha Beddingfield ist ja auch jetzt nicht so ein One-Hit-Wonder, sondern ich erinnere mich so dunkel daran, als ich jünger war, ist das überall gelaufen.
1: Eigentlich. Eben. Ich denke, da haben wir jetzt nichts groß falsch gemacht. Und ja, ich denke, nichts groß falsch machen werden wir jetzt auch gleich, indem wir einfach noch mal kurz unsere mehrsprachige Sendungsbeschreibung abspielen, um auch Leute, die nicht muttersprachlich Deutsch sind, zu versuchen, ins Boot zu holen.
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0: Ja, Beatles hatten wir bis jetzt auch noch nicht in der Sendung, glaube ich.
1: Stimmt, oder vielleicht hatten wir mal einen Beatles-Song sogar schon mal gehabt.
0: Ah, okay.
1: Aber ich erinnere mich gerade nicht. Vielleicht verwechsel ich es auch nur mit einer ähnlichen Band.
0: Hm. Ja. Ich dachte, wir wären eher so eine Rolling Stones-Sendung, aber wer weiß. Wir sind da ja offen, die Zukunft ist unwritten.
1: So ist es.
0: Und es nähert sich jetzt auch ein Ereignis, was die Zukunft von Maya T. und anderen in stark beeinflussen könnte. Hast du Lust, uns darüber ein bisschen aufzuklären?
1: Ja, kann ich gerne machen. Und zwar, genau, hat jetzt ja das Revisionsverfahren begonnen gegen Maya in Budapest. Und da soll es eben jetzt am 30. September das Urteil geben. Und ich lese jetzt gleich einen Artikel vor aus dem Neuen Deutschland, der sich eben mit der Situation befasst. Wir sind eben kurz drüber gestolpert, dass hier in dem Artikel das von einem Berufungsverfahren geschrieben wird und quasi nicht von einem Revisionsverfahren. Und an anderen Stellen haben wir aber gelesen, dass es ein Revisionsverfahren ist. Und es ging auch erst jetzt kürzlich los. Und jetzt gibt es ja auch schon das Urteil irgendwie knapp 2 Wochen später.
0: Also jetzt, wo ihr es hört, vor 8 bzw. 9 Tagen ging es los.
1: Ja, genau. Deshalb sind wir eben über diesen Berufungsbegriff gestolpert. Aber wir wissen jetzt auch nicht, wie das in Ungarn genau ist. Ob es da auch diese Trennung gibt. Ja, jedenfalls ist es ein sehr kurzes Verfahren. Ich glaube, es wird jetzt nicht nochmal die gesamte Beweissache irgendwie aufgerollt. Jedenfalls, ich lese jetzt diesen Artikel vor. Maya T. kämpft gegen 8 Jahre Haft. Im Berufungsprozess gegen Maya fordert die Staatsanwaltschaft höhere Strafen und eine Verschärfung des Strafvollzugs. Die Verteidigung hält dagegen. Am Freitag hat vor dem Berufungsgericht in Budapest das Verfahren gegen Maya T. begonnen. Mehr als 2 Jahre nach der rechtswidrigen Auslieferung aus Deutschland und gut 7 Monate nach der Verurteilung zu 8 Jahren Haft wird damit erneut über die Zukunft der nonbinären AntifaschistInnen aus Jena verhandelt. Gleich 3 RichterInnen befassten sich diesmal mit dem sogenannten Budapest-Komplex. Neben Maya stehen auch die Fälle des Italieners Gabriele M. und der aus Berlin stammenden Anna M. zur Verhandlung. Das Urteil wird für den 30. September erwartet. Vor dem Gericht versammelten sich einige UnterstützerInnen Mayas, die meisten von ihnen waren aus Deutschland angereist. Auf Transparenten forderten sie Freiheit für Maya und erklärten Queers Fight Back. Immer wieder drangen Free Maya-Sprechchöre von draußen bis in den Verhandlungssaal. Auch einige wenige Neonazis waren vor Ort. Anders als bei früheren Verhandlungstagen beschränkten sie ihre Aktivitäten diesmal jedoch auf einen Livestream vor dem Gerichtsgebäude. Im erstinstanzlichen Verfahren sah das Gericht es als erwiesen an, dass Maya im Februar 2023 an Angriffen auf Personen aus der extrem rechten Szene beteiligt gewesen sei. Anlass der Versammlung zahlreicher Neonazis war der sogenannte Tag der Ehre, bei dem jährlich Rechtsextreme aus mehreren europäischen Ländern an den Ausbruchsversuch von Wehrmachts- und SS-Einheiten aus dem von der Roten Armee eingeschlossenen Budapest im Februar 1945 erinnerten. Die Staatsanwaltschaft forderte für Maya und Gabriele jeweils mindestens 13 Jahre Haft und unter besonders verschärften Haftbedingungen und ging damit über das erstinstanzliche Strafmaß hinaus. Für die Mitgliedschaft in einer kriminellen Vereinigung sehe das ungarische Strafrecht einen Strafrahmen von 2 bis 24 Jahren vor, dessen Mitte liege bei 13 Jahren. Die Strafe müsse nach Ansicht der Anklage darüber liegen. Zugleich argumentierte die Staatsanwaltschaft, beide hätten bei den Angriffen den Tod der Geschädigten zumindest billigend in Kauf genommen. Dass die Taten abgebrochen worden seien, ändere daran nichts. Lediglich das Verhalten der Geschädigten und die Gefahr eines Eingreifens Dritter hätten eine Vollendung verhindert. Die Angeklagten hätten ihre jeweiligen Tatbeiträge vollständig ausgeführt, weshalb die Anklage von einem beendeten Versuch und einem Eventualvorsatz ausgeht. Formaljuristisch bedeutet das, die Täter hätten den Eintritt des schädlichen Erfolgs für möglich gehalten, aber billigend in Kauf genommen. Für Anna beantragte die Staatsanwaltschaft eine Freiheitsstrafe von mindestens 3 Jahren. Auch hier orientierte sie sich an der Mitte des gesetzlichen Strafrahmens. Anna sei über Jahre Mitglied einer kriminellen Vereinigung gewesen, eine Bewährungsstrafe daher nicht angemessen. Das bisherige Urteil bezeichnete der Staatsanwalt als übertrieben milde. Die Verteidigung forderte für alle Angeklagten Freisprüche. Mayas Anwalt Tamás Bajaki beantragte für den Fall einer Verurteilung hilfsweise eine mildere Strafe. Scharf kritisierte die Verteidigung, dass sich die Staatsanwaltschaft nicht mit den von ihr geltend gemachten Verfahrensfehlern auseinandergesetzt habe, obwohl diese einen wesentlichen Grund für ihre Berufung darstellen. Das scheint mir eher sehr nach einer Revision zu klingen. Die Verteidigung rügte zudem eine Verletzung grundlegender Verfahrensrechte Mayas. Dazu gehöre das Recht, im Verfahren die eigene Muttersprache zu verwenden. Aus mangelnden Sprachkenntnissen dürfen Angeklagten kein Nachteil entstehen. Trotz Beweisaufnahmeverfahrens sei zudem keine ordentliche und evidente Indizienkette vorgelegt, sowie die Identifizierung von Angeklagten bis heute verweigert worden. In einer persönlichen Prozesserklärung fand Maya mit Blick auf das Strafverfahren deutliche Worte. Maya wolle erinnern an die Versuche politischer Einflussnahme, an die Vorverurteilung, an den Druck und Zwang, um Geständnisse zu erpressen, sowie an den unbedingten Willen, mich zu verurteilen und zu bestrafen. Den ungarischen Justizbehörden warf Maya eine Strategie des psychischen und emotionalen Aushungers durch die Isolationshaft vor. Maya habe Angst vor diesem Urteil, Angst, wie lange noch in dieser Zelle, Angst, Menschen nicht wiederzusehen, Angst, dass mir der zerstörerische Knast nicht nur meine Kleidung, sondern auch meine Lebensperspektive raubt. Mayas Anwalt wollte sich auf eine Prognose für das Urteil nicht festlegen. Ich weiß wirklich nicht, was passieren wird. Für uns wäre es das Beste, ein milderes Urteil zu bekommen. Dann könnten wir das gesamte Verfahren hier vor diesem Gericht beenden. Zugleich habe er den Eindruck, dass das Berufungsgericht der Verteidigung zuhöre. Ich denke, alle 3 Richter waren offen für das, was wir vorgetragen haben. Deshalb ist es sehr wichtig, dass sie sich jetzt 2 Wochen Zeit für die Entscheidung nehmen. Mayas Vater, Wolfram Jarosch, bezeichnete seinen Eindruck nach der Verhandlung als sehr widersprüchlich. Vor allem die Position der Anklage kritisierte er scharf. Die Staatsanwaltschaft scheint nach wie vor sehr überzogene Vorstellungen zu haben. Es läuft darauf hinaus, dass die Staatsanwaltschaft sozusagen bewussten Tötungsvorsatz vorwirft, und das ist völlig absurd und überzogen. Auch der linke Politiker Martin Schirdewan kritisierte die Forderung der Staatsanwaltschaft scharf. Dass die ungarische Staatsanwaltschaft trotz der mangelhaften Beweislage nun mindestens 13 Jahre Haft für Maya fordert, zeigt das Ausmaß der Kriminalisierung von AntifaschistInnen in Ungarn. Die Bundesregierung dürfe nicht länger zuschauen und muss alle politischen und diplomatischen Möglichkeiten ausschöpfen, um Maya nach Deutschland zurückzuholen. Maya war im Dezember 23 in Berlin verhaftet worden. Nach einem halben Jahr in Untersuchungshaft in Dresden wurde Maya am 28. Juni 2024 nach Ungarn ausgeliefert. Später stufte das Bundesverfassungsgericht dies als rechtswidrig ein. Gerade die Haftbedingungen wurden seitdem immer wieder zum Gegenstand internationaler Kritik. Maya berichtete von weitgehender Isolation, Schlafentzug und erniedrigenden Maßnahmen. Im Sommer 2025 trat Maya für mehrere Wochen in den Hungerstreik und musste zeitweise in ein Gefängniskrankenhaus gebracht werden. Eine Rückkehr nach Deutschland könnte frühestens nach einem rechtskräftigen Abschluss des Verfahrens in Ungarn möglich werden.
0: Ja, soweit das neue Deutschland. Ich finde es noch wichtig hinzuzufügen, dass diesen Sommer, also vor einem Monat ungefähr, vielleicht vor 6 Wochen, Maya auch in der Justizvollzugsanstalt, wo Maya einsitzt, von den Beamten dort gequält wurde, indem Maya die passende Kleidung vorenthalten wurde. Da gibt es auch Berichte vom Neuen Deutschland und von queer.de, und ich denke, darauf bezieht sich auch die Aussage von Maya, die du gerade zitiert hast.
1: Mit der Kleidung, ja.
0: Genau.
1: Ja, ja, das alles klingt natürlich, ja, wie auch schon alles, was sonst in diesem Prozess gelaufen ist, nach einer absoluten staatlichen Schweinerei. Auch dass die Staatsanwaltschaft jetzt einfach noch über 5 Jahre hochgeht mit der Forderung, nachdem es schon dieses Urteil gab.
0: Das ist wild, ja.
1: Ja. Das, ich glaube, in Deutschland gibt es ja so ein Verschlechterungsverbot, wenn man die Instanzenleiter hochgeht. Mhm. Ich weiß nicht, ob das immer gilt. Naja, aber das scheint es da nicht zu geben.
0: Ja, es ist in Ungarn sowieso auch fragwürdig, inwieweit da von einem Rechtsstaat gesprochen werden kann. Es gab da ja auch einen Regierungswechsel, aber es scheint sich jetzt nicht unbedingt überall niedergeschlagen zu haben. Also 13 Jahre wären ja wirklich wahnsinnig übertrieben, das Urteil.
1: Ja.
0: Soweit unsere fachliche Einschätzung hier beim Knastradio.
1: Ja, genau. So würde ich es auch sagen. Ja, was für einen Song kann man spielen? Wir haben uns jetzt entschieden für einen Wunsch, und zwar Solidarity von Stage Bottles. Es ist wichtig, zusammenzustehen, auch wenn so ein Scheiß passiert.
0: Gerade dann.

0: So, da haben wir jetzt auch schon die halbe Sendung hinter uns gebracht. Was haben wir denn jetzt noch in der Hinterhand?
1: Also ich glaube, du wolltest mir jetzt mal was erzählen.
0: Okay.
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0: Ja, herzlich willkommen bei Neues aus unserem wunderschönen Freistaat. Ich habe da zwei Polizeiticker-Meldungen aus der Leipziger Volkszeitung heute für euch aufbereitet. Zuerst geht es um den letzten Samstag. Demo gegen Gentrifizierung. Pyrotechnik und Glasflaschen bei Krachparade in Connewitz. Zwei Polizisten verletzt. Rund 250 Menschen demonstrierten am Samstag in Connewitz mit Musik gegen Gentrifizierung und Mikroapartments. Einige Teilnehmer zündeten unter anderem Pyrotechnik und bewarfen Polizisten mit Glasflaschen. Nach einer größtenteils friedlichen Tanzdemonstration gegen Gentrifizierung und Mikroapartments in Connewitz ermittelt die Polizei wegen mehrerer Straftaten. Zwei Beamte seien, ja, dicke Luft, wie es scheint.
1: Ja.
0: Zwei Beamte seien am Samstag im Einsatz verletzt worden, teilte die Behörde am Sonntag mit. Kurz vor 17 Uhr begann die Versammlung unter dem Motto Erste Connewitzer Krachparade, keine Scheiße bauen, mit etwa 120 Teilnehmenden am Alexis-Schumann-Platz und zog anschließend mit mehreren Zwischenkundgebungen über die Karl-Liebknecht-Straße, das Connewitzer Kreuz, die Bornaer Straße und die Meusdorfer Straße. Während des Aufzugs und danach wurde sporadisch Pyrotechnik gezündet und ein Polizeifahrzeug mit Glasflaschen beworfen. Dabei wurde eine Polizistin leicht verletzt, sie konnte ihren Dienst jedoch fortsetzen. Das beworfene Dienstfahrzeug und ein dahinterstehender, unbeteiligter Pkw wurde ebenfalls beschädigt. Zudem sei ein 21-jähriger Polizeibeamter bei einer Identitätsfeststellung verletzt worden. Auch er blieb dienstfähig. Polizei ermittelt unter anderem wegen Landfriedensbruch. Die Gesamtteilnehmerzahl lag bei bis zu 250 Personen. In der Wolfgang-Heinze-Straße fand gegen 20.30 Uhr eine Abschlusskundgebung statt. Um 22.10 Uhr beendete die Versammlungsleitung die Veranstaltung offiziell. Ermittelt wird nun gegen mehrere Personen, unter anderem wegen Sachbeschädigung, tätlichen Angriffs auf Vollstreckungsbeamte, gefährlicher Körperverletzung, Verstößen gegen das Versammlungsgesetz und besonders schweren Fällen des Landfriedensbruchs.
1: Ah ja, interessant.
0: Das war letztes Wochenende in Connewitz.
1: Also ja, Krachparade, das klingt ja erstmal, also es scheint ja so ein neues Konzept zu sein. Oder hast du schon mal von einer Krachparade mitbekommen?
0: Ich glaube, das gibt es in Lateinamerika öfters, dass Leute dann auch mit so Töpfen und Löffeln durch die Straßen ziehen. Das gab es, glaube ich, Anfang der 2000er da relativ oft. In Deutschland kenne ich das Konzept weniger. Vielleicht irgendwie von so Critical Mass, von diesem ADFC-Fahrradfahrerleuten, die dann so klingeln und die Straße blockieren. Ja. Aber so als Demo, Tanz, Krachparade, doch bei so Freiräumsachen gibt es das schon auch oft.
1: Das stimmt. Das finde ich jetzt halt schade von diesem Ticker, weil alles, was jetzt da aufgezählt wurde, das ist ja jetzt quasi nicht Krachparade-spezifisch gewesen, die ganzen Delikte.
0: Ich hätte auch gedacht, dass vielleicht bei der Polizei dann Verletzungen im Trommelfellbereich vorliegen, aber das scheint ja nicht der Fall zu sein.
1: Scheint nicht der Fall gewesen zu sein. Und genau, das hätte mich eigentlich noch mehr interessiert, was da eigentlich auch los war, aber das kann man von einem Polizeiticker natürlich nicht erwarten.
0: Nee, die FVZ ist ja eine Zeitung, aber da wird, glaube ich, auch sehr viel abgetippt.
1: Ja.
0: Ist auch gar nicht klar geworden, wie sich jetzt der zweite Polizist verletzt hat.
1: Bei der Identitätsfeststellung.
0: Ja.
1: Vielleicht am unbeteiligten Pkw.
0: Wer weiß, ja. Ich meine, es kann man auch, wenn man sich irgendwie mal falsch bückt oder so und dann zieht zum Kreuz, so sollen ja auch schon Polizisten sich selbst gepfeffert haben. Was genau da jetzt passiert ist, wissen wir hier gar nicht.
1: Ja, also wenn ich jetzt quasi so das journalistisch bewerten soll, ich habe das Gefühl, mir ist einfach vieles sehr unklar geblieben. Ja. Und deshalb würde ich jetzt mal dich bitten, den zweiten vorzulesen, ob wir da vielleicht ein bisschen zufriedener rausgehen. Ob
0: das ein bisschen klarer wird. Okay, das ist jetzt vom Montag, jedenfalls der Zeitungsartikel der FAZ. Bekennerschreiben aufgetaucht, Reifen zerstochen und Scheiben eingeschlagen. Ja doch, ich glaube, das ist eine relativ klare Nummer, was da passiert ist. Vonovia-Transporter in Connewitz beschädigt. Im Leipziger Stadtteil Connewitz haben Unbekannte kürzlich einen Vonovia-Transporter beschädigt. Inzwischen ist ein Bekennerschreiben aufgetaucht. In der Arno-Nietzsche-Straße im Leipziger Stadtteil Connewitz ist ein Transporter des Immobilienkonzerns Vonovia beschädigt worden. Nach Angaben der Polizei wurden alle vier Reifen des Opel Vivaro zerstochen sowie zwei Seitenscheiben eingeschlagen. Der Vorfall ereignete sich laut Polizei bereits in der Nacht zum 8. September. Ah, das ist jetzt auch schon nochmal zwei Wochen her.
1: Ja. Oder
0: drei fast. Am Samstag, 19. September, ist im Internet ein anonymes Bekennerschreiben aufgetaucht. Zitat, wir haben vergangene Woche ein Auto des Immobilienkonzerns Vonovia im Leipziger Süden fahruntauglich gemacht. Zitat Ende, heißt es darin. Ah ja, dann geht das Zitat weiter. Der Grund dafür, wir sind der Meinung, dass Profiteure von Gentrifizierung, gezielter Aufwertung und Mietenwucher eine legitime Zielscheibe für subversive Aktionen sind und als solche auch markiert gehören. Die Verfasser des Bekennerschreibens beziehen sich außerdem auf die, wer hätte es gedacht, auf die Krachparade.
1: Ah.
0: Eine Demonstration gegen Gentrifizierung und Mikroapartments in Connewitz, die am Samstag stattfand. Das Schreiben endet mit dem Aufruf, wie gesagt, Zitat, kein Aufruf zu Straftaten, macht kaputt, was euch kaputt macht. Die Ermittlungen zur Beschädigung des Vonovia-Transporters dauern an. Diese würden, Zitat, in alle Richtungen geführt, sagte eine Sprecherin der Polizei. Somit wird natürlich auch ein politischer Hintergrund als Motiv geprüft.
1: Okay, das fand ich jetzt besser, weil ich fand einmal sehr bildlich beschrieben auch, wie das mit dem Auto, also welche Scheiben... Und so, welches Auto das überhaupt war, Opel Vivaro, da entsteht ein Bild im Kopf.
0: Das sind die journalistischen Fragen, wer, was, wie, wo.
1: Genau.
0: Die werden da...
1: Warum auch stimmt. Das Bekennerschreiben.
0: Stimmt, wird relativ breit zitiert.
1: Ja, also da können sich alle, die Polizeiticker schreiben, mal was abschauen. Man sollte sich da nicht ausruhen, nur weil man sagt, okay, ich mache hier Polizeiticker, deshalb schreibe ich hier nur so Sachen ab. Von den Behörden. Das geht auch anders. Das fand ich jetzt nochmal schön.
0: Genau. Shoutouts an Rieke Wiemann,
1: Die
0: Journalistin dieses Artikels.
1: Grüße gehen hinaus.
0: Auf jeden Fall. So.
1: Und wir machen weiter mit dem nächsten Songwunsch. Irgendwie fällt mir da gerade keine Überleitung ein. Naja, ich weiß auch nicht warum. Wir spielen jetzt.
0: Bestimmt auch was man auf so einer Krachparade spielen könnte.
1: Wir gucken mal.
0: Wir schauen. Wir hören mal rein. Viel Spaß mit
1: Du von Waving the Guns.
0: Schade, dass Beton nicht brennt.

0: So, der Klassiker
1: von Waving the Guns.
0: Und da geht es ja auch so ein bisschen um, sage ich mal, politischen Aktionismus.
1: Ah, ich dachte, es wäre ein Liebeslied.
0: Ach so, ich glaube vielleicht um beides.
1: Beides
0: gleichzeitig.
1: Können mehrere Sachen gleichzeitig richtig sein.
0: Sehr schön gesagt. Und ich habe es eher so ein bisschen auch gedreht, dass ich jetzt meine Überleitung halt gut machen kann.
1: Ah,
0: weil
1: das
0: hat nicht
1: kaputt gemacht.
0: Mit Liebeslied zu tun. Nö, ich mache es trotzdem.
1: Politischer Aktivismus.
0: Genau.
1: Bitte.
0: Und zwar gab es jetzt an, wenn ihr das in Leipzig hört, gestern und vorgestern und in Chemnitz letzte Woche, Sozialproteste in Leipzig, Demonstrationen. Genau, die sich unter anderem gegen die Militarisierung, gegen die Wehrpflicht gerichtet haben. Und da wurden zum ersten Mal so Lieder gesungen, so Demo-Lieder, die so vorher einstudiert wurden. So, glaube ich, ist es passiert. Mhm. Und das ist so ein bisschen innovativ gewesen. Das hat man auf so Demos in Leipzig zumindest lange nicht mitbekommen. Mhm. Und uns wurde davon eine Aufnahme zugespielt.
1: Ach was.
0: Die wir jetzt mal abspielen werden.
1: Okay, dann Demosong 1.
0: Demosong 1, genau.
1: Viel Spaß. Vielleicht erkennt ja der ein oder die andere Melodie.
0: Genau, das ist die große Quizfrage. Woher kennt ihr das?

0: Na, wer hat es erraten?
1: Das können wir, wissen wir jetzt natürlich nicht, ob jemand von euch Chemie Leipzig-Fan ist. Mhm. Weil ich denke, wenn ihr Chemie Leipzig-Fan seid, dann ist die Chance höher, dass ihr es erkannt habt. Nämlich ist es eine Referenz auf ein Lied aus der, von den Ultras von Chemie.
0: Aha, und du als fußballbewanderter, investigativer Journalist hier beim Freien Radio bist dem nachgegangen und hast das, ist das das Originallied, kann man das so sagen, das du da aufgetrieben hast?
1: Es ist nicht das Originallied, aber ich, die haben es auch nur geklaut.
0: Ah.
1: Aber das werde ich danach nochmal auflösen.
0: Alles nur geklaut?
1: Alles nur geklaut. Aber jetzt erstmal hören wir die Version von Chemie Leipzig, aus der dieser Demosong entstanden ist.

0: Genau, das waren hier die Chemie Ultras mit ihrem Song, wo sie den Alfred-Kunze-Sportpark besingen.
1: Auch sehr atmosphärisches Video, YouTube-Short. Wie viel sind das? 400-500 Leute, die da so Richtung Stadion marschieren, Fanmarsch, sagt man ja.
0: Ja, die Georg-Schwarz-Straße entlang, vorne eine Reiterstaffel. Und ich bin übrigens kein Chemie-Fan, falls es so wirkt, aber ich finde dieses Video irgendwie ganz cool.
1: Ich bin nicht mal mehr Fußball-Fan.
0: Siehst du mal. Ja, aber eben, das ist jetzt wirklich eher so eine journalistische Pflicht, der wir hier nachgehen.
1: Mhm. Das hast du sorgfältig getan.
0: Ja, und zwar so sorgfältig, dass ich rausgefunden habe, woher die diesen Song haben. Und zwar gibt es in der indonesischen anarchistischen Bewegung einen Song, Burutani heißt diese Bewegung. Mhm. Und da gibt es eben diese Melodie und die dichten das wohl zu unterschiedlichen Anlässen auch immer um. Und es klingt ein bisschen anders als dieser Song, aber daher ist es entlehnt. Und das spielen wir euch jetzt auch einfach einmal vor.
1: Okay, let's go.

0: So, das war Burutani Lago Bembebasan. Entschuldigt bitte die Aussprache, was auf Indonesisch so viel heißt wie Lied der Befreiung. Wir haben uns jetzt den Text hier nochmal angeguckt, das kurz übersetzen lassen. Und ich, ja, damit ihr so ein kleines Gefühl dafür kriegt, worüber da gesungen wird, die erste Strophe geht los mit Arbeiter, Bauern, Studenten und die Armen der Stadt. Vereint euch, um die Demokratie zu erkämpfen, mit einer Stimme laut und vernehmlich für eine edle, heilige Mission. Uns gehört das Morgen, um eine blühende Landschaft zu schaffen, um eine neue soziale Ordnung zu gestalten, ein neues Indonesien frei von der neuen Ordnung. Kommt, Freunde, lasst uns die Botschaft verbreiten. Die Zukunft der Nation liegt in unseren Händen. Kommt, Freunde, lasst uns singen. Ein Lied der Befreiung. Genau, wen das interessiert, das lässt sich auch ergoogeln alles. Auf jeden Fall Top-Recherche, Klaus. Besten Dank für diese journalistische Höchstleistung hier wieder.
1: Dankeschön, danke.
0: Und ja, unsere Sendung neigt sich quasi dem Ende zu, ne?
1: Ja, und wir müssen jetzt noch ganz kurz ein Versprechen einlösen, und zwar Balduins Live-Reaction auf Man Down von Rihanna. Das machen wir noch kurz, dann sagen wir nochmal, wann ihr uns das nächste Mal hört, dann verabschieden wir uns.
0: Yes, ja. Na, dann bin ich gespannt jetzt.
1: Nichts wie los.

0: So.
1: Ja, Mensch, das kannte ich doch, aber ich habe das nie so mit Fokus auf Text gehört tatsächlich. Und ich muss sagen, Rihanna ist schon ganz schön G. Also
0: oder?
1: Das ist wirklich, ja.
0: Ja, es ist ja schon auch so, genau, es ist ja schon voll so das Thema mit diesem
1: Rampapapam.
0: Genau, wie man da mit diesen Gefühlen, mit denen die Person da, ach was.
1: Mit der Schuld und
0: genau.
1: Dem, was man auf sich zukommen sieht. Ich meine, sie spricht jetzt davon, dass sie wahrscheinlich nicht in den Knast gehen will, sondern aus der Stadt flüchtet, wenn ich das richtig verstanden habe.
0: Ja.
1: Aber sowas ist wahrscheinlich schon was, was einen dann auch ein Leben lang verfolgen kann.
0: Ja, genau. Das macht sie irgendwie, das transportiert sie sehr, da diese Gedankenwelt irgendwie, die dann irgendwie in der Situation.
1: Ja, vor 15 Jahren, das, ich habe das früher auch so nebenher gehört, aber nie so richtig diesen tiefen Einstieg gehabt, den du mir jetzt bereitet hast hier.
0: Sehr gut, dann hatten wir das jetzt auch schon mal
1: Rihanna.
0: Abgehakt.
1: Wann sind wir denn das nächste Mal zu hören? Das müssen wir, glaube ich, noch kurz hier einrappen.
0: Genau, das ist eine sehr gute Frage. Ihr hört uns das nächste Mal in Leipzig, Radio Blau, Sonntag, 11. Oktober, 17 Uhr. Und in Chemnitz, Samstag, 17. Oktober, 21 Uhr, Radio T.
1: 11.10. Leipzig, 17 bis 18. 17.10. Chemnitz, 21 bis 22 Uhr. Wir freuen uns drauf, wenn ihr wieder einschaltet, uns weiterhin liebe Briefe schickt. Und jetzt bleibt uns eigentlich gar nichts mehr übrig, außer uns zu verabschieden.
0: Genau, wir waren Knastmusik. Genau, wir freuen uns immer über einen Brief. Haben uns auch in letzter Zeit über den ein oder anderen Brief gefreut, der angekommen ist. Und jetzt verabschieden wir uns noch, weil wir es eben nicht bis zu Ende gehört haben, noch dem zweiten Teil von dem indonesischen
1: Lied der Befreiung.
0: Lied der Befreiung, genau.
1: Macht das gut. Tschüss, tschüss.
0: Tschüss.

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4: Rutsch. Hast du gedacht, hier drüben ist gerade was kaputt gegangen?
5: Was ist kaputt gegangen?
4: Hier, da ist gerade das Mischpult macht irgendeine Scheiße.
5: Ach so.
4: Ja, ist egal, da muss ich jetzt alleine machen. Ach sorry, da hört man ja gar nicht, was der Bert sagt. Das ist ja voll doof. Ja, ich sag mal so, schönen guten Tag. Hier ist Friedberts Rockschau. Wir haben eine Stunde vor uns mit lustiger Musik. Und zwar habe ich mitgebracht verschiedene neue Lieder. Und zwar, weil in zwei Wochen ist Heavy Psych Sounds Fest in Dresden. Und da habe ich mir tatsächlich vorher aus dem Internet bestellt ganz viele neue Songs. Warte mal, jetzt probier mal.
6: Neue Songs?
4: Ach Mensch, Bert, da bist du ja. Was war denn das jetzt für ein Scheiß?
6: Ich habe den Stecker wieder reingesteckt.
4: Oh, hast du mit dem Fuß rumgehampelt und
6: wir
4: hast
6: abgezogen? Wir haben hier rumgehampelt mit den ganzen Kabeln und dabei bin ich, okay, habe ich wohl das da rausgezogen.
4: Weil das ist eine besondere Welt, in der wir leben.
6: Das hat keine Verhakung. Das kann man einfach so ganz leicht butterweich rausziehen da.
4: Schlecht, schlecht. Wir entschuldigen uns natürlich wie immer für die technischen Probleme, die wir selbst verursachen.
6: Ja. Bräuchten wir uns ja nicht entschuldigen.
4: Ja, das stimmt. Ja, Heavy Psych Sounds Fest in zwei Wochen. Heavy Psych Sounds Records ist ein Plattenlabel aus Italien und mit denen machen wir ein Festival zusammen, einmal im Jahr. Und da, wie gesagt, habe ich mir von denen neue Veröffentlichungen schicken lassen. Da kommen jetzt eigentlich durchweg, bis auf einen Song, kommt nur brandfrisches Zeug, was frisch rausgekommen ist dieses Jahr auf diesem schönen italienischen Label. Und da starten wir durch mit einer ziemlich etablierten Band schon, und zwar Valley of the Sun. Eine Rockband, so Stoner-Rock, bisschen angegruncht, bisschen Hardrock-mäßig aus den USA, aber der Sänger ist mittlerweile auch regelmäßig in Deutschland. Und die haben ihr neues Album, das heißt Black Light Sessions. Und das kommt auf Heavy Sounds raus. Das ist, glaube ich, die erste Platte, die auf dem Label veröffentlichen. Und da hören wir jetzt sofort die erste Single von diesem Album. Und zwar sind hier Valley of the Sun mit dem Song Low, Not Slow, also tief und nicht langsam.

Valley of the Sun mit ihrem Song Low Not Slow. Klassischer Stoner, würde ich mal sagen. Schönes Stoner-Riff, schön nach vorne geschoben. Das gefällt mir immer recht gut. Und live natürlich auch eine absolute Bank hat man schon mal da mit Acid Mammoth zusammen in der Chemiefabrik. Und jetzt sind sie am 16.10. zum Freitag als Headliner in der Chemiefabrik. Freue ich mich drauf. Das wird richtig fett. Das wird sowieso ein sehr fettes Line-Up. Ist natürlich auch immer jetzt, ich erkläre kurz den Kontext. Ich habe einen Verein, mit dem wir Konzerte organisieren, Elbsludge Booking heißt das, und da haben wir dann das volle Line-Up und am Freitag und am Samstag, das sind 10 Bands, internationale Bands, es wird richtig, richtig cool und richtig, richtig cool, und am Freitag, wie gesagt, Valley of the Sun als Headliner und am Samstag spielen als Headliner Bell.

0: Das ist doch nicht. Musst du mal
1: fragen. Ist holländisch?
0: Nee, es sieht geschrieben holländisch aus, aber es sind ja Italiener. Ich weiß nicht, was sie damit sagen wollen. Keine Ahnung. Aber ich vermute, es ist nicht sehr tiefgründig. Ja, egal. Wir spielen ja einen schönen Song, und zwar Dopamin heißt der Song, ist auch die Single von dem Album. Hiss werden als erstes spielen am Freitag. Auch eine richtig coole Liveband, waren auch schon mal da. Und die sollte man natürlich nicht verpassen. Irgendwie um 6 Uhr geht's los, also da sollte man relativ pünktlich da sein. Cool, Hiss mit Dopamin.

0: Ja, da kam es zu einem Dopamineinschuss. Entschuldigung. Ja, es ist so eine Art Krautzeig-Rock, kann man so sagen. Das schiebt ordentlich. Also live ist da echt Druck in der Bude. Kann ich richtig empfehlen. Und wie gesagt, es sind auch nette Leute. Die haben auch bei ihrer letzten Mucke haben die bei meinen Eltern geschlafen. Das war gut.
1: Haben sich oft benommen.
0: Die haben sich richtig gut benommen. Die waren sehr nett. Meine Eltern waren begeistert. Die haben aber einen Haufen liegen lassen und wollten dann, dass man sich vielleicht nochmal irgendwie trifft an der Autobahn oder so, denen das mitgeben können. Aber die haben sich dann nicht nochmal gemeldet. Ja, ich glaube, wir haben so eine Art Nackenkissen oder so ein Scheiß von denen. Egal. Ganz nette Leute, freue ich mich drauf, die zu sehen. Ja, und ansonsten, hier war zwischendurch Besuch ja bei uns drin. Die haben jetzt hier auch noch Veranstaltungsflyer reingeworfen und haben gesagt, wir sollen das mal durchsagen. Und zwar haben wir heute ist ja der 4.10. Und 4.10.26 und da ist heute im Zentralwerk ist eine Veranstaltung mit Little Dead Boy und Names Coming Soon Forever aus Dresden. Es handelt sich um Punkrock. Da kann ich aber persönlich gar nicht hingehen, denn ich gehe dann sofort in die Chemiefabrik, denn heute ist Konzert.
1: Heute hat man die Qual der Wahl.
0: Die Qual der Wahl.
1: Zentralwerk und ja, Chemiefabrik.
0: Punkrock ist das eine, aber wir machen richtig fiesen, sehr, sehr kraftvollen, epischen, epic Doom Metal mit Thronehammer, einer ziemlich krassen Band. So eine Mischband aus deutschen Musikern und einer UK-Sängerin. Und der Gitarrist ist ehemals auch bei Obelisk gewesen, ja, der Stuart West genannt. Und ja, das ist richtig fetter Shit. Und da muss ich dann hingehen, als Vorbild spielen From Yugoth hier aus Dresden, auch eine von den, finde ich, besten Bands in Dresden. Die hauen richtig auf die Kacke, gefällt mir richtig gut. Und nett sind die auch noch, denn es ist immer wichtig, sage ich immer dazu. Nette Bands sind ganz gern gesehen bei mir. Irgendwelche Säcke können gerne zu Hause bleiben. Ich will nur mit netten Menschen mich umgeben. Und da ist heute Thronehammer Time und Stop Thronehammer Time.
1: Ja, das habe ich, da wurde ich es auch noch nicht
0: dran. Ja, das ist mir so rausgerutscht, habe ich gerade drüber nachgedacht. Ja, das ist heute und da habe ich einen Song mitgebracht und zwar den Theme-Song von Thronehammer, nämlich Thronehammer heißt der. Ein sehr langes Lied, fast 10 Minuten lang. Und ich denke, warte mal, bevor wir das machen, geht es nochmal hier kurz.
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0: Das stimmt. Und hier kommen jetzt Thronehammer, die heute Abend in der Chemiefabrik spielen.

0: Das war der Thronehammer von Thronehammer, der Thronhammer. Da wurde der Thron so richtig heftig zerhämmert.
1: Ach, ich dachte, der wurde mit dem Hammer zusammengenagelt.
0: Ach so, kann auch sein. Geschmiedet. Geschmiedet. Aus flüssigem Metall zusammengeschlagen.
1: Der Thor wurde ja auch so zusammengebaut, ne?
0: Wer?
1: Thors Hammer.
0: Thors Hammer wurde auch so zusammengebaut?
1: Na, der Thor wurde halt mit dem Hammer zusammengebaut, oder? Verwechsel ich da jetzt was?
0: Das weiß ich doch nicht. Du kannst ja nicht einen Hammer bauen, indem du einen anderen Hammer nimmst, oder? Den Hammer zusammenhämmern ist ein bisschen komisch.
1: Und?
0: Vielleicht hat man den Nagel genommen.
1: Muss man ja.
0: Man hat
1: den Hammer genommen. Mit sich selbst zusammenhämmern geht ja nicht.
0: Das tut richtig weh, wenn man da falsch zugreift, Junge. Das zwiebelt regelrecht. Ja, Thronehammer heute Abend in der Chemiefabrik Dresden. Zusammen mit From Yugoth. Da freue ich mich sehr drauf. Es wird ein sehr schöner Abend. Warum rede ich so komisch? Keine Ahnung. Ja, Bert, was geht denn sonst so ab? Erzähl doch mal was aus deinem
1: Leben. Jetzt hier in Dresden. Ja, eine ganze Menge, ne, musikalisch. Ne? Heute ist echt was los hier.
0: Na, insgesamt ist viel los. Wir haben auch schon ganz heftig, also ich persönlich als Konzertveranstalter habe ja regelmäßig im Oktober Probleme, weil ich immer sehr viele Bandangebote kriege, die richtig geil sind, ich die dann zusage und hinterher feststelle, dass wirklich Gott und die Welt auf der on the road sind und dann überall übelste Konzerte sind. Am Freitag war ja Hellas zum Beispiel, fand ich auch übelst geil, keine Zeit, kann ich nicht hingehen, aber war offensichtlich recht erfolgreich und dann spielen noch die 1000 Mods zum Beispiel noch diesen Monat und dann machen wir ja selber das Heavy Psych Fest, dann mache ich am Mittwoch jetzt kommt Mittwoch auch so ein Ding, wo ich sage, Alter, das musste ich machen, auch wenn das wahrscheinlich auch wieder ordentlich in die bisschen mäßig besucht werden wird. Es sind Mondo Drag und Early Moods aus den USA. Eine absolute, also Mondo Drag gibt es schon Ewigkeiten, 20 Jahre oder sowas. Die machen so ein etwas, so ein bisschen verspulten, schon fast ein bisschen wie Pink Floyd, aber irgendwie ein bisschen heavy zwischendurch auch, ein bisschen rockiger, auch ein bisschen jammy zwischendurch. Richtig coole Mucke, freue ich mich drauf. Am Mittwoch in der Chemiefabrik und vorneweg Early Moods, eine übelst krasse, geile, auch so Doom, Oldschool Doom Band. Richtig geil, wie die schon allein, wie die aussehen, da könnte ich mich kaputt lachen. Das wird richtig gut. Die haben so richtig schöne so Afro-Frisuren und sehen ganz wild aus. So ganz, so ein bisschen Mexikaner sind das, glaube ich, ursprünglich so. Mexiko-stämmische US-Amerikaner. Das wird richtig geil. Und, ach so, genau, und dann machen wir Heavy Psych Fest, 2 Tage volle Bulle, Remi Demi, und dann die Woche drauf spielen noch zum Montag, spielen die Monsters, und da hatte ich eine andere Band, eine japanische, die heißt Electric Eel Shock. Der Elektro-Aal schlägt zu. Und das könnte ich wirklich, das hätte ich beinahe alleine gemacht zum Sonntag. Und dann habe ich festgestellt, die Monsters spielen am Montag. Und da können wir das Gott sei Dank zusammenschieben auf ein Date, damit die Leute voll auf ihre Kosten kommen, mit einem Preis sozusagen diese 2 Top-Bands abfassen können. Zum Montag am 25. ist das. Das ist wirklich ein ganz wilder Monat, sage ich dir. Und das ist ja nur das, was ich so auf meinem Schirm habe, wenn ich da in die Chemiefabrik gucke, was da an Punk und Metal noch los ist. Ist das nicht morgen, da spielen Corona zum Beispiel, auch eine übelst fette Band, und dann nächste Woche am Samstag, da habe ich auch noch Geburtstag, da spielen Butcher und Nuss und Faxen, also ich weiß auch nicht, was hier los ist.
1: Wie erklärst du dir das, dass die alle?
0: Ja, das liegt daran, weil die es gibt immer die Festivalsaison und dann gibt es die Indoor-Saison und jetzt geht die Indoor-Saison los und da gibt es auch diverse, also gerade im Sonderbereich gibt es einige Festivals, die dann sozusagen losgehen im Oktober, und da sind die natürlich alle auf Tour, die ganzen Bands außenrum, und dann spielen die eben dann jede Hütte, die sie finden können. Das ist ja klar. Denn wenn man immer unterwegs ist, will man natürlich auch Gigs spielen, ist ja klar. Oder? Leuchtet dir das ein? Leuchtet dir das etwa ein?
1: Ja.
0: Und wenn ich dann angucke, zum Beispiel das Desert Fest oder so, die sind ja ursprünglich, in Antwerpen gab es eine Version, die sind jetzt in Liege oder, ja, Liege heißt das, glaube ich. Und da ist dann, weiß gar nicht, wie viele Bands da spielen, 50 oder irgendwas. Ich sage, jede Band davon möchte gerne Gigs spielen. Ne? Das ist ja nur, und das, wie gesagt, das ist nur ein Mini-Segment in diesem ganzen Konzertzirkus, das ich da irgendwie beobachte. Das ist schon krass, muss ich sagen. Ja. Ach, jetzt schieb mal gleich hier die nächste Nummer rein, und zwar bin ich in Laune, und zwar haben wir hier Firebreather. Das habe ich dann im Nachgang festgestellt, wir haben schön Skandinavien, außer Dänemark haben wir, also eine norwegische Band mit Kanaren, die spielen am Samstag, also am 17.10. beim Heavy Psych, und dann haben wir noch Monsternaut aus Finnland, die spielen am Samstag. Und dann spielen am Samstag auch noch Firebreather, die sind aus Schweden. Und da habe ich hier auch die neue Single, Only in the Eyes of Others. Ja, hört mal rein jetzt, das wird ganz schön wild.

0: Fire Breather, die Feuerspeier mit Only in the Eyes of Others. Ja, das war ein schöner, so auch schon ein bisschen sludgy, so ein bisschen eine langsamere Version von, erinnere mich an Mastodon oder sowas vielleicht. Genau, spielen das zweite Band am Samstag auf dem Heavyside Fest. Und da Bert hat gerade mich darauf hingewiesen, dass ich, wenn ich so durcheinander rede, kommt er nicht hinterher und versteht dann nicht, wann irgendwas ist. Was ich natürlich verstehe, denn in meinem Kopf ist das alles klar, aber für andere Leute natürlich nicht. Deshalb erkläre ich es jetzt nochmal. Heute ist Thronehammer mit epischem Doom Metal. Und kommenden Mittwoch machen wir Mondo Drag und Early Moods aus den USA in der Chemiefabrik. Und dann ist dann die Woche drauf, am 16. und 17.10. das Heavy Psych Sounds Fest. Mit 10 Bands aus der ganzen Welt.
1: Aus der ganzen Welt?
0: Fast aus der ganzen Welt. Nee, das stimmt natürlich nicht. Wir haben kaum mal, sagen wir mal, südostasiatische Bands dabei. Und aus der Antarktis fehlt auch noch eine Band. Ich weiß gar nicht, ob es überhaupt eine gibt. Die Pinguine vielleicht. Genau.
1: Flying Pinguine.
0: The Flying Penguins.
1: Penguins,
0: genau. Und jetzt habe ich wieder so unterbrochen. Und das nächste ist dann, am 25.10. sind The Monsters und Electric Eel Shock auch in der Chemiefabrik. Das ist aber dann mehr so gar kein Stoner oder Doom, sondern eher so Trash, Garage, Punk, sage ich mal. Ziemlich cool. Und ich denke, da gehe ich auch mal hin, da höre ich auch mal was anderes. Mir wurde nämlich zugetragen, über Eck, dass sich zum Beispiel mein Vater darüber aufregt, dass ich ja immer nur dieselbe Musik höre. Wo ich so sage, was geht dich denn das an, Junge?
1: Ach, wirklich? Der Vater das sagt.
0: Nee, mein Vater war ja neulich mit, als wir Hibushibire gemacht haben, japanische Kraut Psychedelic Band, und er war total begeistert. Das war wirklich spitze. Es war ein Spitzenkonzert, das war am 9.9. Es war grandios. War recht gut besucht und die Band war wirklich megamäßig. Und jetzt, das habe ich ja eh schon, aber sobald dort irgendwo steht, kommen irgendwie vielleicht aus Japan, auch mal aus Taiwan, gibt es so Bands. Da gucke ich dann immer genau hin, was das ist, weil das ist eigentlich meistens ein Garant dafür, dass es richtig geil wird. Und das war, wie gesagt, diesmal auch so, war zum Beispiel auch völlig, war hin und weg, ne, Schlagzeugerin, die war, ich weiß es nicht, vielleicht 1,50 Meter und ganz, ganz klein und ganz nett, und die hat dort auf die Kessel eingeschlagen und auf die Becken. Das war wirklich nicht normal. Ich fand das spitze. Kam echt mega Energie rüber. Hibushibire kann ich empfehlen.
1: Lustiger Name, was soll das sein?
0: Hibushibire, das habe ich glaube ich das letzte Mal schon erzählt, das ist halt so eine Art, sie nennen es selber Freak-Out-Orgasmus, keine Ahnung, was das sein soll. Das ist irgendein komischer Begriff. Die Japaner haben ja manchmal seltsame Beschreibungen und auch Dinge, die sie für, sozusagen, die ein extra Wort kriegen, und denkst so, warum? Also, keine Ahnung. Kann man ja vielleicht nochmal das Google bemühen, damit ich das nie hier allen erzählen soll, was das bedeutet. Hm. Bert, frag doch nicht immer so, Mensch.
1: Ich wusste ja nicht, dass es nicht jugendfrei ist.
0: Ja, so ist das Wissen, das stimmt. Genau. Ach komm hier, warte, pass auf.
1: Na komm.
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3: Krebsmenschen.
1: Ja, okay.
0: Das sah ich gerade hier rumliegen in dem Jingle-Ordner und dachte, das kann man immer wieder spielen. Das schöne Krebsmenschen.
1: Ja. Auf diese ganzen blödsinnigen Jingles, die man so im Laufe der Jahre immer so gemacht hat.
0: Ich wollte eigentlich das mit den prallen Melonen nochmal haben, aber ich habe es nie gefunden. Keine Ahnung. Ja, wir sind hier im letzten Drittel von Friedberts Rockschau. Wir sind halt ein bisschen auch in Plauderlaune parallel dazu und haben uns auch schon über andere Dinge unterhalten, ohne dass das Mikro an war, nämlich darüber, dass der Bert eine neue Lampe für sein Aquarium braucht. Das sind eben die Probleme, die man so hat. Ab einem gewissen Alter.
1: Manche haben echt Sorgen.
0: Da geht man nicht mehr, wo geht's zur nächsten Party, sondern wo kriegt man die nächste Neonröhre her?
1: Die nächste Röhre.
0: Genau, und wo kriege ich den nächsten Beutel Tubifex zum Beispiel? Keine Ahnung.
1: Tubifex? Zum Kleben?
0: Nee, das ist nie. Warte mal.
1: Warte mal.
0: Tubifex, was ist das? Ist das nie dieses rote Fischfutter-Gelumpe?
1: Stimmt.
0: Ja, oder?
1: Ja, es hat sich gerade wie ein Klebstoff
0: angefühlt. Ja, stimmt eigentlich, hast recht, ne? Wie, ach Gott, vergesst
1: diese
0: die
1: Würmer,
0: Namen.
1: Diese Schlammröhrenwürmer.
0: Ja, genau, richtig.
1: Tubifex,
0: ja. Das wurde nämlich jetzt neulich in irgendeiner Sendung im Fernsehen erwähnt und dachte, Alter, das Wort habe ich ja seit Jahren nicht gehört. Weil früher gab es das. Wir hatten ja auch, wir hatten
1: man
0: ja
1: denkt, Cookies. Das ist so ein Ostwort, aber es gibt es immer noch.
0: Nee, das gibt es immer noch, natürlich. Ja. Ganz wild. Ach, furchtbar. Ich hatte ja auch Guppies früher, ne?
1: Oh.
0: Hm. Aber ich konnte Guppies nie ersehen, weil ich fand das immer eklig, wie die Frauen aussehen. Erstens, weil die so durchsichtig sind und man so Teile der Innereien sieht. Das finde ich eklig. Und was ich auch eklig fand, war immer, dass die ihre Kackwürste immer hinten dran hatten und die nie abgefallen sind.
1: Ja, da ja, manchmal ich immer, ist ja immer so ein Männchen hinterher und hat so dran gezogen.
0: Was?
1: Dann die dachten, das war ein Würmchen oder sowas,
0: oh,
1: keine Ahnung.
0: Gott, ich kotze hier unter den Tisch, das ist ja ekelhaft, was du erzählst.
1: Das sind so Aquarium-Insights.
0: Los, Bert, erzähl mal was von deinen die ekligsten Momente.
1: Oh Gott, nee, das mache ich nicht.
0: Nee, wirklich nicht. Also wir hatten das mal, wir hatten mal einen frisch gekauften Guppi, so ein richtiges, schönes, prachtvolles Männchen und das hat es wirklich hingekriegt. Ich glaube, innerhalb von 3 Tagen ist das aus dem Aquarium gesprungen und hinter dem Schrank verreckt.
1: Da habe ich schon öfters mal so eine Mumie gefunden, ja.
0: Eine Mumie? Was, so viele hatte ich? Wieso liegt... Oh, ein stattlicher Waller.
1: Ein Waller.
0: Liegt hier dahinter. Naja, gut, so viel zum Thema Aquarium. Du willst wirklich nie erzählen, was mal eklig war? Nee, oder ist vielleicht gar nicht so eklig?
1: Naja, es ist halt so... Ich hatte mal so Raufschnecken und ich habe dann mal zugeguckt, wie die anderen Schnecken gefressen haben. Bei lebendigem
0: Leib. Ach, das ist ja... Ja, das ist eben Natur, ne? Das ist die ja, Natur zu Hause.
1: Irgendjemand hatte die glorreiche Idee, mir eine große Apfelschnecke zu geben, so, die hat nicht mal die Nacht überlebt.
0: Wirklich?
1: Ja, ja.
0: Wahnsinn.
1: Das sind so die vietnamesischen, die sehen ganz schick aus, so gelb-schwarz wie Dynamo, Dynamo-Schnecken. Aber die fressen dir das ganze Aquarium kahl.
0: Okay, krass.
1: Also, wenn du deine Schnecken loswerden willst, dann kauf die. Eine reicht.
0: Okay, krass.
1: Die sind noch gar nicht groß, die sind so ganz relativ klein, aber die fressen die große Apfelschnecke.
0: Wahnsinn. Ja, das ist, wie gesagt, das ist Natur, ne? Wenn die Angriffslust und der Hunger, wenn der kleine Hunger kommt, da geht's dann richtig zur Sache.
1: Ja, dann kommt ja noch der Blutdurst dazu.
0: Das ganze Aquarium rot. Das ist nicht lustig.
1: Die Knochen schwimmen da rum. Die Schneckenknochen.
0: Ja, und weil wir gerade beim Thema Tod sind, da kommen wir jetzt mal zum aktuellen Song von, oder zum aktuellen Album von Belzebong aus Polen, eine schon ziemlich lange aktive Stoner-Doom-Band, hauptsächlich instrumental, haben aber gerne mal auch Samples mit drin. Und die haben ein neues Album, das heißt The End Is High. Die machen immer so ganz alberne Wortspiele mit zum Thema Kiffen. Es geht also immer ums Kiffen bei den Belzebong und so. Und der Song, den ich jetzt spiele, der heißt Reefer Mortis, also wie Rigor Mortis, die Leichenstarre, aber Reefer ist ja der Joint oder das Marihuana. Ich weiß auch nicht, was mit denen ist. Aber wenn ich die treffe, sind die extrem nett. Das ist auch eine weitere Band, die ich sehr nett finde. Gerade der eine Gitarrist ist echt ein Top-Typ, mit denen kann man schön abhängen und gut quatschen. Super Typ. Und da hören wir jetzt von Belzebong Reefer Mortis vom aktuellen Album The End Is High.

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1: Die letzten Geräusche von...
0: Gingen von hinnen.
1: Von hinnen?
0: Von dannen. Von hinnen oder von dannen?
1: Belzebong mit Reefer Mortis vom aktuellen Album auf Heavy Psych Sounds Records spielen am Samstag auf dem Heavy Psych Fest. Genau, und da neigt sich jetzt diese Sendung schon dem Ende. Ich gehe jetzt gleich mal in die Chemiefabrik. Dort sitzen wohl offensichtlich auch Leute rum, die gerade das Radio anhaben. Ich grüße euch natürlich und wir sehen uns gleich. Stellt schon mal das Bier warm. Ja, und wir hören uns wieder Anfang November, erster Sonntag wieder. Und zum Schluss spiele ich noch einen Song von Mr. Bison. Die kennen wir auch schon eine ganze Weile, waren schon x-mal bei uns in Dresden. Die haben auch ein neues Album, The Garden of Forgotten Dreams. Und hier ist die aktuelle Single Cosmic Tide. Genau, und danach ist auch, glaube ich, schon Schluss, denke ich.
0: Sagen wir schon Tschüss, ja.
1: Da sagen wir schon Tschüss, denke ich
0: mal. Wir sagen Tschüss.
1: Ich sag mal so Tschüss. Und wenn wir dann doch nochmal kommen, sagen wir dann auch nochmal Tschüss.
0: Doppeltschüss.
1: Doppeltschüss. Genau. Schönen Sonntag noch und vielleicht bis gleich in der Chemiefabrik zu Thronehammer.

0: Sister, jetzt müssen wir doch noch was sagen.
1: Ich würde sagen, wir am besten Tschüss, was? Wie lange müssen wir was sagen?
0: Wir müssen eigentlich gar nicht. Warte mal, ich mache mal Folgendes.
2: Pilzmenschen.
0: Das ist so bescheuert.
1: Seien Sie wachsam.
0: Die könnten überall sein.
1: Die sind überall.
0: Ja, auf jeden Fall. Warte mal, ich mache noch eins.
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0: So, jetzt reicht's aber. Bis später. Schönen Sonntag noch.
1: Ciao.
0: Ciao.
1: Das war...
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Hier und jetzt im Radio der Country Club. Am Mikrofon Mario Wildner. Am 25. August 2026 ist Dolly Parton nach kurzer schwerer Krankheit gestorben. Wir möchten heute an die wohl wichtigste Country-Sängerin überhaupt erinnern. Am 19. Januar 1946 wurde Dolly Parton als viertes von 12 Kindern in Locust Ridge in den Bergen der Smoky Mountains geboren. Die Familie lebte unter ärmlichsten Verhältnissen in einer Zwei-Zimmer-Hütte ohne Strom- und Wasseranschluss. Vor allem die Verwandtschaft mütterlicherseits war sehr musikalisch. Jeder spielte ein Instrument. Und das Talent hatte die junge Dolly geerbt. Onkel Bill Owens war ein großer Förderer seiner Nichte. Er kaufte der 7-Jährigen die erste Gitarre und bereits im Alter von 11 Jahren machte Dolly Parton erste Plattenaufnahmen. 1959 erschien für ein kleines Label Puppy Love, ein von Dolly Parton mithilfe ihres Onkels selbst geschriebener Song.

Puppy Love aus dem Jahr 1959. Noch im gleichen Jahr hatte Dolly Parton ihren ersten Auftritt an der legendären Grand Ole Opry. 1961 erhielt die erst 15-Jährige einen Songschreibervertrag in Nashville. Und einen Tag nach ihrem Highschool-Abschluss zog das aufstrebende Talent 1964 nach Nashville um. Dolly Parton erhielt einen Plattenvertrag bei Monument Records und hatte mit Dumb Blonde 1966 einen ersten Hit.

Nein, Dolly Parton war kein dummes Blondchen, wie sie in Dumb Blonde versicherte. Das wusste auch der gestandene Country-Star Porter Wagoner. Er bemühte sich im Sommer 1967 um Dolly Parton als künftige Duettpartnerin und Gesangssolistin seiner Show. Die Porter Wagoner Show tourte landesweit und sie war landesweit regelmäßig im TV zu sehen. Wagoner organisierte auch den Wechsel der Plattenfirma für Dolly Parton zur RCA, sodass man regelmäßige Alben produzieren konnte. Im Jahr 1968 erschien die erste Duett-LP und die Hälfte der Songs darauf hatte Dolly Parton geschrieben. Am 10. Oktober 1967 hatte man Two Sides of Every Story aufgenommen.

Im April 1968 erschien Dolly Partons erstes Soloalbum für die große RCA Records. Produziert hatte es Porter Wagoner und dessen Band hatte die Tracks eingespielt. Dolly Parton schrieb für ihre Alben sowie für Porter Wagoner oft teils autobiografische Lieder, die von Armut und tragischen Begebenheiten handelten. Depressionen, Alkoholismus und Missbrauch waren regelmäßige Themen. Düstere Schicksale besang auch Porter Wagoner. Hier aber von Dolly Parton der zweite Single-Hit für RCA, In the Good Old Days When Times Were Bad.

Die guten alten Tage, als die Zeiten schlecht waren. Doch die Zeiten wurden besser für Dolly Parton. Im Dezember 1970 hatte sie ihren ersten Nummer 1 Country-Hit. Und der schaffte es sogar in die Popcharts. Joshua.

Während es ihr Mentor und Manager Porter Wagoner mit seinen eigenen Aufnahmen in den 1970er Jahren nur noch einmal in die Top 10 der Charts brachte, schaffte Dolly Parton einen Hit nach dem anderen. Einer der bis heute bekanntesten war Code of Many Colors, eine wahre Geschichte aus dem Leben der jungen Dolly Parton mit einer hervorragenden Botschaft. Die Mutter hatte dem Mädchen einen Mantel aus Stoffresten genäht. Das Mädel wurde dafür in der Schule ausgelacht. Aber es konnte den Mitschülern begreiflich machen, dass es auf Äußerlichkeiten viel weniger ankommt als auf innere Werte. Code of Many Colors vom gleichnamigen 1971er Album.

Im Jahr nach Code of Many Colors nahm Dolly Parton eines aus meiner Sicht besten Alben überhaupt auf. My Tennessee Mountain Home beschreibt in 10 Songs die Jugend und den Beginn der Karriere des späteren Stars. Parton beschreibt die harte Arbeit des Vaters ebenso wie die Schönheit ihrer Heimat in den Bergen der Smoky Mountains. Aber auch ihre Zweifel und das Heimweh, nachdem sie sich auf dem Weg nach Nashville gemacht hatte. My Tennessee Mountain Home aus dem Jahr 1972.

Mitte der 1970er Jahre begann die erfolgreichste Zeit für Dolly Parton. Sie schaffte ab 1973 4 Nummer-1-Hits in Folge. Innerhalb von 2 Tagen nahm sie unter anderem 2 Evergreens auf. Der erste war die Eifersuchtsgeschichte von Jolene. Basis des Songs war die Begegnung mit einer Frau, die dem Ehemann Dolly Partons vor Jahren schöne Augen gemacht hatte. Also auch autobiografischer Anstoß, wenngleich der Text dann eine andere Aussage traf.

Jolene, aufgenommen am 14. Juni 1973. Am Tag zuvor hatte Dolly Parton einen anderen Klassiker, nicht nur das Country, aufgenommen. Der wurde ein halbes Jahr nach Jolene als Single ins Rennen geschickt und schaffte dann ebenso wie Jolene spielend Platz 1 der Billboard Country Charts. I Will Always Love You.

Ich werde dich immer lieben, sang Dolly Parton für ihren Mentor Porter Wagoner. Sie war ihrem bisherigen Chef längst künstlerisch davongeeilt. Dolly Partons LPs und die Duettalben der beiden waren stets erfolgreicher als die Soloaufnahmen Wagoners. Dolly Parton beklagte später, dass ihre Einnahmen der damaligen Zeit den Erfolgen nicht entsprachen. Sie kündigte 1974 die Zusammenarbeit mit Porter Wagoner. Der blieb aber vertraglich gesichert noch bis 1976 Produzent ihrer Schallplatten. Im Jahr 1979 verklagte er Dolly Parton auf 3 Millionen Dollar Schadenersatz. Später einigte man sich auf 1 Million Dollar Zahlung. Nach 12 Duettalben und einer Best-of-Zusammenstellung nahm man 1980 noch ein letztes gemeinsames Album auf. Und Dolly Parton war frei. Der Erfolg für die Künstlerin ging ununterbrochen weiter. Porter Wagoner, der unter starker Flugangst litt, ging nie nach Europa. Und Dolly Parton tourte ab 1975 weltweit und wurde weltweit gecovert. Nana Moscuri sang 1977 »Glück ist wie ein Schmetterling«. Dolly Parton hatte 1974 das von ihr selbst geschriebene »Love is like a Butterfly« aufgenommen.

Ein weiterer Nummer 1-Hit Dolly Partons. Doch die Künstlerin wollte auch am lukrativeren Popmarkt teilhaben. Die Country-Fans nahmen ihr das übel, aber Dolly Parton war nicht zu bremsen. Mit dem in Hollywood aufgenommenen Here You Come Again schaffte sie Platz 3 der Popcharts und lag natürlich wochenlang auf Platz 1 der Country-Hitliste.

Here You Come Again aus dem Jahr 1977. Auch im folgenden Jahrzehnt blieb Dolly Parton mehr als erfolgreich. Man hatte die üppige Blondine auch für den Film entdeckt. 5 Filme drehte Dolly Parton in den 1980er Jahren. Und oft kam auch der Soundtrack von Dolly. So für den Film Warum eigentlich bringen wir den Chef nicht um? Originaltitel 9 to 5.

9 to 5, Titelsong des gleichnamigen Filmes. Und erstmals ein Platz 1 in den Billboard Popcharts für Dolly Parton. 1982 schaffte als Soundtrack für den Film The Best Little Whorehouse in Texas Dolly Partons Neuaufnahme von I Will Always Love You nochmal Platz 1 der Country-Charts. Dass Whitney Houston den Song 10 Jahre später zum Welthit machte, dürfte bekannt sein. Und wieder war das eine Filmmusik für den Bestseller Bodyguard. Elvis Presley hatte sich übrigens vergebens bemüht, den Song zu übernehmen. Dolly Parton hatte mit ihren Songs, Tourneen und Plattenaufnahmen viel Geld verdient. 1986 eröffnete sie mit Dollywood in ihrer Heimatregion in den Smoky Mountains einen großen Vergnügungspark, in dem auch die Kultur der armen Bergregion dargestellt wurde. Durch Dollywood schuf Dolly Parton 3500 Arbeitsplätze an einem Standort, der durch eine hohe Arbeitslosigkeit geprägt ist. Ein weiteres Wohltätigkeitsprojekt der bodenständigen Künstlerin ist eine Stiftung, über die Dolly Parton in den letzten Jahren 250 Millionen Bücher an Kinder verschickt. Und für Medikamentenforschung und Entwicklung spendete Dolly Parton während Corona 1 Million $. Doch zurück zur Musik und zum Jahr 1986. RCA verlängerte den Plattenvertrag mit Parton nicht. Die kommenden 10 Jahre waren bei Columbia Records auch nicht mehr die erfolgreichsten der Sängerin. Einen letzten Nummer-1-Hit gab es 1991 mit Rockin' Years. Den dürfte Dolly Parton wohl auch ihrem damaligen Duettpartner, dem jungen, angesagten Ricky van Shelton, zu verdanken gehabt haben. Zuvor spielen wir aber noch eine Aufnahme, die Dolly Parton mit Linda Ronstadt und Emmylou Harris gemacht hat. Für das traditionelle Album Trio sang Parton 1987 ihre Eigenkomposition Wild Flowers.

Wohin es musikalisch künftig gehen könnte, hatte Dolly Parton 1994 angedeutet. Ganz traditionell klang das Live-Album Heart Songs. Diese Herzenslieder hatte Parton mit der Creme des Bluegrass im Konzertsaal auf dem Dollywood-Areal aufgenommen. Ich halte dieses Album für das Beste von Dolly Parton überhaupt. Hier die Eigenkomposition To Daddy, bis dato nur von Freundin Emmylou Harris aufgenommen.

Ende der 1990er Jahre unterschrieb Dolly Parton einen Vertrag beim Bluegrass-Label Sugar Hill Records. Mehrere wunderbare Alben erschienen, oft mit Eigenkompositionen. Und immer mit den besten Bluegrassern der Szene eingespielt. Hier Endless Dream of Tears vom 99er Album The Grass is Blue.

Im nun schon nicht mehr so neuen Jahrtausend nahm Dolly Parton weiterhin regelmäßig Alben auf. Die Inhalte wechselten thematisch stark. Folk, Rock, alles war dabei. Ein Konzept nicht mehr zu erkennen. Aber Dolly Parton musste nichts mehr beweisen. Sie hatte mehr als 3000 Songs geschrieben, 11 Grammys erhalten. 1999 hatte man sie in die Ruhmeshalle der Country Music und 2022 sogar in die Rock'n'Roll Hall of Fame aufgenommen. Über ihre Wohltätigkeitsaktivitäten haben wir bereits berichtet. 2025 starb nach 58-jähriger Ehe Dolly Partons Partner Carl Dean. Die Ehe war kinderlos geblieben. Als junge Eheleute hatten Dolly und Carl aber einige jüngere Geschwister Dolly Partons aufgenommen. Und einige dieser Geschwister waren dabei, als sich 2024 der musikalische Kreis der Familie um Dolly Parton schloss. Ein Herzensprojekt des Superstars war das Doppelalbum Smoky Mountain DNA. Mehr als ein Dutzend Familienangehörige des Parton-Clans hatten schon vor Jahren, teilweise sehr talentiert, Musikaufnahmen gemacht. 37 Songs bereitete Dolly Parton für das 2024er Album auf. Und wir spielen zum Schluss dieses Dolly Parton-Porträts einen Song vom letzten Album Dolly Partons. Gemeinsam mit ihrer Tante Dorothy Jo Owens hatte die junge Dolly vor Jahrzehnten Runaway Girl geschrieben. Vorher verabschieden wir uns bis zum nächsten Mal. Technik, Ecki Simmert, Musikauswahl, Manuskript und am Mikrofon Mario Wildner.

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0: Ob bewusstes Zuhören oder Geräuschkulisse im Hintergrund, ob beim Frühstücken oder Autofahren, ob zur Unterhaltung oder zur Information, es ist immer noch das Medium der Deutschen, unser aller Radio.
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0: Radio. Seit über 100 Jahren gibt es dieses Medium und es war immer politisch. Nachrichten, Reportagen, Berichte, Kommentare. Der Formate gibt es viele, seit Anfang an. Und sie alle transportieren Inhalte. Selbst die Auswahl der Musik ist ein Statement. Radio ist und bleibt stets ein Spiegel der Gesellschaft. Radio sagt stets etwas aus über den Zustand unseres Zusammenlebens. Sendezeiten. Am Anfang ein rares, begehrtes Gut. Heute in einer Fülle vorhanden, die man als einzelner Hörer nicht mehr überblicken kann. Fortschritt und Fluch gleichzeitig. Alles spielt sich ab zwischen Demokratisierung und Beliebigkeit. Und eine tiefe Wahrheit. Solange es das Medium Radio gab, war es immer im Fokus der Politik. Diese Sendung gibt darüber für unser Land Auskunft. Vom damaligen Sender Fox am Potsdamer Platz in Berlin bis heute, zum Beispiel bis zu unserem freien Radio.
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0: 20 Uhr, 29. Oktober 1923.
4: Achtung, Achtung, hier ist Berlin.
0: Seit diesem Zeitpunkt war die Welt anders. Ein neues Medium begann sie zu erobern. Auch von Berlin aus. 1923, mitten im von Hunger und Inflation geplagten Berlin. In einer kleinen Dachkammer, in einem Haus, das der Fox Schallplatten- und Sprechmaschinen AG gehörte. Genehmigt vom Reichspostministerium, mit vielen Bedenken des Reichsinnenministeriums und der Reichswehr. 1923, live. Aufzeichnungsgeräte gab es noch nicht. Und von der Seite des Publikums mit Kopfhörern ausgestattet, garantiert nicht in High-Fidelity-Qualität empfangbar, aber mit großer Begeisterung. Und mit nichts weniger als dem Anspruch, die Einsamkeit aus dem Leben des Menschen zu verbannen.
5: O du, geliebte meiner 27 Sinne. Ich liebe dir. Du, deine, dich, dir, ich, dir, du, mir.
0: Das fiel dem Dadaisten Kurt Schwitters zum neuen Medium ein. Einstein schwärmte vom wunderbaren Werkzeug der Mitteilung und dass Techniker die wahre Demokratie möglich machten. Und Bertolt Brecht träumte gar vom revolutionären Impetus, wenn, und jetzt alle Radiomacher von freien Radios hingehört, es gelänge, den Hörer zum Sender zu machen.
4: Wir hören als nächstes die Kapelle Bernarete. Sie bringt Ihnen einen Foxtrott zu Gehör. Wenn die Westen

0: 10 Jahre später. Wir schreiben den 25. März 1933. Wir hören den NSDAP-Propagandaminister Josef Goebbels, damals 35 Jahre alt, wie er vor den einbestellten Intendanten der Reichsrundfunkgesellschaft spricht.
1: Der Rundfunk wird gereinigt, wie die ganze preußische Unterstaatsverwaltung gereinigt wird. Und mir wäre es sehr lieb und ich wäre Ihnen außerordentlich dankbar, wenn Sie diese Reinigungsaktion jetzt vollziehen. Tun Sie das aber nicht oder wollen Sie das nicht, dann wird es von uns was gemacht. Wir machen gar keinen Hehl daraus. Der Rundfunk gehört uns. Niemandem sonst. Und den Rundfunk werden wir in den Dienst unserer Idee stellen und keine andere Idee soll hier zu Wort kommen.
0: Das war der 25. März 1933. Einen Tag davor wurde Deutschland zur Diktatur. Das Ermächtigungsgesetz, die wahren Absichten verschleiernd, Gesetz zur Behebung der Not von Volk und Reich genannt, hob die Gewaltenteilung der Weimarer Demokratie auf. Die gesetzgebende Gewalt ging von den gewählten Abgeordneten auf den Reichskanzler Adolf Hitler über. Die kommunistischen Abgeordneten konnten nicht mitstimmen, sie waren verhaftet oder auf der Flucht. Nur die Sozialdemokraten stimmten gegen dieses Gesetz. Welche Schritte leiten Diktaturen als einen der ersten ein? Sie beschneiden die Meinungsfreiheit und verfolgen diejenigen, die weiterhin die Macht kritisieren. Nur so können die Diktaturen ihre Herrschaft festigen. Die Nationalsozialisten wissen um die Bedeutung des neuen Mediums Radio und sie setzen es für ihre Zwecke ein. Auf der großen deutschen Funkausstellung in Berlin im August 1933 sprach Goebbels dann öffentlich über die sogenannte Reform des deutschen Rundfunks. Viele kommunistische und sozialdemokratische Abgeordnete waren zu dieser Zeit schon eingesperrt im KZ Oranienburg.
2: Meine Volksgenossen und Volksgenossinnen, auf Napoleon wird das Wort von der Presse als der siebenten Großmacht zurückgeführt. Man kann sich die großen historischen Vorgänge zwischen 1800 und 1900 kaum ohne die starke Einflussnahme der Journalistik vorstellen und erklären. Was die Presse für das 19., das wird der Rundfunk für das 20. Jahrhundert sein. Man könnte auf ihn, angewandt für unsere Zeit, das Wort Napoleons dahin variieren, dass der Rundfunk die achte Großmacht darstellt.

0: wahr, dass der Rundfunk ein Eigenleben neben der Zeit führen könnte. Er hat mehr als jede andere Form unseres öffentlichen Daseins die Pflicht, der Zeit, ihren Forderungen und Bedürfnissen Rechnung zu tragen und Ausdruck zu geben. Und je größer seine Bedeutung für die willensbewusste Beeinflussung der breiten Volksmassen ist, umso stärker gilt dies und umso größer ist die Verantwortung, die er damit vor der Zukunft der deutschen Nation übernimmt.
1: Dieser Logik folgend werden die bisher selbstständigen Rundfunkgesellschaften aufgelöst. Die Reichsrundfunkgesellschaft wird zu einem Instrument des Reichsministeriums für Volksaufklärung und Propaganda. Der Minister Goebbels hat damit die Gleichschaltung des Deutschen Rundfunks vollzogen. Damit das wichtigste Propaganda-Instrument der Nazis auch die angestrebte Wirkung erreicht, wird auf der besagten Berliner Funkausstellung eine Neuheit vorgestellt, der Volksempfänger. Ein Radio, das sich jeder leisten kann. Noch während der Messe wurden die ersten 100.000 Geräte verkauft. 16 Millionen Haushalte hatten 1991.

0: Heil Hitler, so begannen die Programme. Rundfunk im Gleichschritt. Zwei Programme standen zur Auswahl, der Deutschlandsender und jeweils ein regionaler Sender. Und der Obernazi Adolf Hitler kam zu Wort, oft und nicht hinterfragt. Sonst wurde Unterhaltung großgeschrieben, Betäubung gegen die Not des Krieges. Besonders beliebt waren die Wunschkonzerte für die Wehrmachtssoldaten. Wer die Lügen des Nazifunks nicht mehr ertragen wollte, wer sich objektiv über Krieg und Gesellschaft informieren wollte, der suchte auf seinem Volksempfänger eine andere Sendefrequenz.
1: Hier ist England. Zunächst die Nachrichten in Schlagzeilen.
0: BBC, British Broadcasting Corporation, auch im Zweiten Weltkrieg weitgehend unabhängig von der britischen Regierung, garantiert unabhängig vom deutschen Reichspropagandaministerium. BBC, das begehrte Medium, wenn man wissen wollte, welche deutschen Ziele britische und US-amerikanische Bomberflugzeuge hatten, wenn man die tatsächliche Kriegssituation erfassen wollte. Aber Achtung, BBC-Hörer waren in den Augen der Nazis Rundfunkverbrecher und damit Volksverräter. Mit Beginn des Zweiten Weltkrieges stand das Abhören und Verbreiten von Meldungen ausländischer Rundfunksender in einer Verordnung über außerordentliche Rundfunkmaßnahmen unter Strafe. Mögliche Strafmaße, Zuchthaus oder Tod. Wenn man das Wagnis einging, galt Vorsicht als das höchste Gebot. Zimmer abschließen, am besten Decke über Kopf und Rundfunkempfänger ziehen, das Radio so leise wie möglich stellen. Und trotzdem. Dieses Pausenzeichen war oft nicht zu überhören. Und viele Hörer standen als Staatsfeinde vor Nazi-Gerichten, denunziert von Nachbarn oder sogar von den eigenen Kindern.
2: Achtung, Achtung! Hier ist der Befehlsstand der 1. Flak-Division Berlin. Die gemeldeten Bomberverbände befinden sich im Raum Hannover-Braunschweig.

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0: 1945 ging alles ganz schnell. Am 30. April 1945 begeht Hitler Selbstmord. Am 2. Mai kapituliert die Wehrmacht in Berlin gegenüber der Roten Armee. Am 8. Mai dann die endgültige Kapitulation des Nazireiches. Der Krieg ist aus. Deutschland und seine Hauptstadt und seine Kultur und seine Radiolandschaft ein Trümmerfeld.
1: Achtung, Achtung! Hier ist

0: bricht Berlin auf Wellenlänge 356 Meter.
1: Verkündete eine Stimme am 13. Mai 1945 um 20 Uhr, bevor die Hymnen der Siegermächte Sowjetunion, USA, Großbritannien und Frankreich erklangen. Ein Sprecher verlas die deutsche Kapitulationsurkunde. Es folgten Botschaften von Truman, Churchill und Stalin. Dann russische Lieder und eine Reportage von der Siegesfeier in Moskau. Ziel der Sowjetunion, die Popularisierung und politische Agitation zur kommunistischen Gestaltung des Ostens Deutschlands. Von Meinungsfreiheit, von der Unabhängigkeit der Medien und des Mediums Rundfunk war also folgerichtig keine Spur. Die antifaschistischen Parolen gehörten in der sowjetisch besetzten Zone und in der späteren DDR genauso dazu wie die Anknüpfung an die Zensurstrukturen der Nazi-Herrschaft. Die Inhalte waren anders. Es ging jetzt um die Erziehung der Werktätigen, um ein Höchstmaß an Parteilichkeit, um ideologische Beeinflussung der Hörer für den Aufbau des Sozialismus auf dem Weg zum Kommunismus. Die Methoden glichen sich. Totale Kontrolle der gesendeten Inhalte und Verfolgung all derjenigen, die da nicht mitmachen wollten.
2: Es geht durch die Welt ein Geflüster. Arbeiter, hörst du es nicht? Das sind die Stimmen der Kriegsminister. Arbeiter, hörst du sie nicht? Es flüstern die Kohle- und Stahlproduzenten. Es flüstert die chemische Kriegsproduktion. Es flüstert von allen Kontinenten. Mobilmachung gegen die Sowjetunion!

0: Das Haus des Rundfunks in der Charlottenburger Masurenallee und damit der dortige Radiosender, der Berliner Rundfunk, befand sich also unter sowjetischer Kontrolle. Vorgesehen war, dass die anderen, die westlichen drei Siegermächte, mit ihrem Einzug in die ihnen zugewiesenen Sektoren dort anteilig Sendezeiten erhalten. Der gemeinsame Sieg über Hitlerdeutschland war aber der Beginn des Kalten Krieges zwischen Ost und West. Und der entbrannte unter anderem um Berlin. Und dort um die Meinungshoheit. Die drei Westmächte hatten sich vielleicht sogar damit einverstanden erklärt, je eine Sendestunde pro Tag zu erhalten. Die Sowjets beharrten aber auf eine Stunde für alle drei, zeigten damit unmissverständlich:
1: Wir haben kein Interesse an einer Einigung. Der Berliner Rundfunk ist unser Sender, der Sender für unsere Besatzungszone, der Sender für unsere Interessen. Die Schuldigen für den faschistischen Angriffskrieg auch auf unser Land, die Sowjetunion, sind das Monopolkapital, die Bourgeoisie und die rechte Sozialdemokratie. Und die lassen wir nicht mehr an unsere Mikrofone.
0: Die US-amerikanischen Militärbehörden in Berlin hatten bereits im Dezember 1945 unter abenteuerlichen Umständen den DIAS, Drahtfunk im amerikanischen Sektor Berlins, gegründet. Ihn konnte man nur über Telefonleitungen empfangen. Und das waren wenige. Aber die ihn hören konnten, urteilten enthusiastisch. Ein wunderbares Erlebnis, wieder Rundfunk hören zu können. Und zwar unzensiert und ohne Propaganda. Jetzt im September 1946 erfolgte dessen Umwandlung zum RIAS, nunmehr Rundfunk im amerikanischen Sektor. Die Verhandlungen mit den sowjetischen Behörden um Senderlizenzen brachen die Amerikaner ab.
2: Ich glaube an die Unantastbarkeit und an die Würde jedes einzelnen Menschen. Ich glaube, dass allen Menschen von Gott das gleiche Recht auf Freiheit gegeben wurde. Ich verspreche, jedem Angriff auf die Freiheit und der Tyrannei Widerstand zu leisten, wo auch immer sie auftreten mögen.
0: That this world under God's hall have a new birth of freedom. Das steht auf der sogenannten Freiheitsglocke im Turm des Rathauses Schöneberg bis zur Vereinigung Sitz der Westberliner Regierung. Die Freiheitsglocke war ein Geschenk der USA. Der RIAS sendete den eben gehörten Einspieler anfangs täglich, dann jeden Sonntag um 12 Uhr. RIAS Berlin, eine freie Stimme der freien Welt, so das Motto. Und das war Programm. Die Rundfunkmitarbeiter waren zwar deutsche Journalisten, Schauspieler, Entertainer. Die Sende- und Programmaufsicht lag aber bei der US Army. Ab 1953 bei der US Information Agency, die dem Außenministerium der Vereinigten Staaten unterstand. Aber hier sollen keine vorschnellen Schlüsse gezogen werden. Die Journalisten arbeiteten ohne Zensur in Eigenverantwortung, als Gegenmodell zum Journalismus im sowjetischen Einflussbereich. Das Credo: ein Rundfunkprogramm gestalten nach westlichen Vorstellungen mit unabhängigen Journalistinnen und MitarbeiterInnen, solange sie nicht kommunistische Thesen vertraten oder was man darunter verstand. Wie immer man das bewertet, mit Blick auf die Geschichte, mit Blick auf die 40er bis 80er Jahre des vorigen Jahrhunderts, kann man feststellen, der Sender RIAS profilierte sich als Sprachrohr kämpferischer deutscher Demokraten, die sich keiner zweiten, nunmehr stalinistischen Zwangsherrschaft ausliefern wollten.

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RIAS Berlin war ursprünglich ein Sender für Berlin. Diese Funktion erfüllte er auch. Und speziell den Westberlinern impfte er Durchhaltewillen in der von sowjetischen Truppen umgebenen Teilstadt ein.

Der kämpferische und aufklärerische Journalismus war aber sehr bald über Berlin hinaus auf die sowjetische Besatzungszone und dann später auf die DDR ausgerichtet. West-Berlin als Stachel im Fleisch der DDR. Der RIAS war sicherlich ein besonders schmerzhafter. Damit möglichst flächendeckend die DDR erreicht wird, wenigstens über Mittelwelle, gab es zwei starke Sendeanlagen. Die eine stand im Süden West-Berlins in Britz, die andere im Bayerischen Hof. Wie reagierte die DDR? Sie installierte Störsender.

Der Rundfunk in der DDR war eine zentral gelenkte staatliche Institution. Nicht nur mit ideologischen Vorgaben, sondern mit konkreten Ansagen, welche Themen behandelt werden sollten und welche nicht. Und diese Vorgaben gingen rein bis in die Formulierungen, die vom Sprecher gewählt werden mussten. Wer sich jenseits dieser Zensur informieren wollte, suchte andere Quellen. Die bedeutendste war neben dem Deutschlandfunk trotz der Störsender RIAS Berlin. RIAS Berlin als eine Art Gegenöffentlichkeit. In den Nachrichten und Magazinen gab es nicht nur Nachrichten aus aller Welt, sondern auch spezielle auf die DDR zugeschnittene Formate. Als da wären Berichte über Repressalien innerhalb der DDR, über Versorgungsengpässe, Suchmeldungen für getrennte Familien, Ereignisse, die verschwiegen werden sollten, wie zum Beispiel die Katastrophe von Tschernobyl. Mindestens einmal auch als Beschleuniger von Ereignissen. Beim Volksaufstand am 17. Juni 1953 informierte der Sender über Streiks und Forderungen der Arbeiter, gab damit dem Geschehen Auftrieb. Und es gab sehr viel Unterhaltung. Durch den RIAS wurde zum Beispiel die Schlagersängerin Katharina Valente ein Star oder der Quizmeister Hans Rosenthal. Eine spezielle Zielgruppe waren die Kinder in Ost und West.

0: Die Rias-Kinder besuchen Onkel Tobias.
1: Und dann das Jahr 1968. Der Rias-Treffpunkt, ein fester Sendeplatz für den Jugendfunk. Mit jungen ModeratorInnen und frischer Musik aus Großbritannien und den USA. Alles das, was es in der DDR nicht gab.
2: Drei wichtige Dinge halten unsere Zivilisation zusammen. Die Büroklammer, das Korsett und der Reißverschluss. Gleich wird es 16 Uhr und 41 Minuten. Hier ist Rias 2, der Treffpunkt ist dabei. Hier am Mikrofon Kai Blömer. Und gleich werden wir die Beatles ein bisschen zähnen lassen. 1, 2, 3, 4, I saw her standing there. Und das senden wir für Erna the Q und für die Beat-, Pop- und Underground-Fans der jetzigen Klasse 9, I saw her standing there, ein Evergreen der Beatles.
1: Tonbandgeräte und später Kassettenrekorder wurden in der DDR zum knappen Gut. Tausende von DDR-Jugendlichen saßen Nachmittag für Nachmittag mit ihren Rekordern am Radio, hörten Rias 2 und schnitten die Musik mit, die Rias spielte. Der Sender richtete Deckadressen ein, damit sich die jungen Menschen Musiktitel wünschen oder sich über Rias Nachrichten zukommen lassen konnten.
3: Freunde, Zeit für die Hörerpost. Wilhelm III. Grüßt Sir Botten, Backe, Uhu, Saufix, Schmied, Sepp und die Kingsblume. Professor Fitzli-Putzli grüßt Hauptmann Karasek und seine Freunde in Friedersdorf und Oppach.
1: Für die Jugendlichen in der DDR war das Hören des Rias-Treffpunkts eine Brücke, die Zugang zur internationalen Jugendkultur verschaffte. Und natürlich war die Musik auch ein Vehikel für politische und weltanschauliche Botschaften. Die Verantwortlichen der DDR sahen darin Rebellion. Rebellion gegen die sozialistische Jugendkultur. Abstimmung gegen die DDR. Wer Rias hörte, galt als unzuverlässig. Die Weitergabe von irgendwelchen Informationen an den Sender oder das Einsenden von Musikwünschen wurde als Spionage oder Hetze ausgelegt. Die Deckadressen des Senders, die ständig wechselten, halfen nicht immer. Wurde ein DDR-Bürger bei der Korrespondenz mit Rias erwischt, drohten Sanktionen. Jugendliche flogen zum Beispiel von der erweiterten Oberschule, durften also kein Abitur machen. Manchmal gab es auch Haftstrafen. Aber man hörte trotzdem Rias. Störsender erwiesen sich als wirkungslos. Auch Propagandakampagnen und Sprüche wie »Der Rias lügt, die Wahrheit siegt« liefen ins Leere.
4: Und das ist genau der Moment, wo wir die Diskothek eröffnen. Ganz schön unangenehm mit dem Nebel. Was? Na, die Musik kommt ja vielleicht auch so durch. Ab sofort fröhliche Stimmung.
1: »600 Kilometer Luftlinie entfernt vom Geschehen in Berlin. Der Schauplatz Bonn, tief im Westen, in der britischen Besatzungszone. Wir schreiben den 8. Mai 1949. Der sogenannte Parlamentarische Rat beschließt das Grundgesetz der zukünftigen Bundesrepublik Deutschland. Und dieses Grundgesetz legt in Artikel 5 das Recht auf freie Meinungsäußerung fest. Wörtlich steht da:
5: Jeder hat das Recht, seine Meinung in Wort, Schrift und Bild frei zu äußern und zu verbreiten und sich aus allgemein zugänglichen Quellen ungehindert zu unterrichten. Die Pressefreiheit und die Freiheit der Berichterstattung durch Rundfunk und Film werden gewährleistet. Eine Zensur findet nicht statt.
1: Zuständig für den Rundfunk sind die Bundesländer. Nach dem Vorbild der britischen BBC wählte man ein öffentlich-rechtliches Modell, das heißt Finanzierung durch Gebühren der Hörer und durch Werbung. Und das heißt auch Staatsferne. Die öffentlich-rechtlichen Sender sind keine Staats- oder Regierungssender. Das impliziert Meinungsfreiheit und das Recht zu kritisieren, auch die Regierung zu kritisieren. Der Auftrag der Sender ist festgeschrieben. Es ist ihre Aufgabe, mit unterschiedlichen Sendeformaten den Hörern einen umfassenden Überblick über das Geschehen in allen wesentlichen Lebensbereichen der Gesellschaft zu geben. Dazu bedarf es eines freien Journalismus. Überparteilich, unabhängig von politischen, wirtschaftlichen, weltanschaulichen und religiösen Einrichtungen. Meinungsvielfalt und Ausgewogenheit gehören dazu. Faktisch korrekt muss er sein. Und natürlich gilt es, unser Grundgesetz zu verteidigen, also unsere gesellschaftliche Ordnung, die diese Freiheit überhaupt erst möglich macht. Aber eine unabhängige Meinung ist oftmals auch eine unbequeme, auch im politischen Westen. Angriffe darauf gab und gibt es deshalb immer wieder.
6: Die Einstellung der Besatzungsmächte zum deutschen Parteiwesen hat leider dazu geführt, dass bei manchen Rundfunkgesellschaften eine sehr starke einseitige parteipolitische Zusammensetzung besteht.
1: Soweit der erste Bundeskanzler der Bundesrepublik Konrad Adenauer. Er wollte dann in den 60ern ein Staatsfernsehen einrichten, das Bundesverfassungsgericht untersagte dies. Vor allem aus den Reihen der CDU-CSU wird den Öffentlich-Rechtlichen immer wieder vorgeworfen, zu links zu sein und damit nicht die Meinung der Mehrheit der Bevölkerung zu repräsentieren.
7: Ich verteidige öffentlich-rechtlich, aber er muss sich auch der öffentlich-rechtliche Rundfunk auch Fragen stellen. Auch der Effizienz, der Neutralität, der Ausgewogenheit. Und es wird dann schwierig, wenn die veröffentlichte Meinung sich immer mehr von der öffentlichen Meinung verabschiedet. Und da muss es auch eine selbstreflektierende Korrektur geben.
1: Hat Frau Julia Klöckner, immerhin Bundestagspräsidentin, und pikanterweise gab sie dieses Interview Bild TV, völlig vergessen, dass Journalisten in diesem Lande frei sind und keine noch so vorsichtig versteckten Anweisungen von Politik zu folgen haben? Und noch eine Anmerkung. Die Ministerpräsidenten der Bundesländer müssen den Gebühren für die Öffis zustimmen. Vorgeschlagen werden Erhöhungen durch eine unabhängige Kommission, die KEF, Kommission zur Ermittlung des Finanzbedarfs der Rundfunkanstalten. Einige der CDU-Ministerpräsidenten, auch der CSU-Ministerpräsident aus Bayern, machen ihre Zustimmung von der Durchführung von Reformmaßnahmen der Sender abhängig. Dürfen die das? Das Bundesverfassungsgericht sagte schon mehrere Male nein, aber die Ministerpräsidenten versuchen es immer wieder. Der öffentlich-rechtliche Rundfunk in der Bundesrepublik und die damit verbundene journalistische Freiheit und Unabhängigkeit, sie wird auch hier und heute immer wieder aus den Reihen der Politik angegriffen. Wir kommen noch einmal später dazu.

0: So, wir sind wieder in der DDR.
1: Zum dritten Mal rüstet sich Berlin zum Empfang der deutschen Jugend.
2: Sonderzüge rattern über die Schienenstränge.
1: Omnibusse und Lastkraftwagen rollen über die Autobahnen.
2: MZ und Java knattern Berlin entgegen.
3: Die T64 trägt in dieser Minute unseren Gruß vom Max-Engels-Platz, trägt diese festgestimmte, hochströmende Atmosphäre in die Wohnungen der Berliner und trägt sie über die Lautsprecherketten im Zentrum der Stadt. Es verspricht ein schöner, es verspricht ein herrlicher Tag zu werden.
0: Es ist das Jahr 1964, etwa 3 Jahre nach dem Mauerbau. Die DDR konsolidierte sich wirtschaftlich, der Wohlstand der Menschen stieg spürbar. Die Kulturpolitik wurde liberaler. Der Sozialismus siegt, vielleicht doch keine hohle Propagandaphrase. Der DDR-Führung war jedenfalls klar, wir brauchen die jungen Menschen. Sie sind die Zukunft, auch die Zukunft der DDR. Das damalige Politbüro sah ein, dass der Slogan "Der Rias lügt, die Wahrheit siegt" nicht wirklich die Jugend davon abhalten kann, im Freizeitverhalten tief in den Westen einzutauchen. Und das auch mit Hilfe des Radios. Die logische Antwort: ein eigener Jugendsender musste her. Beim FDJ-Deutschland-Treffen im Mai 1964 wurde vom Rundfunk der DDR ein Sonderstudio mit dem Namen DT64 eingerichtet. Mit so großem Erfolg bei den Hörern, dass aus dem Sonderstudio ein Jugendsender wurde.
4: Ich schalte mein Radio um.
5: Und ich sage euch jetzt, was ihr eingeschaltet habt. Hallo und DT64 auf Ultrakurzwelle.
0: Bereits im Jugendkomitee vom 21. September 1963 war Erstaunliches zu lesen. Die Mädchen und Jungen seien nicht nur Erziehungsobjekt, sondern mündige Staatsbürger. Und
6: niemand fällt es ein, der Jugend vorzuschreiben, sie solle ihre Gefühle und Stimmungen beim Tanz nur im Walzer- oder Tango-Rhythmus ausdrücken. Welchen Tanz die Jugend wählt, ist ihr überlassen. Hauptsache, sie bleibt taktvoll.
0: Keine Verbote mehr, keine Prüderie, keine Bestrafung. DT64 jedenfalls, immerhin der erste Jugendsender im deutschsprachigen Raum, versuchte diesen neuen Geist, diese neue Atmosphäre zu vermitteln. Nicht immer zum Wohlgefallen alter Funktionäre, aber auch nicht immer zum Wohlgefallen der älteren Generationen. Ein Vorfall aus der Berliner U-Bahn, der ist verbirgt.
7: In der S-Bahn gab es einen Zwischenfall mit Bulli, der sein Kofferradio mit hatte. Er hörte Musik, um gerecht zu sein, nicht sehr laut. Ein Mann verbat sich das energisch. Bulli stritt sich eine Weile mit dem Mann, er wehrte sich gegen die Behauptung, er hätte einen Westsender gehört. DT64, sagte Bulli, das können Sie nachprüfen.
0: Beat and Rock'n'Roll, dazu kritische Beiträge der jungen Journalisten von DT64. War das zu vereinbaren mit einer Staatsdoktrin, die das Recht auf freie Meinungsäußerung als konterrevolutionär und staatsfeindlich betrachtete? In einem internen Papier der SED aus dieser Zeit steht, es ist festzustellen, dass DT64 sozusagen als Kritikwelle der DDR betrachtet wird. Im Dezember 1965 war es dann soweit. Das 11. Plenum des Zentralkomitees der SED stoppte die Reformversuche in Kunst und Kultur. Es wurden Bücher, Filme, Bilder, Musikgruppen verboten oder das altbewährte Mittel, Künstler durch Steuerprüfungen kriminalisiert. Die neue DDR-Kulturpolitik traf auch DT64.
8: Über eine lange Zeit hat DT64 in seinem Musikprogramm einseitig die Beatmusik propagiert. Dabei wurde übersehen, dass der Gegner diese Art Musik ausnutzt, um durch die Übersteigerung der Beatrhythmen Jugendliche zu Exzessen aufzuputschen.

0: Was sich da an New Wave, Funk, Punk oder in der BRD als sogenannte Neue Deutsche Welle abspielt, sagte kürzlich die Gruppe Lift in einem Interview, kann für unsere Musikentwicklung wohl kaum die richtige Alternative sein.
1: Das Programm änderte sich. Übertragungen offizieller Veranstaltungen, Berichterstattungen über Arbeitseinsätze von SchülerInnen während der Ferien mit Titeln wie »Auf den Spuren des Roten Oktober«, »Hohe Leistungen zu Ehren der Republik« oder »Das Soldatenmagazin« machten es den Radiomachern schwer. Es gab von oben Anweisungen zu den Themen. Es gab sogar Sprachregelungen, die strikt einzuhalten waren. Die Folge, anstatt lockerer Plaudereien vor dem Mikrofon, wurde vom Blatt abgelesen, was man als Hörer natürlich merkt. Ab 1968 konnte man umschalten auf den RIAS-Treffpunkt.

0: Trotzdem. Zensur bewirkt auch immer die Tendenz, dass kritische Journalistinnen versuchen, die Grenzen der Zensur auszuweiten. Subversiv. Das taten auch einige bei DT64. Der Sender, ab 1986 eigenständig mit einem 24-Stunden-Programm, gewann an Popularität. Hörten 1985 noch 2% der Bevölkerung der DDR über 15 Jahre DT64, so sind es im Januar 1989 bereits 11%. Radio Station, DT64. Rock the Nation! Power on the East Side. 1989. Es ändert sich alles, auch für DT64. Wir schreiben den 17. Oktober. Der DDR-Staatsratsvorsitzende Erich Honecker wird zum Rücktritt gezwungen und durch Erich Krenz abgelöst. Die Journalistinnen der DDR, auch die von DT64, befreien sich von den Fesseln der Zensur. Mutige wie Marion Brasch schlagen sich auf die Seite der RegimekritikerInnen, unterschreiben Resolutionen, mit denen sie Veränderungen im Lande fordern. Der Sender emanzipiert sich. Guter Journalismus, gute Musik, eine Mischung mit Erfolg. DT64 erreicht die jungen Leute und nicht nur die. Das Jahr 1990, die DDR gibt es nicht mehr, aber DT64. Und der Sender gewinnt Hörer, nicht nur im Osten Deutschlands. Es entsteht etwas, was sich Radiomacher als das Größte wünschen, was ihnen passieren kann. Junge HörerInnen in Größenordnungen identifizieren sich mit ihrem Radio. Es entstanden bundesweit Freundeskreise. Dieser Mix aus Freiheit, Rebellion und Musik traf den Nerv der Zeit.
1: Hier spricht DT64. Ein Programm der Einrichtung nach Artikel 36 des Einigungsvertrages.
2: DT64.
3: Dieses Programm hat einen Sympathieeffekt, ganz ohne Frage.
0: DT64 fing an, die Medienlandschaft des jetzt vereinten Deutschlands zu verändern. Die UKW-Sendemasten an der ehemaligen deutsch-deutschen Grenze schickten das Programm nach Hessen, Niedersachsen, Bayern. Die Konkurrenz wehrte sich. Da seien rote Socken und Wendehälse am Werk. Das Programm sei linkslastig, tendenziös, unausgegoren. Juristische Argumente begleiten dieses Feuerwerk. Der Artikel 36 des Einigungsvertrages legt fest, dass die Medien der ehemaligen DDR, also auch der Rundfunk der DDR, zum 31. Dezember 1991 entweder abgewickelt oder in Anstalten des öffentlichen Rechts einzelner Bundesländer überführt werden. Das galt auch für DT64. Rundfunk ist in der Bundesrepublik Ländersache. Ländermediengesetze und Landesmedienanstalten regeln das Konkrete, wenn der politische Wille besteht. Aber das sah nicht so aus. Als die Abschaltung des Senders DT64 drohte, ging die Hörerschaft massenhaft auf die Straße und sammelte hunderttausende Unterschriften zum Erhalt. Auch in Dresden versammelten sich etwa 10.000 DT64-Anhänger. Es nutzte nichts. Am 31.12.1992 verabschiedete sich als erstes Bundesland Mecklenburg-Vorpommern von DT64. Am 01.01.1993 wird das Programm in Brandenburg vom damaligen ORB am Nachmittag für 3 Stunden durch eine eigene Jugendsendung unterbrochen. Ab dem 1. Juli 1982 verband der Mitteldeutsche Rundfunk das Programm auf die Mittelwelle.
4: Hallo Rostock, hallo Suhl, hallo Nürnberg, Kassel und Berlin. 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Mit DT64 ab 1. Juli. Auf Mittelwelle 1044 kHz.
0: Der Tanz geht weiter? Jein. Der Mitteldeutsche Rundfunk und damit die drei Länder Sachsen, Sachsen-Anhalt und Thüringen übernehmen DT64 und taufen den Sender um. Ab 1. Mai 1983 sendet er als Radio Sputnik von Halle aus. Bis 1997 nur über Satellit. Und wer sich heute noch an DT64 erinnert, das Programm von Sputnik

Zurück in das Jahr 1981. Die öffentlich-rechtlichen Sendeanstalten der Bundesrepublik bekommen Konkurrenz. Das Bundesverfassungsgericht entschied, dass angesichts neuer Technologien kein Mangel mehr an Sendefrequenzen bestünde und deshalb privater, kommerzieller Rundfunk zugelassen werden muss. Und der finanziert sich ausschließlich durch Werbung. Beschleunigt haben diese Entwicklung die Zeitschriftenverleger, die Werbeindustrie und nicht zuletzt konservative politische Kreise, die in den Öffentlich-Rechtlichen einen SPD-durchseuchten Rotfunk erkennen wollten. Die Öffis haben jetzt also Konkurrenz. Über UKW kann man heute etwa 500 privater Radiosender hören, ohne Verpflichtung zu Bildungs-, Kultur- oder Politikformaten. Die meisten privaten Sender liefern regelmäßig kurze Nachrichten und beliebte Popmusik oder Oldies oder Rockmusik oder Schlager. Oder. Auch das hat etwas mit Politik zu tun. Und die Öffentlich-Rechtlichen? Wegen der Einschaltquoten mitmachen und das Niveau absenken? Bei den öffentlich-rechtlichen Sendern machte sich ein Hörerschwund bemerkbar. Und in der Folge wurde diskutiert, machten Schlagworte die Runde wie Tagesbegleitprogramm, Durchhörbarkeit der Sendung, Musikfarbengestaltung, Reduzierung der Wortinseln, ja sogar von Entwortung war die Rede. Hektisches Quotendenken. Der Gleichschritt mit den Privaten ist sicherlich kein guter Ratgeber. Der gesetzliche Auftrag spricht da übrigens auch eine andere Sprache. Und wenn man heute die öffentlich-rechtlichen Sender einschaltet, hört man ehrlicherweise deutlich den Unterschied zu den privaten Programmen. Gott sei Dank.

0: vor allen Dingen ist eine riesige Polizeisperre gewesen. Und sie wollten uns nicht durchlassen, beziehungsweise nicht, wenn wir nicht alle Fahrzeuge kontrollieren lassen. Und haben dann also quer über die Straße eine Nagelkette aufgebaut, dass auch keiner durchfahren kann. Und wir haben halt gefordert, dass sie uns ohne Kontrolle durchlassen. Und es ist abgelehnt worden. Und ja, wir haben, glaube ich, Glück gehabt, weil von der anderen Seite eine französische Militärkolonne mit Panzern und allem Möglichen gekommen ist. Und die konnten halt auch nicht durch. Und daraufhin haben also die Bullen uns dann durchgelassen, damit auch die Franzosen weiterkommen. Und die Trecker sind gerade eingetroffen aus Balingen noch, stehen etwa 30, 40 Trecker da und der Freiburger Konvoi. Und ich denke, dass es jetzt demnächst weitergehen wird Richtung Wiel so.
1: 4. Juni 1977. Wir hören gerade eine Aufnahme aus dem ersten Sendetag des Radios Wert Fessenheim. Fessenheim? Ja, Fessenheim. Dort wurde gerade das Atomkraftwerk Fessenheim gebaut. Zwischen Basel und Freiburg. Auf der französischen Seite des Rheins. Nicht das einzige in dieser Gegend. Geplant waren die Atomkraftwerke Wyhl auf deutscher Seite und Kaiser Augst in der Schweiz, unweit von Basel. Alle drei Kraftwerke in etwa 50 Kilometer entfernt.
2: Die ersten Züge von Sasbach sind über die Straße, Sasbach-Wiel wie auch hintenrum, eingetroffen. Und das auf der Straße, ich habe allein gezählt, so 30 Trecker, aber es waren wohl mehr. Und hinten auch welche. Dann hat die Verkehrspolizei versucht, die Leute abzuwimmeln, auf die andere Seite der Straße zu parken. Das haben auch drei erst getan. Dann fiel den Treckerfahrern aber was Besseres ein. Und sie sind trotz gegenteiliger Meinung der Polizei links runter über die Böschung, um nah an die Sperren wenigstens zu kommen. Das macht auch was her.
1: Die Bevölkerung wehrte sich. Aus dem Gefühl, dass normaler Protest ohne Wirkung bleibt, formierte sich Widerstand. Formierte sich eine Gegenöffentlichkeit im Dreiländereck am Rhein. An diesem 4. Juni 1977 besetzten Demonstrantinnen und Demonstranten einen halbfertigen Strommast. Und irgendeiner von ihnen, der hatte einen kleinen, einfachen Sender dabei. Und dieser Sender fing an zu senden. Natürlich illegal. Die beiden AKWs Wyhl und Kaiser Augst konnten verhindert werden, Fessenheim nicht. Und der kleine Piratensender Fessenheim Wert auch nicht. Inzwischen ist er umbenannt in Radio Dreieckland und einer der ältesten deutschen freien Radios. Das Gründen von freien Radios traf einen Nerv. Durch das Gefühl, mit eigenen Anliegen, Interessen und Problemen in der etablierten Öffentlichkeit nicht ernst genommen und nicht gehört zu werden, entstand die Idee, eigene Medien zu erschaffen. Eines dieser Medien davon war die Gründung von Radiosendern. Als linkes Gegenprojekt zu dem damals noch bestehenden Monopol der öffentlich-rechtlichen Sender. Die Gründungen gingen von Baden-Württemberg aus. Und überall im Bundesgebiet waren diese Radios illegal. Peilwagen der Bundespost versuchten, die Sender zu orten, Razzien der Polizei folgten. Übrigens, auch in der DDR gab es Piratensender, aber das ist eine Extrasendung, irgendwann einmal.

0: Radio Caroline vor der britischen Küste, das Großbritannien mit Musik versorgte, die die BBC nicht spielte. Radio Caroline im Hintergrund ein Vorbild. Ähnlich wie dieser berühmte Piratensender haben die deutschen Freien keine Einnahmen aus Werbung. Die MacherInnen arbeiten ehrenamtlich, sind oftmals technisch wie inhaltlich Quereinsteiger, also Laien, mit viel Idealismus.
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0: In Deutschland arbeiten heute über 30 freie Radios, die im Bundesverband Freier Radios organisiert sind. Mittlerweile legalisiert durch die Landesmediengesetze. Sie sind damit neben den öffentlich-rechtlichen Radiostationen und den Privatradios die dritte Säule der Radiolandschaft in Deutschland. Sie sind in der Regel regional bezogen. Sie garantieren Minderheiten den Schritt in die Öffentlichkeit. Sie garantieren Meinungsvielfalt. Sie senden Inhalte, die die öffentlich-rechtlichen und die privaten kaum oder gar nicht aufgreifen. Sie sind ein wichtiger Teil der demokratischen Öffentlichkeit. Sie sind mit ein Garant für die durch das Grundgesetz gesicherte Meinungsfreiheit.
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4: Und es geht raus an alle freien Radios und freie Radiohörer. 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Das ist ganz, ganz wichtig, weil sonst sind wir nämlich alle weg. 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
0: Und wieder einmal ist die Meinungsfreiheit bedroht in Deutschland. Aktuell in Sachsen-Anhalt. Die dortige AfD hat ein Regierungsprogramm niedergeschrieben und in dem steht auf Seite 219, Radio Korax den Geldhahn zu drehen. Radio Korax, ein freier Radiosender im sachsen-anhaltinischen Halle.
5: Radio Korax bietet allen Spielarten des linken Fanatismus, der perversen Regenbogenideologie und des Genderismus eine Plattform. Außerdem verbreitet Radio Korax sogenannte Antifa-News und bekennt sich damit zu einer antideutschen Terrororganisation. Da somit die Zulassungsvoraussetzungen, so sie jemals gegeben waren, weggefallen sind, wird die neue Landesregierung die Landesmedienanstalt auffordern, die Bezuschussung einzustellen und entsprechend auf eine Überprüfung aller freien Radios bestehen.
0: Wir erinnern uns, Goebbels sprach 1933 über die Weimarer Rundfunkanstalten von den Systemmedien. Das Wort System steht für die Nationalsozialisten als Synonym für ein feindliches System, die Demokratie. Dieses Wort Systempresse, gleichgesetzt mit Lügenpresse, taucht in der AfD-Rhetorik wieder auf. Auch hier werden Medien pauschal delegitimiert als AfD-feindliche Medien in einem zu bekämpfenden Staatswesen, der Bundesrepublik Deutschland. Alle Medien, die unsere Demokratie verteidigen, aber auch lebendig gestalten, wie das freie Radio Korax in Halle, werden von der AfD bekämpft, sollen abgeschaltet werden. Zum Beispiel Korax finanziell austrocknen oder den Landesmedienvertrag mit dem NDR kündigen. In der Argumentation wird gelogen. Radio Korax ist entgegen den Behauptungen der AfD ein offener Ort für Menschen mit unterschiedlichen Perspektiven und Meinungen. Es geht hier um ein solidarisches, vielfältiges und demokratisches Miteinander. Man schaue einfach mal in das Programm oder noch besser, man schalte es ein. Dass das der AfD nicht gefällt, wen wundert's? Ach so ja, diese Sendung hier wurde produziert in dem Studio eines freien Radios.
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0: Von Fox bis Colorado. Das war eine Sendung des Colorful Radios von Thomas Harting und Lutz Kohlschmidt. 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
1: Hallo verehrte Hörerinnen und Hörer, immer wenn ihr nach diesem hübschen kleinen Anfangsjiggle keine Musik hört, wisst ihr, das wird wieder nicht so viel mit Musik in der folgenden Ausgabe von Quergelesen. Genau, so ist es. Richard Schubert ist zurzeit auf Tour, auf Lesetour mit seinem Buch Vom Antisemitismus, der keiner sein will. Am kommenden Freitag, dem 9. Oktober, wird er damit in Berlin im About Blank auftreten, aus seinem Buch lesen und mit den Anwesenden diskutieren. Und zwei Tage später wird er das dann in Hamburg tun, in der Roten Flora, am 9.10. dann. Beide Veranstaltungen beginnen um 19 Uhr, als auch in Hamburg. Wir nahmen dies zum Anlass, ein sehr schönes Studiogespräch, das Herbert Gnauer von Orange, Radio Orange 94.0, das ist das freie Radio in Wien, am 21. September mit Richard Schubert geführt hat. Dieses Gespräch wird so ziemlich unsere ganze Sendezeit ausfüllen. Wir hoffen, ihr werdet es mit Gewinn hören.

0: 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Willkommen bei Radio Dispositiv. An den Mikrofonen begrüßen euch diesmal mein Studiogast Richard Schubert und der unvermeidliche Herbert Gnauer. Richard, du bist studierter Sozial- und Kulturanthropologe. Nebstbei hast du auch ein wenig Philosophie, Psychologie und Geschichte gehört an der Uni Wien.
1: Und hoffentlich nicht nur gehört.
0: Auch verstanden und memoriert.
1: Verdaut, ja.
0: Bist als Autor eigentlich in allen Genres tätig, in manchen mehr, in manchen weniger. Stehst auch ab und an als Performer auf der Bühne. Gewisserweise im Zentrum deines literarischen Schaffens steht aber der Essay.
1: Du schreibst... Das ist eine von vielen gepflogene, ein Vorurteil eigentlich. Ich veröffentliche immer wieder Essays, aber ich halte zum Beispiel meine literarischen Texte, Prosa und so weiter für... mein Zentrum, für das Zentrum meines Schaffens. Also aber Essays müssen natürlich auch immer wieder geschrieben werden, vor allem zu tagespolitischen Themen. Wenn ich nicht die ganze Zeit über in den Antisemitismusdiskurs gefangen wäre, aus dem ich mich ja längst schon wieder befreien will, würde ich ja schon längst an meinem neuen Roman arbeiten, aber das werde ich wahrscheinlich auf Frühjahr verschieben müssen.
0: Damit sind wir beim Thema angelangt. Deine neueste Sammlung von Essays ist erschienen in der Edition Tiamat und heißt Vom Antisemitismus, der keiner sein will. Ausgehend von den Ereignissen des 7. Oktober 2023 und den danach folgenden, nämlich, dass er nach einer kurzen Schockstarre sehr rasch eine Umdeutung der Hamas zu Freiheitskämpfern stattgefunden hat und eine Empörung über Israels Gegenmaßnahmen gegen Schläge Raum gegriffen hat, die, ja, sagen wir mal, von einer Welle des Antisemitismus getragen wurde. Das Überraschende daran, auch für mich, war, dass das vielleicht nicht vorwiegend, aber sehr stark von einer Linken getragen wurde. Überraschend, weil man eigentlich jahrzehntelang gedacht hat, dass Antisemitismus, Antizionismus eigentlich so auf der politischen Rechten beheimatet seien.
1: Naja, da muss ich widersprechen, weil genau diese Trennung zwischen Kritik von Antisemitismus und Kritik des Zionismus ist ja schon eine Spezialität der neuen Linken seit den 60er Jahren. Also spätestens seit dem Sechstagekrieg hat es auch in der Linken ein bisschen einen Generationenwechsel gegeben. Das war die Zeit der 68er und Studentenbewegung. Und dort hat natürlich unter Soufflage eines sowjetischen antizionistischen Einflusses ist innerhalb der jungen Linken ist die Kritik Palästinas, also die Kritik Israels, des Staates Israels und die Solidarität mit den palästinensischen Befreiungskämpfen, die man durchaus aber leider auch als Terrorismus bezeichnen muss, zum Dogma und zum vorrangigen Inhalt geworden. Und es ist kein Wunder, dass Leute wie der großartige linke Philosoph Michael Landmann und vor allem der weitaus bekanntere Jean Amary schon Ende der 60er, Anfang der 70er Jahre in sehr einleuchtenden Texten vor diesem linken Antisemitismus, und sie benennen ihn auch so, gewarnt haben. Obwohl sie nicht die Solidarität mit der Linken aufgekündigt haben, aber sie haben der studentischen oder der jungen Linken in ihrer Palästinenser-Romantik ziemlich einfühlsam zwar, aber rigide die Leviten gelesen. Also es ist eine ältere Geschichte, aber der linke Antis... Und man kann noch weiter in die Geschichte zurückgehen, also dem August Bebel zugeschriebene Zitat des Sozialismus des dummen Kerls, das eigentlich vom liberalen Abgeordneten Friedrich Kronawetter stammt, der diese Kinderkrankheit der sozialistischen oder der marxistischen Praxis ankreidet, nämlich den Kapitalismus mit dem Finanz- und Kommerzkapitalismus zu assoziieren und dem quasi immer eine jüdische Konnotation zu geben. Das ist etwas, was immer schon im Sozialismus mitgeschwungen ist und von den Klügeren Agitatoren und Denkern bekämpft wurde. Aber es, die Gefahr, die Schlagseite, vor allem wenn es um Romantisierung und Kulturalisierung geht, die war immer schon in der Linken gegeben.
0: Allerdings in einer speziellen Situation, es gab ja damals den sozialistischen Bundeskanzler Bruno Kreisky, der selbst jüdischer Abstammung war und eine palästinenserfreundliche Haltung vertreten hat. Und so war das Palästinensertuch, das in den 70ern, kann ich mich erinnern, auf Demos omnipräsent gewesen ist, sozusagen exkulpiert von einer antisemitischen Note.
1: Als antisemitisch haben es die Träger der Kufia ja selber nie gesehen. Das war ein modisches Accessoire, mit dem man symbolisch seine Solidarität mit Befreiungsbewegungen des Trikons, der Dritten Welt, da spätestens seit den 50er Jahren die Arbeiterklasse als revolutionäres Subjekt irgendwie nicht mehr so richtig funktioniert hat, durch teilweise Wohlstandszuwachs, ist man ausgewichen in die Dritte Welt, in die Befreiungskämpfe, in die Antikolonialen und hat dort versucht, in einer Art Kritik eines Weltkapitalismus, Dependenztheorien und so weiter, man hat in den Befreiungsnationalismen, eigentlich sollte eine Linke auch antinationalistisch sein, hat man quasi einen Ersatz gefunden für das revolutionäre Subjekt Proletarier. Und hat dabei aber, und dabei sind aber auch schon viele, ein bisschen so romantische, nationalisierende und kulturalisierende Inhalte, das waren ja oft auch Adoleszente, die diesen Kampf getragen haben, sind da quasi reingerührt worden, weil ansonsten hätte man sich ein bisschen kritischer gegenüber den Inhalten dieser Bewegungen auseinandergesetzt. Wie zum Beispiel die PFLP, die Befreiungsfront Palästinas, die schon damals nicht nur so eine sozialistische Ideologie vertreten hat, sondern auch eine panarabisch-nationalistische und durchaus auch den Islam als eine progressive Ressource gegen die westliche Dominanz.
0: Wie eingangs erwähnt, viele, auch ich, möchte ich nochmals betonen, waren sehr überrascht von der Heftigkeit dieser Welle des Antisemitismus, dass in Österreich ein gewisser Bodensatz an Antisemitismus vorhanden ist. Das war uns, glaube ich, allen klar.

0: breiten Spektrums von eher linksradikalen Bewegungen dann nicht so richtig mitbekommen, weil der Antizionismus ist eigentlich Dogma seit 1967. Und der behauptet aber von sich selber nicht antisemitisch zu sein, und da haben wir schon einmal die erste Krux. Wie willst du jemandem nachweisen, dass ein Antisemit ist, wenn er empört jeglichen Antisemitismus von sich weist? Und einer der Absichten meines Buches ist ja, die versteckten antisemitischen Quellen, die auch ein progressives und Palästina-solidarisches Denken, das ja im Grunde genommen nicht inkriminiert werden sollte, sondern das hat ja auch seinen Sinn. Also niemand lässt zum Beispiel das Leid, das die palästinensische Zivilbevölkerung im letzten Gaza-Krieg erfahren hat, kann das kalt lassen. Und auch die Enteignungen in der Westbank, das ist ja alles, das sind alles Inhalte, für die man sich durchaus engagieren kann. Der Schmäh dabei ist halt nur, dass sich dieser rationale Gehalt einer Palästina-Solidarität oft unbewusst mit einer riesigen Welle von Ressentiments vermischt, die aus tiefen antisemitischen Quellen gespeist sind und die im Grunde genommen den Modernisierungsprozess immer unterirdisch begleitet haben, manchmal wieder zurück. Das Problem ist natürlich, dass die meisten haben, und auch deswegen habe ich dieses Buch geschrieben, ich will nicht, dass man zu fahrlässig mit dem Antisemitismusvorwurf umgeht. Also das, was viele in meinem Umkreis, in einem eher israel-solidarischen Umkreis vertreten, die haben oft eine sehr einheitliche und einseitige Vorstellung vom Antisemitismusbegriff. Die verwenden Antisemitismus ohne Wenn und Aber, als wäre das irgendwie eine unhinterfragbare Disposition, die es seit den Judenmorden im Mittelalter bis jetzt über den nationalsozialistischen Antisemitismus gegeben hat, als wäre das immer das Gleiche. Und das ist natürlich selber auch schon eine Ideologisierung, weil es die Differenzen nicht mitdenken will.
1: Ja, vor allem hat sich auch die Form und die Wurzel quasi des Antisemitismus gewandelt, von einem religiös-kulturellen bis zu einem biologistischen, von dem wir, glaube ich, bis heute dann nicht mehr weggekommen sind.
0: Naja, der biologistische spielt, also, im Augenblick bäumen sich ja, es ist so, als würden sich alle historischen Antisemitismen im Augenblick gegen Israel aufbäumen, weil in dem Moment, wo die Juden wieder auf der Anklagebank sitzen, lockt es natürlich die Diebe an. Also dort, wo Israel am Boden liegt oder wo Juden taumeln und schwach sind, provozieren sie Stärke, und alle möglichen antisemitischen Gespenster kriechen quasi aus den Särgen der Geschichte und bilden Einheitsfronten. Und die größten Dummköpfe sind im Augenblick die innerhalb einer progressiven Gerechtigkeitserzählung nicht merken, mit wem sie da marschieren und von welchen Kräften, von welchen Winden sie da angetrieben werden. Ich beschreibe das einmal im Buch so, dass man diese Leute daran erkennt, dass sie versuchen, ihren eigenen als Herrn ihres eigenen Schrittes zu erscheinen. Man sieht, dass sie von einem leichten Sturm vorangetragen werden. Und dieser Sturm sind einfach, ich frage nie, ob jemand ein absoluter, reiner Antisemit ist. Sowas gibt es in der Form auch gar nicht. Das ist eine, es sei denn, es bekennt sich jemand offen dazu. Sondern ich frage immer, wie viel seiner Ressentiments, seiner Vorurteile oder seiner Sicht auf die Dinge oder den Nahostkonflikt ist möglicherweise von antisemitischen Potenzen, von antisemitischen Tendenzen unterwandert, bestimmt, durchflutet. Und dieser 7. Oktober, also diese Unvorstellbarkeit, diese völlige Empathielosigkeit gegenüber den Opfern und sofort eine im gesamten westlichen Bereich eine Mobilisierung, eine ideologische Mobilisierung gegen Israel, hat natürlich auch damit dazu, man wollte auf keinen Fall, dass die Tätergesellschaft, auf die man sich eingeschossen hat, sich jetzt Bonuspunkte als Opfer, dass sie sich quasi in die Opferrolle schleichen kann. Aber da ist noch etwas viel, viel Größeres, und ich habe das quasi in einem mythischen Fantasy-Szenario beschrieben. Es hört sich zynisch an, aber der 7. Oktober war für die gesamte antisemitische Internationale einer der größten Glücksfälle. Weil, ich beschreibe es so wie von einem Tsunami. Es ist eine riesige Ebbe, es ist eine trügerische Ruhe. Und

0: dann kommt der Tsunami. Und kaum waren die Leichen der Opfer des 7. Oktober erkaltet, ist plötzlich eine Welle des Hasses und des Israel-Bashings über Israel. Noch bevor es überhaupt Maßnahmen setzen konnte, noch bevor es zur Revanche anhob, weil man wusste, jetzt hat man Israel endlich so weit, wie man es immer haben wollte. Ich vergleiche das mit der Versöhnung, mit der kosmischen Vermählung von Wahn und Wirklichkeit. Israel wird jetzt endlich in die Rolle hineinschlüpfen, als die wir sie schon seit 1947 inkriminiert haben. Und man hat immer gewusst, es passt nicht so ganz, es stimmt, faktisch lässt sich das zu oft als Vorurteilsstruktur erkennen. Aber ich habe das, wenn ich das kurz vorlesen darf, ich habe da einen Satz formuliert, den ich jetzt aus dem Gedächtnis gar nicht sagen könnte. Der Genozid, den uns der jüdische Völkermörder seit dem Holocaust schuldet, würde endlich den Generalverdacht bestätigen, den latenten Hass zur moralischen Pflicht machen, das Vorurteil zum Urteil, die Wahrheit im eigenen Kopf per Fatwa des Internationalen Gerichtshofs als Objektivität rehabilitieren. Also es gibt nichts Wunderbareres für jemanden, der seinen Wahn oder seine Vorurteilsstruktur auf eine reale Basis setzen kann. Und wenn das wirklich passiert, was die Hamas auch absichtlich provoziert hat, nämlich dieser Schlag, dieser militärische Schlag gegen Gaza, dann werden auch alle Lügen, die über Israel verbreitet werden, das ist wie eine Bilanz fälschen. Dann können wir auch die Bilanzbücher verbrennen, weil dieses Denken, diese Vorurteilsstruktur ist eine ahistorische. Also was Israel jetzt macht, wird es immer dann schon getan haben.
1: Kurz gesagt, es gibt nichts, was man Juden nicht vorwerfen könnte und letztlich auch, was ihnen nicht auch schon vorgeworfen wurde im Lauf der langen Geschichte.
0: Ja, und mit Israel hat das Bedürfnis, ich sage immer, never change a winning scapegoat. Man fragt sich immer, wieso landet eigentlich diese komischen Vorteilsstrukturen immer wieder so gerne bei den Juden oder bei dem Imago etwas Jüdischem? Und dadurch, dass Israel jetzt territorial eingehegt ist, ist es ja überhaupt der Glücksfall für einen internationalen. Weil jetzt die Antisemiten der Moderne haben ja nach den Toleranzedikten, also dann, nachdem sich Juden immer mehr assimiliert haben und oft auch nicht mehr wirklich erkennbar waren, optisch. Es hat keine Kleiderordnungen mehr gegeben und sie haben sich gut eingefügt, zumindest in die westeuropäischen Gesellschaften. Dadurch ist ja auch der biologische Antisemitismus entstanden, um quasi die ewige Differenz zwischen der verwurzelten Bevölkerung und der nicht verwurzelten in die Genetik, in die genetische Struktur zu versetzen. Aber damals haben die Antisemiten ja eher unter dem modernistischen Juden gelitten und nicht unter dem kulturell differenten Städteljuden. Der erfüllt ja den klassischen Rassismus. Das ist auch ein interessanter Punkt. Also die meisten verstehen Antisemitismus nicht, weil sie das als gleichsetzen mit einem Rassismus gegen Juden. Das ist es natürlich auch, es ist es aber weit mehr. Bestimmte Bevölkerungsgruppen werden im Rassismus gegen Schwarze, gegen Farbige oder gegen früher gegen Naturvölker oder Indigene, kommen oft mit einem Überlegenheitsdiskurs daher. Also ein Chauvinismus, der sich diesen Menschen überlegen fühlt und es werden bestimmte Eigenschaften. Das Besondere am Antisemitismus ist, dass man Juden Eigenschaften andichtet, die intern widersprüchlich sind. Also sie sind der Inbegriff von der Ambivalenz, die in sie reinprojiziert wird. Das klassische Beispiel und das typischste ist der Jude als der Zersetzer der Gesellschaft durch Bolschewismus und auf der anderen Seite durch einen internationalen Finanzkapitalismus. Und in Wirklichkeit kämpfen die nur zum Schein gegeneinander und verschwören sich gegen den Rest der
1: Welt. Dasselbe mit der Wurzellosigkeit und mit der selbstgewählten Splendid Isolation.
0: Genau,
1: oder festgesetzt.
0: Oder entsexualisiert und übersexualisiert. Ja. Oder zu assimiliert oder zu wenig assimiliert. Und jetzt findet man sehr stark in den neuen poststrukturalistischen Diskursen bei Judith Butler. Der Jude, früher war der Jude der Traditionslose, Entwurzelte. Das haben viele Linke und Postmoderne umgedreht und haben den quasi deshalb idealisiert. Und in Israel aber wird er zum Eigentlichen, zum Völkischen, zum Verwurzelten. Also er ist eigentlich ein Verräter an der Vorbildwirkung des Juden als nicht-identischen und antinationalen und so weiter. Also man hat, einerseits hat man die Juden als national unzuverlässige Gesellen verfolgt und jetzt ist er der Inbegriff eines bösen imperialistischen Nationalismus. Es ist immer das Schöne und das Absurde und ist eine der vielen Quellen des jüdischen Humors, nämlich dieses Gefühl der absoluten Hoffnungslosigkeit und dem Bedürfnis, ausgegrenzt zu werden, sowieso nicht entkommen zu können, weil wie man es macht, macht man es falsch. Das heißt, jede Aktion, die jüdisch markierte Menschen machen, werden immer, auch wenn sie völlig widersprüchlich sind, werden immer gegen sie verwendet. Und da muss man sich dann schon fragen, hat überhaupt der Antisemitismus, so wie der Rassismus gegen Schwarze oder gegen Chinesen oder was, wirklich was mit den Juden zu tun oder hat er mehr was mit dem Antisemiten selber zu tun? Und das ist die Spur, die die moderne Antisemitismus-Theorie seit Horkheimer und Adorno und auch Sartre gelegt hat. Es geht gar nicht so sehr um den Juden. Deswegen sind auch alle philosemitischen Identifikationen mit Israel und jüdischer Kultur sind recht nett gemeint, aber sie verfehlen eigentlich das Wenige. Es geht nur um das Imago, um die Projektion von etwas Jüdischem und etwas Palästinensischem. Das ist dann jetzt die Gegenethnie.
1: Also auf beiden Seiten sowohl anti- als auch pro-israelische Projektionen.
0: Also ich finde die internationale Yalla Intifada, Palästinenser Solidarität, hat dermaßen wenig Ahnung und will auch keine Ahnung haben von den wirklichen Lebenswelten und Lebensproblemen der Menschen, die sie verteidigen, dass man zu dem Schluss kommt, das ist eine ziemlich billige und einfache Projektionsleinwand. Ich meine, das merkt man schon in dem Moment, wo sich plötzlich nach dem 7. Oktober riesige Horden von Solidaritätstrauben und Demonstrationszügen für ein befreites Palästina einsetzen. Aber dass das irgendeine politologische Relevanz haben muss und kein Offenbarungssystem ist, das verstehen die nicht mehr, weil was ist jetzt ein befreites Palästina? Im Augenblick ist das nicht eine Zwei-Staaten-Lösung, weil die Zwei-Staaten-Lösung wurde von den palästinensischen Vertretern mittlerweile 8-mal im Laufe der letzten 100 Jahre zurückgewiesen. Das befreite Palästina ist, wer ist der Repräsentant der Palästina? Gibt es eine palästinensische Zivilgesellschaft? Die stellen sich das alles so vor. Noch immer so wie bei der ersten Intifada, als würde der einfache Palästinenser in seiner Wut als unterdrücktes Wesen zur Steinschleuder greifen und sein politisches Schicksal selber in die Hand nehmen. Die Repräsentanten der palästinensischen Sache sind der Islamische Dschihad und die Hamas. Und wenn wir von einer Befreiung Palästinas sprechen, müssen wir diese Repräsentanten als die Befreier akzeptieren. Und dann begeben wir uns aber in einen großen moralischen und intellektuellen Widerspruch.
1: Es zählt zu den großen Erstaunlichkeiten aus meiner Sicht, du hast vorhin Judith Butler erwähnt, dass es da eine große Fraktion gibt von Intellektuellen jeglichen Geschlechts, die nämlich in der Hamas und ihren Kämpfen sozusagen eine Parallele sieht zu ihren eigenen Kämpfen um die Genderfluidität.
0: Ja.
1: Und wieso sie darin Verbündete sehen, nun ja, sie hätten dort kein leichtes Leben, wo die Hamas herrscht, sagen wir mal vorsichtig.
0: Ja, ich kenne diesen Vorwurf, du würdest in Gaza City vom Dach runtergeschmissen werden, wenn du zu. Aber ich glaube, das ist fast schon ein naives Missverständnis, weil die sind so in einem symbolischen, abgehobenen Diskurs gefangen, in ihrer Solidarität mit Palästina und in ihrer Israel-Kritik. Das hat jetzt, die wissen, die sind ja nicht so blöd, die wissen ja ganz genau, dass diese Gesellschaft transfeindlich ist. Aber das nehmen sie ganz bewusst in Kauf, weil der Hass auf Israel als der Vertreter der gesellschaftlichen, hegemonialen Dominanz der Westlichen ist ihnen viel wichtiger. Und man muss dazu sagen, die meisten der palästinensolidarischen Bewegungen in der ganzen nördlichen Hemisphäre haben zumindest noch so viel Anstand, dass sie die wichtige Rolle der Hamas verdrängen. Also die meisten bekennen sich noch nicht zu wirklich einer Solidarität mit der Hamas, sondern verurteilen sie, aber neigen dazu, sie als eine Lappalie oder als eine etwas Ephemeres abzutun. Es geht ihnen wirklich um diese Wunsch und Wunschillusion einer geknechteten palästinensischen Zivilgesellschaft, die es in der Art und Weise eben nicht gibt. Aber der Rand der wirklich Radikalen, die sich bewusst zu Hamas bekennen und sie als Befreiungsbewegung sehen, das hätten zum Beispiel die alten Antiimperialisten nicht gemacht, weil ihnen die Hamas sofort als eine religiös-fanatische und auch klerikal-faschistische Bewegung dann doch ein bisschen zu heavy gewesen wäre. Also diesen Turn hat es dann mit der iranischen Revolution gegeben, 1979, wo auch über poststrukturalistische Vermittlung plötzlich Episteme wie ein religiöses Weltbild und so weiter durchaus aufgenommen wurden als Allies, als Partner im Kampf gegen einen Welthegemon, einen kapitalistischen Weißen. Und diese eher von poststrukturalistischen Theorien kommenden Denker sind eigentlich die radikalsten Positionen vertreten, und die sind nicht der Narrensaum der Bewegung. Ich sage immer, die was bei der Corona-Bewegung die Aluhutträger waren, sind hier die Doktorhutträger. Weil die schlimmsten Hetzer und Verharmloser von Hamas und Hisbollah und islamischer Dschihad, die sind nicht nur Aktivisten, sondern sitzen in den Instituten der westlichen Universitäten.
1: Nun ja, wie wir seit Till Eulenspiegel wissen, schützt der Doktorhut nicht davor, Teil des Narrensaums zu werden.
0: Ja, aber es hat schon sowas wie Qualitätssicherung und skeptisches Hinterfragen und wissenschaftliche Methodik oder zumindest den Anschein einer wissenschaftlichen Methodik gegeben, die ein Rationalitätsideal vorausgesetzt hat. So sehr das auch immer wieder in zu Recht überprüft werden muss, Selbstreflexion und Skepsis sind ja die großen Tugenden einer sich nie abschließenden Aufklärung. Aber hier ist wirklich Aktivismus und ein fast religiös zu nennendes Schwarz-Weiß-Denken haben sowas wie eine ernstzunehmende Wissenschaft ersetzt, und das betrifft sowohl die Rassismustheorie als auch die Imperialismuskritik und so weiter. Es haben sich manichäische und moralisierende Schwarz-Weiß-Systeme durchgesetzt in einer Welt, die eigentlich dem widerstehen sollte.
1: Naja, ich sehe das noch ein bisschen anders angesichts der großen Anzahl von erstaunlichen Aussagen, die Nobelpreisträger getätigt haben, wenn sie sich von ihrem Fachgebiet wegbewegt haben. Nun ja, ein Experte auf einem Gebiet ist deswegen nicht automatisch der weise Mann auf allen Gebieten. Da hört man schon teilweise Haarsträubendes.
0: Ich kenn niemanden, der sich ernsthaft mit der linguistischen Theorie von Noam Chomsky auseinandergesetzt hat, aber ich kenne extrem viele Linke, für die seine Galionsfigur durch seine diversen provokativen Aussagen gegen den amerikanischen Imperialismus und auch gegen den Zionismus mittlerweile.
1: Ja, die ungelesenen Bücher haben Tradition, nicht erst seit Robert Musils Mann ohne Eigenschaft. Du arbeitest dich in deinem Buch an zahllosen linken Theorien und Positionen ab, zurückgehend eigentlich bis Marx und Engels. Was nicht zuletzt auch eine
0: Auseinandersetzung. Wie gesagt, nicht nur Linke.
1: Nicht nur Linke.
0: Auch Liberale und
1: aber
0: Rechte.
1: Die auch Liberale und Rechte, korrekt. Ja. Aber die Linken haben im Gegensatz zu den rechten Positionen die Eigenschaft, dass es eigentlich eine dein eigener Werdegang auch ist, weil du hast sehr viele dieser Stationen durchlaufen in deiner, wie soll ich sagen, ideologischen Fortbildung.
0: Ja, na klar, also für mich war das schon...
1: Oder intellektuellen Fortbildung,
0: sagen wir es. Ich beschreibe, ja, intellektuell, eher oft in einem gewissen Alter, man übernimmt einfach die Symbole und die Feindbilder, die eigene Szene vorschreibt. Also das hat oft nichts mehr mit einer kritischen Prüfung zu tun, sondern das gehört einfach zu einem gewissen Gruppenzwang
1: dazu. Sozialer Druck.
0: Ja, aber auch wenn man das gar nicht als sozialer Druck empfindet, das läuft oft so ganz unbewusst. Man möchte halt einfach, man überlegt sich die ganze Zeit, es gibt ja viele Novizen innerhalb von linken Bewegungen, wenn sie gerade in diesem begeisterungsfähigen Alter sind, die Selbstverständlichkeit der Dogmen, die da vertreten werden, durchaus anzweifeln, aber sie können sich halt nicht gegen die Alpha-Wölfe durchsetzen, die den Diskurs vorgeben. Und da gibt es immer schon interessante gruppendynamische Prozesse gegeben. Ich war natürlich auch, im Grunde genommen kenne ich diese ganzen postkolonialen Theorien ja in- und auswendig, weil ich die ja selber auch vertreten habe in einem gewissen Alter, eine gewisse Verachtung der westlichen Zivilisation, also nicht nur Kapitalismuskritik, auch eine gewisse Skepsis gegenüber Rationalität und eine exotisierende Begeisterung für das Außereuropäische als koloniales Opfer und als eine Ressource von interessanten alternativen epistemischen Systemen, die von einer bösen westlichen Rationalität als wertlos angesehen werden. Wenn man das dann alles genauer studiert und die Geschichte des Kolonialprozesses, erweist sich das alles natürlich als viel, viel komplizierter. Aber mit Antisemitismus und mit dem Holocaust, das war eine große Zäsur in meinem Leben. Und da bin ich dann plötzlich auch über die Hamburger Zeitschrift konkret, die ja selber in den 80er Jahren einen großen Schwenk erfahren hat, über die Vermittlung der kritischen Theorie, Horkheimer und Adorno, haben die ihren Linksradikalismus prozionistisch definiert und haben sich damals gegen diese normativen Antiimperialismus gewandt, der einfach aus welchen Gründen auch immer Israel als Feindbild markieren musste. Und da habe ich mich lange dagegen wehren müssen, aber es war ein extrem wichtiger Stimulus, der mich von meinem traditionellen linken Rabaukentum, nämlich jeden Menschen, der in der dritten Welt einen Befreiungskampf, einen dekolonialen betreibt, also wegzuführen und einmal die Ideologien und die Gründe einer jeglichen Befreiungsbewegung kritisch zu prüfen, um sie nicht einfach emotional zu affirmieren. Und da war ich sehr lange dann selber im Zwiespalt. Mir sind dann diese Leute, diese hardcore pro-israelischen Positionen, sind mir dann zu einseitig erschienen. Und ich war dann hin und her gerissen lange Zeit. Und ja, man wechselt dann, und vor allem man möchte natürlich auch mit einer Linken, die in anderen Lebensbereichen oder in anderen gesellschaftlichen Bereichen ja durchaus vernünftige Positionen vertritt, wenn es um sozialpolitische Themen geht, teilweise auch außenpolitische, man möchte auch paktfähig bleiben. Und ein bisschen österreichische Feigheit will ich damit ansprechen, also ich habe mich da ein bisschen rausgehalten aus dem Diskurs, habe ihn aber immer beobachtet und versucht mitzureflektieren, und spätestens ab dem 7. Oktober war das dann nicht mehr möglich. Also da habe ich plötzlich Farbe bekennen müssen.
1: Mir stellt sich die Frage, für wen du dieses Buch geschrieben hast. Hast du es überhaupt für jemand geschrieben, für ein bestimmtes Publikum, oder hast du es einfach geschrieben, weil du dachtest, es muss geschrieben werden?
0: Ja, ich sehe da überhaupt keinen Widerspruch. Also man schreibt ein Buch für sich selber, um Bekenntnis abzulegen. um diese extrem harte Nuss dieser sehr, sehr, sehr komplexen Widersprüche, mit denen wir im Augenblick konfrontiert worden sind, wie sich zu positionieren und so weiter, um die aufzuarbeiten und um vor allem auch die psychologischen und die gesellschaftspsychologischen und die tiefen psychologischen Wurzeln dieses neuen Antisemitismus zu erkennen. Weil eigentlich ist es ja Neuland. Man ist sehr schnell mit dem Vorwurf des Antisemitismus. Nur sollte man den auch begründen können. Und viele, die heutzutage Antisemitismus diagnostizieren, schießen meiner Meinung nach daneben, weil sich die, die sie treffen wollen, nicht getroffen fühlen. Weil sie wirklich noch mit einer statischen Antisemitismusvorstellung daherkommen, die glauben, dass der fiese Wiener, der dem bodenputzenden Juden auf der Straße hämisch zusieht, vom selben Virus befallen sei wie der beherzte Palästina-Solidarische. Das ist natürlich ein Nonsens und das kann auch gar nicht stimmen. Und in dem Moment, wo wir diesen Leuten nicht nachweisen, auf eine subtilere Art und Weise ihren Antisemitismus nachweisen können, behalten die gegen uns Recht. Weil wir sind ja nur, wir schlagen ja im Grunde genommen nur mit einem Prügel zu, wir müssen auch erklären können, worin dieser Antisemitismus besteht. Und da sehe ich ein bisschen einen Nachholbedarf. Ich finde, Menschen, die gegen Antisemitismus auftreten, sollten sich auch mit der Geschichte und der Theorie und den Metamorphosen des Antisemitismus beschäftigen. Geschrieben habe ich es erstens einmal als Provokation für die Linke, für verständige Leute, die möglicherweise umdenken wollen, aber auch für ein breiteres Publikum. Also für jeden, der bereit ist, mir bei der Reflexion zu diesem nicht einfachen Thema zuzusehen und sich möglicherweise zu spiegeln oder provoziert zu fühlen oder meine Gedanken weiterzudenken.
1: Damit bist du auch offensichtlich, zumindest zum Teil, auf offene Ohren gestoßen. Also das Buch hat eine lange Reihe positiver Rezensionen erfahren, von der SZ über Deutschlandfunk bis zur Welt, von Julia Rabinowitsch bis Karl Markus Gauss. Bei Julia Rabinowitsch zum Beispiel eben eigentlich, wie sie sagt, also auch in manchen Sachen, wenn man nicht deiner Meinung ist, ist es dennoch ein wichtiges, ein mutiges und sogar notwendiges Buch, wenn ich das jetzt richtig zitiere.
0: Ich war selber sehr erstaunt, man weiß ja nicht, wenn man so eine schwere Geburt hinter sich bringt, ob dieses Baby dann natürlich auch Gefallen findet, aber was natürlich, ich habe gemerkt, dass ich wirklich einen Nerv getroffen habe, denn lange bevor die traditionellen Wege der Promotion angelaufen sind, nämlich Rezensionen in Publikumsmedien, in Zeitungen, hat dieses Buch schon über die sozialen Medien, vor allem über Instagram, in einer großen deutschen linken Szene schon so einen, Geheimtipp-Status gehabt. Also die am Anfang ist überhaupt nichts passiert und denkt man sich, wow, jetzt habe ich mich so angestrengt, jetzt ist mit Blut und Schweiß habe ich mich da möglicherweise eine der härtesten intellektuellen Aufgaben absolviert, die ich mir bis jetzt gestellt habe. Und dann ist einmal Schweigen, aber nach 2 Monaten ist die Rezensionsmaschinerie hat losgerattert, aber
1: man braucht ja auch ein bisschen, um das Buch zu lesen. Und vor allem, es ist ein Buch, das auch sehr stark aus dem Text herausführt. Also ich habe ungeheuer viel nachgeschlagen während des Lesens.
0: Das freut mich. Aber was ich sagen wollte, bis dahin hat sich das auf den sozialen Medien verbreitet. Bei Leuten, die wirklich ein unmittelbares Interesse an dem Thema gehabt haben. Und das war für mich sehr, sehr beglückend, dass auch außerhalb dieser traditionellen Kanäle bei einer unmittelbaren aktivistischen Szene dieses Buch Anklang gefunden hat und auch als Argumentationshilfe dient. Und das ist auch insofern schön, weil das ja kein klassisches Buch ist, das nur operationabel Thesen auflistet, sondern es ist auch schon Literatur. Also ich schreibe essayistisch, ich verbinde dann schon Analytisches auch mit Satirischem, mit persönlichen, subjektiven Reflexionen. Also es ist ein organisches, essayistisches Werk und das ist ja nicht so etwas für was heutzutage Menschen, die mit ganz anderen Textsorten sozialisiert werden, immer was anfangen können. Und wenn es gelingt, dass der Stil nicht nur verblendet, sondern das Thema und das Gesagte multipliziert oder verstärkt in der Wahrnehmung der Leser, dann ist es einem ja gelungen, auch die Kunst des Essays zu rehabilitieren.
1: Um Gefallen zu finden, ein Buch zu schreiben, ist, denke ich, eine denkbar schlechte Motivation. Dabei
0: habe ich auch nie gemacht.
1: Ja. Wollte ich gerade sagen. Dabei hätte ich dich allerdings auch noch nie erwischt. Im Gegenteil, du scheust keine Konfrontation und steigst Leuten und auch dir selber fallweise gerne auf den Fuß.
0: Das meinst du jetzt wahrscheinlich, du sprichst jetzt wahrscheinlich diese bewundernswerten Passagen der Selbstkritik an.
1: Ich spreche auch die Passagen der Polemik an, die sich auch gegen deine eigenen früheren Positionen zumindest teilweise richtet und eigentlich für Angriffe jede Menge Fläche bieten würden.
0: Das Praktische ist, wenn man sich selber verspottet, dann nimmt man den anderen den Wind aus den Segeln. Nein, das ist natürlich nicht die einzige Motivation, aber man könnte jetzt eine Diskussion führen über den Charakter. Die Polemik hat ja heutzutage keinen großen, hohen Status. Polemik wird ja oft als etwas Seichteres oder Unernstes abgetan. Ich sehe das genau umgekehrt. Eine gute Polemik kann das, was eine rein sachliche oder ernste oder seriöse Analyse nicht liefert. Es kann nämlich über die Grenzen der Erkenntnisfähigkeit hinausschießen und dort dann zufällig Realitätssegmente treffen, für die langsamen Truppen der bloßen akademischen Wissensfindung noch nicht flexibel genug waren.
1: Das erinnert mich an einen Satz von Friedel, der gemeint hat, die Karikatur kann eigentlich sehr genauer darstellen als ein Porträt.
0: Ja, aber bei allen gescheiteren Denkern, die halt nicht akademisch verschnitten waren, die bewundern ja die Übertreibung oder, wie gesagt, Adorno macht sich lustig über intellektuelle Texte, die sich nicht zu weit aus dem Fenster raushängen trauen und so weiter. Die Transgression ist ein ganz wichtiges Moment.
1: Du zeichnest ein sehr düsteres Bild der jungen Generationen. Du stellst sie als geschichtsvergessen dar und sich selbst geschichtslos wähnend, was natürlich Unfug ist, weil auch wenn man es nicht weiß, nichts schwebt frei im Raum.
0: Ja, ist ein Unterschied, ob man es unbewusst macht oder bewusst. Ich weiß nicht, ob ich den Jungen so ein schlechtes Zeugnis ausstelle. Was ich mache ist, ich tue schon den Klassenhintergrund dieser neuen Aktivistenszene ein bisschen durchleuchten. Und die hat meistens eine stark narzisstische Struktur. Und für die ist zum Beispiel die Palästina-Solidarität oft ein Tool der Selbstdarstellung, wie man das gesehen hat, zum Beispiel bei Sumut Flotilla und so weiter. Auch die Kritik, dass diese neuen Aktivisten eigentlich nur noch Selfie-Aktivisten sind, ist ja auch ein bisschen naiv, wenn man bedenkt, dass diese jungen Menschen gar nichts anderes mehr kennen als als politisches Engagement, als Selbstvermarktungstool. Das ist ja in der neoliberalen Konkurrenzgesellschaft und in den sozialen Medien über TikTok und Instagram ist ja das Profil, das sich als wütenden Rebellen zu inszenieren, ist eine unhinterfragte Selbstverständlichkeit geworden, deren Lächerlichkeit ja vergessen wurde. Also vor 20 Jahren in Parteizusammenhängen oder vor 50 Jahren, wo es noch so proletarische, sozialistische Organisationen gab, die eine gemeinsame Sache verfolgten, die hätten sich die jetzige Art von politischem Engagement, wäre ihnen unverständlich vorgekommen.
1: Was macht man, welche Positionen kann man beziehen, wenn man so, wie glaube ich, kann ich sagen, wir beide zwischen diesen Welten stehen? Empathie für alle Opfer haben Und sowohl jüdische, israelische als auch palästinensische Freunde und Freundinnen, die natürlich konträre Standpunkte beziehen.
0: Also ich muss keine Freunde haben, die Standpunkte beziehen, die ich für falsch, idiotisch und menschenfeindlich halte. Also ich muss jetzt nicht künstlich eine Äquidistanz zwischen den Lagern herstellen. Die nächste Frage ist, es gibt ja die berühmten 3Ds, es gibt ja die Kriterien, die der ehemalige sowjetische Dissident Nathan Sharansky und spätere israelische Minister aufgestellt hat, wie man israelbezogenen Antisemitismus definieren kann. Und er sprach ganz einfach, sloganhaft von Delegitimierung, Dämonisierung und für mich das Wichtigste ist der doppelte Standard. Und wenn man bedenkt, welches Übergewicht, welche Präponderanz der israelische Nahostkonflikt nicht nur erst seit dem 7. Oktober schon, sondern seit 1947, in den Medien hat, in den Köpfen hat. So als müsste jede progressive Generation wächst so auf, als müsste sie den Nahostkonflikt lösen. Und, es ist schon eine verdächtige Spur, wie dieses kleine hessengroße Land mit der Westbank, die nicht größer als das Waldviertel ist, wie die inhaltlich, metaphysisch, aber auch im Bewusstsein seiner Territorialität eine Übergröße bekommen, von denen andere Konfliktherde auf dieser Welt nur träumen könnten. Also für mich ist ein pro-palästinensisches Engagement erst dann seriös, wenn mir derselbe Aktivist beweisen kann, dass die weitaus schlimmeren Massaker im Kongo und im Sudan und in Myanmar ihm genauso schlaflose Nächte bereiten und ihn genauso auf die Straße treiben und als die iranische Regierung im letzten Jänner innerhalb weniger Tage bis zu 40.000 Menschen abschlachtete, wo waren da die großen Straßenzüge außer der iranischen Opposition selber?
1: Das gilt sicher für viele, aber wird schwierig in dem Moment.
0: Nein, es passt aber nicht ins herkömmliche Narrativ.
1: Ja, aber es gibt halt leider auch Palästinenser, die, nachvollziehbar diesen Konflikt anders werten, weil ihre eigenen Familienmitglieder betroffen sind, getötet wurden, ihren Besitz verloren haben und.
0: Ja, aber die wissen auch alle, dass sie in Geiselhaft einer klerikal-faschistischen Sekte sind, die sie als lebende Schutzschilder verwenden und deren Märtyrertod ein großer Triumph, ein großer politischer Triumph ist. Und es hat genug Opposition in Gaza gegeben, die ist brutal niedergeprügelt worden mit fürchterlichen Foltermethoden, das hat man gesehen. Also nach dem sogenannten Waffenstillstand hat die Hamas wieder Tabula Rasa gemacht in den eigenen Reihen. Aber wie die ersten Demonstrationen in Gaza waren, wo war da die Global Intifada? Die haben völlig die im Regen stehen lassen. Die Israelis haben ihnen misstraut, weil sie ganz genau gewusst haben, dass eine Opposition gegen die Hamas noch nicht eine Akzeptanz Israels bedeutet. Das stimmt schon. Aber wie die palästinensolidarische Szene diesen Inner-Gaza-Protesten gleichgültig gegenübergestanden ist, so skeptisch, ganz einfach, passt einfach nicht in die Erzählung rein.
1: Was du vorher aufgezählt hast, die anderen Konflikte, über die wenig bis gar nicht gesprochen wird, wenn man die in die Diskussion einbringt, setzt man sich zumeist des Vorwurfs des Whataboutism.
0: Das ist eine der beschissensten Floskeln, die man sich nur vorstellen kann. Da bin ich wirklich polemisch geworden, habe ich gescherzt, dass dieser Begriff nur erfunden worden ist, um Rechtfertigungen Israels den Wind aus den Segeln zu nehmen. Whataboutism, wenn Vertreter der Global Justice sich nur auf diesen hessengroßen Landstrich in der Levante konzentrieren, und ich sie darauf hinweise, dass wenn ihr gegen Massaker und Gewalt und Ungerechtigkeit auftretet, ihr das aber auch an anderen Herden, Konfliktherden suchen müsst, dann ist es bei Gott kein Whataboutism, sondern das ist, dann ist das ein Kritikpunkt, den sie ernst zu nehmen haben müssen. Also der Vorwurf des Whataboutisms wird meistens als Abwehr berechtigter Kritik verwendet. Es ist ganz einfach. Es passieren dort, man kann die Massaker im Sudan, die weitaus fürchterliche und weitaus größere und höhere Opferzahlen zeitigten, man kann die nicht in die herkömmliche postkoloniale Schablone vom bösen zionistischen Statthalter des westlichen kolonialen Kapitalismus im Nahen Osten einordnen. Das wird gewertet als indigene Streitereien, als Farbige, die sich gegenseitig abschlachten.
1: Unter Ausblendung des Anteils, den der Kolonialismus dort sehr wohl gehabt hat.
0: Natürlich, und dasselbe ist im Kongo. Also im Kongo werden aufgrund von Proxy-Armeen, die quasi die Lithium und die Schwer- und Edelmetallförderung sichern sollen, werden massenweise Zivilisten versklavt, ermordet, in einem Ausmaß, das in keiner Weise vergleichbar ist mit diesen durchaus schrecklichen Vertreibungen von palästinensischen Bauern durch die Hilltop Youth oder durch orthodoxe Siedler. Das ist natürlich fürchterlich. Aber dann irgendwann muss man dann schon die unterschiedlichen Maße mitreflektieren, durch welche Konflikte eine größere mediale Aufmerksamkeit bekommen. Und das hat Methode. Und das hat Methode schon seit 60 Jahren.
1: Man muss sich allerdings hüten vor Aufrechnungen gegenseitiger Verbrechen und Grausamkeiten, die zugefügt wurden, weil das endet nie. Also da ist man dann irgendwann einmal in biblischen Zeiten, aber es ist eine endlose Kette.
0: Nein, aber dass die Verbrechen des Mullah-Regimes im Iran, dass das ein betretenes Schweigen hervorruft, ist einfach in eine ideologische Wertungskette eingebunden. Der Iran ist markiert als ein antiimperialistischer Akteur, so fürchterlich er auch sein mag. Und es gibt diesen inneren Hinderungsgrund, iranische Verbrechen nicht anzusprechen, weil man ja da einen westlichen Überlegenheitsdiskurs fahren könnte. Das ist wirklich eine neurotische Struktur, die ideologisch eingebrannt ist in diese Leute. Deswegen sind manche Konflikte, haben mehr Publicity und andere weniger.
1: Dein Buch ist eigentlich keine Auseinandersetzung mit Juden und oder Judentum, sondern mit dessen Perzeption und Rezeption. Die wird analysiert und ja, auseinandergenommen, kann man sagen.
0: Naja, weil, wie gesagt, wer beim Antisemitismus das Problem beim Adressaten sucht, beim Juden, ist ja schon der antisemitischen Logik auf den Leim gegangen. Und das ist wirklich eine Parallele auch zu jedem Rassismus. In dem Moment, wo ich den Wahn und dem Vor- und den von Vorurteilen zerfressenen Menschen rational ihre Vorurteile widerlegen will, habe ich mich ja schon in ihr Referenzsystem eingeschaltet. Also in dem Moment, wo ich erkläre, dass es diese jüdische Lobby nicht gibt oder dass bestimmte Menschenkategorien nicht schlechter riechen, wenn ich auf diese rationale Ebene runtersteige, habe ich ja schon klein beigegeben vor der Definitionsmacht des Rassisten oder des Antisemiten. Darum ist es ist auch ein heikler Punkt, inwiefern man mit diesen Antisemiten überhaupt diskutieren soll, rational. Also und das tue ich immer nach Maßgabe meiner Menschenkenntnis behandeln, wenn ich merke, dass Menschen einfach aufgrund einer einer Art Gruppen, eines Gruppenzwangs, einer gemeinsamen kollektiven Identität auf Erzählungen hereingefallen sind, die faktisch falsch sind. Aber ich merke, dass sie eventuell noch einem rationalen Argument zugänglich wären. Dann darf man keine Mühen scheuen, diesen Menschen aufzuklären. Nur bei manchen ist wirklich Hopfen und Malz verloren. Und die versuchen ja ihr eigenes Warnsystem, dem einen rationalen Anstrich zu geben. Weil in dem Moment, wo du mit ihnen als ernsten Menschen sprichst und mit ihm auf einer argumentativen Ebene sprichst, fühlt er sich ja aufgewertet und vermischt dann seinen eigenen Wahn mit durchaus nachvollziehbaren moralischen Argumenten, zum Beispiel ja, Leid der Palästinenser und so weiter. Und da muss man extrem aufpassen. Ich vergleiche das immer, da versuchen die Vampire einen über die Schädlichkeit der Sonneneinstrahlung auf die Haut in solche Diskussionen zu verwickeln und über Melanome zu reden. Na, dem Vampir geht es um was ganz anderes. Der will die Sonne ausschalten.
1: Du gibst am Ende deines Buches einen Handlungsleitfaden im Telegram-Stil. Ich würde sagen, wie man dem eigenen Antisemitismus auf die Schliche kommen kann und ihn diagnostizieren. Weitaus schwieriger scheint mir die Frage, wie kann man heute noch über diese Themen überhaupt sprechen? Weil ich habe den Eindruck, ich beobachte, dass eigentlich egal, wer was sagt, man bekommt eins über die Rübe. Und ich gebe dir völlig recht, wenn du die Diagnose ziehst, dass wir an einer Unfähigkeit leiden, Ambiguitäten, also Uneindeutigkeiten und Ambivalenzen zu ertragen. Doch diese Thematik muss, wie einige andere Fragen auch, in eine nächste Sendung ausgelagert werden, denn die eben noch laufende liegt in ihren letzten Sekunden. Vom Antisemitismus, der keiner sein will, ist in der Edition Tiamat erschienen und, um abermals Julia Rabinowitsch zu zitieren, auch ich halte es für ein mutiges und notwendiges Buch. Ich danke Richard Schubert für den Besuch im Studio und allen anderen fürs Zuhören.
2: Soweit das Gespräch, das Herbert Gnauer bei Radio Orange 94.0 in Wien am 21. September mit Richard Schubert geführt hat. Wir hatten am Anfang der Sendung ja bereits hingewiesen auf Lesetermine von Richard Schubert in Berlin und in Hamburg im About Blank am 9. Oktober und in der Roten Flora in Hamburg dann am 11. Oktober jeweils um 19 Uhr. Das war's für heute mit Quergelesen. Wir hoffen, das Gespräch hat euch interessiert. Wir haben es ganz leicht gekürzt für diese Sendung. Und ja, wir hoffen, ihr bleibt der Sendung gewogen und lasst euch auch weiterhin nichts gefallen. Bis zum nächsten Mal. Tschüss.
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Willkommen bei Beeman Sessions hier in Coloradio. Eine Sendung, die jeden ersten Sonntag im Monat um 21 Uhr gestreamt wird. Aus dem Zentralwerk, aus den Studios hier in Dresden-Pieschen. Es ist die zweite Sendung dieser Sendungsreihe, bei der ich die Plattensammlung meines Bruders durchforste und damit seinen Spirit wieder aufleben lassen möchte.

Die Plattensammlung besteht aus knapp 1500 Platten, die alle in Kisten verpackt sind und hier in Dresden im Lagerraum liegen. Die Grundidee der Sendung ist, dass ich immer wieder für die Sendungen hier die Kisten öffne, mir die Artworks der Platten anschaue, die Titel lese und damit eine erste Auswahl treffe. In der ersten Sendung haben wir ganz große KünstlerInnen gehört, wie Grace Jones oder die Bands Blancmange und Stardust. Dabei habe ich einerseits den Werdegang der KünstlerInnen recherchiert und davon hier erzählt und andererseits sind wir kurz in die Musikgeschichte der Musikgenres, die eben diese KünstlerInnen vertreten, eingetaucht. Dazu wollte ich immer verstehen, was ihm Alexis auch dabei sich gedacht hat oder was er gespürt hat. Manchmal habe ich den Zugang dazu, das zu machen in Form von Erinnerungen, die mir aufkommen. Andere Male spüre ich das einfach selber. In dieser Sendung möchte ich den Fokus auf die eigentliche Leidenschaft von Alexis legen und mehr House- und Techno-Musik spielen. Und das hören wir jetzt gerade im Hintergrund. Der erste Track von Larsen, einem befreundeten DJ von Alexis aus Berlin, mit dem Track

Das war Larsen mit der Nicolas Remix Version von Just the Beat. Erschien 2012 auf dem Label Rotary Cocktail aus Berlin. Larsen dürfte ich auch mal kennenlernen in der Zeit, wo ich mit Alexis unterwegs war in Berlin, als ich ihn bei seinen DJ-Auftritten unterstützt habe oder er mich einfach mitgenommen hat, um eben Teil dieser Community von ihm zu werden. Und das habe ich auch sehr wertgeschätzt an Alexis. Er war so aufgeschlossen und offen und so herzlich zu anderen Menschen, dass er immer wollte, dass andere Menschen immer in Kontakt, ins Gespräch kommen, um

In der letzten Sendung habe ich versprochen, dass ich viel mehr Techno bzw. Detroit-Techno-Platten mal aufsuchen werde oder hier in den Sendungen abspielen werde. Und dieser Track, den wir jetzt gerade hören, kommt aus Detroit. Ist vielleicht nicht die klassische Detroit-Techno-Musik, wie Derek May mit seinem Zitat über Parliament Funkadelic gesagt hat, aber für mich ist das so ein antriebsvoller, energiegeladener, tiefer, deeper Techno, der voll Bock macht zu tanzen und den einfach zu hören. Deswegen viel Spaß mit Faigo von DJ 3000.

Wir hören Frankie Yunchai, aka DJ 3000, mit dem Track Fago. Bekannt wurde er 2002 unter seinem bürgerlichen Namen im Rahmen der Detroit Mix Series Somewhere in Detroit. Später als Submerge, das Label, wo die Somewhere in Detroit Series erschienen war, und das Underground Resistance Collective, ihr Headquarters in die 3000 West Grand Boulevard Straße umgezogen haben, hat Mike Banks, der Co-Founder des Underground Resistance, den Frankie Yunchai DJ 3000 benannt.

Das war Raybone Jones und John Isley mit dem Track As She Moves auf dem Album In The Dark, Detroit Is Back. Der gleiche Album wie der Track davor von DJ 3000 und Faygo. Und der gleiche Album für den nächsten Track, den wir gleich hören werden. Der Track As She Moves, den wir jetzt gerade gehört haben, hat mich sofort in die Zeit zurückgeworfen, in den 2010er Jahren. Damals habe ich sehr nah bei Alexis gewohnt. Wir haben quasi in der gleichen Straße gewohnt, fast gegenüber. Und aus diesem Grund haben wir uns auch sehr oft gesehen. Öfter war das der Grund, einfach Musik zu hören. In seiner Wohnung, wo er sein Setup aufgebaut hatte mit DJ-Pult und Plattenspieler und seinem Computermusikproduktions-Setup. Und dort haben wir nicht nur seine neuesten Funde gehört und seine neuesten produzierten Musik, sondern auch darüber philosophiert, wie ein Set bei den Tanzenden ankommen soll und was macht eigentlich ein Set aus? Was muss es mitbringen, sodass es nicht langweilig wird, sodass es spannend bleibt, sodass diejenigen, die tanzen, auch das mögen. Und in der Hinsicht hat Alexis immer die Meinung anderer gehört und ich fand das ebenso sehr wertschätzend, dass er meine Meinung auch so ernst genommen hat. Eine Sache, die ich immer wieder gerne mag in Tracks, in Techno-House-Tracks, ist dieser aufbauende Element. Das heißt, wenn der Track losgeht und der Bass, der Beat reinkommt, dann langsam neue Elemente peu à peu einfach mit in den Track mit eingespielt werden, wie Hi-Hats oder Snares oder irgendwelche Glocken, Klaps und dann immer mal diesen Track füllen und so eine Struktur zu geben. Und das war immer so ein Hinweis oder ein Tipp, was ich immer Alexis mitgegeben habe, dass er sich solche Tracks in seinen Sets mit integrieren sollte. Natürlich haben wir auch über andere Punkte gesprochen. Ich habe auch immer gesagt, dass die Sets, also die Musik, der Rhythmus darf nie irgendwie langsam werden. Keine langen Pausen, die einfach die Tanzenden einfach aus dem Rhythmus rausbringen. Das heißt, es muss immer ein neuer Track mit reinkommen und neue Riffs würde man jetzt zum Beispiel in Hardcore-Rock-Milieu sagen. Das muss immer reinkommen und dann einfach die Stimmung hochhalten. Und ich glaube, in diesen beiden Punkten haben wir uns ziemlich gut verstanden und wir haben das beide unterstützt und er hat das auch in seinen Sets immer wieder gezeigt und gemacht und ich fand das einfach cool, während der Auftritte von Alexis einfach diese Elemente, die wir immer besprachen, dort wirklich auch zu hören.

Ihr hört Beeman Sessions hier im Coloradio und das ist Gabba Monkey mit To Pace Back aus dem Album In the Dark, Detroit is Back. Ich liebe diese Snare-Einspieler, die den Rhythmus aufmischen und diese atmosphärische Hintergrund-Sounds.

Der nächste Track ist von Santos in einem Paul Rich Mix und heißt Llama Inesperada. Das bedeutet so viel wie unerwartete Flamme auf Spanisch und passt super zu dem Cover der Platte. Und ich weiß nicht, vielleicht passt der Cover super zu dem Titel, aber eben das Cover sticht sofort ins Auge. Das ist ein buntes, abstraktes Bild mit ganz vielen Farben und vermittelt ja ein Gefühl des Feuers. Was mir ebenso hier aufgefallen ist bei diesem Track, ist, dass es Elemente hat von der Musik, von den, wer die Serie Babylon Berlin sich angeschaut hat, wahrscheinlich die dritte oder vierte Staffel, gibt es einen Tanzmarathon, der irgendwo in Berlin ausgetragen wird. Und später, glaube ich, wird auch das Song zu einer Art Soundtrack der Serie. Das hat irgendwo solche Elemente, die mich sofort an den Tanzmarathon aus der Serie Babylon Berlin erinnert haben.

Das war Llama Inesperada von Santos in einem Paul Rich Remix. Wir machen weiter mit Ron Maney, aka DJ Sky, mit Revenge of the Synth.

Das war Ron Maney, aka DJ Skull, mit Revenge of the Synth auf dem Label G-Wax. Ron Maney kommt aus Chicago und ist ein wichtiger Vertreter des Chicago House. Er ist Mitte der 80er Jahre in Kontakt mit elektronischer Musik gekommen, nachdem er, wie er selber sagte, einen Beinbruch hatte und damit auch viel Zeit. Er hat gleichzeitig in dem Interview gesagt, dass die Chicago House-Legende und ein Pionier des Chicago House, Lee Lewis, ein ziemlich großer Einfluss auf seine Musikentwicklung spielte, aber auch Detroit Techno. Das finde ich insofern interessant, als dass wir Detroit Techno in der letzten Sendung behandelt haben und ein bisschen mehr näher in die Entstehungsgeschichte der Bewegung eingetaucht sind. Ich finde es super spannend, dass in Detroit in den verlassenen Fabriken Techno entstanden ist und gleichzeitig in Chicago in Kellern House entstanden ist. Und ich bin sehr neugierig zu verstehen und zu sehen, wie diese Rahmenbedingungen jeweils der verschiedenen Städten auf die Musik einen Einfluss hatten und andererseits auch, welche Wechselwirkungen diese gleichzeitig entstandene Musikrichtungen aufeinander hatten. Ich freue mich, diese Gegenüberstellung in nächsten Sendungen hier so ein bisschen näher zu erläutern und freue mich auf neue Tracks und auch wirklich, was mich auch beschäftigt hat in der letzten Zeit, zu sehen, wo genau diese Grenze zwischen Techno und House, vor allem Detroit Techno und Chicago House, liegt. Der nächste Künstler ist eben das Vorbild oder der Einfluss, der musikalische Einfluss von DJ Skull, den ich vorhin auch genannt habe, Lil Lewis, mit seinem bekanntesten Track French Kiss, erschienen 1989. Der Track wurde von der BBC damals verbannt und ich glaube, wir werden ihm auch das hören, warum.

Lewis. Ein Hammer, Hammer Track. Erschienen 1989, war mehrere Wochen an erster Stelle in den Charts, vor allem in Europa. Und ich glaube, wir haben alle gemerkt, an welcher Stelle sich die BBC schwer getan hat. In Großbritannien, in einer Ära der Thatcher-Regierungen von Ende der 70er bis Anfang der 90er Jahre. Ich finde es einfach lustig, dass die damals rechtskonservative beeinflusste BBC sich mit dem Sim-Track schwer getan hat. Der Song The Track war für mich einfach mega cool, weil die ganzen Einspieler, also diese Aufbauelemente, die ich ja schon Anfang der Sendung von erzählt habe, vorkamen. Natürlich der coole Slowdown, der, ich schätze mal, eine Innovation damals in der elektronischen Musik war. Das hat einfach auch irgendwas bewirkt, also dieses Runterkommen und dann wieder ankurbeln und wieder antanzen, back to the Beat, also richtig cool. Ich habe hier im Studio in einem sonnigen, gerade Tag getanzt, ein bisschen Gänsehaut bekommen und ich habe mich super gefreut, dass ich wirklich diesen Glücksgriff heute gemacht habe. Das war das letzte Mal, als ich in der Kiste ein paar Platten rausgeholt habe und habe gesagt, okay, vielleicht gibt es noch irgendwas Cooles, was ich mitnehmen kann ins Studio. Und siehe da, hat super gepasst mit DJ Skull. Und mit Chicago House insgesamt, mit diesem einfach legendären Track von Lee Lewis, von einem Chicago House Pionier. Und mit diesem Track sind wir auch zum Ende dieser zweiten Sendung, in dieser Sendungsreihe Beeman Sessions, wo ich die Platten meines Bruders durchforste und versuche einfach, seinen Spirit durch die Musik wieder aufleben zu lassen. Ich hoffe, es hat euch wieder gefallen. Mir hat das viel Spaß gemacht, obwohl es ziemlich stressig ist und schon kein geringer Aufwand, das Ganze aufzunehmen. Aber einfach diese Entdeckung der neuen, für mich neuen Musik in diesen alten Platten und die Geschichten links und rechts von den KünstlerInnen ist einfach sehr spannend und ich freue mich auf die nächste Sendung mit ein bisschen mehr Recherche und mehr Infos zu verschiedenen Musikgenres. Tschüss und viel Spaß noch beim Zuhören hier in Coloradio mit der nächsten spannenden Sendung.

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0: Lissabon stark bewölkt 12. Wien Schneefall 0. Prag Schneefall minus 3. Warschau
1: Schneefall 1. 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